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2: Und es kamen vor ihn die Reden der Söhne Labans, dass sie sprachen:
3: Jakob hat alles Gut unseres Vaters an sich gebracht. Und nur von unseres Vaters Gut hat er solchen Reichtum zuwege gebracht.
2: Und Jakob sah an das Angesicht Labans, und siehe, er war gegen ihn nicht mehr wie zuvor. Und der Herr sprach zu Jakob:
4: Zieh wieder in deiner Väterland und zu deiner Verwandtschaft. Ich will mit dir sein.
2: Da sandte Jakob hin und ließ rufen Rahl und Lea aufs Feld zu seiner Herde und sprach zu ihnen:
5: Ich sehe an eures Vaters Angesicht, dass er gegen mich nicht ist wie zuvor. Aber der Gott meines Vaters ist mit mir gewesen, und ihr wisst, dass ich aus allen meinen Kräften eurem Vater gedient habe. Und er hat mich getäuscht und 10-mal meinen Lohn verändert. Aber Gott hat ihm nicht gestattet, dass er mir Schaden täte. Wenn er sprach, die Bunten sollen dein Lohn sein, so trug die ganze Herde Bunte. Wenn er aber sprach, die Sprenkligen sollen dein Lohn sein, so trug die ganze Herde Sprenklige. So hat Gott die Güter eures Vaters ihm entwunden und mir gegeben. Denn wenn die Brunstzeit kam, hob ich meine Augen auf und sah im Traum, und siehe, die Böcke, die auf die Herde sprangen, waren sprenklich, gefleckt und bunt. Und der Engel Gottes sprach zu mir im Traum: Jakob. Und ich antwortete: Hier bin ich. Er aber sprach: Hebe deine Augen auf und sieh, alle Böcke, die auf die Herde springen, sind sprenklich, gefleckt und bunt. Denn ich habe alles gesehen, was Laban dir antut. Ich bin der Gott, der dir zu Bethel erschienen ist, wo du den Stein gesalbt hast, und du hast mir da selbst ein Gelübde getan. Nun mach dich auf und zieh aus diesem Lande und kehre zurück in das Land deiner Verwandtschaft.
2: Da antworteten Rahl und Lea und sprachen zu ihm:
6: Wir haben doch kein Teil noch Erbe mehr in unseres Vaters Hause. Haben wir ihm doch gegolten wie die Fremden, denn er hat uns verkauft und unseren Kaufpreis verzehrt.
7: Fürwahr, der ganze Reichtum, den Gott unserem Vater entzogen hat, gehört uns und unseren Kindern. Alles nun, was Gott dir gesagt hat, das tu.
2: Da machte sich Jakob auf und lud seine Kinder und Frauen auf die Kamele und führte weg all sein Vieh und alle seine Habe, die er in Mesopotamien erworben hatte, dass er käme zu Isaak, seinem Vater, ins Land Kanaan. Laban aber war gegangen, seine Herde zu scheren, und Rahel stahl ihres Vaters Hausgott. Und Jakob täuschte Laban, den Aramäer, damit, dass er ihm nicht ansagte, dass er ziehen wollte. So floh er mit allem, was sein war, machte sich auf und fuhr über den Euphrat und richtete seinen Weg nach dem Gebirge Gilead. Am dritten Tage wurde Laban angesagt, dass Jakob geflohen wäre. Und er nahm seine Brüder zu sich und jagte ihm nach, 7 Tage Reisen weit, und ereilte ihn auf dem Gebirge Gilead. Aber Gott kam zu Laban, dem Aramäer, im Traum des Nachts und sprach zu ihm:
4: Hüte dich, mit Jakob anders zu reden als freundlich.
2: Und Laban holte Jakob ein. Jakob aber hatte sein Zelt aufgeschlagen auf dem Gebirge, und Laban mit seinen Brüdern schlug sein Zelt auch auf dem Gebirge Gilead auf. Da sprach Laban zu Jakob:
8: Was hast du getan, dass du mich getäuscht hast und hast meine Töchter entführt, als wenn sie im Krieg gefangen wären? Warum bist du heimlich geflohen und hast mich hintergangen und hast mir es nicht angesagt, dass ich dich geleitet hätte mit Freuden, mit Liedern, mit Pauken und Harfen, und hast mich nicht einmal lassen meine Enkel und Töchter küssen? Nun, du hast töricht getan. Ich hätte wohl so viel Macht, dass ich euch Böses antun könnte, aber eures Vaters Gott hat diese Nacht zu mir gesagt: Hüte dich, mit Jakob anders zu reden als freundlich. Und wenn du schon weggezogen bist und sehntest dich so sehr nach deines Vaters Hause, warum hast du mir dann aber meinen Gott gestohlen?
2: Jakob antwortete und sprach zu Laban:
3: Ich fürchtete mich und dachte, du würdest deine Töchter von mir reißen. Bei wem du aber deinen Gott findest, der sterbe. Hier, vor unseren Brüdern, suche das Deine bei mir und nimm's hin.
2: Jakob wusste aber nicht, dass Rahel ihn gestohlen hatte. Da ging Laban in die Zelte Jakobs und Leas und der beiden Mägde und fand nichts. Und ging aus dem Zelte Leas in das Zelt Rahls. Rahl aber hatte den Hausgott genommen und unter den Kamelsattel gelegt und sich darauf gesetzt. Laban aber betastete das ganze Zelt und fand nichts. Da sprach sie zu ihrem Vater:
6: Mein Herr, zürne nicht, denn ich kann nicht aufstehen vor dir, denn es geht mir nach der Frauenweise.
2: Daher fand er den Hausgott nicht, wie sehr er auch suchte. Und Jakob wurde zornig und schalt Laban und sprach zu ihm:
3: Was habe ich Übles getan oder gesündigt, dass du so hitzig hinter mir her bist? Du hast all meinen Hausrat betastet. Was hast du von deinem Hausrat gefunden? Lege das her vor meinen und deinen Brüdern, dass sie zwischen uns beiden richten. Diese 20 Jahre bin ich bei dir gewesen. Deine Schafe und Ziegen haben keine Fehlgeburt gehabt. Die Widder deiner Herde habe ich nie gegessen. Was die wilden Tiere zerrissen, brachte ich dir nicht. Ich musste es ersetzen. Du fordertest es von meiner Hand. Es mochte mir des Tages oder des Nachts gestohlen sein. Des Tages kam ich um vor Hitze und des Nachts vor Frost, und kein Schlaf kam in meine Augen. So habe ich diese 20 Jahre in deinem Hause gedient, 14 um deine Töchter und 6 um deine Herde, und du hast mir meinen Lohn 10-mal verändert. Wenn ich der Gott meines Vaters, der Gott Abrahams und der Schrecken Isaaks auf meiner Seite gewesen wäre, du hättest mich leer ziehen lassen. Aber Gott hat mein Elend und meine Mühe angesehen und hat diese Nacht rechtes Urteil gesprochen.
2: Laban antwortete und sprach zu Jakob:
8: Die Töchter sind meine Töchter, und die Kinder sind meine Kinder, und die Herden sind meine Herden, und alles, was du siehst, ist mein. Was kann ich heute für meine Töchter oder ihre Kinder tun, die sie geboren haben? So komm nun und lass uns einen Bund schließen, ich und du, der ein Zeuge sei zwischen mir und dir.
2: Da nahm Jakob einen Stein und richtete ihn auf zu einem Steinmal. Laban aber sprach zu seinen Brüdern:
8: Lest Steine auf.
2: Und sie nahmen Steine und machten davon einen Haufen und aßen daselbst auf dem Steinhaufen. Und Laban nannte ihn Jegasahaduta, Jakob aber nannte ihn Gal-Ed. Da sprach Laban:
8: Der Steinhaufe sei heute Zeuge zwischen mir und dir.
2: Daher nennt man ihn Gal-Ed und Mitzbah. Denn er sprach:
8: Der Herr wache als Späher über mir und dir, wenn wir voneinander gegangen sind, dass du meine Töchter nicht bedrückst oder andere Frauen dazu nimmst zu meinen Töchtern. Es ist hier kein Mensch bei uns. Siehe aber, Gott ist der Zeuge zwischen mir und dir.
2: Und Laban sprach weiter zu Jakob:
8: Siehe, das ist der Haufe. Und das ist das Steinmal, das ich aufgerichtet habe zwischen mir und dir. Dieser Steinhaufe sei Zeuge, und das Steinmal sei auch Zeuge, dass ich nicht an diesem Haufen vorüberziehe zu dir hin, oder du vorüberziehst zu mir hin an diesem Haufen und diesem Mal in böser Absicht. Der Gott Abrahams und der Gott Nahors sei Richter zwischen uns, der Gott ihres Vaters.
2: Und Jakob schwor ihm bei dem Schrecken Isaaks, dem Gott seines Vaters. Und Jakob opferte auf dem Gebirge und lud seine Brüder zum Essen. Und als sie gegessen hatten, blieben sie auf dem Gebirge über Nacht. Am Morgen aber stand Laban früh auf, küsste seine Enkel und Töchter und segnete sie und zog hin und kam wieder an seinen Ort. Jakob aber zog seinen Weg. Und es begegneten ihm die Engel Gottes. Und als er sie sah, sprach er:
3: Hier ist Gottes Heerlager.
2: Und nannte diese Stätte Mahanaim. Jakob aber schickte Boten vor sich her zu seinem Bruder Esau ins Land Seir, in das Gebiet von Edom. Und befahl ihnen und sprach:
3: So sprecht zu Esau, meinem Herrn. Dein Knecht Jakob lässt dir sagen, ich bin bisher bei Laban lange in der Fremde gewesen und habe Rinder und Esel, Schafe, Knechte und Mägde und habe ausgesandt, es dir, meinem Herrn, anzusagen, damit ich Gnade vor deinen Augen finde.
2: Die Boten kamen zu Jakob zurück und sprachen:
9: Wir kamen zu deinem Bruder Esau, und er zieht dir auch entgegen mit 400 Mann.
2: Da fürchtete sich Jakob sehr, und ihm wurde bange. Und er teilte das Volk, das bei ihm war, und die Schafe und die Rinder und die Kamele in 2 Lager, und sprach:
3: Wenn Esau über das eine Lager kommt und macht es nieder, so wird das andere entrinnen.
2: Weiter sprach Jakob:
3: Gott meines Vaters Abraham und Gott meines Vaters Isaak, der du zu mir gesagt hast, zieh wieder in dein Land und zu deiner Verwandtschaft. Ich will dir wohltun. Herr, ich bin zu gering aller Barmherzigkeit und aller Treue, die du an deinem Knechte getan hast. Denn ich hatte nicht mehr als diesen Stab, als ich hier über den Jordan ging. Und nun sind aus mir zwei Lager geworden. Errette mich von der Hand meines Bruders, von der Hand Esaus. Denn ich fürchte mich vor ihm, dass er komme und schlage mich, die Mütter samt den Kindern. Du hast gesagt, ich will dir wohltun und deine Nachkommen machen wie den Sand am Meer, den man der Menge wegen nicht zählen kann.
2: Und er blieb die Nacht da und nahm von dem, was er erworben hatte, ein Geschenk für seinen Bruder Esau. 200 Ziegen, 20 Böcke, 200 Schafe, 20 Widder und 30 säugende Kamele mit ihren Füllen, 40 Kühe und 10 junge Stiere, 20 Eselinnen und 10 Esel, und tat sie unter die Hand seiner Knechte, je eine Herde besonders, und sprach zu ihnen:
3: Geht vor mir her und lasst Raum zwischen einer Herde und der anderen.
2: Und er gebot dem Ersten und sprach:
3: Wenn dir mein Bruder Esau begegnet und dich fragt, wem gehörst du an und wo willst du hin und wessen Eigentum ist das, was du vor dir hertreibst, sollst du sagen: Es gehört deinem Knechte Jakob. Der sendet es als Geschenk seinem Herrn Esau und zieht hinter uns her.
2: Ebenso gebot er auch dem Zweiten und dem Dritten und allen, die den Herden nachgingen, und sprach:
3: Wie ich euch gesagt habe, so sagt zu Esau, wenn er ihm begegnet, und sagt ja auch: Siehe, dein Knecht Jakob kommt hinter uns.
2: Denn er dachte: Ich will ihn versöhnen mit dem Geschenk, das vor mir hergeht. Danach will ich ihn sehen, vielleicht wird er mich annehmen. So ging das Geschenk vor ihm her. Er aber blieb diese Nacht im Lager. Und Jakob stand auf in der Nacht und nahm seine beiden Frauen und die beiden Mägde und seine 11 Söhne und zog an die Furt des Jabbok, nahm sie und führte sie über das Wasser, so daß hinüberkam, was er hatte, und blieb allein zurück. Da rang ein Mann mit ihm, bis die Morgenröte anbrach. Und als er sah, dass er ihn nicht übermochte, schlug er ihn auf das Gelenk seiner Hüfte, und das Gelenk der Hüfte Jakobs wurde über dem Ringen mit ihm verrenkt. Und er sprach:
10: Lass mich gehen, denn die Morgenröte bricht an.
2: Aber Jakob antwortete:
3: Ich lasse dich nicht, du segnest mich denn.
2: Er sprach:
10: Wie heißt du?
2: Er antwortete:
3: Jakob.
2: Er sprach:
10: Du sollst nicht mehr Jakob heißen, sondern Israel, denn du hast mit Gott und mit Menschen gekämpft und hast gewonnen.
2: Und Jakob fragte ihn und sprach:
3: Sage doch, wie heißt du?
2: Er aber sprach:
10: Warum fragst du, wie ich heiße?
2: Und er segnete ihn daselbst. Und Jakob nannte die Stätte Phnuel.
3: Denn,
2: sprach er,
3: ich habe Gott von Angesicht gesehen, und doch wurde mein Leben gerettet.
2: Und als er an Phnuel vorüberkam, ging ihm die Sonne auf, und er hinkte an seiner Hüfte. Daher essen die Israeliten nicht das Muskelstück auf dem Gelenk der Hüfte bis auf den heutigen Tag, weil er auf den Muskel am Gelenk der Hüfte Jakobs geschlagen hatte. Jakob hob seine Augen auf und sah seinen Bruder Esau kommen mit 400 Mann. Und er verteilte seine Kinder auf Lea und auf Rahel und auf die beiden Leibmägde und stellte die Mägde mit ihren Kindern vorne an und Lea mit ihren Kindern dahinter und Rahel mit Josef zuletzt. Und er ging vor ihnen her und neigte sich 7-mal zur Erde, bis er zu seinem Bruder kam. Esau aber lief ihm entgegen und herzte ihn und fiel ihm um den Hals und küsste ihn, und sie weinten. Und Esau hob seine Augen auf und sah die Frauen mit den Kindern und sprach:
11: Wer sind diese bei dir?
2: Er antwortete:
3: Es sind die Kinder, die Gott deinem Knecht beschert hat.
2: Und die Mägde traten herzu mit ihren Kindern und neigten sich vor ihm. Lea trat auch herzu mit ihren Kindern, und sie neigten sich vor ihm. Danach traten Josef und Rahel herzu, und sie neigten sich auch vor ihm. Und Esau sprach:
11: Was willst du mit all den Herden, denen ich begegnet bin?
2: Er antwortete,
5: dass ich Gnade fände vor meinem Herrn.
2: Esau sprach,
11: ich habe genug, mein Bruder. Behalte, was du hast.
2: Jakob antwortete,
5: ach nein, habe ich Gnade gefunden vor dir, so nimm mein Geschenk von meiner Hand. Denn ich sah dein Angesicht, als sähe ich Gottes Angesicht, und du hast mich freundlich angesehen. Nimm doch diese Segensgabe von mir an, die ich dir zugebracht habe, denn Gott hat sie mir beschert, und ich habe von allem genug.
2: So nötigte er ihn, dass er sie nahm. Und Esau sprach,
11: lass uns aufbrechen und fortziehen. Ich will mit dir ziehen.
2: Er aber sprach zu ihm,
5: mein Herr weiß, dass ich zarte Kinder bei mir habe, dazu säugende Schafe und Kühe. Wenn sie auch nur einen Tag übertrieben würden, würde mir die ganze Herde sterben. Mein Herr ziehe vor seinem Knechte her. Ich will gemächlich hinten nachtreiben, wie das Vieh und die Kinder gehen können, bis ich komme zu meinem Herrn nach Seir.
2: Esau sprach,
11: so will ich doch bei dir lassen, etliche von meinen Leuten.
2: Er antwortete,
5: ist das denn nötig? Lass mich nur Gnade vor meinem Herrn finden.
2: So zog Esau an jenem Tage wiederum seines Weges nach Seir. Und Jakob zog nach Sukkot und baute sich ein Haus und machte seinem Vieh Hütten. Daher heißt die Stätte Sukkot. Danach kam Jakob wohlbehalten zu der Stadt Sichem, die im Lande Kanaan liegt, nachdem er aus Mesopotamien gekommen war, und lagerte vor der Stadt und kaufte das Land, wo er sein Zelt aufgeschlagen hatte, von den Söhnen Hamors, des Vaters Sichems, um 100 Goldstücke. Und er richtete dort einen Altar und nannte ihn Gott ist der Gott Israels. Dina aber, Leas Tochter, die sie Jakob geboren hatte, ging aus, die Töchter des Landes zu sehen. Als Sichem sie sah, der Sohn des Hevitas Hamor, der des Landes Herr war, nahm er sie, legte sich zu ihr und tat ihr Gewalt an. Und sein Herz hing an ihr, und er hatte das Mädchen lieb und redete freundlich mit ihr. Und Sichem sprach zu seinem Vater Hamor,
12: nimm mir das Mädchen zur Frau.
2: Und Jakob erfuhr, dass seine Tochter Dina geschändet war, und seine Söhne waren mit dem Vieh auf dem Felde, und Jakob schwieg, bis sie kamen. Da ging Hamor, Sichems Vater, hinaus zu Jakob, um mit ihm zu reden. Indessen kamen die Söhne Jakobs vom Felde, und als sie es hörten, verdroß es die Männer, und sie wurden sehr zornig, dass er eine Schandtat an Israel begangen und bei Jakobs Tochter gelegen hatte, denn solches durfte nicht geschehen. Da redete Hamor mit ihnen und sprach,
13: das Herz meines Sohnes Sichem sehnt sich nach eurer Tochter. Gebt sie ihm doch zur Frau. Verschwägert euch mit uns. Gebt uns eure Töchter und nehmt ihr unsere Töchter und wohnt bei uns. Das Land soll euch offen sein. Bleibt und treibt Handel und werdet ansässig.
2: Und Sichem sprach zu ihrem Vater und zu ihren Brüdern,
14: lasst mich Gnade bei euch finden. Was ihr mir sagt, das will ich geben. Fordert nur getrost von mir Brautpreis und Geschenk. Ich will's geben, wie ihr es verlangt. Gebt mir nur das Mädchen zur Frau.
2: Da antworteten Jakobs Söhne dem Sichem und seinem Vater Hamor hinterhältig, weil ihre Schwester Dina geschändet war, und sprachen zu ihnen,
15: wir können das nicht tun, dass wir unsere Schwester einem unbeschnittenen Mann geben, denn das wäre uns eine Schande. Doch dann wollen wir euch zu Willen sein, wenn ihr uns gleich werdet und alles, was männlich unter euch ist, beschnitten wird. Dann wollen wir unsere Töchter euch geben und eure Töchter uns nehmen und bei euch wohnen und ein Volk sein. Wenn ihr aber nicht einwilligen wollt, euch zu beschneiden, so wollen wir unsere Schwester nehmen und davonziehen.
2: Die Rede gefiel Hamor und seinem Sohn gut, und der Jüngling zögerte nicht, dies zu tun. Denn er hatte großes Gefallen an der Tochter Jakobs, und er war mehr angesehen als alle in seines Vaters Hause. Da kamen sie nun, Hamor und sein Sohn Sichem, zum Tor ihrer Stadt und redeten mit den Bürgern der Stadt und sprachen,
13: diese Leute sind friedsam bei uns. Lasst sie im Lande wohnen und Handel treiben. Das Land ist weit genug für sie. Wir wollen uns ihre Töchter zu Frauen nehmen und ihnen unsere Töchter geben.
14: Aber nur dann wollen sie uns zu Willen sein, dass sie bei uns wohnen und ein Volk mit uns werden, wenn wir alles, was männlich unter uns ist, beschneiden, gleich wie sie beschnitten sind.
13: Ihr Vieh und ihre Güter und alles, was sie haben, wird es nicht unser sein? So wollen wir ihnen nur zu Willen sein, damit sie bei uns wohnen.
2: Und sie gehorchten dem Hamor und Sichem, seinem Sohn, alle, die zum Tor seiner Stadt aus- und eingingen, und beschnitten alles, was männlich war, das zu seiner Stadt aus- und einging. Aber am dritten Tage, als sie Schmerzen hatten, nahmen die zwei Söhne Jakobs, Simeon und Levi, die Brüder der Diener, ein jeder sein Schwert und überfielen die friedliche Stadt und erschlugen alles, was männlich war. Und erschlugen auch Hamor und seinen Sohn Sichem mit der Schärfe des Schwerts und nahmen ihre Schwester Dina aus dem Hause Sichems und gingen davon. Da kamen die Söhne Jakobs über die Erschlagenen und plünderten die Stadt, weil man ihre Schwester geschändet hatte, und nahmen ihre Schafe, Rinder, Esel und was in der Stadt und auf dem Felde war, und alle ihre Habe. Alle Kinder und Frauen führten sie gefangen hinweg und plünderten alles, was in den Häusern war. Aber Jakob sprach zu Simeon und Levi:
3: Ihr habt mich ins Unglück gestürzt und in Verruf gebracht bei den Bewohnern dieses Landes, den Kanaanitern und Perisitern, und ich habe nur wenige Leute. Wenn sie sich nun gegen mich versammeln, werden sie mich erschlagen. So werde ich vertilgt, samt meinem Hause.
2: Sie antworteten aber:
15: Durfte er denn an unserer Schwester wie an einer Hure handeln?
2: Und Gott sprach zu Jakob:
4: Mach dich auf und zieh nach Bethel und wohne daselbst, und errichte dort einen Altar dem Gott, der dir erschien, als du flohst vor deinem Bruder Esau.
2: Da sprach Jakob zu seinem Hause und zu allen, die mit ihm waren:
3: Tut von euch die fremden Götter, die unter euch sind, und reinigt euch und wechselt eure Kleider. Und lasst uns aufbrechen und nach Bethel ziehen, dass ich dort einen Altar errichte, dem Gott, der mich erhört hat zur Zeit meiner Trübsal und mit mir gewesen ist auf dem Wege, den ich gezogen bin.
2: Da gaben sie ihm alle fremden Götter, die in ihren Händen waren, und ihre Ohrringe, und er vergrub sie unter der Eiche, die bei Sichem stand. Und sie brachen auf, und es kam ein Gottesschrecken über die Städte, die um sie herlagen, so dass sie den Söhnen Jakobs nicht nachjagten. So kam Jakob nach Luz im Lande Kanaan, das nun Bethel heißt, samt all dem Volk, das mit ihm war. Und er baute dort einen Altar und nannte die Stätte El Bethel, weil Gott sich ihm daselbst offenbart hatte, als er vor seinem Bruder floh. Da starb Deborah, die Amme der Rebekka, und wurde begraben unterhalb von Bethel unter der Eiche. Die wurde genannt die Klageeiche. Und Gott erschien Jakob abermals, nachdem er aus Mesopotamien gekommen war, und segnete ihn und sprach zu ihm:
4: Du heißt Jakob, aber du sollst nicht mehr Jakob heißen, sondern Israel sollst du heißen.
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2: Und so nannte er ihn Israel. Und Gott sprach zu ihm:
4: Ich bin der allmächtige Gott. Sei fruchtbar und mehre dich. Ein Volk und eine Menge von Völkern sollen von dir kommen, und Könige sollen von dir abstammen. Und das Land, das ich Abraham und Isaak gegeben habe, will ich dir geben und will's deinem Geschlecht nach dir geben.
2: Und Gott fuhr auf von ihm an der Stätte, da er mit ihm geredet hatte. Jakob aber richtete ein steinernes Mahl auf an der Stätte, da er mit ihm geredet hatte, und goss Trankopfer darauf und begoss es mit Öl. Und Jakob nannte die Stätte, da Gott mit ihm geredet hatte, Bethel. Und sie brachen auf von Bethel. Und als es noch eine Strecke Weges war bis Ephrata, da gebar Rahel. Und es kam sie hart an über der Geburt. Da ihr aber die Geburt so schwer wurde, sprach die Wehmutter zu ihr:
18: Fürchte dich nicht, denn auch diesmal wirst du einen Sohn haben.
2: Als ihr aber das Leben entwich und sie sterben musste, nannte sie ihn Ben-Oni, aber sein Vater nannte ihn Benjamin. So starb Rahel und wurde begraben an dem Wege nach Ephrata, das nun Bethlehem heißt. Und Jakob richtete einen Stein auf über ihrem Grab. Das ist das Grabmal Rahels bis auf diesen Tag. Und Israel zog weiter und schlug sein Zelt auf jenseits von Migdal-Eder. Und es begab sich, als Israel im Lande wohnte, ging Ruben hin und legte sich zu Bilha, seines Vaters Nebenfrau. Und das kam vor Israel. Es hatte aber Jakob 12 Söhne. Die Söhne Leas waren diese: Ruben, der erstgeborene Sohn Jakobs, Simeon, Levi, Juda, Issachar und Sebulon. Die Söhne Rahels waren Josef und Benjamin. Die Söhne Bilhas, Rahels Magd, Dan und Naphtali. Die Söhne Silpas, Leas Magd, Gad und Asser. Das sind die Söhne Jakobs, die ihm geboren sind in Mesopotamien. Und Jakob kam zu seinem Vater Isaak nach Mamre, nach Kirjat Arba, das ist Hebron, wo Abraham und Isaak als Fremdlinge gelebt hatten. Und Isaak wurde 180 Jahre alt, verschied und starb und wurde versammelt zu seinen Vätern, alt und lebenssatt. Und seine Söhne Esau und Jakob begruben ihn. Dies ist das Geschlecht Esaus, der auch Edom heißt. Esau nahm sich Frauen von den Töchtern Kanaans, Ada, die Tochter Elons des Hethiters, und Oholibama, die Tochter des Ana, des Sohnes Zibons des Horiters, und Basemat, Ismaels Tochter, Nebajots Schwester. Und Ada gebar dem Esau Eliphas, und Basemat gebar Reguel. Oholibama gebar Jeusch, Jalam und Korach. Das sind Esaus Söhne, die ihm geboren sind im Lande Kanaan. Und Esau nahm seine Frauen, Söhne und Töchter und alle Leute seines Hauses, seine Habe und alles Vieh mit allen Gütern, die er im Lande Kanaan erworben hatte, und zog in das Land Seir, hinweg von seinem Bruder Jakob. Denn ihre Habe war zu groß, als dass sie beieinander wohnen konnten. Das Land, darin sie Fremdlinge waren, vermochte sie nicht zu ernähren wegen der Menge ihres Viehs. Daher wohnte Esau auf dem Gebirge Seir. Esau ist Edom. Dies ist das Geschlecht Esaus, von dem die Edomiter herkommen auf dem Gebirge Seir. Und so heißen die Söhne Esaus: Eliphas, der Sohn Adas, der Frau Esaus, Reguel, der Sohn Basemats, der Frau Esaus. Des Eliphas Söhne aber waren diese: Teman, Omar, Zephor, Gatam und Kenas. Und Timna war eine Nebenfrau des Eliphas, des Sohnes Esaus. Die gebar ihm Amalek. Das sind die Söhne von Ada, der Frau Esaus. Die Söhne aber Reguels sind diese: Nahat, Serach, Shammah, Misa. Das sind die Söhne von Basemat, der Frau Esaus. Die Söhne aber von Oholibama, der Frau Esaus, der Tochter des Ana, des Sohnes Zibons, die sie dem Esau gebar, sind diese: Jeusch, Jalam und Korach. Dies sind die Stammesfürsten der Söhne Esaus. Die Söhne des Eliphas, des ersten Sohnes Esaus: der Fürst Teman, der Fürst Omar, der Fürst Zepho, der Fürst Kenas, der Fürst Korach, der Fürst Gatam, der Fürst Amalek. Das sind die Fürsten von Eliphas im Lande Edom und sind Söhne von der Ada. Und dies sind die Söhne Reguels, des Sohnes Esaus: der Fürst Nahat, der Fürst Serach, der Fürst Shammah, der Fürst Misa. Das sind die Fürsten von Reguel im Lande der Edomiter und sind Söhne von der Basemat, der Frau Esaus. Dies sind die Söhne Oholibamas, der Frau Esaus: der Fürst Jeusch, der Fürst Jalam, der Fürst Korach. Das sind die Fürsten von Oholibama, der Tochter des Ana, der Frau Esaus. Das sind Esaus Söhne und ihre Fürsten. Das ist Edom. Die Söhne aber von Seir, dem Horiter, die im Lande wohnten, sind diese: Lotan, Shobal, Zibon, Ana, Dishon, Ezer und Dishan. Das sind die Stammesfürsten der Horiter, Söhne des Seir im Lande Edom. Aber des Lotans Söhne waren diese: Hori und Heman, und Lothans Schwester hieß Timna. Die Söhne von Schobal waren diese: Alwan, Manahat, Ebal, Schefi und Onam. Die Söhne von Zibon waren Aja und Ana. Das ist der Ana, der in der Steppe die warmen Quellen fand, als er die Esel seines Vaters Zibon hütete. Der Sohn Anas aber war Dishon, und Oholibama war die Tochter Anas. Die Söhne Dishons waren Hemdan, Eshban, Jitran und Keran. Die Söhne Ezers waren Bilhan, Savan und Akan. Die Söhne Dishans waren Uz und Aran. Dies sind die Stammesfürsten der Horiter: der Fürst Lothan, der Fürst Schobal, der Fürst Zibon, der Fürst Ana, der Fürst Dishon, der Fürst Ezer, der Fürst Dishan. Das sind die Fürsten der Horiter nach ihren Stämmen im Lande Seir. Die Könige aber, die im Lande Edom regiert haben, bevor Israel Könige hatte, sind diese: Bela war König von Edom, ein Sohn Beors, und seine Stadt hieß Dinhaba. Und als Bela starb, wurde König an seiner Stadt Jobab, ein Sohn Serachs von Bozra. Als Jobab starb, wurde an seiner Stadt König Husham aus dem Lande der Temaniter. Als Husham starb, wurde König an seiner Stadt Hadad, ein Sohn Bedads, der die Midianiter schlug auf dem Felde der Moabiter, und seine Stadt hieß Avid. Als Hadad starb, regierte Samla von Masreka. Als Samla starb, wurde Shaul von Rehoboth am Strom König an seiner Stadt. Als Shaul starb, wurde König an seiner Stadt Baal-Hanan, der Sohn Achbors. Als Baal-Hanan, Achbors Sohn, starb, wurde König an seiner Stadt Hada. Und seine Stadt hieß Pagu und seine Frau hieß Mehetabel, eine Tochter Matretz, die Mesahabs Tochter war. So heißen die Fürsten von Esau nach ihren Geschlechtern, Orten und Namen: der Fürst Timna, der Fürst Alva, der Fürst Jetet, der Fürst Oholibama, der Fürst Ela, der Fürst Pinon, der Fürst Kenas, der Fürst Teman, der Fürst Mibsar, der Fürst Magdiel, der Fürst Iram. Das sind die Fürsten von Edom nach ihren Wohnsitzen in ihrem Erblande. Das ist Esau, der Stammvater der Edomiter. Jakob aber wohnte im Lande, in dem sein Vater ein Fremdling gewesen war, im Lande Kanaan. Und dies ist die Geschichte von Jakobs Geschlecht. Josef war 17 Jahre alt und war ein Hirte bei den Schafen mit seinen Brüdern. Er war Gehilfe bei den Söhnen Bilhas und Silpas, der Frauen seines Vaters, und brachte es vor ihren Vater, wenn etwas Schlechtes über sie geredet wurde. Israel aber hatte Josef lieber als alle seine Söhne, weil er der Sohn seines Alters war, und machte ihm einen bunten Rock. Als nun seine Brüder sahen, dass ihn ihr Vater lieber hatte als alle seine Brüder, wurden sie ihm Feind und konnten ihm kein freundliches Wort sagen. Dazu hatte Josef einmal einen Traum und sagte seinen Brüdern davon. Da wurden sie ihm noch mehr Feind. Denn er sprach zu ihnen:
14: Hört doch, was mir geträumt hat. Siehe, wir banden Garben auf dem Felde, und meine Garbe richtete sich auf und stand, aber eure Garben stellten sich ringsumher und neigten sich vor meiner Garbe.
2: Da sprachen seine Brüder zu ihm:
14: Willst du unser König werden und über uns herrschen?
2: Und sie wurden ihm noch mehr Feind um seines Traumes und seiner Worte willen. Und er hatte noch einen zweiten Traum, den erzählte er seinen Brüdern und sprach:
14: Ich habe noch einen Traum gehabt. Siehe, die Sonne und der Mond und 11 Sterne neigten sich vor mir.
2: Und als er das seinem Vater und seinen Brüdern erzählte, schalt ihn sein Vater und sprach zu ihm:
12: Was ist das für ein Traum, den du geträumt hast? Soll ich und deine Mutter und deine Brüder kommen und vor dir niederfallen?
2: Und seine Brüder wurden neidisch auf ihn. Aber sein Vater behielt diese Worte. Als nun seine Brüder hingegangen waren, um das Vieh ihres Vaters in Sichem zu weiden, sprach Israel zu Josef:
12: Hüten nicht deine Brüder das Vieh in Sichem? Komm, ich will dich zu ihnen senden.
2: Er aber sprach:
14: Hier bin ich.
2: Und er sprach:
3: Geh hin und sieh, ob's gut steht um deine Brüder und um das Vieh, und sage mir dann, wie sich's verhält.
2: Und er sandte ihn aus dem Tal von Hebron, und er kam nach Sichem. Da fand ihn ein Mann, wie er umherirrte auf dem Felde, der fragte ihn und sprach,
19: »Wen suchst du?«
2: Er antwortete,
14: »Ich suche meine Brüder. Sage mir doch, wo sie hüten.«
2: Der Mann sprach,
19: »Sie sind von dannen gezogen, denn ich hörte, dass sie sagten, lasst uns nach Dothan gehen.«
2: Da zog Josef seinen Brüdern nach und fand sie in Dothan. Als sie ihn nun sahen von Ferne, ehe er nahe zu ihnen kam, machten sie einen Anschlag, dass sie ihn töteten, und sprachen untereinander,
15: »Seht, der Träumer kommt daher.«
14: »So kommt nun, und lasst uns ihn töten und in eine Grube werfen und sagen, ein böses Tier habe ihn gefressen. So wird man sehen, was seine Träume sind.«
2: Als das Ruben hörte, wollte er ihn aus ihren Händen erretten und sprach,
20: »Lasst uns ihn nicht töten.«
2: Und weiter sprach Ruben zu ihnen,
20: »Vergießt nicht Blut, sondern werft ihn in die Grube hier in der Wüste und legt die Hand nicht an ihn.«
2: Er wollte ihn aber aus ihrer Hand erretten und ihn seinem Vater wiederbringen. Als nun Josef zu seinen Brüdern kam, zogen sie ihm seinen Rock aus, den bunten Rock, den er anhatte, und nahmen ihn und warfen ihn in die Grube. Aber die Grube war leer und kein Wasser darin. Und sie setzten sich nieder, um zu essen. Indessen hoben sie ihre Augen auf und sahen eine Karawane von Ismaelitern kommen von Gilead mit ihren Kamelen. Die trugen kostbares Harz, Balsam und Myrrhe und zogen hinab nach Ägypten. Da sprach Juda zu seinen Brüdern,
21: »Was hilft's uns, dass wir unseren Bruder töten und sein Blut verbergen? Kommt, lasst uns ihn den Ismaelitern verkaufen, damit sich unsere Hände nicht an ihm vergreifen. Denn er ist unser Bruder, unser Fleisch und Blut.«
2: Und sie gehorchten ihm. Als aber die midianitischen Kaufleute vorüberkamen, zogen sie ihn heraus aus der Grube und verkauften ihn um 20 Silberstücke den Ismaelitern. Die brachten ihn nach Ägypten. Als nun Ruben wieder zur Grube kam und Josef nicht darin fand, zerriss er sein Kleid und kam wieder zu seinen Brüdern und sprach,
20: »Der Knabe ist nicht da, wo soll ich hin?«
2: Da nahmen sie Josefs Rock und schlachteten einen Ziegenbock und tauchten den Rock ins Blut und schickten den bunten Rock hin und ließen ihn ihrem Vater bringen und sagen, »Diesen haben wir gefunden, sieh, ob's deines Sohnes Rock sei oder nicht.« Er erkannte ihn aber und sprach,
3: »Es ist meines Sohnes Rock. Ein böses Tier hat ihn gefressen, ein reißendes Tier hat Josef zerrissen.«
2: Und Jakob zerriss seine Kleider und legte ein härenes Tuch um seine Lenden und trug Leid um seinen Sohn lange Zeit. Und alle seine Söhne und Töchter kamen zu ihm, ihn zu trösten. Aber er wollte sich nicht trösten lassen und sprach,
3: »Ich werde mit Leid hinunterfahren zu den Toten, zu meinem Sohn!«
2: Und sein Vater beweinte ihn. Aber die Midianiter verkauften ihn in Ägypten an Potiphar, des Pharao Kämmerer und Obersten der Leibwache. Es begab sich um diese Zeit, dass Juda hinabzog von seinen Brüdern und gesellte sich zu einem Mann aus Adullam, der hieß Hira. Und Juda sah dort die Tochter eines Kanaaniters, der hieß Schua, und nahm sie zur Frau. Und als er zu ihr einging, ward sie schwanger und gebar einen Sohn. Den nannte er Er. Und sie ward abermals schwanger und gebar einen Sohn, den nannte sie Onan. Sie gebar abermals einen Sohn, den nannte sie Schela. Und sie war in Keseb, als sie ihn gebar. Und Juda gab seinem ersten Sohn Er eine Frau, die hieß Tama. Aber Er war böse vor dem Herrn, darum ließ ihn der Herr sterben. Da sprach Juda zu Onan,
21: »Geh zu deines Bruders Frau und nimm sie zur Schwagerehe, auf dass du deinem Bruder Nachkommen schaffest.«
2: Aber da Onan wusste, dass die Kinder nicht sein eigen sein sollten, ließ er's auf die Erde fallen und verderben, wenn er einging zu seines Bruders Frau, auf dass er seinem Bruder nicht Nachkommen schaffe. Dem Herrn mißfiel aber, was er tat, und er ließ ihn auch sterben. Da sprach Juda zu seiner Schwiegertochter Tamar,
21: Bleibe eine Witwe in deines Vaters Hause, bis mein Sohn Schelah groß wird.
2: Denn er dachte, vielleicht würde der auch sterben wie seine Brüder. So ging Tamar hin und blieb in ihres Vaters Hause. Als nun viele Tage verlaufen waren, starb Judas Frau, die Tochter des Schua. Und nachdem Juda ausgetrauert hatte, ging er hinauf, seine Schafe zu scheren, nach Timna mit seinem Freunde Hira von Adullam. Da wurde der Tamar gesagt,
6: »Siehe, dein Schwiegervater geht hinauf nach Timna, seine Schafe zu scheren.«
2: Da legte sie die Witwenkleider von sich, die sie trug, deckte sich mit einem Schleier und verhüllte sich und setzte sich vor das Tor von Enaim an dem Wege nach Timna. Denn sie hatte gesehen, dass Schelah groß geworden war, aber sie wurde ihm nicht zur Frau gegeben. Als Juda sie nun sah, meinte er, es wäre eine Hure, denn sie hatte ihr Angesicht verdeckt. Und er machte sich zu ihr am Wege und sprach,
21: »Lass mich doch zu dir kommen.«
2: Denn er wusste nicht, dass es seine Schwiegertochter war. Sie antwortete,
0: »Was willst du mir geben, wenn du zu mir kommst?«
2: Er sprach,
21: »Ich will dir einen Ziegenbock von der Herde senden.«
2: Sie antwortete,
0: »So gib mir ein Pfand, bis du ihn mir sendest.«
2: Er sprach,
21: »Was willst du für ein Pfand, das ich dir geben soll?«
2: Sie antwortete,
0: »Dein Siegel und deine Schnur und deinen Stab, den du in der Hand hast.«
2: Da gab er's ihr und kam zu ihr, und sie ward von ihm schwanger. Und sie machte sich auf und ging hinweg und legte den Schleier ab und zog ihre Witwenkleider wieder an. Juda aber sandte den Ziegenbock durch seinen Freund von Adullam, damit er das Pfand zurückholte von der Frau. Und er fand sie nicht. Da fragte er die Leute des Ortes und sprach,
1: »Wo ist die Hure, die zu Enaim am Wege saß?«
2: Sie antworteten,
1: »Es ist keine Hure da gewesen.«
2: Und er kam wieder zu Juda und sprach,
1: »Ich habe sie nicht gefunden. Dazu sagen die Leute des Ortes, es sei keine Hure da gewesen.«
2: Juda sprach,
21: »Sie mag's behalten, damit wir nur nicht in Verruf geraten. Siehe, ich habe den Bock gesandt, und du hast sie nicht gefunden.«
2: Nach 3 Monaten wurde Juda angesagt,
22: »Deine Schwiegertochter Tamar hat Hurerei getrieben, und siehe, sie ist davon schwanger geworden.«
2: Juda sprach,
21: »Führt sie heraus, dass sie verbrannt werde.«
2: Und als man sie hinausführte, schickte sie zu ihrem Schwiegervater und sprach,
0: »Von dem Mann bin ich schwanger, dem dies gehört.«
2: Und sie sprach,
0: »Erkennst du auch, wem dies Siegel und diese Schnur und dieser Stab gehören?«
2: Juda erkannte es und sprach,
21: »Sie ist gerechter als ich, denn ich habe sie meinem Sohn Schelah nicht gegeben.«
2: Doch wohnte er ihr nicht mehr bei. Und als sie gebären sollte, wurden Zwillinge in ihrem Leibe gefunden. Und als sie gebar, tat sich eine Hand heraus. Da nahm die Wehmutter einen roten Faden und band ihn darum und sprach,
0: »Der ist zuerst herausgekommen.«
2: Als aber der seine Hand wieder hineinzog, kam sein Bruder heraus, und sie sprach,
0: »Warum hast du um deinetwillen solchen Riss gerissen?«
2: Und man nannte ihn Peres. Danach kam sein Bruder heraus, der den roten Faden um seine Hand hatte, und man nannte ihn Serach. Josef wurde hinab nach Ägypten geführt, und Potiphar, ein ägyptischer Mann, des Pharao Kämmerer und Oberster der Leibwache, kaufte ihn von den Ismaelitern, die ihn hinabgebracht hatten. Und der Herr war mit Josef, so dass er ein Mann wurde, dem alles glückte. Und er war in seines Herrn des Ägypters Hause. Und sein Herr sah, dass der Herr mit ihm war, denn alles, was er tat, das ließ der Herr in seiner Hand glücken, so dass er Gnade fand vor seinem Herrn und sein Diener wurde. Der setzte ihn über sein Haus, und alles, was er hatte, tat er unter seine Hände. Und von der Zeit an, da er ihn über sein Haus und alle seine Güter gesetzt hatte, segnete der Herr des Ägypters Haus um Josefs Willen, und es war lauter Segen des Herrn in allem, was er hatte, zu Hause und auf dem Felde. Darum ließ er alles unter Josefs Händen, was er hatte, und kümmerte sich, da er ihn hatte, um nichts, außer um das, was er aß und trank. Und Josef war schön an Gestalt und hübsch von Angesicht. Und es begab sich danach, dass seines Herrn Frau ihre Augen auf Josef warf und sprach,
18: »Lege dich zu mir.«
2: Er weigerte sich aber und sprach zu ihr:
14: Siehe, mein Herr kümmert sich, da er mich hat, um nichts, was im Hause ist. Und alles, was er hat, das hat er unter meine Hände getan. Er ist in diesem Hause nicht größer als ich, und er hat mir nichts vorenthalten, außer dir, weil du seine Frau bist. Wie sollte ich denn nun ein solch großes Übel tun und gegen Gott sündigen?
2: Und sie bedrängte Josef mit solchen Worten täglich, aber er gehorchte ihr nicht, dass er sich zu ihr legte und bei ihr wäre. Es begab sich eines Tages, dass Josef in das Haus ging, seine Arbeit zu tun, und kein Mensch vom Gesinde des Hauses war dabei. Und sie erwischte ihn bei seinem Kleid und sprach:
7: Lege dich zu mir.
2: Aber er ließ das Kleid in ihrer Hand und floh und lief zum Hause hinaus. Als sie nun sah, dass er sein Kleid in ihrer Hand ließ und hinaus entfloh, rief sie das Gesinde ihres Hauses und sprach zu ihnen:
8: Seht, er hat uns den hebräischen Mann hergebracht, dass der seinen Mutwillen mit uns treibe. Er kam zu mir herein und wollte sich zu mir legen, aber ich rief mit lauter Stimme. Und als er hörte, dass ich ein Geschrei machte und rief, da ließ er sein Kleid bei mir und floh und lief hinaus.
2: Und sie legte sein Kleid neben sich, bis sein Herr heimkam, und sagte zu ihm eben dieselben Worte und sprach:
8: Der hebräische Knecht, den du uns hergebracht hast, kam zu mir herein und wollte seinen Mutwillen mit mir treiben. Als ich aber ein Geschrei machte und rief, da ließ er sein Kleid bei mir und floh hinaus.
2: Als sein Herr die Worte seiner Frau hörte, die sie ihm sagte, und sprach: So hat dein Knecht an mir getan, wurde er sehr zornig. Da nahm ihn sein Herr und legte ihn ins Gefängnis, in dem des Königs Gefangene waren. Und er lag allda im Gefängnis. Aber der Herr war mit ihm und neigte die Herzen zu ihm und ließ ihn Gnade finden vor dem Amtmann über das Gefängnis, so dass er ihm alle Gefangenen im Gefängnis unter seine Hand gab und alles, was dort geschah, durch ihn geschehen musste. Der Amtmann über das Gefängnis kümmerte sich um nichts, denn der Herr war mit Josef, und was er tat, dazu gab der Herr Glück. Und es begab sich danach, dass sich der Mundschenk des Königs von Ägypten und der Bäcker versündigten an ihrem Herrn, dem König von Ägypten. Und der Pharao wurde zornig über seine beiden Kämmerer, gegen den Obersten über die Schenken und gegen den Obersten über die Bäcker, und ließ sie setzen in des Amtmanns Haus ins Gefängnis, wo Josef gefangen lag. Und der Amtmann gab ihnen Josef bei, dass er ihnen diente. Und sie saßen etliche Zeit im Gefängnis. Und es träumte ihnen beiden, dem Schenken und dem Bäcker des Königs von Ägypten, in einer Nacht einem jeden ein eigener Traum. Und eines jeden Traum hatte seine Bedeutung. Als nun am Morgen Josef zu ihnen hineinkam und sah, dass sie traurig waren, fragte er sie und sprach:
14: Warum seid ihr heute so traurig?
2: Sie antworteten:
13: Es hat uns geträumt, und wir haben niemand, der es uns auslege.
2: Josef sprach:
14: Auslegen gehört Gott zu. Doch erzählt mir's.
2: Da erzählte der oberste Schenk seinen Traum und sprach zu Josef:
13: Mir hat geträumt, dass ein Weinstock vor mir wäre. Der hatte drei Reben, und er grünte, wuchs und blühte, und seine Trauben wurden reif. Und ich hatte den Becher des Pharao in meiner Hand und nahm die Beeren und zerdrückte sie in den Becher und gab den Becher dem Pharao in die Hand.
2: Josef sprach zu ihm:
14: Das ist seine Deutung. Drei Reben sind drei Tage. Nach drei Tagen wird der Pharao dein Haupt erheben und dich wieder in dein Amt setzen, dass du ihm den Becher in die Hand gibst wie vormals, als du sein Schenk warst. Aber gedenke meiner, wenn's dir

0: ist seine Deutung. Drei Körbe sind drei Tage. Und nach drei Tagen wird der Pharao dein Haupt erheben und dich an den Galgen hängen, und die Vögel werden dein Fleisch von dir fressen.
1: Und es geschah am dritten Tage, da beging der Pharao seinen Geburtstag. Und er machte ein Festmahl für alle seine Großen und erhob das Haupt des obersten Schenken und das Haupt des obersten Bäckers unter seinen Großen und setzte den obersten Schenken wieder in sein Amt, dass er den Becher reiche in des Pharao Hand. Aber den obersten Bäcker ließ er aufhängen, wie ihnen Josef gedeutet hatte. Aber der oberste Schenk dachte nicht,

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1: Das heisst, der Oberarzt extra in sein Büro holt, um etwas zu besprechen. Ich habe gedacht, da ist irgendetwas wirklich Ernstes.
2: Im ersten Moment habe ich gedacht, nein, das kann nicht sein. Wir haben überhaupt nichts gemerkt. Ich habe gedacht, das stimmt nicht. Der Arzt hat sich sicher, getuscht. Als sie da war, hatte ich wirklich Freudentränen. Es war so ein bewegender Moment. Das erste Kind ist auf der Welt.
1: Als sie gestreichelt, was im Blutkasten gelegen ist, hat sie so meinen Daumen gepackt. Und mir ist so durch den Kopf, ja, wir heben zusammen, was auch kommt.
2: Ich bin heimgekommen. Ich habe gesehen, Kinder spielen. Und in dem Moment ist ganz tief die Frage und auch der Schmerz gekommen, wie es mit meiner Tochter. Wird sie einmal so fröhlich und unbeschwert können umrennen und auf Bäume hochklettern?
1: Wie wird das? Das ist etwas, wo man Angst hat davor. Man weiss nicht, was kommt.
2: Ich habe eine halbe Stunde lang einfach rausgebrüllt. Einfach, dass der Schmerz rausgebrüllt, dass die Enttäuschung und das Mitleid auch meiner Tochter. Ich kann auch brüllen, ob das anders gekommen ist, als wir uns das vorgestellt haben.
1: Nadia hat das Down-Syndrom. Man sagt dem auch Trisomie 21. Das heisst, sie hat eine geistige Behinderung und ist auch in der körperlichen Entwicklung langsamer.
2: Nadia heisst Hoffnung. Der Name ist auch ein Programm für unsere Tochter.
3: Bei der Mami habe ich gerne kochen und backen und Sauna. Und Papi Achterbahn. Und da bin ich zusammen tanzen. Und mit der Anja zusammen Musik machen.
4: Ich spiele gerne mit Nadia. Sie ist bei vielen Sachen sehr begeistert. Sie tut viel lesen und singen und tanzen.
5: Ja, sie ist einfach eine gute Schwester und ich könnte mir nicht vorstellen, dass sie nicht in dieser Familie wäre.
4: Sie ist für mich jemand, der viel Freude am Leben hat.
5: Es würde einen grossen Teil eigentlich fehlen.
2: Nadia gibt uns einen starken Impuls, dass jedes Leben wertvoll ist, unabhängig von der Leistung. Und das ist etwas, was ich mir immer selber muss auch sagen muss. Ich habe studiert, Chemie studiert, ich bin in einer leistungsorientierten Gesellschaft aufgewachsen. Nadia ist für mich eine Botschaft, dass ich wertvoll bin, weil Gott mich liebt. Unabhängig von meiner Leistung. Und das befreit.
1: Nadia steht jetzt eigentlich mehr als Person im Vordergrund, als unsere Tochter. Als eben doch das Kind, wo wir uns darauf gefreut haben.
2: Für mich ist das Erlebnis, dürfen sie anzunehmen, so wie sie ist, und auch Plausch haben an ihrem Lebensdurst.
1: Sie braucht ein bisschen mehr Zeit für vieles, aber ich habe so Freude an ihr. Sie ist ein so ein tolles Kind, so eine tolle junge Frau. Gott hat sie wunderbar gemacht. Ich staune einfach über sie. Über das grosse Geschenk. Der Glaube hat mir enorm geholfen. Vor allem, dass ich gewusst habe, bei Gott ist jeder Mensch genau gleich wertvoll.
2: Das finde ich etwas vom Ermutigenden, dass wir als ganze Familie auch dürfen, Gott als der Gute hier spüren.
1: In dieser ganzen Zeit und immer wieder erlebe ich, wir dürfen Jesus so voll vertrauen.
2: Jesus ist mein persönlicher Freund. Das wirkt sich im Alltag so aus, dass ich einfach am Morgen mit ihm bespreche, all das, was vor mir liegt. Er ist auch meine Zuversicht, mein Trost, wenn Sachen völlig daneben laufen am Tag. Dann komme ich zu ihm und sage ihm das und ich merke, wie mein Herz wieder leichter wird.
1: Er kommt mit uns mit, er geht mit uns durch, er überfordert uns auch nicht, er hilft uns. Er macht mich stark.
2: Wir sind Familie Wolf Und das ist unsere Geschichte mit Gott.

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1: Ich bin aus der Türkei, ich bin in der Türkei aufgewachsen. Als ich klein war, ich hatte auch großes Interesse auf Gott und ich habe viel gelesen über Allah. Und dann habe ich auch viele Leute vieles gefragt über Allah. Dann war ich auch öfter in Moschee. Und ich war jetzt öfter auch am Beten. Dann irgendwann, ich habe meine Frau kennengelernt in der Türkei, dann bin ich nach Schweiz gekommen. Und in der Schweiz war am Anfang ist alles so total und eine Tage ist Problem sind gekommen. Dann habe ich den Streit gehabt mit meinen Kollegen erst und nachher auch mit meiner Frau. Und meine Frau ist weggegangen von mir, wir haben uns getrennt. Dann, ich habe mich ganz alleine gefühlt in der Schweiz. Ich hatte niemanden da. Dann wollte ich auch nicht leben. Ich war total fertig. Ich war auf Boden. Ich habe auch Medikamente genommen, dass ich nicht leben möchte. Dann 2 Tagen war ich ganz alleine zu Hause. Niemand ist zu mir gekommen. Nach 2 Tagen bin ich einfach aufgestanden. Ich bin nicht gestorben. Ich weiß nicht warum, aber bin ich nicht gestorben. Aber war ich so total müde, bin ich dann ins Bett gegangen, gleich Augen zugemacht und ein paar Sekunden. Ich habe etwas gesehen, ein großes Fenster habe ich gesehen, so leuchtet so hinten und eine Hand, ein Gesicht habe ich gesehen. Er hat die Hand ist durch Fenster zu mir gezeigt und er hat mir gesagt, 3-mal bete, bete, bete. Ich wusste nicht, aber wer ist der? Dann bin ich nach Balkon gegangen, dann habe ich das gesehen, diesen Wunder. Genau diesen Wunder habe ich gesehen, durch die Wolken, die Sterne runtergekommen. Dann habe ich viele Sterneschnuppen gesehen. Dann habe ich gesagt, es gibt's ja nicht so. Und ich war ganz wach. Öffnende Augen habe ich das gesehen. Ich war nicht ins Bett oder ich war nicht am Schlafen. Dann habe ich gesagt, mein Allah, was willst du mir zeigen? Was ist das? Was für Bedeutung? Dann habe ich wieder gleich im Fenster, gleich im Gesicht gesehen. Und dann wieder gleich in Hand zu mir kommt und dann hat mir wieder gesagt, bete, bete, bete. Als ich das gesehen habe, ich habe da hier, auch ist bei mir, habe ich auch mich anders gefühlt. Das ist ein tolles Gefühl, habe ich so gefühlt. Dann habe ich gleiches zu meinem Schwager, er wohnt in Amerika, ich habe ihm ein SMS geschrieben und er hat mich angerufen. Dann er hat mir auch das gezeigt, dass es denn Jesus sein kann. Dann habe ich mit ihm den ersten Gebet gemacht. Genau der Nacht, ich habe denn diesen großen den Liebe, da kann man nicht sagen eine Religion, sondern das ist eine Liebe. Ich habe diese Liebe angenommen und Jesus als meinen Gott angenommen. Seit ich seine Liebe habe, seit ich das weiß, dass ich nicht alleine bin. Und da weiß ich, ich bin sein Sohn. Dann habe ich jetzt nie Angst von jemandem. Vorher am Arbeiten, dann habe ich es selber einfach drauf geschrieben, 15 Minuten, so eine halbe Stunde so. Dann habe ich gedacht, wieso mache ich das? Was bringt mir? Dann habe ich ohne Angst, ich habe die Gefühle gehabt, dass ich mit Chef reden soll. Dann bin ich einfach dort gegangen, mit Chef einfach so gesprochen. Ich habe nur die Gefühle gehabt, was ich gemacht habe. Das war es, ist überhaupt ist nicht gut. Das war es eine Sünde. Das habe ich das gemerkt mit seiner Liebe. Und das habe ich dann auch gewusst, dass ich nie alleine wird, egal, dass ich dann raus von Arbeit bin. Ein Nachmittag, ich war am Arbeiten. Ich habe etwas gespürt, dass ich auf Knie gehen soll. Dann bin ich genau auf Knie gegangen. Als ich meine Augen zugemacht habe, denn Jesus habe ich gesehen, er steht jetzt vor mir und er hat meine Haare berührt und als er berührt hat, als ich ihn gesehen habe, dann, da ist hier in mein Herz, ich habe das gespürt, er liebt mich. Und dann habe ich gespürt, dass ich nicht alleine bin, sogar, dass ich so viel Problem habe, der wollte mir helfen, der ist dann gekommen, ich habe das gespürt. Er zeigt mir, wenn er mich liebt, dann muss ich mich auch selber lieben. Wenn ich mich lieben kann, kann ich mir nicht schlecht tun. Da habe ich dann es geschniedet, da hier. Ich habe viel Alkohol genommen, ich habe mir so schlimme Sachen gemacht. Aber jetzt, ich liebe mich selber, weil ich sein Sohn bin. Ich bin wertvoll. Was ich brauche, er gibt mir schon. Warum bin ich so jetzt? Warum kann ich jetzt essen, lachen, trinken, sogar, dass ich denn so viel Problem habe jetzt? Der zeigt mir, dass ich mit ihm reden kann, dass ich zu ihm meine alle Probleme abgeben kann, dass ich denn alles vor ihm legen kann, dass ich mich befreien kann. Ich bin wie neu geboren, seit ich das gelernt habe, weil ich kann jetzt meine Hände hochnehmen, zu ihm sagen, ich habe das Problem. Bitte hilf mir, Vater. Und gleich den nächsten Tag oder gleichen Zeit, was ich brauche, kommt es sowieso alles selber. Und ich bin so froh, dass er mich liebt. Ich bin Hassan, das ist meine Geschichte mit dem Jesus.

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1: Ich hätte nie gedacht, dass ich einmal an Gott glaube. Ich habe immer geglaubt, das machen andere, und ich habe immer gemeint, ich brauche Gott nicht. Ich hatte einen Snowboard-Unfall und hatte da ein Schleudertrauma bekommen, wo ich nachher sehr viel Schmerzen hatte, Nackenweh und Kopfweh. Und ich konnte mein Leben gar nicht mehr wirklich geniessen. Es hat sich alles nur noch um die Schmerzen gedreht. Ich hatte viel Therapie, ich hatte 2 Monate in einer Reha-Klinik. Es hat nichts wirklich geholfen, die Schmerzen sind einfach geblieben. Die Mutter von einem guten Kollegen, die hat mir immer gesagt, Gott kann heilen und Gott kann dich heilen. Ich habe ihr immer gesagt, lass mich in Ruhe mit dem Thema, ich brauche Gott nicht. Es hat mich teilweise auch genervt, wenn sie wieder mit dem Thema angefangen hat. Sie hat mich dann eingeladen an ein kirchliches Seminar über Heilung. Ich bin halt einfach mitgegangen, dass es endlich Ruhe gibt. Und als wir dort angekommen sind, dort ist mir einfach alles ganz komisch vorgekommen. Und ich habe gedacht, was ist denn da für ein Verein? Irgendwann ist dann die Predigerin gekommen und hat angefangen zu reden. Und es war wirklich noch spannend gewesen und habe gerne zugelassen. Irgendwann hat dann auf das Mal gesagt, du hast irgendjemand mit Arthrose, komm führen, du sollst geheilt werden. Dem ist es dann auf das Mal gut gegangen und hat keine Schmerzen mehr gehabt. Ja, ich konnte auch nicht glauben, also ich habe gefunden, die Leute sind zahlt. Also ich glaube da nicht. Auf das Mal sagt er, ich merke, dort hinten ist irgendjemand mit einem Schleudertrauma. Und ich bin dort gehockt und habe gedacht, was geht denn jetzt ab? Also ich habe mit dem noch nie geredet, ich habe den noch nie gesehen. Und dann hat er wieder, dass ich führen komme. Mir war es sehr peinlich gewesen. Ich wollte auch gar nicht führen gehen. Sie hat dann gesagt, geh jetzt führen, du gehst. Ich bin dann schlussendlich auch gegangen. Er hat mich auch gar nicht angelangt. Einfach gesagt, du bist geheilt im Namen Jesus. Und in dem Moment ist wie ein Feuer in mich rein. Er hat mich dann gefragt, ist besser? Und dann so geschaut und gesagt, ja, ich habe noch etwas. Dann habe ich gesagt, so, schüttle mal so den Körper. Das habe ich gemacht und die Schmerzen sind vom einen Moment auf den anderen einfach weg. Also, ja, es ist wirklich von der einen Sekunde auf die andere einfach weg. Nach dem Ganzen habe ich immer darauf gewartet, dass die Schmerzen wiederkommen. Und habe gedacht, die müssen doch jetzt wiederkommen. Aber sie sind einfach nicht mehr gekommen. Es war genial, um einfach schmerzfrei zu sein. Als ich meinem Umfeld und der Ärzte gesagt habe, dass ich geheilt bin und dass es mir gut geht, haben es viele nicht glauben und auch nur komisch angeschaut. Ich bin auf die Suche nach dem Gott gegangen. Ich wollte wissen, wer hat denn jetzt mich hier geheilt und wer ist der Gott? Ja, es war schwierig für mich am Anfang. Ich habe gar nichts über Gott. Also wirklich nichts. Ja, ich bin dann ins Internet gegangen, habe den Gott und Jesus mal im Google eingegeben. Ich bin auf die Homepage gottkennen.ch gekommen und habe dort ein Gebetsanliegen abgegeben. Eine Frau hat mit mir Kontakt aufgenommen und sie hat mich eigentlich wie so durch meine erste Zeit mit dem Glauben durch begleitet und mich unterstützt und mir alle meine Fragen beantwortet, die ich hatte über Gott. Sie hat mir viele Beispiele aus ihrem Leben erzählt, wo mir einfach Gott wieder näher gebracht haben. Es war einfach genial, um von ihr die Unterstützung zu bekommen. Ich bin irgendwann wie an einem Punkt gekommen im Leben, wo ich mich wollte, bewusst für Gott entscheiden. Und im Ausgang habe ich dann mal einem Kollegen meine Geschichte mit Gott erzählt. Ja, er hat dann gesagt, wow, das ist ja genial, und er war begeistert. Und endlich mal jemand, der mich versteht. Er hat gesagt, er geht in eine Kirche, soll ich mal mitkommen? Ja, ich bin mit dem mal mit in den Gottesdienst gegangen und mich mega willkommen gefühlt. Und ich habe dann einfach gemerkt, die Leute sind echt, die sind authentisch. Jede Predigt war einfach genial. Also sie hat voll in mein Leben hineingeredet. Und ich konnte immer etwas mitnehmen. Und ja, ich konnte Gott kennenlernen dort. Meine Familie und Freunde haben am Anfang mega Mühe damit gehabt, dass ich jetzt in die Kirche gehe oder dass ich an Gott glaube. Und von vielen habe ich gehört, das ist eine Sekte, wo du jetzt hier gehst. Und da gibt es doch gar nicht, dass man Spass haben in einer Kirche. Ich bin dann manchmal selber verunsichert worden. Ich habe richtig gewusst, ist jetzt auch wirklich wahr. Aber ich habe mich einfach daran erinnert, an den Moment, und habe gewusst, es ist wahr. Und ja, ich bin geheilt. Das Gefühl war einfach grösser als alles andere. Ich habe ja immer gedacht, ich brauche Gott nicht in meinem Leben. Ich bin Gott so dankbar, dass ich durch das Erlebnis ihn habe kennenlernen konnte. Einfach seine Liebe habe spüren. Und für nichts auf dieser Welt würde ich meine Beziehung mit Gott wieder hergeben. Heute sitze ich da und ich kann sagen, Gott kann heilen. Ich bin Tamara Thalmann und das ist meine Geschichte mit Gott.

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1: Hallo, ich bin Julia und ich bin 26 Jahre alt und bin in Almaty geboren und möchte euch jetzt ein Stückchen aus meinem Leben erzählen, wie ich zu Gott gekommen bin und wie er mich verändert hat. Meine Mutter war schon immer gläubig und hat mich auch etwas gläubig erzogen. Mein Vater war nicht so gläubig und deswegen gab es auch immer ziemlich Streit in der Familie und wir Kinder wussten eigentlich nie, in welche Richtung wir gehen sollten, aber wir wussten schon, dass es einen Gott gibt. Und wir sind dann nach Deutschland gekommen, 1989, und sind gleich in eine evangelische Brüdergemeinschaft gegangen und ich habe dort auch die Kinderstunde mitgemacht und auch die Jugend. Und die eigentlich noch gar nicht so wirklich eine Jugend war, aber es war so der Anfang. Und irgendwann mal habe ich natürlich auch falsche Freundeskreise bekommen, hatte auch meinen ersten Freund gehabt, so mit 15, und bin eigentlich dann nicht mehr in die Gemeinde gegangen, weil ich andere Gedanken hatte, wie ich jetzt mein Leben führen möchte, und habe gedacht, ich brauche Gott nicht. Und dann hat sich meine Mutter auch von der Gemeinde getrennt, weil es da einen Streit gab in der Gemeinde. Und mein Vater ist gestorben, meine Mutter hat neu geheiratet und ist somit in eine andere Gemeinde gegangen. Und in eine russlandsdeutsche Gemeinde in Bensheim und hat mir immer wieder viel von Gott erzählt. Und aber ich wollte es nicht so wirklich hören. Ich wusste schon, es gibt einen Gott, aber ich wollte so meinen eigenen Weg gehen. Und somit habe ich dann halt auch Alkohol kennengelernt, Zigaretten, Drogen, verkehrte Freundeskreise, Enttäuschung, Verletzung, Schmerz. Das alles habe ich miterlebt, weil ich auch von einer Beziehung in die nächste Beziehung gestürzt bin, wollte angenommen sein, habe nach Liebe gesucht und ich habe das alles nicht gefunden. Irgendwann mal hat sich das so hochgespitzt im Jahr 2006, dass ich eigentlich nur noch in eine schlechte Situation, von einer Situation in die andere Situation reingekommen bin und wo ich dann wirklich auch dann, ich bin ja mit 18 dann auch ausgezogen, wollte mein Leben leben und dann fing es halt auch richtig an, dass Gott mich geprüft hat und hat mir gezeigt, ich kann nicht ohne ihn leben. Ich bin dann mit meinem 7-jährigen älteren Freund zusammengezogen und ich hatte immer Streit mit dem gehabt und hatte ein ganz krasses Jahr gehabt, weil ja, wir haben uns halt immer gestritten. Ich hatte kein richtiges Zuhause, habe bei ihm gewohnt und hatte dann in dem Jahr auch noch mein Prüfungsjahr. Ich habe dann 5 Jahre schon hinter mir gehabt und stand vor meinen Prüfungen als Erzieherin. Und er hat mir immer irgendwelche Steine in den Weg gelegt, die ich einfach nicht gehen konnte. Und und somit ging das eigentlich immer so bergab. In der Schule ging es schlecht, auf der Arbeit lief es schlecht, mit einem Freund lief es schlecht und sogar als ich dann mich so gestritten habe und mich von ihm getrennt habe, hatte ich auch kein Zuhause und habe erstmal meine Klamotten in meinem Auto gehabt und bin dann irgendwann mal mit quietschenden, fast abgeschliffenen Bremsen in die Werkstatt gefahren und hatte somit noch nicht mal ein Auto und war nicht mobil, obwohl ich halt auch im Restaurant gearbeitet habe und ein Auto gebraucht habe, in die Schule ging, im Kindergarten gearbeitet habe. Ich hatte ein sehr aufregendes Leben gehabt und ja, aber irgendwann mal hat es mich das nicht alles erfüllt. Alles, was ich gemacht habe, ich habe Geld verdient, ich habe alles gelebt, ich habe Drogen genommen, ich habe Alkohol getrunken, ich habe Spaß gehabt, ich habe einen Freund nach dem anderen gehabt und irgendwie habe ich gedacht, irgendwann mal schlimmer kann es eigentlich nicht werden, aber es wurde immer schlimmer. Ich war einfach unzufrieden, ich war nicht glücklich, ich hatte keinen Sinn mehr im Leben gesehen, weil ich einfach nicht angenommen mich gefühlt habe und auch nicht geliebt. Und es hat sich dann irgendwie so ergeben, dass ich immer geheult habe. Und ja, dann hat meine Mutter das gesehen und hat gesagt, Julia, du weißt, dass es einen Gott gibt, geh in die Gemeinde und lass dich überzeugen. Und ich habe dann gedacht, naja, okay, mach's es halt, um sie zufriedenzustellen. Aber ja, also Gott hat mich dann angefangen zu verändern durch sein Wort. Er hat mir gezeigt, dass es ohne ihn nicht geht. Und ich habe gebetet und meine Gebete wurden erhört und ich wurde gesegnet. Ich habe eine Wohnung bekommen, ich habe eine Arbeitsstelle direkt nach meiner Ausbildung, die ich auch geschafft habe, habe ich gleich 2 Tage danach eine Arbeitsstelle bekommen. Und es lief von einer Situation zur anderen Situation immer besser und besser. Und ich habe Gott kennengelernt und an einem bestimmten Abend in der Jugend habe ich zu Jesus gesagt, ich will mein Leben dir in die Hände geben, führe du mich, ich will dir dienen. Und seitdem habe ich ein wunderbares Leben. Mir geht es wirklich gut. Ich fühle mich in meiner Gemeinde angenommen, ich fühle mich geliebt. Ich habe Freunde, ich habe eine Arbeitsstelle. Ich habe alles hat mir Gott gegeben und aus eigener Kraft hätte ich das niemals geschafft. Und was ich mit diesem Zeugnis sagen möchte, ist, dass du vielleicht drüber nachdenken könntest, wenn du in so schwierigen Situationen bist, dass wirklich Gott liebt dich und er wartet immer auf dich. Und wenn du zu ihm kommst, und dann wird er dich segnen.

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1: Als ich 2 Jahre alt war, sind meine Eltern mit mir nach Japan gereist und ich bin dann in japanischen Kindergarten gewesen und in der Schule war immer der einzige blonde Kopf zwischen all den schwarzen Köpfen und mit 9 Jahren bin ich dann mit meinem Bruder zusammen im Internat nach Singapur, das waren 6000 Kilometer entfernt. Das war ein ganz starker Einschnitt in meinem Leben. Ich habe meine Eltern geliebt und für mich war das ein ganz schwieriger Schritt. Zuerst habe ich gedacht, das wird gut, neue Freunde kennenlernen und vieles. Und dann merkte ich auf einmal, wie hart das war. Ich habe manche Nacht mich in den Schlaf geweint. Ich habe Angst gehabt vom Verlassensein. Es kam ein Gefühl von Einsamkeit, auch eine Angst vor Trennung. Als ich dann viel später in Deutschland, in der Schweiz war, habe ich dieses Gefühl immer wieder erlebt, in den Momenten, wo ich mit Freunden zusammen war oder mit Kollegen, wo es wie tiefer ging im Gespräch, wo ich merkte, da bauen wir eine Beziehung, da wird es näher. Da hat es bei mir wie blockiert, da habe ich wie gemerkt, da kommt eine Angst, diese alte Angst in mir hoch, die Angst, dass ich die Person dann nicht mehr sehe und ich lebte damit. Der schwierigste Punkt eigentlich, wo ich gemerkt habe, wo bei mir wie der Boden unter den Füßen gerissen worden ist, ist der Moment gewesen, wo ich meine jetzige Frau Barbara kennengelernt habe. Mit der Zeit Füßen gerissen worden ist, ist der Moment gewesen, wo ich meine jetzige Frau Barbara kennengelernt habe. Mit der Zeit in der Beziehung habe ich wie gemerkt, dass diese Angst,

0: Beziehung, die geht in die Brüche, wenn es so weitergeht, bin ich so verzweifelt gewesen und ich bin in den Wald gerannt und es war alles dunkel und ich habe einfach geschrien, ich habe gesagt, ich kann nicht mehr, ich weiß nicht mehr, was ich machen soll. Und auch zu Gott habe ich angefangen zu schreien. Ich habe gesagt, Gott, hilf mir, wenn du da bist, hilf mir. Von Kind an habe ich an Gott geglaubt und ich wusste, er ist da, aber in dieser Not drin habe ich wie gemerkt, wenn ich jetzt nicht Hilfe bekomme, dann geht das, was ich am liebsten habe, in die Brüche. Mir fiel ein, dass ich früher als Kind immer wieder einen Psalm gelesen habe. Psalmen sind ja Lieder und Gedichte in der Bibel und damals hat mir es nicht so viel bedeutet. Und in dem Moment merkte ich auf einmal, ich soll einfach das anfangen zu lesen. Da bin ich nach Hause, habe angefangen, einen Psalm nach dem anderen zu lesen. Der Herr ist mein Hirte. Ich habe alles, was ich brauche. Auch wenn ich durchs dunkle Tal des Todes gehe, fürchte ich mich nicht, denn du bist an meiner Seite. Du deckst mir einen Tisch vor den Augen meiner Feinde. Du nimmst mich als Gast auf und salbst mein Haupt mit Öl. Du überschüttest mich mit Segen. Deine Güte und Gnade begleiten mich alle Tage meines Lebens. Und dann habe ich es gelesen und ich merkte auf einmal, das hat so eine Kraft bekommen. Ich spürte, wie dieser Gott, von dem die Psalmen sprachen, dieser Gott, der mir nah sein möchte, der mir helfen möchte, der gegen meine Feinde, gegen diese Gefühle, gegen diese Ängste kämpft, dass er direkt neben mir ist. Ich spürte auf einmal, dass er da ist, dass diese Worte, die dort drinstehen, Kraft haben, dass es real ist, dass das hier in meinem Leben erlebbar war. Das hat so einen Frieden, so eine Ruhe in mich reingebracht und ich spürte, wie Gott auch die alten Gefühle wie anfing zu heilen, wie ein Arzt anfing, diese Gefühle zu heilen. Mittlerweile bin ich jetzt mit meiner Frau 5 Jahre verheiratet und wir haben es so gut zusammen, haben 3 Kinder zusammen. Und ich merke in Momenten, wie zum Beispiel vor 4 Jahren, wo meine Schwiegermutter gestorben ist an Krebs, wo diese Gefühle wieder kommen möchten, diese Angst wieder kommen möchte, habe ich wie gespürt, dass diese Hand von Gott, diese Nähe von Gott da ist und dass alle Angst gehen muss. Für mich bedeutet es so viel. Weil ich einfach mit dieser Angst aufgewachsen bin, ist für mich dieses Gefühl, dass Gott da ist, dieses Bewusstsein, dass Gott nah ist, so wertvoll, so kostbar. Und mein größter Wunsch ist, dass meine Kinder mal und auch um mich herum Menschen wirklich auch diesen lebendigen Gott erleben dürfen, der da ist, der heilt, der befreit, der Neues schafft, wo man alle Hoffnung aufgegeben hat. Ich bin Matthias Langkanz und das ist meine Geschichte mit Gott.
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1: Mein heutiger Gast wuchs im strengen orthodoxen Judentum auf. Das ganze Leben ist organisiert und bestimmt durch Gesetze und Vorschriften. Er wächst auf mit einer besonderen Angst vor zwei Dingen: Jesus Christus und Schweinefleisch. Welcome, Zev Borat.
2: Erzählen Sie mir doch, wie das Leben als jüdischer Junge so aussah.
1: Young Jewish child.
3: Ich war nicht nur ein jüdisches Kind. Ich wuchs in einer Familie von Rabbinern auf. Das war für mich sehr schwierig. Ich fühlte mich wie im Gefängnis. Alles bestand aus Regeln und Vorschriften. Als ich zur Schule ging, kam ich mir merkwürdig vor, denn ich hatte diesen schwarzen Anzug an. Ich musste ein weißes Hemd darunter tragen und diese Tzitzit, die Schaufäden, die aus der Hose heraushängen. Das Leben als Junge war schwierig. Man ist 8 oder 9 und alles ist verboten. Es gibt unzählige Rituale und Regeln, was man essen darf, wann man es essen darf, wie man beten soll.
2: Wie sieht ein normaler Tag aus?
3: Man beginnt den Tag mit Gebet um 6 Uhr morgens. Um 7:30 geht man in die Schule, bis 2 Uhr am Nachmittag. Um 2, wenn alle Kinder nach Hause gehen, um Hausaufgaben zu machen oder ihren Hobbys wie Karate oder Ballett nachzugehen, musste ich an einer rabbinischen Schule weitere 4 Stunden lernen, bis 8 Uhr abends.
2: Jeden Tag?
3: Ja, jeden Tag. Bis auf Samstag, den Sabbat. Kam man um 20 Uhr nach Hause, konnte man sich trotzdem nicht entspannen, denn dann waren die Hausaufgaben der Schule dran. Ich kam mir vor wie ein Soldat.
2: Welche Regeln mussten Sie einhalten?
3: Man durfte Fleisch und Milch nur zu bestimmten Zeiten essen bzw. trinken. Außerdem gab es 2 verschiedene Spülbecken. Eines für Geschirr, auf dem Fleisch lag, und eines für mit Milch beschmutzte Utensilien. Hatte man etwas gegessen, musste man den Löffel in das dafür vorgesehene Spülbecken legen. Machte man als 8-Jähriger einen Fehler, schrie einen der Vater oder Großvater an: Was hast du getan? Als Junge fühlte ich mich wie im Gefängnis. Der Sonntag ist im Judentum der erste Tag der Woche, der Tag, der auf den Sabbat folgt. Am Sonntag gingen wir in die Schule und beteten. Aber am Mittwoch begannen wir erneut mit den Vorbereitungen für den Sabbat. Denn unser Hauptaugenmerk als religiöse Juden liegt auf dem Sabbat. Anstatt den Fokus auf den Gott Abrahams, Isaaks und Jakobs zu legen, konzentrieren wir uns auf die Rituale am Sabbat. Am Freitag, bei Sonnenuntergang, beginnt der Sabbat. Wir dürfen am Sabbat nicht fahren, nicht einmal den Lichtschalter betätigen, kein Fernsehen schauen. Wir dürfen nichts außer in die Synagoge gehen und den Vormittag überbeten. Dann aßen wir Mittag und gingen am Abend erneut in die Synagoge zum Beten. Wir dürfen keine elektrischen Geräte benutzen, kein Radio, wir dürfen keine Zeitung lesen, nichts.
2: Wie hat sich das angefühlt?
3: Ich redete mir ein, dass es so sein muss. So muss der Sohn eines Hohepriesters aufwachsen. Aber tief innen drin ahnte ich, dass etwas nicht stimmte. Gott wollte nie, dass wir in der Sklaverei leben. Ich hatte viele Fragen. Ich stellte sie Gott, bekam aber nie eine Antwort. Ich fragte meinen Großvater und bekam keine Antwort. Man erwiderte nur: Studiere weiter, beachte die rabbinischen Rituale, und Gott macht den Rest.
2: Wie haben Sie als Kind reagiert?
3: Mir wurde gesagt, dass ich, weil ich Jude bin und eine Beziehung zu dem Gott Abrahams, Isaaks und Jakobs habe, Gottes Gegenwart spüre. In Wahrheit habe ich seine Gegenwart nie gespürt. Ich hatte viele Fragen. Ehren diese Regeln Gott? Gibt es etwas, das mich ihm näher bringt? Denn ich spürte Gott nicht.
2: Sie wuchsen auf und fragten sich: Was ist mit mir los? Richtig?
3: Ja, absolut. Ich wuchs mit dieser Frage auf. Oft fragte ich meinen Vater, meinen Großvater oder mich selbst: Warum spüre ich nicht die Gegenwart Gottes? Ehren Regeln Gott oder erfülle ich sie nur, weil man es mir so gesagt hat?
2: Beantwortete Ihre Familie Ihre Fragen, als Sie Kind waren?
3: Sie sagten nur: Je mehr Regeln du einhältst, desto mehr spürst du Gottes Gegenwart. Sei einfach religiös. Konzentriere dich auf die rabbinischen Gesetze. Doch je älter ich wurde, desto mehr erkannte ich, das stimmt nicht.
2: Sie hatten Angst vor Jesus und Schweinefleisch, richtig? Erzählen Sie mir, warum.
1: Tell me why.
3: Eines Tages kamen wir aus der rabbinischen Schule und eine Gruppe junger Christen verteilte DVDs und christliche Literatur. Mein Vater kam aus dem Gebäude. Er war wütend. Er schrie die Studenten an. Wir Kinder waren vielleicht 12. Er schrie uns an und sagte, hört nicht auf diese Leute, sie sind Christen, sie sind gefährlich. Sie glauben an Jesus. Wenn ihr an Jesus glaubt, dann werdet ihr sterben. Ich glaubte also, wenn ich etwas mit Jesus zu tun bekomme, sterbe ich. Ich hatte furchtbare Angst vor diesem Mann, diesem Jesus. Wenn ich die Straße entlang ging oder in einem Einkaufszentrum war und ich Christen sah, rannte ich förmlich zur anderen Straßenseite. Denn ich glaubte, diese Christen würden die Seele eines Juden an sich reißen.
2: Ihre Seele?
3: Meine Seele. So wurde ich gelehrt. Wenn man einem kleinen Jungen so etwas erzählt, wächst es in ihm. Es wächst mit ihm auf. Und er gibt es weiter. Sie ist ansteckend, diese Angst.
2: Was wäre geschehen, wenn Sie Ihre Seele an sich gerissen hätten?
3: Ich glaubte, ich würde in die Hölle kommen. Ich wäre nicht länger ein Jude oder in der Gegenwart Gottes. Ich hatte Angst vor der Hölle.
2: Wenn Sie auf Ihre Zeit an der Highschool zurückschauen, wie verlief Ihr Tag dort?
3: Genauso, nur noch intensiver. Anstatt die Schule um 8 Uhr abends zu beenden, kamen wir erst um 10 oder 11 nach Hause. Jeden Tag, außer Freitag und Samstag.
2: Mochten Sie diesen Lebensstil?
3: Überhaupt nicht. Aber ich glaubte, weil ich in einer Familie von Rabbinern, von Hohepriestern lebte, müsse ich diesen Lebensstil akzeptieren.
2: Du sagten Hohepriester, was meinen Sie damit?
3: Nun, Hohepriester, das waren die religiösen Führer, die Jesus, Jeschua, vor 2000 Jahren von den Römern ans Kreuz nageln ließen. So war meine Familie.
2: Sie sollten ebenfalls Rabbiner werden, ein Hohepriester, richtig?
3: Ja, ich sollte ein Rabbi, ein Hohepriester werden und die Familientradition fortführen. Das glaubte ich. Aber Gott hatte einen anderen Plan.
2: Wie haben Sie sich entschieden, als Sie merkten, Sie mögen dieses Leben überhaupt nicht?
3: Ich entschloss mich, auf die Suche zu gehen und die Wahrheit herauszufinden. Ich dachte, ich finde die Wahrheit nicht, weil ich nicht wie die Welt lebte. Also versuchte ich, so zu leben, wie die Welt es tut.
2: Was heißt das, wie die Welt?
3: Ich gab mein Leben als religiöser Jude auf. Mit der Bibel und Gott wollte ich nichts mehr zu tun haben.
1: And how does it look like?
2: Wie sah das aus, als Sie Ihr Leben als religiöser Jude aufgaben?
3: Ich wusste, dass meine Familie sehr wütend sein würde. Ich würde einen Preis bezahlen. Aber ich hielt es in dieser Gefangenschaft nicht länger aus. Ich fand keine Erfüllung im Leben.
2: Welchen Beruf wählten Sie dann?
3: Ich beendete meinen Wehrdienst in Israel. Ich war bei der IDF, Israel Defense Forces. Ich rasierte mich und trug keinen schwarzen Anzug mehr. Ich arbeitete in einem säkularen Unternehmen, denn ich konnte gut Hebräisch und Englisch und war versiert im Management. Ich bekam einen guten Job, aber auch darin fand ich keine Erfüllung. Ich war unglücklich.
2: Wie reagierte Ihre Familie, als Sie beschlossen, Ihr Leben zu ändern?
3: Mein Großvater wusste nichts davon. Denn immer, wenn ich ihn besuchte, setzte ich meine Kopfbedeckung auf, die Kippa. Ich rasierte mich. Deshalb war ich kein Orthodoxer mehr. Aber er glaubte immer noch, dass ich ein religiöses Leben führte. Er wusste nicht, dass ich mich abgewandt hatte.
2: Und wie lebten Sie in der Welt, hinter verschlossenen Türen, als niemand Sie sah?
3: Ich begann zu trinken, besuchte Kneipen. Ich tat, was alle taten. Aber ich konnte keine Erfüllung finden und geriet in Schwierigkeiten.
2: Zu dieser Zeit trafen Sie Ihre Frau. Wie war das für Sie?
3: Als ich nach einer Arbeit Ausschau hielt, mehr Geld wollte und in der Welt Erfüllung suchte, traf ich meine Frau. Sie ist Chinesin. Sie kam mit einer Reisegruppe nach Israel und nach einem Monat kehrte die Gruppe nach China zurück, sie aber blieb. Irgendwann heirateten wir. Das Erstaunliche war, ich kam aus einer Rabbinerfamilie, sie aus einer buddhistischen Familie.
2: Sie kamen mit dem Buddhismus in Kontakt. Wie reagierte Ihre Familie darauf?
3: Meine Familie wusste zunächst nicht, dass sie Buddhistin ist. Sie waren schon deshalb wütend, weil ich als Jude eine Heidin heiraten wollte. Als sie dann herausfanden, dass sie Buddhistin ist, wurde es noch schlimmer. Sie wollten nichts mehr mit uns zu tun haben. Sie sprachen noch mit mir, aber wollten sie auf keinen Fall kennenlernen.
2: Zu dieser Zeit machten sie eine Internetbekanntschaft mit Todd. Worüber sprachen sie mit ihm?
3: Ich nutzte das Internet, um von Gott wegzukommen. Ich fand einen Chatroom und traf Todd. Er fand heraus, dass ich aus Israel komme und erklärte mir das Evangelium. Ich wollte gar nichts davon hören.
2: Sie hörten auf?
3: Ich wollte aufhören und versuchte es auch mehrmals. Einmal schlug ich so stark auf die Tastatur, dass sie zerbrach. Ein anderes Mal ging der Bildschirm aus und einmal die Glühlampe. Ich wollte aufhören, aber ich konnte nicht. Ich hörte auf Todd 4 Jahre lang, fast täglich.
2: Über welches Thema sprachen Sie miteinander?
3: Er zeigte mir im Alten Testament, dass Jesus, Jeshua, der Messias ist, der wahre Messias Israels und der Welt.
2: Wie zeigt er Ihnen das? Geben Sie mir ein Beispiel.
3: Ein sehr gutes Beispiel ist Jesaja 7, Vers 14. Sehen wir es uns an. Dort heißt es: Darum wird euch der Herr selbst ein Zeichen geben. Siehe, eine Jungfrau ist schwanger und wird einen Sohn gebären, den wird sie nennen Immanuel. Ich hatte 2 Gedanken. Erstens, als Jude habe ich diese Stelle nie wahrgenommen. Zweitens, hier steht, dass der Herr selbst ein Zeichen geben wird. Als Jude dachte ich immer, dass es keine Stelle gibt, die besagt, dass der Herr selbst uns ein Zeichen geben wird. Natürlich gibt Gott Zeichen durch Engel oder Visionen, aber ich habe nie gelesen, der Herr selbst wird euch ein Zeichen geben. Das zog mich an. Ich kam der Wahrheit näher, dass Jesus der Messias ist.
2: Was fingen Sie mit diesem Vers an? Haben Sie noch jemanden gefragt?
3: Ich hörte auf Todd, fast 4 Jahre lang, täglich. Nach 2 Jahren führte ich eine Befragung in Israel durch. Ich interviewte 32 Rabbiner.
2: 30?
3: 32 Rabbiner in 2 Jahren. Ich erhielt 26 verschiedene Antworten auf dieselbe Frage. Die Frage drehte sich um Micha 5, Vers 2. Der Herrscher aus Davids Geschlecht wird aus Bethlehem kommen. Es geht um Jesus.
2: Erklären Sie mir, wie die Befragung aussah. Sie liefen in das Büro eines Rabbiners und öffneten die Bibel?
3: Zunächst besuchte ich meinen Großvater, den Rabbiner Pinchas Porat, oberster Hohepriester in Israel.
2: Der oberste Hohepriester damals?
3: Ja, es gab 14 Hohepriester. Mein Großvater war einer von ihnen. Ich besuchte ihn. Ich wollte den Namen Jesus oder Jeshua nicht erwähnen. Ich zeigte ihm nur die Bibelverse, die Todd mir im Internet gezeigt hatte. Mein Großvater wurde plötzlich sehr nervös. Warum wurde er wegen einer jüdischen Bibel nervös? Mir kamen Fragen. Könnte es sein, dass Jesus der Messias ist? Je nervöser mein Großvater wurde, desto mehr fühlte ich mich vom Evangelium, von der Wahrheit angezogen.
2: Wie haben Sie reagiert?
3: Ich stand in einem geistlichen Kampf und dachte, selbst wenn Jesus der Messias ist, steht er nicht für uns Juden. Er ist ein heidnischer Messias. Ich glaubte diese Lüge. Es war leicht für mich, weil ich nicht an Jesus, Jeshua, glauben wollte.
2: Wie fühlten Sie sich, als Sie Ihren Großvater verließen?
3: Irgendwo im Hinterkopf wusste ich, dass Jeshua der Messias ist. Aber ich wollte ihn nicht in mein Herz aufnehmen. Ich wusste, ich würde verfolgt werden. Die Juden würden mich ablehnen. Ich hätte einen hohen Preis zu zahlen. Den wollte ich aber nicht bezahlen.
2: Sie sagten, Sie erkannten Jesus mit dem Verstand, aber nicht mit dem Herzen. Worin besteht der Unterschied?
3: Mein Verstand sagte mir, dass es in der Bibel heißt, Jesus ist der Messias. Aber ich bereute meine Schuld nicht. Ich nahm Jeshua nicht in mein Leben auf.
2: Und taten Sie das schließlich?
3: Ja, als ich die zweijährige Befragung beendet hatte, wusste ich, Jesus ist der Messias. Ich ging in das Büro des obersten Rabbiners von Israel. Er heißt Israel Lau. Heute ist sein Sohn David Lau der oberste Rabbiner. Israel kannte meine Familie gut und so bekam ich schnell einen Termin. Ich erklärte ihm, ich hätte 32 Rabbiner in Israel interviewt und 26 Antworten auf dieselbe Frage erhalten. Gibt es nicht eine Bibel? Fragte ich ihn. Rabbi Lau sah mich an und seine Antwort war sehr enttäuschend. Er sagte, das bedeutet, es gibt 70 Gesichter der Bibel, also 70 Antworten. Dass ich 26 bekommen hatte, wäre in Ordnung. Da wusste ich einfach, dass Yeshua der Messias ist. Aber da ich orthodoxer Jude war, wusste ich nicht, wie ich Jesus mein Herz geben konnte. Wie hoch wäre der zu zahlende Preis?
2: Ich muss kurz innehalten. Sie sagten, Sie wussten es einfach. Wie konnten Sie das wissen?
3: Weil es in der Bibel steht. Die Befragung und die Rabbiner. Die Antwort des obersten Rabbiners. Ich wusste es. Eine 2000 Jahre alte Vertuschung.
2: Was bedeutete diese Antwort für Sie?
3: Das hieß für mich, dass ich mein Leben radikal ändern würde. Ich wusste nicht wie. Aber ich wusste, ich würde einen Preis zahlen müssen. Den wollte ich nicht zahlen. Ich verstand noch nicht alles.
2: I didn't understand fully. So you left Sie beendeten das Gespräch.
3: Ja, ich verließ den Raum und dachte, ich glaube nicht mehr, ich lasse es sein.
2: Haben Sie es sein gelassen?
3: Nun, zwei Nächte später weckte Gott mich um 3 Uhr morgens. Es war eine übernatürliche Erfahrung. Er sprach zu mir aus einer Wolke. Eine Wolke leuchtet nicht, aber diese Wolke leuchtete. Er nannte 2-mal meinen Namen auf Hebräisch. Er sagte, Sef, Sef, Jesaja 53 ist wahr, Jesus ist der Messias. Da spürte ich zum ersten Mal in meinem Leben den Gott Abrahams, Isaaks und Jakobs. Ich wusste, ich bin ein Sünder und brauche einen Erlöser. Gott in seiner Gnade rettete mich. Nicht, weil ich ein Jude bin, sondern weil er mich zuerst geliebt hat. In der Bibel heißt es, der Jude zuerst. Aber da steht nicht, der Jude ist besser. Es gibt nur einen Weg zu Gott, durch Yeshua.
2: Wie spät war es zu diesem Zeitpunkt?
3: 3 Uhr morgens. Ich werde das nie vergessen. Es veränderte mein Leben.
2: Sie schliefen. Lag Ihre Frau neben Ihnen?
3: Ja, ich schlief und Gott weckte mich. Ich sah die leuchtende Wolke und Gott sprach zu mir aus der Wolke. Meine Frau schlief neben mir.
2: Was haben Sie ihr nachher gesagt?
3: Ich sagte zu ihr, Lynn, Gott sprach mit mir. Jesus ist der Messias. Ihre Reaktion war, geh wieder schlafen. Der Typ aus dem Internet hat dich einer Gehirnwäsche unterzogen. Todd hatte mir christliche Literatur geschickt. Ich besaß sogar eine Bibel in chinesischer und englischer Sprache. Ich teilte das Evangelium mit Lynn und eine Woche später nahm sie Jesus als ihren persönlichen Erlöser an. Aus Jude und Heidin wurde in Israel ein neuer Mensch.
2: Was geschah danach, nach Ihrer und Lynns Entscheidung?
3: Ich wollte jedem von meinem neuen Glauben erzählen. Ich wollte allen die Wahrheit sagen. So rief ich meine Mutter an und sagte ihr, Mom, ich weiß, wer Yeshua ist. Meine Mutter erwiderte, ich sei ein Verräter. Ich wäre meinen eigenen Leuten in den Rücken gefallen. Mein Vater würde sich im Grab umdrehen. Das war der Beginn meiner Verfolgungszeit. So würde ich sie nennen.
2: Aber es war klar, dass Ihre Familie Ihre Entscheidung nicht akzeptieren würde.
3: Das war ein Kampf in den 4 Jahren. Was würde geschehen? Welchen Preis würde ich zahlen? Was würde meine Familie mir antun? Ich stand in einem geistlichen Kampf. Aber man kann nicht von der Wahrheit davonlaufen und auch nicht vor Gott.
2: Und dann hatten Sie diese Vision in der Nacht. Wie sah die aus?
3: Um 3 Uhr morgens sprach Gott zu mir aus einer leuchtenden Wolke. Eine Wolke leuchtet normalerweise nicht, aber diese schon. Gott rief meinen Namen 2-mal auf Hebräisch. Er bestätigte mir, dass Yeshua, Jesus, der Messias ist. Er sagte, Jesaja 53 ist die Wahrheit.
2: Wie haben Sie darauf reagiert?
3: Ich spürte die Gegenwart des Gottes Abrahams, Isaaks und Jakobs. Ich wurde neu geboren. Ich verstand plötzlich, dass ich ein Sünder bin und dringend einen Erlöser brauche. Und Gott erlöste mich. Nicht aufgrund meiner Werke, nicht wegen meiner Religion oder Rituale, sondern aufgrund seiner Gnade. Danach hatte ich mein Leben lang gesucht. Gott beantwortete nicht nur meine Fragen, sondern er lebt in mir. Er hat mein ganzes Leben verändert. Nun bin ich ein richtiger Jude, denn ich glaube an Yeshua.
2: Sie sind mit Lynn verheiratet. Wie hat sie auf ihr neues Leben reagiert?
3: Meine Frau war eine Heidin. Sie kommt aus einer buddhistischen Familie. Sie ist Chinesin. Sie sagte zu mir, geh wieder schlafen. Der Mann aus dem Internet hat dich einer Gehirnwäsche unterzogen. Aber ich teilte das Evangelium mit ihr und eine Woche später nahm sie Yeshua als ihren Erlöser an. Aus einem Juden und einer Heidin entstand durch Yeshua ein neuer Mensch.
2: Sie wollten jedem von Jesus erzählen. Sie riefen ihre Mutter an und berichteten ihr von ihrem neuen Leben.
3: Wenn man sich als Jude so verändert, kann man einfach nicht schweigen. Man möchte jedem die Wahrheit sagen. Ich wusste, dass noch mehr Juden leiden, so wie ich gelitten habe. Sie leben in der Religion. Sie sind 12 Stunden am Tag in einen kleinen Raum eingesperrt und müssen studieren. Der Raum hat ein kleines Fenster. Es ist stickig. Ich wollte ihnen die Wahrheit sagen, ihnen den Atem des Lebens, das lebendige Wort Gottes bringen. Ich war Feuer und Flamme für Yeshua und wollte mit meiner Familie beginnen. Ich rief meine Mutter an. Mama, ich weiß, wer Yeshua ist. Er ist der Messias. Da verlor meine Mutter den Verstand. Sie sagte, Zef, du bist ein Verräter. Du bist nicht länger Jude. Du hast nichts mehr mit dieser Familie zu tun. Du fällst deinen eigenen Leuten in den Rücken. Das hörte ich ein Leben lang. Wenn du an Yeshua glaubst, bist du ein Verräter. Aber ich kannte die Wahrheit.
2: Haben Sie nicht versucht, sie zu gewinnen, sie zu überzeugen?
3: Ich habe mehrmals versucht, meine Mutter zu überzeugen. Eines Tages sagte sie zu mir, du brauchst Hilfe. Ich bringe dich zu einem Rabbi. Er wird dir die Wahrheit sagen. Wir gingen zum Rabbi. Sein Name war Rabbi Stieglitz. Er sollte an Jesus glaubende Menschen entprogrammieren.
2: Wie sah der Prozess der Entprogrammierung aus?
3: Wir saßen in einem Zimmer. Meine Mutter saß hier, der Rabbi dort. Und er las mir Bibelverse vor, um mir zu zeigen, dass das, was ich glaube, nicht wahr sei. Er las beispielsweise aus Psalm 22, wo Jesus fragt, mein Gott, warum hast du mich verlassen? Das Zitat bezieht sich auf das Kreuz. Und der Rabbi sagt, sieh her, selbst dein Gott fragt, warum hast du mich verlassen? Aber er verstand nicht.
2: Was haben Sie ihm geantwortet?
3: Ich erwiderte, dass König David, vom Heiligen Geist geleitet, prophezeite, was mit Jesus geschehen würde. Tausende Jahre zuvor. Das Erstaunliche daran ist, dass es zu Zeiten König Davids noch keine Kreuze gab. Das Römische Reich war noch nicht da. Sie wussten damals nicht, was Kreuzigung war. Und doch prophezeite König David darüber. Ich erklärte dem Rabbi, dass der Grund für das Ausrufen Jesu, mein Gott, warum hast du mich verlassen, der war, dass Gott heilig ist und keine Sünde sehen kann. Als Jesus die Sünde der ganzen Menschheit auf sich nahm, ertrug er das nicht.
2: Der Rabbi.
3: Gott konnte die Sünde nicht ertragen, die auf Jesus lag. Er wandte sich von ihm ab. Deshalb sagte Jesus, mein Gott, warum hast du mich verlassen? In diesem Moment wandte sich der Rabbi an meine Mutter und sagte, ich kann ihrem Sohn nicht helfen. Er ist schon zu tief drin. Sein Gehirn wurde gewaschen. Ich kann nichts für ihn tun. Danach konfrontierte mich meine Familie nie wieder. Die Kraft des Evangeliums war zu viel für sie. The power of the gospel was too
2: much for them. Ihr Großvater war ein großer Rabbiner. Erzählten Sie ihm von Ihrem neuen Leben?
3: Ich besuchte meinen Großvater. Ich fragte ihn, Großvater, erinnerst du dich daran, dass wir über die jüdische Bibel sprachen? Er sagte, ja. Ich erklärte ihm, ich wisse, von wem diese Verse handelten. Er fragte, von wem? Und als ich den Namen Jesus, Yeshua, der Erlöser, nannte, veränderte sich mein Großvater plötzlich.
4: I want you to picture this. He's 87 years old.
3: Er war 87 Jahre alt. Er stand auf und hatte plötzlich die Kraft eines 30-Jährigen. Er öffnete die Vitrine hinter sich und begann mit Geschirr nach mir zu werfen. Er schrie auf Hebräisch, Goi, Goi, das heißt Heide.
4: Ich
3: sage Ihnen, Markus, das war kein körperlicher Schmerz in mir, sondern ein geistlicher. Ich sah meinen Großvater nie wieder. Wie Sie hier sehen können, habe ich eine Narbe davon getragen, von einem Teller, den er nach mir geworfen hatte. Er traf mich hier. Im Krankenhaus nähten sie die Wunde. Ich sah meinen Großvater nie wieder.
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3: Aber ich bekam einmal die Gelegenheit, ihn anzurufen. Er sagte zu mir, ruf mich nie wieder an. Du bist nicht mehr Teil dieser Familie, du bist ein Verräter, du bist kein Jude mehr. Er legte auf und ich sah ihn nie wieder.
2: Er starb bald darauf. Waren Sie auf seiner Beerdigung?
3: Mein Großvater starb einige Jahre später, während ich das Evangelium predigte und am Strand lebte. Mein Großvater starb und weil er Hohepriester in Israel war, stand das überall in der Zeitung. Ich ging zu seiner Beerdigung. Als ich ankam, war ich erschrocken. Meine Familie hasste Jesus so sehr, dass sie während des Trauerprozesses daran dachten, zwei russische Sicherheitsbeamte zu engagieren. Diese Männer waren sehr groß, über 2 Meter. Als ich den Friedhof betreten wollte, zeigte meine Familie auf mich. Sie sagten zu den Sicherheitsbeamten, das ist er, das ist er. Die beiden großen Russen kamen auf mich zu und erklärten, sie sind hier nicht willkommen. Ihre Familie will sie nicht. Sie müssen gehen. Ich sah ihnen ins Gesicht und erwiderte, ich werde nicht gehen. Er war wie ein Vater zu mir. Sie packten mich, einer links, der andere rechts, und warfen mich vom Friedhof. Es war nicht der körperliche Schmerz, den ich empfand, sondern der geistliche. Ich muss Ihnen sagen, Markus, ich weinte. Aber nicht, weil ich nicht vergeben konnte, sondern ich weinte und rief zu Gott, dem Vater, vergib ihn, denn sie wissen nicht, was sie tun.
2: Sie waren der älteste Enkel und hätten geerbt, richtig? Was geschah damals?
3: Weil ich der älteste Enkel war, hätte ich den Teil meines Vaters geerbt. Und tatsächlich, 2 Wochen später rief mich der Anwalt meines Großvaters an und teilte mir mit, Ihr Großvater hat Ihnen viel Geld hinterlassen. Sie sind ein reicher Mann. Zu der Zeit lebte ich am Strand. Meine Familie hatte mich ausgestoßen und ich bekam keinen Job mehr. Ich dachte, das Erbe sei ein Segen Gottes. Ich machte einen Termin beim Anwalt. Als ich in der Kanzlei ankam, war ich überrascht. Wenn man einen Willen verfasst, ist normalerweise die Familie anwesend, aber außer mir und dem Anwalt war niemand da. Der Anwalt holte ein Blatt Papier hervor und begann mir eine Liste vorzulesen. Er teilte mir mit, dass mein Großvater mir 1,5 Millionen Dollar in bar vererbt hatte. Er hinterließ mir die Synagoge plus Vermögen. Mein Großvater war Hohepriester. Zu Zeiten Jesu gab es den Hohepriester, der Judas dem Verräter 30 Silberlinge zuwarf. Das war viel Geld. Die Hohepriester hatten immer viel Geld. Mein Großvater war sehr reich. Allein das Vermögen betrug 8 oder 9 Millionen Dollar, wenn nicht mehr. Der Anwalt holte ein weiteres Blatt Papier heraus und sagte zu mir, das alles können Sie haben, wenn Sie den Namen Jesus verleugnen. Ich sah ihn an und erklärte, ich werde niemals Jeschua HaMashiach verleugnen, nie. Er sah mich an und fragte, verstehen Sie, was passiert, wenn Sie nicht unterschreiben? Ich ließ ihn wissen, ja. Ich werde das ewige Leben erben. Der Anwalt fuhr fort, das Gericht wird das Geld auf ihre Familie aufteilen. Ich sagte ihm, das sei in Ordnung. Aber er solle ihnen sagen, Yeshua habe ihnen das Geld gegeben. Der Anwalt wollte seine Provision einstreichen, deshalb schlug er vor, niemand ist hier. Unterschreiben Sie und glauben Sie, was Sie wollen. Ich erwiderte, Sie liegen falsch. Der Gott Abrahams, Isaaks und Jakobs ist hier. Meine Schwester ist jetzt eine reiche Frau, aber das macht nichts. Denn in der Bibel steht, unser Schatz ist im Himmel. Wir sehen die Ewigkeit, nicht diese Welt. Ich würde es wieder tun, Markus.
2: Denken Sie nicht, dass Ihre Familie überreagiert hat? Warum hat sie so reagiert?
3: Meine Familie wollte mich zurückkaufen. Sie dachten, wenn sie mir all das Geld geben, würde mein Glaube schwach werden und ich würde dem Gott Abrahams, Isaaks und Jakobs den Rücken kehren und Rabbi werden. Aber wenn man einmal die Wahrheit kennengelernt hat, wenn man die Gegenwart Jeschuas gespürt hat, will man nicht zurück.
2: Sie sagten, dass Sie am Strand lebten. Wie ist das gekommen? Sie hatten kein Geld, oder?
3: Sie hatten zuvor gefragt, mit wem ich meinen Glauben teilte. Mit jedem, auch nach der Arbeit. Nach 2 Jahren rief der Chef meiner Firma an und sagte, Zef, ich mache das nicht mehr mit. Wenn du weiterhin von Jesus redest, bist du draußen. Ich erwiderte, ich würde Jesus nicht verleugnen. Er kündigte mir.
2: Was war der Grund dafür?
3: Der Grund war, dass er nicht wollte, dass Juden von Jesus erfahren. Das war illegal. Ich betete zu Gott und Gott sagte, vergib ihm, die Rache ist mein, ich will vergelten. Gott lehrte mich etwas. Er wollte, dass ich nicht nur die Bibel lese, sondern nach ihr lebe.
2: Sie gingen nach Hause und erzählten alles Ihrer Frau?
3: Ich erzählte alles, Lynn. Wir konnten die Miete nicht mehr bezahlen, denn ich bekam keine Abfindung, kein Gehalt, nichts. Wir trafen eine schwere Entscheidung. Wir lebten insgesamt 3,5 Monate am Strand von Tel Aviv. Wir wussten nicht, wie lange wir bleiben würden. Die erste Frage meiner Frau lautete, Zef, steht nicht in der Bibel, dass Gott uns segnen wird oder dass er sich um uns kümmert? Ich erwiderte, ich weiß nicht warum, ich weiß nicht wie oder wann, aber ich weiß, dass Gott uns segnen wird. Das ist ein Test. Wenn ich jetzt zurückschaue, sehe ich, Gott hat uns auf etwas Großes vorbereitet.
2: Zurück zum Strand. Wie konnten Sie am Strand überleben? Hat sie ein Zelt?
3: Ja, wir kauften ein Zelt und ein altes Auto. Jeden Tag verstauten wir das Zelt im Auto. Nur, damit Sie wissen, wer am Strand in Tel Aviv lebt. Niemand. Aber um 2 Uhr nachts kommen die Prostituierten, die Drogenabhängigen und Diebe. Ich schlief 3 Stunden und meine Frau bewachte das Zelt. Dann schlief sie 3 Stunden und ich bewachte das Zelt. Das taten wir jeden Tag. Nach einiger Zeit offenbarte mir Gott eine weitere Bibelstelle. Er sagte, wer nicht arbeitet, soll auch nicht essen. So arbeitete ich als Tellerwäscher. Von einem Manager, der 37 Leute unter sich hatte, zum Tellerwäscher, der am Strand lebt.
2: Haben Sie Segen empfangen?
3: Ich empfing ihn nicht sofort, aber ich wusste, Gott würde uns segnen. Ich wusste, das war eine Prüfung. Am Ende würde der Segen stehen. Damals spürte ich die Verfolgung sehr stark. Ich ging durchs Feuer.
2: Sie versuchten, eine Arbeit zu finden. Wie reagierten die Firmenchefs?
3: Jede Firma wollte einen Lebenslauf. Was haben Sie vorher gemacht? Wer kann Sie empfehlen? Jedes Mal sagte ich, dass ich gefeuert wurde, weil ich messianischer Jude bin, weil ich an Jeschua glaube. Sie versprachen mir, zurückzurufen, aber das tat keiner. Nach 11 Monaten wusste ich, ich würde jeden Job annehmen. So wurde ich Tellerwäscher.
2: Trafen Sie Christen? Sie sagten, Sie waren messianischer Jude. Kein Christ, wo ist der Unterschied?
3: Diese Frage wurde mir oft gestellt. Wie viele Menschen in Israel werden Christen? Ich sage, keiner. Denn ein Jude kann nicht Christ werden. Er kann aber ein erlöster Jude werden. Deshalb heißt es in der Bibel in Römer 11, Vers 23, dass der Jude wieder eingepfropft wird. Was bedeutet das? Es bedeutet, der Jude kommt zurück zu seinen Wurzeln. Er wird vollendet. Ein Christ wird in den Ölbaum eingepfropft. Römer 11, Verse 15 bis 17. Geistlich gesehen wird Israel zu einem neuen Menschen. Die Antwort lautet, ein richtiger Jude ist ein vollendeter Jude, der an Jeschua glaubt.
2: Trafen Sie damals andere Christen?
3: Nicht zu der Zeit, aber nach 3,5 Monaten am Strand öffnete Gott eine Tür und ich traf viele Christen und schließlich begann ich meinen vollzeitlichen Dienst.
2: Erzählen Sie mir mehr darüber.
3: Nach 3,5 Monaten am Strand besuchte ich das Gartengrab in Jerusalem. Da traf ich einen Mann, der mich mit anderen bekannt machte. Gott schüttete 7 Tage lang übernatürlichen Segen über uns aus. Wir erhielten Gelder und eine Wohnung, schließlich auch eine neue Arbeit. Später gab ich den Job auf und ging nach 7 Monaten in den vollzeitlichen Dienst.
2: Sie sagten, Sie trafen einen Mann im Gartengrab. Erzählen Sie mir mehr von diesem Treffen.
3: Ich betete am Gartengrab und suchte Offenbarung. Wir lebten bereits 3,5 Monate am Strand. Ein Australier, Alan Kerr, kam auf mich zu. Er sagte zu mir, der Heilige Geist hat mir gesagt, dass du messianischer Jude bist. Wir beteten gemeinsam und ich erzählte ihm meine Geschichte. Er war auf einer Konferenz in Jerusalem, traf dort Gläubige. Er gab mir seine Telefonnummer. Zum ersten Mal lernte ich messianische Juden kennen. Von da an goss Gott 7 Tage lang übernatürlichen Segen über unserem Leben aus. Wir verließen den Strand und wurden gesegnet.
2: Ihre Frau hatte also die Wahrheit gesagt, Gott segnete sie beide.
3: Ja, meine Frau sagte die Wahrheit.
2: Wie sah der Segen konkret aus?
3: Zunächst erlebten wir finanziellen Segen. Wir erhielten Geld von den Firmen, in denen meine Frau gearbeitet hatte. $14,000. Dann rief mich eine Bank in Israel an und teilte mir mit, dass eine Versicherung mich ausfindig machen wollte, ob sie meine Telefonnummer herausgeben dürfen. Am selben Tag um 16.30 Uhr rief mich die Versicherung an. Sie stellten uns einen Scheck über $11,000 oder $12,000 aus. Ich fragte, woher das Geld käme. Sie sagten mir, ich hätte es schon vor 10 Jahren bekommen müssen. Ich wusste, das Geld kam von Gott. Ich könnte so viele Geschichten erzählen, wie Gott uns durch seine Gnade und seine Wunder geholfen hat. Gott gab mir Gunst durch einen Ungläubigen. Ich durfte zum Chef der Versicherung gehen und sofort unterschreiben, ohne die 3 Werktage abwarten zu müssen. Ich bekam das Geld sofort ausbezahlt. Gott segnete uns reichlich.
2: Waren Sie nie von Jesus enttäuscht? Wollten Sie nie alles hinschmeißen?
3: Ich wusste, Jesus ist alles, was ich brauche. Ich wusste, er ist der Messias. Ich kannte die Verheißungen der Bibel. Es war nur eine Frage der Zeit. Gott bereitete mich auf etwas Großes vor. Er läuterte mich im Feuer, damit ich heute Jeschua mit anderen teilen kann. Sonst wäre ich nicht vorbereitet gewesen.
2: Wo stehen Sie heute?
3: Ich teile das Evangelium in Israel. Unser Dienst heißt Messiah Visual Ministries. Wir haben auch eine Gemeinde und eine Jüngerschaftsschule. Orthodoxe Juden kommen zum Glauben an Jesus. Wir erreichen die Holocaust-Überlebenden. Wir erreichen jeden in Israel. Und nicht nur in Israel, sondern auch weltweit. Deshalb bin ich hier in Deutschland und überall auf der Welt. Ich war in China und in vielen anderen Ländern. Ich teile den wahren Messias mit Menschen und bringe das Evangelium zurück nach Jerusalem.
2: Wenn Sie Deutsche treffen, was fühlen Sie, wenn Sie mit ihnen sprechen? Viele Ihrer Familienmitglieder haben ihr Leben im Holocaust verloren.
3: Mein Großvater war ein Holocaust-Überlebender. Er verlor seine Brüder und Schwestern im Holocaust. Wie jeder Jude hegte auch ich Bitterkeit gegenüber den Deutschen in meinem Herzen. Ich schwor mir, niemals nach Deutschland zu reisen. Aber als Jesus mich errettete, als Jeschua HaMashiach in mein Leben kam, merkte ich, dass der Holocaust nur im Namen der Christenheit oder im Namen von Jesus geführt wurde. Aber diese Leute glaubten nicht an Jesus. Wenn man versteht, was geschah, kann man das auch mit anderen Menschen teilen. Vor allem zeigte mir Gott, was Vergebung bedeutet. Ich vergab nicht nur den Deutschen, sondern bat auch die Deutschen, mir meine Bitterkeit und meinen Hass zu vergeben. Denn ich hasste Deutschland, bevor ich gläubig wurde. Durch Yeshua HaMashiach bin ich eins mit Deutschland. Jetzt liebe ich die Deutschen. Deshalb bin ich hier. Ich möchte, dass Israel und Deutschland zusammenkommen. Was geschah, geschah im Namen der Christenheit. Aber das waren keine Christen. In der Bibel heißt es, wenn ihr nicht vergebt, wird euer himmlischer Vater euch auch nicht vergeben. Wir können einander einzig und allein durch Yeshua HaMashiach, durch Jesus vergeben.
2: Würden Sie sagen, dass Ihr Leben mit Jesus ein gutes Ende genommen hat?
3: Ich bin so glücklich und begeistert, dass ich die Freude und das Glück, das ich empfinde, gar nicht in Worte fassen kann. Alles, wodurch ich ging, ist nichts im Vergleich zu dem, was Jesus für uns getan hat. Ich würde es nochmal tun, Markus. Ich sitze heute hier und spreche mit Ihnen durch Gottes Gnade und zu seiner Ehre. Ich gebe ihm alle Ehre für das, was er getan hat. Ich möchte jeden ermutigen, der sich dieses Programm anschaut. Es ist egal, wodurch sie gegangen sind, wodurch sie gerade gehen oder noch gehen werden. Jesus, Yeshua, ist der einzige Weg zu Glück, Frieden und zum ewigen Leben. Sie brauchen nicht woanders danach zu suchen.
2: Sie waren Schüler eines Rabbiners. Haben Sie jetzt eine ganz andere Beziehung?
3: Jetzt gehöre ich einem Rabbi, dessen Name Yeshua HaMashiach ist, der Messias. Sie erwähnten Rabbis. Was gerade in Israel geschieht, ist unglaublich. Sehen Sie sich dieses Buch an. Der Titel, The Rabbi Who Found Messiah. Es geht um die Geschichte von Yitzhak Kaduri, ein sehr verehrter Rabbi der jüngeren Geschichte Israels, ein sehr bekannter Rabbi. Dieser Rabbi hatte politische Macht. Der Premierminister Israels Benjamin Netanyahu und andere Premierminister kamen zu ihm, um sich segnen zu lassen. Er hinterließ eine Notiz, die ein Jahr nach seinem Tod veröffentlicht werden sollte. Dort schreibt er über den Messias, Yeshua. Das ist die Notiz mit seiner Handschrift darauf. Hier steht, dass Yeshua, Jesus, der Messias ist. Als diese Notiz veröffentlicht wurde, erschütterte sie die orthodoxe Bewegung in Israel. Wir befinden uns gerade in der sogenannten Endzeit, über die in Römer 11, Vers 25 berichtet wird. Die Fülle der Heiden zum Heil. Dieses Buch wird gebraucht, um Juden das Wort Gottes auszulegen. Und wir sehen, wie viele Juden in Israel zu Jesus finden. Menschen begreifen, wer der wahre Rabbi ist. Sein Name ist Yeshua, der Messias. Seelen werden gerettet, und das ist eine erstaunliche Zeit.

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1: Ja, liebe Geschwister, ich bin 26 Jahre alt. Ich bin seit einem Jahr und zwei Monaten gerettet von diesem Feuerofen, von dieser Hölle, von diesem Zähneknirschen. Ich habe es nicht verdient. Ja, und ich erzähle euch kurz, wie der Herr mich gerettet hat. Und ich habe auch am Ende eine Frage an jeden Einzelnen, die er sich stellen kann. Ja, also ich heiße Elmas, ich bin 26, komme aus Bosnien. Ich war Moslem früher und ich gehe einfach direkt zur Sache. Als ich in meinem jugendlichen Alter kam, wurde ich sehr kriminell, gewalttätig, Drogen, Rotlichtmilieu. Ich war ein Zuhälter, ich habe Mädchen zur Prostitution gebracht. Ich habe gelogen, betrogen, ich war skrupellos, ich war bei Schießereien beteiligt, Messerstechereien. Freunde sind gestorben damals vor meinen Augen. Und ich habe das verarbeitet mit sehr viel Drogen. Ich habe angefangen, Gras zu rauchen, Marihuana, mit Hip-Hop-Musik. Das ist ja so cool jetzt heutzutage. Das ist ja cool geworden. Aber irgendwann mal reicht dir nicht mehr ein Joint. Irgendwann mal musst du mehr und mehr konsumieren. Du musst immer mehr und mehr nehmen. Und dann ging es weiter. Kokain gezogen, geraucht, Telidin genommen. Das ist Heroinersatz. Das ist ein Tropfen. Weil du dann deine Gefühle abgeschaltet hast. Du warst dann komplett kalt, konntest alles Mögliche dann abtun. Ja, und ich habe so gelebt, jahrelang. Ich wollte einfach Geld, Macht, Respekt. Ich wollte, dass man Respekt vor mir hat. Das war mir sehr wichtig. Und irgendwann mal kam aber die Quittung. Was du siehst, wirst du ernten. Und wenn du die ganze Zeit Leute betrügst und schlägst und ihnen solche Sachen antust, wie ich es getan habe, du bekommst alles zurück. Und ich habe es zurückbekommen. Ich habe Depressionen bekommen. Es hat angefangen, dass ich einfach leer war. Ich konnte zwar, wenn ich jetzt unter Freundin war, lachen und alles, aber wenn ich alleine war, wenn der Rausch vorbei war, war ich fertig wieder. Und es wurde immer schlimmer. Ich bin dann nach Amsterdam gegangen, habe dort wegen den Coffeeshops dort, habe ein nacheinander geraucht dort. Bin gar nicht mehr dicht geworden und da habe ich das erste Mal in meinem Leben Pilze gegessen, dort in so einem Shop. Und ich bin nicht mehr normal zurückgekommen. Da hat es dann angefangen, dass ich Panikattacken bekommen habe, Angstzustände und Verfolgungswahn. Dass ich überhaupt hier stehen kann und euch vor so vielen Menschen das verkündigen kann, ist ein Wunder. Weil ich habe mir Sachen eingebildet, dass ich verfolgt werde. Und es wurde immer schlimmer. Ich bin dann zusammengebrochen. Ich habe da alleine gewohnt und ich bin zu meiner Mutter gegangen, nach Esslingen. Und ich bin zusammengebrochen in der Wohnung. Ich habe gesagt, ich kann nicht mehr. Die haben gesagt, Junge, du kündigst sofort deine Wohnung, da wo du bist und du kommst zu uns. Und dann bin ich zu ihnen gezogen. Ich habe aufgehört gehabt mit Drogen alleine. Ich hab damit aufgehört, aber die Quittung kam. Weißt du, bei mir war es so, immer bei Sonnenuntergang, ich kann das nicht erklären, ich wusste, was auf mich wartet. Ich habe Angstzustände bekommen. Ich habe so Schatten gesehen, komische Schatten. Und ich wusste immer, rausgehen aus der Wohnung, ich würde im Wald rumlaufen, weinen, hin und her, einfach verloren. Und das ist das Schlimmste überhaupt. Ja, und es war einfach eine sehr schlimme Zeit, aber ich danke dem Herrn dafür, der Herr hat mich gebrochen, so stolz wie ich war und wie ich war, der Herr konnte nichts mit mir anfangen, mit den Hochmütigen. Und wenn mir früher in der Stadt jemand ein Traktat oder irgendwas von Jesus erzählt hat, das ging nicht, ich war sehr aggressiv. Aber wenn du mal verlassen wirst, wenn du mal kaputt wirst und krank wirst, dann schreist du zu Gott und das habe ich getan. Und ich habe keine Hilfe gesehen im Islam, im Allah oder Mohammed, da sind beide tot. Und ich habe mir eine Bibel-App runtergeladen, weil ich konnte nicht als Moslem mit einem Bibel zu Hause ankommen. Das würde gleich eskalieren. Und ich habe einfach gelesen, weil, wieso ich auf die Bibel gekommen bin, weil wo ich mal jünger war, war ich im so CVJM und die haben dir da so von Jesus erzählt heimlich und wie die sich benommen haben, diese Liebe und alles, wie sie waren, haben sie einen Samen bei mir gelegt. Vor 8, 9 Jahren haben sie einen Samen gelegt. Und das hat mir auch selber gezeigt, egal wie einer ist, weil ich denke, hey, es lohnt sich überhaupt gar nicht mit dem zu reden, das stimmt nicht. Weil vielleicht kommt er mal in eine Krise in seinem Leben und dann denkt er daran. Und so war es bei mir und ich habe angefangen zu lesen in diese meiner Bibel-App, in Hoffnung für alle habe ich angefangen, weil ich das nur verstanden habe. Und ich habe gelesen, ich konnte nicht aufhören, ich konnte einfach nicht aufhören, gelesen. Und ich wusste, mein Herz hat mir bestätigt, jedes Wort, alles was ich da lese, ist wahr. Weil ich wurde so manipuliert und erzogen, dass die Bibel gefälscht ist, dass Christen mehrere Götter haben. Sie beten Maria an, Steine an, Engel an, Bilder an, sie beten alles an. Und so wurde ich erzogen. Aber als ich dann diese Bibel gelesen habe, ich habe nichts davon da drin gefunden. aber ich habe den Herrn Jesus Christus gefunden. Und das Krasse war, ich habe meinen Ist-Zustand gesehen. Und mein Ist-Zustand war Hölle, tausendfach. Tausendfach habe ich die Hölle verdient. Und ich bin dem Herrn so dankbar, dass ich in dieser Zeit nicht gestorben bin, weil andere sind gestorben, sonst ich würde jetzt brennen von Ewigkeit zu Ewigkeit, für immer. Und ich habe dann, meine Mutter und ihr Mann sind eine Woche weg gewesen, ich habe gesagt, in dieser einen Woche will ich diese Buße, ich will alles dem Herrn sagen, alles. Und ich habe alles aufgeschrieben, ich habe tagelang nur geschrieben, alle meine Sünden, alles aufgeschrieben. Bin auf meine Knie, ich habe gesagt, Herr Jesus Christus, ich habe erkannt, dass ich verloren bin, ich habe erkannt, dass ich ein Sünder bin, Herr. Ich habe ihn alles vorgelesen auf meinen Knien. Ich habe gesagt, Jesus, ich glaube, dass du am Kreuz für mich bezahlt hast. Jesus, ich glaube, dass du in diese Welt gekommen bist, dass du gekreuzigt wurdest und auferstanden bist. Komm in mein Leben, Herr. Amen. Und ich bin schlafen gegangen und der Herr ist mir begegnet. Der Herr ist mir in einer Vision begegnet und der Herr hat mich geheilt. Ich war gesund. Alles war weg. Diese schlimmen Sachen, es war alles weg. Das kann man nicht erklären. Und der Herr lebt, der Herr heilt. Und da haben die Probleme zwar erst angefangen, weil ich war ja Moslem eigentlich. Meine Eltern und Familie haben gesehen, dass ich ganz normal bin. Sie haben gedacht, das war Allah, haben sie gedacht, ja. Und ich habe mich dann geschämt für Jesus eine Weile lang. Wenn ich beten gegangen bin, ich bin in den Wald gegangen und nochmal im tiefsten Wald, dass mich hier keiner sieht, wie ich bete zu Jesus. Weil für einen Moslem ist das ist was sehr, sehr Schwieriges. Du verlierst alles. Du verlierst echt alles. Und ich hatte Angst davor. Und dann, ich bin auch auf Bibel, zwei Bibelverse haben mich einfach kaputt gemacht. Wer sich für Jesus schämt, für den, ich bin auch auf Bibel, zwei Bibelverse haben mich einfach kaputt gemacht. Wer sich für Jesus schämt, für den wird sich der Herr auch schämen.

Der Herr hat mir echt ein neues Leben geschenkt. Dieser alte Abschaum, der ich war, ich bereue das zutiefst. Aber der Herr, in der Bibel steht, er nimmt die Sünde und wirft das ins tiefste Meer. Ist vorbei. Und ich habe ein neues Leben bekommen dem Herrn und ich danke dem Herrn. Ja, und ich habe das ist mein Zeugnis, ich habe es ein bisschen kürzer gemacht, weil der Herr hat mir das auf mein Herz gelegt, wegen dem, was ich am Anfang gelesen habe, diese Hölle. Können wir uns das vorstellen, liebe Geschwister, wie schrecklich das ist? Und der Herr hat mir gezeigt, wisst ihr, Bosnier sind in der Hölle, Aramäer sind in der Hölle, Juden sind in der Hölle, Reiche sind in der Hölle, Arme sind in der Hölle. Es gibt 80, 90-jährige Männer, die sind so reich, sie könnten Stuttgart so kaufen und wieder verkaufen. Sie kommen in die Hölle. Katholiken kommen in die Hölle. Buddhisten kommen in die Hölle. Muslime kommen in die Hölle. Alle kommen in die Hölle. Und wenn du heute, wenn du noch nicht dein Leben Jesus gegeben hast, ich sag dir eins, alles in deinem Leben geht zu diesem einen Ziel. Dein Tod. Du bist in einem Zug und du fährst zu deinem Ziel. Und der Tod ist geduldig, lieber Zuhörer. Die Hölle ist geduldig und sie wartet auf dich. Wenn du nicht Frieden hast mit Jesus, mach es. Mach es heute noch, bitte. Tu es heute noch, bitte tu es heute. Weil wenn du da reinkommst in die Hölle, du wirst nie wieder rauskommen dort. Nie wieder. Du wirst da brennen für immer. Wirklich. Aber der Herr liebt euch und der Herr hat bezahlt. Egal was du getan hast, der Herr hat für dich bezahlt. Alles was du tun musst, ist das annehmen. Ja. Der Herr segne euch alle. Amen.

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3: Sie fragten ihn: Bist du ein Muslim oder ein Ungläubiger? Er antwortete ihnen: Ich bin Christ. Ich bettelte: Bitte, erschießt meinen Mann nicht, schießt nicht, helft mir. Bevor ich recht wusste, was geschah, begannen sie zu schießen. 5-mal schossen sie. Dann war mein Mann tot.
4: Nigeria ist das bevölkerungsreichste Land Afrikas. Ein Land reich an Natur und Kultur. Wären da nicht die Anschläge und kriegerischen Überfälle im Norden des westafrikanischen Staates? Dahinter steht die islamistische Gruppe Boko Haram. Ihr Ziel? Ein islamischer Gottesstaat in Nigeria. Gezielt geht sie gegen Christen vor und versucht, sie auszurotten und zu vertreiben. Sie wollen den Glauben an Jesus Christus in Nigeria ausrotten. Die Gewalt der Terrororganisation hat inzwischen um die 20.000 Menschen das Leben gekostet. Weit über 2 Millionen mussten ihre Häuser verlassen und fliehen. Afordia stand den Terroristen Auge in Auge gegenüber.
5: My name is Afordia Isaac.
3: Ich bin Afordia und mein Mann war Pastor Inua. Ich wohne im Norden Nigerias in der Gebirgsstadt Mubi. Mein Mann wurde im Oktober 2014 umgebracht, weil er sich zu Christus bekannte. Das war, als Boko Haram unsere Stadt angegriffen hat. Zuvor wussten wir nur, dass es eine Gruppe ist, die Christen tötet. Sie haben es einzig auf die Christen abgesehen. Und der Plan von Boko Haram ist es, die Ausbreitung des Evangeliums zu stoppen. Sie behaupteten, das Hauptproblem ist die Kirche. Und sie beklagten sich, unsere Musik sei zu laut und unsere Bassgitarren und das Schlagzeug täten ihrer Seele weh. Also wollten sie alles abbrennen. Mein Mann und ich hatten von Anfang an den Wunsch, und darüber haben wir auch oft gesprochen, wir wollen uns darauf konzentrieren, Menschen von Jesus Christus zu erzählen. Denn seit dem Tag, als Jesus in mein Leben kam und ich wiedergeboren wurde, habe ich eine unaussprechliche Freude in meinem Leben. Diese Freude habe ich in mir, weil Gott mir vergeben hat. Nach unserer Hochzeit ging mein Mann auf eine Bibelschule. Dort wurde er ausgebildet und schließlich als Pastor ordiniert. Er fing an als Sonntagsschullehrer und führte die Kinder zu Gott. Und danach wurde er Pastor. Im Lauf der Zeit hat er mir auch viel über Gott und das Leben mit ihm beigebracht. Und er hat für mich gebetet. Ich sollte auch zur Bibelschule gehen, um mehr über Jesus zu lernen, damit ich Menschen zu Gott führen könnte. Im Oktober 2014 wurde unser normales Leben gestört. Wir hörten davon, dass Boko Haram in unsere Stadt kommen würde. Aber wir gingen zuerst ganz normal zur Arbeit und brachten unsere Kinder zur Schule. Bei meiner Arbeit im Krankenhaus war ich sehr beschäftigt mit den Frauen und bekam nicht wirklich mit, was los war. Um 11.30 Uhr, Als ich aus dem Krankenhaus herauskam, sah ich, Boko Haram war überall. Und alle versuchten vor ihnen zu flüchten. Ich hörte Schüsse und dann explodierte eine Bombe am Himmel. Sie brachten alle Muslime zusammen, die in der Stadt waren. Und dann gingen sie los und brannten alle Kirchen nieder, zerbrachen alle Kreuze, die an den Kirchentüren befestigt waren, und rissen sie herunter. Gut, dass Gott mir in diesem Chaos half. Irgendwie kam ich zu Hause an, um nach meinen Kindern zu sehen. Dann kam auch mein Mann heim und wir trafen uns da. Er sagte zu mir, wir müssen die Kinder suchen, vielleicht finden wir sie. Wir nahmen unser Auto. Unterwegs sahen wir, alle Soldaten unserer Armee flohen mit ihren Gewehren. Und wir versuchten mit dem Militär zusammen aus der Stadt zu fliehen. Ein Schutz waren sie nicht für uns. Unterwegs riefen mich die Kinder an. Sie fragten mich, Mami, geht es Papa gut? Ich sagte, ja, alles in Ordnung. Ist er am Leben? Ich sagte, ja, warum fragt ihr das? Inzwischen wurden alle Ausfallstraßen zu den anderen Städten von Boko Haram blockiert, damit wir nicht flüchten konnten. Sie gaben uns ein Zeichen und zwangen uns anzuhalten. Mein Mann hielt. Sofort waren wir umzingelt von vielen Boko Haram-Soldaten, die sich vorher noch im Busch versteckt hatten. Sie fragten uns, wer seid ihr? Und mein Mann sagte, ich bin Pastor Isaac. Und sie fragten ihn darauf, bist du Muslim oder ein Ungläubiger? Er antwortete ihnen, ich bin Christ. Mein Mann begann zu beten. Er hob die Hände auf und betete zu Gott, bis sie ihn zwangen, sich hinzulegen. Ich bettelte, bitte erschießt meinen Mann nicht. Bitte schießt nicht auf ihn. Helft mir doch. Schießt nicht auf meinen Mann. Aber sie achteten nicht auf mich. Bevor ich richtig wusste, was geschah, schossen sie. 5-mal schossen sie auf meinen Mann. Dann war mein Mann tot.
5: So I stood up from the ground because
3: da stand ich auf. Die ganze Zeit hatte ich solche Angst gehabt. Aber plötzlich war die Angst wie weg. Die Männer umringten mich mit ihren Gewehren. Und sie fragten mich dasselbe wie mein Mann. Bist du Muslima oder ungläubig? Ich sagte, ich bin Christin, wie mein Mann. Dann schloss ich die Augen und betete ein letztes Gebet. Danke, Jesus. Heute werde ich dich sehen. In diesem Moment griff Gott für mich ein. Jemand schrie, hört auf. Wer hat euch gesagt, dass ihr diese Frau umbringen sollt? Ich machte meine Augen wieder auf. Da ließen sie ihre Gewehre sinken und einer fragte mich, kannst du Auto fahren? Ich antwortete ja. Also nimm deinen Wagen und fahr. Aber ich flehte sie an, bitte helft mir, ich möchte den Körper meines Mannes mitnehmen. Aber das verweigerten sie mir. Ein Ungläubiger muss nicht begraben werden. Lass ihn hier und hau ab. Also fuhr ich weg. Ich hatte Angst. Ich begann am ganzen Körper zu zittern. Ich musste anhalten. Ich konnte nicht mehr richtig sehen und nicht mehr fahren. Also hielt ich den Wagen an. Auf dieser Straße waren sehr viele Leute unterwegs, alle auf der Flucht. Ich begann fürchterlich zu weinen. Ich musste jemanden finden, der mir half. Was ist passiert, fragten sie. Ich sagte, sie haben gerade meinen Mann umgebracht. Ich floh kopflos und ließ das Auto einfach stehen.
4: Afordia wird vom Strom der Flüchtlinge mitgerissen. Noch weiß sie nicht, dass ihre Kinder auf ihre Schwester getroffen und im nächsten Dorf in Sicherheit sind.
3: Meine Schwester versuchte, mich immer wieder anzurufen. nicht wissend, dass Boko Haram mir mein Handy weggenommen hatte. Sie sagten zu ihr, warum störst du uns? Sie sagte zu ihnen, ich möchte meine Schwester anrufen. Wer seid ihr? Sie sagten zu ihr, wir sind Boko Haram und wir haben diesen Mann umgebracht, aber deine Schwester haben wir gehen lassen, wenn sie deine Schwester ist. So haben meine Schwester und meine Kinder erfahren, dass mein Mann tot ist. Als ich endlich meine Kinder erreichte, sah mir mein Sohn direkt in die Augen. Mutter, ich habe dich gefragt, ob du dir sicher bist, dass sie meinen Vater nicht umgebracht haben. Und du hast es mir verheimlicht. Und ich sagte, nein, mein Sohn, das habe ich nicht. Zu dem Zeitpunkt hatten sie deinen Vater noch nicht umgebracht. Es ist eben erst passiert. Der Junge war aufgewühlt, aber langsam haben sie sich davon erholt. Dann haben wir uns gegenseitig getröstet. Meine jüngste Schwester tat alles, um mich zu trösten, aber es gelang ihr nicht. Ich habe geweint und geweint. Es war so schrecklich. Jedes Mal, wenn ich meine Augen schloss, sah ich das Gewehr auf meinen Mann gerichtet. Ich sah die Einschüsse an seinem Kopf und ich spürte wieder die Angst. Ich habe lange sehr viel geweint, aber irgendwann habe ich mich etwas besser gefühlt. Einige haben mir gesagt, lies in der Bibel. Und ich habe zu ihnen gesagt, ich will nicht in der Bibel lesen. Andere haben gesagt, bete. Ich habe zu ihnen gesagt, ich kann nicht mehr beten. Ich aß nichts und ich trank nichts. Ich war sehr, sehr müde von all dem. Aber es war Gott, der mir geholfen hat. Er hat mich persönlich getröstet. Wenn ich zum Beispiel dachte, warum ist das passiert? Warum ausgerechnet mir? Dann hörte ich, frage nicht, sondern danke Gott und vertraue Gott. Du bist nicht alleine.
5: Trust in God. You are not alone.
3: Er weiß es und er sieht alles. Ich lag still in meinem Zimmer und habe nachgedacht, was sollte ich bloß als nächstes tun? Also sagte ich mir, das Beste wird sein, in das Haus des Herrn zu gehen und ihn zu fragen, was soll ich bloß tun, Herr? Es war alles andere als einfach. Oh nein, es war echt sehr schwer. Meinen Mann hatten sie umgebracht. Mein Haus war besetzt. Alles zerstört. Es war in den Händen eines Führers von Boko Haram gewesen. Er hat alles, was in meinem Haus war, verkauft. Und als er erfuhr, dass das Militär im Anmarsch war, hat er Minen im Haus versteckt. Gott sei Dank konnten die Soldaten später alle Minen entfernen und wir konnten das Haus wieder betreten. Es waren so viele Leute umgebracht worden, bis die Regierung endlich mobil gemacht und zurückkam, um die Stadt zu befreien. Aber der Schaden war ja bereits angerichtet. Und das Leben dort zerstört. Es gab keine einzige intakte Kirche in der Stadt mehr. Sie hatten alle angezündet. Alles, was in den Kirchen war, war verbrannt. Es gab keine Sitzplätze und kein Dach mehr. Und die Christen hatten alle Angst. Die Christen aus meiner Stadt wollten nicht mehr zur Kirche, zum Gottesdienst gehen. Aber ich habe ihnen Mut gemacht. Ich habe zu ihnen gesagt, wenn jemand Fragen hat, schickt ihn zu mir. Ich habe es erlebt. Das Schlimmste, was sie tun können, ist töten. Aber sie können nur deinen Körper töten. Deine Seele können sie nicht töten. Ich bin dem Tod so nahe gewesen und habe erlebt, wie Gott mich vom Tod errettet hat. Seither habe ich eine ganz andere Courage. Und das ist eine Gabe Gottes. Ich habe keine Angst mehr vor dem Tod. Es ist eine ganz andere Kraft, die Gott jemandem gibt, der verfolgt ist. Zu Anfang haben wir nicht darauf geachtet, dass alles offen war und wir beim Gottesdienst kein Dach über dem Kopf hatten. Aber dann hat sich alles doch sehr, sehr schnell weiterentwickelt. Jede Gemeinde begann sich wieder zu sammeln und die Kirchen wieder aufzubauen. Und Gott half uns dabei. Und dann frage ich Gott weiter, Herr, was soll ich tun? Und dann hörte ich vom Herrn, geh wieder zur Bibelschule, wo du dein Studium schon begonnen hast. Und ich sagte, okay, ich werde wieder hingehen. In der Bibelschule habe ich sehr viele tröstende Worte erhalten. Von meinen Lehrern, von den Pastoren. Langsam lebte ich wieder auf. Und so konnte ich den Schmerz immer mehr überwinden.
4: Wieder in ihre Heimatstadt zurück kann Afordia ihre Arbeit als Gesundheitshelferin wieder aufnehmen. Aber nun betreut sie nicht nur beruflich Kinder und Frauen. In ihrer Kirchengemeinde beginnt sie die Frauenarbeit.
3: Jeder, der nur ein bisschen stärker in sich fühlt, geht zu einem anderen und macht ihm Mut. Ich kümmere mich momentan besonders um eine Frau, der ich sehr nahe stehe. Jedes Mal, wenn sie über den Tod ihres Mannes spricht, weint sie. Sie weint und ist untröstlich. Sie hat ihren Mann verloren, während wir aus der Stadt geflohen sind. Sein Chef hat ihn zurückgeschickt in die Stadt, weil er etwas zu Hause vergessen hatte. Als er an dem Anwesen ankam, zu dem ihn sein Chef geschickt hatte, überfiel ihn Boko Haram. Und dann fesselten sie ihn so, wie Jesus gekreuzigt wurde. Und verlangten, du musst Jesus abschwören, oder wir töten dich wie deinen Herrn. Er sagte, es ist besser für mich zu sterben, als eure Religion anzunehmen. Viele Frauen in unserer Stadt haben ihre Männer verloren. Und manche haben dazu auch noch ihre Kinder verloren. Wir haben schreckliche Dinge während dieses Angriffs erlebt. Nie zuvor habe ich gesehen, dass eine Mutter ihr Kind, das sie eben erst geboren hat, einfach zurücklässt. Aber nun hören wir nicht auf, uns weiter gegenseitig mit dem Wort Gottes zu trösten, dass Gott uns nicht verlassen hat, dass er immer da war und immer für uns da sein wird. Als ich mich mit einigen Frauen aus meiner Kirche getroffen habe, haben wir uns über die ganze Boko Haram-Sache unterhalten. Und irgendwann kamen wir an den Punkt, an dem wir über Vergebung sprachen. Ich sagte ihnen, Vergebung ist ein Lebensstil. Du kannst erst frei leben, wenn du vergeben hast. Und nur das hilft dir, in dieser Krise auch zu wachsen. Und da sprang mein Sohn, der auch zugehört hatte, auf, ja, Mama, das habe ich von dir erwartet, aber jetzt möchte ich dich etwas fragen. Hast du auch denen vergeben, die deinen Mann getötet haben? Ich sagte, ich habe gebetet, dass Gott mir helfen möge, ihnen zu vergeben, und ich habe ihnen vergeben. Er sagte dann, dann ist jetzt alles gut. Danke, Mutter, für deine Initiative. Aber ein Problem für mich war, als wir wieder zurück in die Stadt gekommen sind, mit den Muslimen umzugehen. Mir wurde erzählt, wie Menschen unser Grundstück und unser Haus zerstört haben, wie sie unsere Hühner verkauft und welche davon gegessen haben. Alle Muslime unserer Nachbarschaft waren daran beteiligt. Und deshalb dachte ich zuerst, wenn ich sah, dass sie Hilfe brauchten, diesen Muslimen gibst du nichts. Aber dann habe ich angefangen, für diese Leute zu beten. Hilf mir, sie so zu lieben, wie sie sind. Ich beschloss, egal was sie tun, wenn sie meine Hilfe brauchen, werde ich helfen. Einfach um zu prüfen, ob ich noch an der alten Sache festhalte oder nicht. So habe ich das überwunden. Das ging nicht an einem Tag. Man kann ja viel reden, aber man muss es auch tun. Ich komme jetzt mit den Muslimen klar. Ich bete für sie, für ihre Errettung, dass Jesus sie berührt. Sie wissen ja nicht, was sie tun. Der ältere Bruder meines Mannes ist bis heute Muslim und er kam zu mir und klagte darüber, dass sein Bruder auf diese Weise umkommen musste. Es hat ihm wirklich sehr wehgetan. Ich sagte ihm, ich weiß, für meinen Mann ist es kein Verlust, dass Boko Haram ihn getötet hat. Aber für dich ist das ein Verlust. Sieh, Jesus ist der einzige Weg, zu Gott, dem Herrn zu kommen. Mein Schwager war geschockt, als ich so mit ihm sprach. Ich sagte, möge Gott dir die Augen öffnen. Und da antwortete er, Amen. So verabschiedete er sich und ging. Ich habe keine Angst davor, allen Muslimen zu sagen, dass sie umkehren müssen, denn das ist der einzige Weg. Und jetzt, nachdem mein Mann gestorben ist, brennt mir immer noch dasselbe Anliegen in meinem Herzen, wie seit dem Anfang unserer Ehe. Menschen für Jesus zu erreichen. So viele Bibelverse sind mir während der Verfolgung eingefallen. Zum Beispiel steht in Jeremia, lasst die Menschen, die einem Gott dienen, den es gar nicht gibt, von dem wahren Gott hören. Denen, die noch nie von ihm gehört haben, möchte ich von Jesus erzählen. Es ist das Ziel meines Lebens geworden, die gute Nachricht von Jesus weiterzuerzählen. Bitte betet, dass der Herr die Kirchen und Gemeinden in Nigeria stärkt, mutig zu sein, um den Muslimen von Jesus zu erzählen, dass sie sehr viel Mut und sehr viel Gnade für sie haben. Das ist mein Gebet für die Christen in Nigeria. Und dass der Herr Boko Haram aufhält, damit wir Zeit haben, das Evangelium weiterzuerzählen.
4: Lass dich nicht vom Bösen besiegen, sondern besiege das Böse durch das Gute. Bittet Gott um seinen Segen für alle, die euch verfolgen. Ja, betet für sie, anstatt sie zu verfluchen. Lasst euch durch nichts vom Gebet abbringen. Helft anderen Christen, die in Not geraten sind. Freut euch mit den Fröhlichen. Weint aber auch mit den Trauernden.
6: Jesus Christus spricht: Wenn die Menschen euch hassen, dann vergesst nicht, dass man mich schon vor euch gehasst hat. Deshalb werden sie euch verfolgen, weil sie mich verfolgt haben. Andere, die auch Gott vertrauten, wurden gequält und zu Tode gefoltert. Wieder andere wurden verhöhnt und misshandelt, weil sie an Gott festhielten. Man legte sie in Ketten und warf sie ins Gefängnis. Heimatlos zogen sie umher, hungrig, verfolgt und misshandelt. Tröstet, tröstet mein Volk, sagt euer Gott. Helft anderen Christen, die in Not geraten sind. Solange uns noch Zeit bleibt, wollen wir allen Menschen Gutes tun, vor allem aber denen, die mit uns an Jesus Christus glauben. 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
1: Du sagst, du hast Gottes Stimme gehört. Was macht dich darin so sicher, dass es von Gott war oder Gottes Stimme war?
2: Das ist eine gute Frage, ja. Ich kann es mir nicht anders erklären. Es kann nichts anderes gewesen sein. Es gab niemanden da. Es war so etwas Übernatürliches und vor allem, was in mir drin passiert ist. Es gab, in mir drin ist eine Veränderung passiert, die nur Gott bewirken kann. Das kann kein Mensch und kein nichts anderes als Gott kann das gewesen sein.
1: Aber warum hat dir die Stimme nicht Angst gemacht in dem Moment, wenn du sie so laut gehört hast?
2: Ja, da war schon, ich würde sagen, Ehrfurcht. Vielleicht sogar ein wenig Angst war auch dabei, aber gleichzeitig war es auch eine unheimliche Freude, es war ein Jubeln in mir drin, ich kann das gar nicht gut so in Worte fassen, es war ein heiliger Moment, wenn Leute von einem heiligen Moment sprechen, ich glaube, das war ein heiliger Moment. Ich war froh, dankbar, ängstlich, das war so alles in diesem Moment irgendwie drin, es war so... Etwas ganz tief in meiner Seele, in meinem Herzen ist passiert.
1: Ja. Du hast immer Freiheit gesucht und wolltest wild leben. Mhm. Und diese Stimme, die auf einmal da war, sagst du, das war ein heiliger Moment. Mhm. Und hast du nicht gedacht, jetzt ist die Freiheit weg? Er will ja, dass du ganz für ihn lebst?
2: Mhm. Ja, ich glaube, das war der Schlüssel an dieser Stimme oder an dem Resultat aus dieser Stimme war, dass ich eben nicht zurückging in dieses klassische Bild, wie man vielleicht sich als braver, biederer Christ zu verhalten hat, sondern ich glaube, in diesem Moment ist in mir ein Same gesät worden, der irgendwie die Wildheit bewahrt hat, ja. Und ich bin trotzdem noch frei.
1: Ja. Warum sagst du, dass Christsein bieder und langweilig ist?
2: Ja, ich glaube, das ist schon ein bisschen ein Problem und das hat viel mit der Kirchengeschichte zu tun, dass wir angefangen haben, Gott einzuengen.
1: So ist Gott. Hast du das so erlebt,
2: dass Gott eingeengt? Ich habe das in meiner Kindheit habe ich das schon immer so wahrgenommen, dass man still sein sollte während der Predigt, dass man anständig, ruhig sich verhalten sollte. Und das alles ist nicht falsch, aber es ist wie nur eine Seite. Es gibt auch die andere, die wilde und ungezähmte Seite von Gott. Mhm. Und diese Seite, die ist mir natürlich persönlich nach wie vor sehr, sehr wichtig.
1: Was hast du mit diesem Satz damals gemacht? Morgens bist du dann wieder rausgegangen zur Arbeit oder wie hast du damals gelebt?
2: Ja, ich habe damals in meinem Bus gelebt und der war ja eben kaputt damals, als diese Stimme kam. Ich habe ihn dann repariert. Kurze Zeit später habe ich dann irgendwie so temporär angefangen zu arbeiten in der Nacht. Ich habe dann bei meiner Tante über den Winter Unterschlupf gefunden. Mhm. Unter mir 600 Hühner. Oberhalb war ich mit der Bibel. Ich habe die Bibel stundenlang gelesen. Und das hat wirklich so gelebt. Die trockene Bibel, plötzlich, ich lese die Geschichte und denke, wow. Und ich musste raus, ich musste allen von dem erzählen.
1: Hast du ein paar Beispiele, wie du das mal gemacht hast dann?
2: Ja, mein Herz war so voll. Ich bin an den Straßenrand gestanden, habe meine Bibel genommen und habe angefangen, den Leuten zuzurufen. Hey, ich habe etwas gefunden, das ist die Bibel.
1: Ganz ehrlich, dann sind die Leute vorbeigegangen und gedacht, wieder so ein Bekloppter?
2: Ja, natürlich.
1: So?
2: Ja, da, wie sagt man, oder Hand drauf und okay. Natürlich, absolut, ja. Ja, das hat sehr viele von denen gegeben. Lustigerweise gab es aber auch viele Leute, die zuhörten. Es gab Zeiten, wo wir wirklich viele Leute, ich sage vielleicht 50, 100 Leute, haben zugehört. Oder wenn das Herz voll ist und wenn es auf einer guten Art ist, rhetorisch gut. Und ich war so voller Leidenschaft. Ich konnte gar nicht anders als allen Menschen von diesem Jesus erzählen. Aber natürlich, viele Leute liefen daran vorbei und dachten, okay. Aber mir war es völlig egal.
1: Ja. Wie hast du die Leute jetzt denn gesehen? Weil früher warst du jemand, der Partys gemacht hat. Es ging ja nur um dich, um deinen Spaß, um Erlebnis. Und die Leute um dich herum waren dir ja völlig egal. Genau. Und wie hast du die jetzt gesehen?
2: Ja, es war völlig ein veränderter Blick. Oder? Plötzlich sah ich die Not der Menschen. Ich erinnere mich, ich bin durch die Altstadt gelaufen und da war dieser obdachlose Mann oder einsame Mann an einer Ecke stehend und das ging mir so ins Herz. Ich musste weinen. Plötzlich spürte ich die Not in einer Dimension, wie ich sie nicht kannte. Obwohl ich ja vom Sozialen komme, obwohl ich mich seit vielen Jahren eigentlich mit Menschen beschäftige, war das echte, tiefe Interesse und die Betroffenheit, die war nie da. Ich mag Menschen irgendwo, aber irgendwo auch nicht. Aber so, da ist eine Liebe für die Menschen in mir gewachsen irgendwie und plötzlich sah ich auch die Not der Menschen, die Einsamkeit, die Verlorenheit und wie viele Menschen ihr Leben einfach mit Sinnlosigkeit zudecken.
1: Weil was hast du gemacht, als du den Mann da an der Ecke hast stehen sehen? Du hast geweint und bist weitergegangen?
2: Ja, ich wusste gar nicht recht, was machen. Ich war völlig überfordert. Aber ich habe damals entschieden, in Zukunft werde ich mich um diese Menschen kümmern. In Zukunft lasse ich Menschen, die einsam sind, Menschen, die obdachlos sind, nicht mehr alleine, sondern ich möchte ihnen helfen.
1: Mhm. Wie sollte das gehen? Im Hinterkopf diesen Satz, ich will, dass du ganz für mich lebst. Dann hast du gewohnt bei deiner Tante. Du hast ja nichts mehr gehabt. Wie sollte das denn gehen?
2: Ja, das wusste ich auch nicht. Keine Ahnung. Das ist das Schöne, wenn man mit Gott unterwegs ist. Oftmals habe ich keine Ahnung. Aber Gott macht immer wieder Türen auf. Und das Schöne ist, wenn ich mit Gott unterwegs bin, dann kann ich in diesen vorbereiteten Werken, sagt die Bibel, oder eigentlich einfach den Weg laufen. Und es ist in den letzten Jahren immer wieder eine Türe aufgegangen.
1: Gib mir ein Beispiel. Was waren das für Dinge, die passiert sind?
2: Ich habe geheiratet, meine Frau, es war wunderschön. Wir hatten eine Wohnung, ich habe als Pastor gearbeitet, als Jugendpastor. Und dann laufe ich in der Kirche durch die Gänge und sehe da ein kleines Zettelchen. Und da steht, zwei Familienhaus zu vermieten. Und ich wusste, das muss ich haben. Es war aber mehr als mein Lohn. Es war völlig irrational. Und dann haben wir dieses Haus gemietet und haben angefangen, Leute aufzunehmen, weil ich diese Not hatte für Menschen. Weil ich wusste, irgendwo müssen wir die Menschen begleiten. Wir müssen mit den Menschen, die einsam sind, die suchend sind, Menschen, die traurig sind, die brauchen Gemeinschaft.
1: Und wie hast du das gemacht? Bist du rausgegangen, hast denen davon erzählt und gesagt, kommt rein, ich habe da eine Übernachtungsstätte für euch oder wie?
2: Ja, eigentlich dann schon. Ja, das hat so angefangen. Ja, ich bin auf der Straße und habe ich Leute gesehen und mit ihnen ins Gespräch gekommen und für sie gebetet. Die einen Leute wurden geheilt, andere Leute wurden befreit, andere Leute hatten einfach eine spirituelle Begegnung mit Gott.
1: Du sagst geheilt. Kannst du mir ein Beispiel nennen? Woran merkt man das?
2: Ja, da war zum Beispiel diese Frau. Wir haben dann so Weihnachtsfeiern gemacht für Obdachlose. Und da haben wir einen Saal gemietet, da kamen über 100, circa zwischen 100 und 200 Menschen am Rande der Gesellschaft zusammen. Und mein Kollege Mikey, mein Mitgründer, hat für eine Frau gebetet, die war krank, die war einsam. Ein einfaches Gebet. Und wir haben diese Frau ein ganzes Jahr lang nicht mehr gesehen. Und nach einem Jahr kommt dieselbe Frau zurück am nächsten Weihnachten an die Feier und sagt mir, dieses eine Gebet von euch hat mein Leben verändert. Jetzt, ein Jahr später, ich habe Arbeit gefunden, ich bin körperlich geheilt worden, ich habe eine Beziehung mit einem christlichen Mann angefangen, ich habe eine Kirche gefunden und ich habe Freunde gefunden. Ein einfaches Gebet hat das Leben einer Frau völlig auf den Kopf gestellt.
1: Du hast 2007 einen Verein gegründet, Fingerprint.
2: Genau.
1: Warum?
2: Ja, ich merkte irgendwie, ich hatte so eine Leidenschaft für Musik, für Kunst, für Evangelisation, also wie man über den Glauben sprechen kann. Und irgendwie, wir waren so eine Gruppe von jungen idealistischen Theologiestudenten. Und wir wollten die Welt für Gott, für Jesus auf den Kopf stellen.
1: Und bloß nicht dieses biedere, langweilige Christentum in der Kirchenreihe, oder wie?
2: Wir wollten diese Leute, die die Sehnsucht haben nach mehr, die wollten wir gewinnen. Also Männer und Frauen. Und ich glaube, das ist eine große Sehnsucht in Europa, dass Menschen eine Sehnsucht haben, die sagen, ich will Jesus nachfolgen. Und ich liebe die Kirche und ich liebe die Gemeinschaft der Gläubigen, aber ich will mehr, da muss mehr sein. Und das war unsere Leidenschaft. Wir wollten die Apostelgeschichte leben. Und das war eigentlich auch unsere Vision, die Apostelgeschichte. So wie die ersten Jünger von Jesus gelebt haben, heute im Jahr 2007 bis 2015 und hoffentlich noch viel länger, das zu leben.
1: Und wie haben die gelebt? Was wolltet ihr machen?
2: Die haben den Menschen von Gott erzählt. Das war so, die hatten das Herz voll. Oder so dieses, lass uns einfach den Menschen von der Liebe von Jesus erzählen. Das ist das eine. Dann das andere, ich glaube, die waren wild unterwegs. Die sind gegangen. Geh da hin. Und sie haben ihr Material gepackt und sind gegangen aufs nächste Schiff. Und sie haben in diesen kreativen Gemeinschaften gelebt. Sie haben Leben geteilt, echt ihre Sorgen und Nöte zusammen, miteinander, ja, Leben geteilt. Und das ist irgendwo diese Mischung von den Menschen von Jesus zu erzählen auf einer postmodernen Form. Oder damals die Apostelgeschichte, der Petrus, der gepredigt hat, 3000 Menschen fanden zum Glauben. Das auf die heutige Zeit umzumünzen und gleichzeitig Leben zu teilen mit Menschen. Das war und ist die Vision von unserem Verein.
1: Du hast ein paar Bilder mitgebracht. damit wir uns ein paar Vorstellungen davon machen können. Vielleicht kannst du mal ein paar Sätze dazu sagen, wenn die jetzt abgelaufen.
2: Das ist unsere Villa Kunterbund, unsere Gemeinschaft. Eine Kreuzigung mitten in Zürich an Ostern, wo die Menschen sich Gedanken darüber machen, was eigentlich an Ostern passiert ist. Das ist eine Gebetsbewegung, ein gescheitertes Projekt ist mit einem Riesenstart und am Schluss waren wir noch 5, 6 Leute. Da Greenpeace rettet Wale, wer rettet dich? So wie Greenpeace.
1: Und was bist du hier?
2: Ich stelle hier Jesus dar, wollte niemand machen, ich bin nicht so der Schauspieler, aber es ist ein Kunstprojekt, wo wir die verschiedene Geschichten der Bibeln dargestellt haben.
1: Das ist schon ein bisschen krass, auch so eine Kreuzigung zu inszenieren und dann durch Zürich oder Bern zu laufen. Wie haben die Leute reagiert?
2: Ja, wir haben ja immer wieder Medien, die dann kommen und das filmen und die fragen ja dann auch die Leute. Und die meisten Leute sind völlig schockiert. Ja, ist ja klar, ist völlig verständlich. Stell dir vor, du gehst an Ostern, gehst du einkaufen, willst Geld ausgeben, willst irgendwo Ostereier kaufen. Genau, Ostereier kaufen. Und dann kommt da dieser blutige Jesus durch die Gassen. Das ist aufrüttelnd. Und das soll es auch. Und ich glaube, die Botschaft von Jesus hat in den Gleichnissen immer wieder massiv die Leute herausgefordert. Als Jesus zu dieser Frau an den Brunnen ging und sich hingesetzt hat, da hat er gegen so viele damaligen Grundsätze verstoßen, wie wir das heute gar nicht mehr tun können. Und das wollen wir. Wir wollen die Leute aufrütteln. Es geht nicht darum um Provokation, sondern es geht darum, die Leute aufzurütteln, sich Gedanken zu machen, was Jesus vor 2000 Jahren tat und welche Bedeutung das für ihr Leben haben könnte. Und das mag schockierend sein, das mag aufrüttelnd sein. Es gibt Leute, die fangen an zu weinen. Es gibt Leute, du siehst wirklich, wie sie bewegt werden.
1: Kriegst du Gegenwind? Kriegt ihr Gegenwind dann? Oder irgendwie die Polizei ist dann auf dem Plan oder
2: und ja, unterbindet das? Genau, ja. Wir haben natürlich sehr viel Kontakt mit der Polizei bei diesen Aktionen. Sehr schön ist, wir hatten bis heute noch nie eine Anzeige. Vor einigen Wochen wurde ich eingeladen von dem christlichen Polizeiverband der Schweiz, um dort zu sprechen. Also ich glaube, ja, ich glaube, dass unsere Aktionen die Leute aufwühlen. Natürlich kommt die Polizei. Und da kann ich mich auch erinnern, an ganz am Anfang an unserer Entstehung, wie unser Verein entstanden ist. Da haben wir mitten in der Altstadt haben wir Konzerte veranstaltet. Ich habe gepredigt zu den Menschen. Wir hatten Breakdancer. Es war so richtig eine coole Aktion. Da ist die Polizei gekommen. Er sagt, ja, es geht noch nicht, viel zu laut, aufhören sofort. Und wir waren einfach so voll, so junge, idealistische, verrückte Jesus-Nachfolger. Da habe ich gesagt, nein, da wird nicht aufgehört. Da habe ich gesagt, ja, wo ist Ihre Bewilligung? Da habe ich gesagt, klar habe ich eine Bewilligung. Habe meine Bibel genommen und gesagt, das ist meine Bewilligung, hier.
1: Dann hat er gleich einen Krankenwagen gerufen.
2: Dann habe ich gesagt, nein, es geht nicht. Dann habe ich gesagt, nein, es muss gehen, es steht da drin. Und dann ist dann der Chefpolizist gekommen, der ganzen Region. Und das Team hat im Hintergrund gebetet. Und irgendwann, ich konnte nicht sagen, was passiert ist, sagt er, ja, eigentlich ist ganz cool, was ihr hier macht. Macht noch einmal weiter, schreibt mir in Zukunft eine Mail und dann könnt ihr hier mitten in der Stadt auf öffentlichen Platz eure Konzerte machen.
1: Was passiert in dir drin? Warum ist dir das so wichtig?
2: Ja, ich glaube, mein Herz ist voll. Ich möchte, dass alle Menschen etwas von dieser Freiheit, von diesem Jesus hören. Und ich kann dir auch nicht genau sagen, wieso wir es so machen, wie wir es machen. Das ist für uns auch irgendwie Teil der Apostelgeschichte. Er hat uns das aufs Herz gegeben und wir versuchen einfach Schritt für Schritt vorwärts zu gehen. Und Jesus hat mir so viel gegeben. Jesus hat mir Freiheit gegeben. Jesus hat mir so eine Liebe gegeben, dass ich gar nicht anders kann, als das den Leuten zu erzählen. Im Kleinen, wenn ich mit Menschen Leben teile, mit Obdachlosen, wie im Großen, wenn wir so eine Kreuzigung machen. Egal, wo ich bin, ich möchte auf Jesus hinweisen.
1: Du bist dann ja mit deiner Familie auch in ein Abbruchhaus gezogen.
2: Genau.
1: Warum
2: genau
1: das?
2: Irgendwann ist unser Haus, hatte keinen Platz mehr.
1: Dieses Zweifamilienhaus.
2: Dieses Zweifamilienhaus, genau. Da hatten wir im Heizungskeller hatten wir Leute, im Keller hatten wir Leute, im Wohnwagen draußen hatten wir Leute. Irgendwann hat das die politische Gemeinde nicht mehr so toll gefunden. Und dann haben wir von diesem Abbruchhaus gehört und konnten da hingehen und haben dann eine Notschlafstelle eingerichtet für 15 Menschen, die wirklich direkt von der Straße kommen und haben dann mit ihnen zusammen immer am Abend gebetet. Am Abend um 9 Uhr sind wir in einem Kreis gestanden und wir haben gebetet und immer Um 6:30 gab es Nachtessen und da sind alle zusammen an diesem langen Tisch gesessen. Und das war so faszinierend, wenn meine Kinder, meine Frau, unsere Lebensgemeinschaft und dann einfach diese vielen Männer und Frauen vom Rande der Gesellschaft. Und diese, das hat ihnen so Würde gegeben, mehr als 1000 Worte. Oder wenn du mit ihnen am Tisch sitzt, wenn sie sehen, der Stefan, und das kostet mich manchmal etwas. Weißt du, wenn meine kleinen Kinder dann so sitzen und alle diese zerbrochenen Menschen um einem herum. Aber gleichzeitig haben wir auch gesehen, wie so viele schöne Dinge passieren.
1: Welche Schwierigkeiten gibt es, wenn du da mit denen in so einem Abbruchhaus lebst?
2: Ja.
1: Ich meine, du hast Familie, du hast Kinder. Macht dir das keine Angst?
2: Doch, natürlich. Natürlich. Manchmal frage ich mich schon. Und ich glaube, es gehören Sieg und Niederlage gehört sehr, sehr nahe zueinander. Gerade vor ein paar Wochen war das, haben wir einen Mann aufgenommen, schwer drogensüchtig, Heroin- und Kokainabhängig. Und er hat einen kalten Entzug gemacht. Nach 2 Nächten ist er gekommen und hat gesagt, hey, heute Nacht ist mir irgendetwas passiert. Ich hatte so eine spirituelle Erfahrung. Frei geworden. Ein Riesensieg, oder? Das ist eigentlich gewaltig. Auf die andere Seite ist ein Mann, der fast ein Jahr mit uns gelebt hat schon, im alten Haus, ist völlig laut geworden. Hat uns bedroht. Die Kinder fingen an zu weinen. Wir mussten die Polizei holen. Es war ein trauriges Erlebnis. Und so, glaube ich, ist Sieg und Niederlage ist manchmal sehr nahe beieinander. Aber darum geht es gar nicht, sondern irgendwie, es geht darum, dass wir das tun, was Gott uns aufs Herz gibt und dass wir es für Gott tun. Ich tue es nicht für die Menschen. Ich freue mich, dass dieser Mann frei wurde. Und ich bin traurig, dass dieser andere alte Mann nicht mehr bei uns sein kann.
1: Du hast auch eine Verantwortung für deine Familie. Hast du nicht die Angst, dass denen was zustoßen könnte? Du kennst ja die Geschichte nicht von den Leuten, die du aufnimmst.
2: Genau, da hat mir Gott mal eine kleine Lektion gelernt. Und zwar wollte ich gerade in ein islamisches Land fliegen. Und dann habe ich gehört, so ein Gemunkel im Haus. Ja, wir haben einen Mörder im Haus. Ja, das ist ein voller Mörder. Und irgendwie habe ich gesagt, jetzt muss ich mal nachfragen. Habe dann gefragt, ja, ich habe da gehört, da sei ein Mörder bei uns im Haus. Und hat einer gesagt, ja, er war 20 Jahre in Deutschland im Gefängnis, weil er einen Polizisten erschossen hat. Und das hat mich dann schon so ein bisschen, wow, was soll ich jetzt tun? Meine Familie, meine Frau mit den kleinen Kindern alleine lassen, mit einem Mörder, Zuhältern und Drogensüchtigen und weggehen. Da bin ich rausgegangen, spazieren und habe Gott wie gefragt, ja, was soll ich tun?
1: Und? Hast du Gottes Stimme gehört?
2: Ja, war spannend. Es war nicht so eine Stimme, aber es war so wie ein Reden im Herz. So irgendwie, ändere den Fokus, ändere die Sicht. Und da ist mir ein Licht aufgegangen. Mir gehen nicht viele Lichter auf, aber da ist mir ein Licht aufgegangen. Ich bin nach Hause gegangen. Ich habe die ganzen Männer zusammengerufen. Ändere die Sicht. Und ich habe ihnen gesagt, hey Jungs, ich gehe weg. Und ich habe den Mörder angeschaut. Willst du auf meine Familie aufpassen, wenn ich weg bin? Er hat gemeint, ja, natürlich passe ich auf deine Familie auf. Und ich glaube, es gab keinen sicheren Platz für meine Frau mit den kleinen Kindern als 15 hartgesottene Männer, die ihr Leben gegeben hätten für meine Familie. Es war ihr Zuhause. Und meine Sicht, die menschliche Sicht, diese Leute sind gescheitert. Diese Leute sind kriminell. Aber Gottes Sicht ist eine andere. Und das hat mir Sicherheit gegeben.
1: Woher nimmst du die Kraft, sowas zu machen, sowas durchzuhalten? Du hast ja auch Momente, wo das einfach nicht mehr weitergeht. Mhm. Ja. Sehnst du dich nicht auch mal so nach diesem ruhigen, langweiligen Christsein, was du...
2: Ja, in letzter Zeit kommt das manchmal hoch, ja. was soll ich sagen? Ich möchte ganz ehrlich sein. Manchmal ist es schon schwierig, ja. Und manchmal frage ich mich schon, warum mache ich das? Aber ich weiß, es ist meine Berufung. Ich bin auch nicht so der Menschenfreund. Ich könnte auf der Alp leben mit Tieren. Das wäre für mich, glaube ich, so... Da würde ich das tun, was
1: Freiheit pur.
2: Ja, Freiheit pur. Aber der Auftrag ist, den Menschen, mit Menschen Leben zu teilen. Und ich kriege ständig die Kraft. Und ich brauche aber, ja, ich habe die Kraft, ich habe die Freude, ich habe die Leidenschaft, jeden Tag mit diesen Menschen Leben zu teilen. Aber manchmal bin ich auch sehr dankbar und sehr froh, dass ich einfach rausgehen kann, in die Natur, Zeit mit Gott verbringen. Das ist extrem wichtig.
1: Wer ist Gott für dich jetzt, wenn du sagst, früher hast du gedacht, das war so einer, der da ganz weit weg und jetzt die letzten Jahre, hast du ihn anders erlebt?
2: Ja, völlig. Ja. Gott ist für mich der Gott der Bibel, nach wie vor derselbe, gestern, heute und in Ewigkeit. Gott ändert sich nicht, egal was ich denke, egal was unsere Kultur sagt, egal was die Gesellschaft sagt, Gott bleibt derselbe. Und für mich, ganz persönlich, ist Gott der gute Vater, der mich einfach liebt, so wie ich bin. Und Gott hat ein wildes und freies Leben für mich bereit. Ich kann ein Abenteuer leben, das sämtliche Grenzen sprengt, das größer ist als alles, was ich mir vorstellen kann. Kennst du das, wenn du fliegst? Mhm. So dieser Moment, wenn das Flugzeug durch die Wolken stößt. Oder? Das ist Gott. Jedes Mal, wenn ich mit dem Flieger durch die Wolken stoße, kommt doch dieser Moment, oh, so schön. Und seit ich mit Gott durch diese Wolken gestoßen bin, habe ich das in meinem Herzen. Und ich kann es wie nicht in Worte fassen. Entweder man weiß es und man hat es, oder man hat es nicht. Aber
1: was ist aus dem Rebell Stefan geworden? Der ja. Che Guevara nacheifern wollte.
2: Er hat geheiratet. nein, ich habe natürlich immer noch, denke ich, Gott ist noch am Arbeiten an mir. Ich denke, dass die eine Seite, das Rebellische, merke ich, hat eine gute Seite. Oder das Wilde, Unkonventionelle, das braucht die Kirchenlandschaft in Europa. Ich glaube, wir haben Erweckung, wenn wir rausgehen. Menschen finden zum Glauben, Menschen werden frei. Und auf die andere Seite möchte ich mich auch demütigen, weil das ist eben auch das Denken eines Revolutionärs, ist die Fußwaschung, wie Jesus gemacht hat. Es ist sich selber klein zu machen, damit Gott groß werden kann. Und irgendwie bin ich da auch noch am Lernen. Ich bin immer noch ein kleiner Rebell und werde das sehr wahrscheinlich auch bleiben. Aber Gott arbeitet an mir, Gott liebt mich und Gott braucht unperfekte Menschen.

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2: Matthäus 24, Vers 32. Von dem Feigenbaum aber lernt das Gleichnis, wenn sein Zweig schon weich geworden ist und die Blätter hervortreibt, so erkennt ihr, dass der Sommer nahe ist. Amen. Wir reden nicht über diesen Vers, weil der Sommer vor der Tür steht, weil wir heute einen ersten schönen Frühlingstag haben, sondern weil Jesus in Symbolen redet und er vor 2000 Jahren diese Worte redete. Und es geht darum, um den Vergleich des Feigenbaums in der Bibel. Symbol des Feigenbaums ist ein Symbol für Israel. Amen. Für das Volk Gottes. Und es geht wie immer um Israel. Amen. Es geht wie immer um das Volk Gottes. Es geht wie immer um diesen kleinen Staat, inmitten, umgeben von Völkern, von Kriegen, von Tod, von Terror und Zerstörung. Es geht um Israel. Und wenn wir über das Ende reden, reden wir über Israel. Und wir reden darüber, dass Jesus prophezeit, dass diese Nation, die zerstört worden ist, wieder auferstehen wird. Wieder blühen wird. Wieder Leben haben wird. Amen. Wenn wir die Geschichte anschauen von Israel, ein mächtiges Volk, zu Zeiten von König David, war Israel eine Supermacht. Weil die USA von früher war eine militärische Supermacht, hatte extrem viel Reichtum. Wir erinnern uns an Salomon, an David, an die großen jüdischen Könige, die das Gebiet Israels, das es damals noch nicht gab, es gab Juda, Amen, die das Gebiet von Israel erweiterten bis tief in die arabischen Staaten hinein. Und wir kennen die Geschichte, dass nachdem Jesus gestorben worden ist, im Jahr 63 wurde der Tempel zerstört. 63 nach Christus. Wurde der Tempel zerstört und die jüdische Nation hörte auf zu existieren. Die jüdische Nation definierte sich immer durch den Gottesdienst an ihren Gott. Durch die Dienste im Tempel. Da war die Definition des jüdischen Staates, war der Kern des jüdischen Staates. Und dieser jüdische Staat hörte damit auf zu existieren, dass die Römer den Tempel zerstörten. Und die ganzen Juden wurden verstreut in alle Welt. Ist das, was man die Diaspora nennt. Ganz Juda Israel wurde zerstreut. In alle Welt. In alle Welt wurden sie zerstreut. Aber Jesus hat vorausgesagt, dass es einen neuen Anfang geben wird für Israel. Dass es einen neuen Anfang für den Staat Israels geben wird. Und nicht nur das, Jesus redet in Matthäus Kapitel 24 über das Ende der Welt. Amen. Über das Ende aller Zeiten und bringt die Neugründung des Staates Israel in direkte Verbindung mit den Prophezeiungen über das Ende der Welt. Und die Bibel ist nicht nur ein historisches Buch, die Bibel ist ein prophetisches Buch. Viele Dinge, die in der Bibel vorausgesagt sind, prophetisch vorausgesagt sind, treffen in dieser Zeit 1:1 wieder ein. Und deshalb ist diese Zeit etwas ganz Spezielles. Das, was wir sehen, was du und ich, was wir sehen in diesem Moment, ist die Erfüllung der biblischen Prophezeiungen. Ist die Erfüllung von dem, was Jesus gesagt hat. Und nicht nur jetzt, sondern wenn wir dieses Datum nehmen, die Gründung des Staates Israels, sehen wir, dass das, was Jesus prophezeit hat, bereits schon angefangen hat vor 70 Jahren. Amen. Wir erinnern uns daran, die Juden waren verstreut in alle Welt. Wurden ermordet, 6 Millionen Juden wurden ermordet während dem Holocaust, waren zerstreut, mussten leiden und im Jahr 1948 wurde der Staat Israel neu gegründet. Amen. Und es ist ein ganz wichtiges Datum, nicht, dass ich ein Israel-Freund bin oder ein Fan von den Juden, der jüdischen Kultur bin. Es geht um die Fakten. Im Jahr 1948 vor der UNO-Vollversammlung wurde der Staat Israel offiziell gegründet. Mit dem Davidstern als Flagge. Amen. Und das ist für uns wichtig, denn wenn wir die Bibel lesen, und es wird dich überraschen, ich garantiere, es wird dich überraschen, Zum Beispiel Hosea 6, Vers 1, Kapitel 6, Vers 1. Steht in meiner Übersetzung, kommt, wir wollen wieder umkehren zum Herrn. Er hat uns zerrissen, er wird uns auch heilen. Er hat uns verwundet, er wird uns auch verbinden. Nach 2 Tagen wird er uns lebendig machen und am 3. Tag wird er uns aufrichten, dass wir vor ihm leben. Wir erinnern uns daran, dass für Gott ein Tag wie 1000 Jahre sind. Und 1000 Jahre wie ein Tag. Wenn wir die biblische Logik folgen, sind 2 Tage 2000 Jahre. Wir rechnen von der Zerstörung von Jerusalem, des Tempels, Jahre 63, 64, 65 nach Christus, 2000 Jahre in die Zukunft und kommen ungefähr auf das Datum 1947. Amen. 2000 Jahre. Und es ist keine Interpretation, ich kann rechnen. Jeder, der rechnen kann, kann seine Rechnungen machen. Wir landen automatisch in diesem Datum 1948. Und nicht nur das, der Prophet Jesaja hat gesagt, steht in der Bibel, wer hat solches gehört, wer hat dergleichen gesehen? Kann ein Land an einem Tag zur Welt gebracht und eine Nation mit einem Male geboren werden? Denn Zion hat Wehen bekommen und ihr Kinder geboren. Jesaja 66, Vers 8. In einem Tag wurde Israel gegründet, vor der UNO in New York. In einem Tag wurde die Fahne Israels unter den Nationen, Amen, wurde die Fahne Israels unter den Nationen gehisst. Denn der Herr hat gesagt, ich werde meine Hand zu den Nationen hin erheben und zu den Völkern hin mein Panier, meine Flagge aufrichten. Und sie werden deine Söhne im Busen bringen und deine Töchter werden auf der Schulter getragen werden. Amen. Jesaja 49, Vers 22. Wir sehen ganz klar, die Prophezeiung von Hoseas, von Jesaja und von Jesus, Amen, wie sie sich erfüllten im Staate, in der Gründung des Staates Israels. Und das ist für uns wichtig, um zu wissen, wann das Ende angefangen hat. Amen. Es ist wichtig zu verstehen, wann diese letzte Zeit angefangen hat. Nicht heute, nicht gestern, sondern vor 70 Jahren. Vor 70 Jahren hat das angefangen. Und wenn wir uns das vorstellen, wenn wir heute sagen, ja, es sind die letzten Zeiten, es sind nicht die letzten Zeiten, das ist das Ende des Endes. Amen. Das sind nicht die letzten Zeiten, das Ende hat schon lange angefangen, die letzte Zeit hat vor 70 Jahren angefangen. Und wir sollten unseren Kompass ausrichten, um verstehen, was der Herr uns sagen möchte, dass wir uns vorbereiten müssen, dass wir bereit sein müssen für das, was kommt und nicht in unserer Ignoranz, in unserer Blindheit, in unserer Taubheit, dem hinterherrennen, das keinen Segen bringt. Amen. Wir sollen unsere Augen aufmachen und verstehen, um was es geht in der heutigen Zeit. Jesus hat in Matthäus 24, hat er gesagt, es gibt Erdbeben, es gibt Pest, Krankheit und Kriege. Die Gegner der Bibel sagen, ja, das gab es schon immer. Es gab schon immer Hunger und Durst, es gab schon immer Krieg, es gab schon immer Erdbeben. Ich bin Wissenschaftler, vom Beruf bin ich Wissenschaftler und mir gefallen die Fakten. Und deshalb ging ich wie ein guter Wissenschaftler, ich ging meine Quellen wälzen und ich ging zu Wikipedia, das ist eine sehr gute Quelle für uns alle. Und ich schaute mir an, was in den letzten 70 Jahren passiert ist. Und ich habe gesehen, punkto Erdbeben, 6 der 10 größten Erdbeben aller Zeiten. Ich rede davon, Erdbeben von Basel, 1500 weiß nicht was. Und soweit wir zurückgehen können in die Vergangenheit, wie es Menschen möglich ist, 6 der 10 größten Erdbeben sind geschehen ab dem Jahr 1960. 60% der größten Erdbeben aller Zeiten, die jemals aufgezeichnet wurden, geschahen ab dem Datum 1960. Amen. Und darunter sind die Erdbeben in Chile, in Japan, der Tsunami in Indonesien und so weiter und so fort. Die verheerenden Erdbeben im Mittleren Osten. Und wir reden ja nur über die großen Erdbeben. Es geht um die Häufigkeit. Jedes Jahr werden Tausende von Erdbeben, Abertausende Erdbeben werden aufgezeichnet. Ich habe heute gelesen in der Zeitung, der Mont Blanc hat gebebt. Was ist da in der Schweiz? Amen, Überraschung. Die Bibel ist auch hier in der Schweiz. Der Mont Blanc hat gebebt, nicht bei den Franzosen, sondern im schönen Wallis. Auf der anderen Seite von Zermatt, von Sassfee, wo wir Ferien machen, wo wir Skifahren, hat der Mont Blanc gebebt nur mit 3,0. Ist nicht der Erwähnung wert, aber es geht um die Frequenz und es geht um die Menge. Es geht um die Anzahl der Erdbeben und es ist eine Tatsache, dass diese Erde in den letzten 70 Jahren gebebt, geschüttelt und zerworfen worden ist, wie noch niemals in der ganzen Menschheitsgeschichte. Amen. Jesus hat es vorausgesagt. Und diejenigen, die sagen, ja, Erdbeben gab es schon, es gab sie schon immer, aber nicht in dieser Häufigkeit und nicht in dieser Stärke. Und stellen wir uns nur vor, was geschehen wäre vor 300 oder 400 Jahren mit den Erdbeben dieser Stärke. Die ganze Erde wäre zerfallen, zerborsten, wäre zerstört geworden. Heute mit all der Technologie, die wir haben, mit Mühe und Not schaffen wir es, unsere Städte wieder aufzubauen, die Schäden zu bereinigen, die diese Naturkatastrophen anrichten. Wir haben Zivilschutzarmee und alles Mögliche. Wir haben die UNO und die NATO und alles Mögliche. Und nur mit Hilfe dieser Technologie schaffen wir es, diese Schäden wieder auszugleichen. Was wäre geschehen vor 500 Jahren? Die Erde wäre zerstört geworden mit der Stärke der Erdbeben, die wir in der heutigen Zeit erleben. Amen. Das ist eine Tatsache. Jesus hat es gesagt. Und der Prophet Daniel, wer kennt Prophet Daniel? Altes oder Neues Testament? Wer weiß es? Altes Testament. Amen. In Daniel Kapitel 12, Vers 4 steht, die Technik wird auf das Ende hin, wird Ausmaße annehmen, die wir uns nicht vorstellen können. Und der prophetische Geist sagt zum Daniel, verschließe die Worte und versiegle das Buch bis zur Zeit des Endes. Das wird die Zeit des Endes. Viele werden durchforschen und die Erkenntnis wird sich mehren. Es gibt verschiedene Übersetzungen für diesen Vers. Wenn wir jetzt in den Ursprung, an das Hebräische gehen, an den ursprünglichen Text, heißt das genau, die Wissenschaft, die Kenntnis der Menschen wird sich in einer Art vergrößern, die wir uns nicht vorstellen können. Und die Menschen werden sich vermehren, aber in einer Art und Weise, dass die Bibel die Frequenz und die Häufigkeit anspricht. Wir kennen das von der Geburt. Jede Frau, die ein Kind bekommen hat, wissen es, sie weiß es, weil es erst kürzlich geschehen ist. Nach ganz frisch die Erinnerung. Zur Geburt hin, was passiert mit den Wehen? Sie werden stärker und sie werden häufiger. Amen. Und das möchte Daniel uns sagen. Viele werden es durchforschen. Der Rhythmus des Lebens, die Geschwindigkeit des Lebens, alles, was sich vermehrt, wird alles größer und schneller werden. Und die Wissenschaft wird sich vergrößern. Amen. Hast du dein Handy dabei? Alle haben Handy dabei. Hast du schon mal überlegt, was das Handy aus dir macht? Du bist ein kontrollierter Mensch. Du bist ein versklavter Mensch. Wenn jemand dich versucht anzurufen und du nimmst nicht ab, warum hast du das Handy nicht dabei gehabt? Wenn jemand dir E-Mail schickt und du nicht sofort antwortest, weshalb hast du deine E-Mail nicht danach geprüft? Wenn jemand dir WhatsApp-Messages schickt, weshalb hast du nicht geantwortet? Innerhalb von einer Stunde. Ja, ich habe mein Handy nicht mitgenommen. Ja, warum geht's dir noch? Es geht so weit, dass mein Handy, ich habe zu Hause vernetzte Beleuchtung, ist eine wunderbare Sache. Es gibt eine Technik, die heißt Geotracking. Das heißt, wenn ich mein GPS-Signal anhabe, dann weiß die Software zu Hause, wenn ich nach Hause komme. Und wenn ich in einem Umkreis von 500 Meter vor meiner Tür bin, weiß das Programm, ich komme nach Hause. Papa kommt nach Hause und macht das Licht an. Automatisch. Und ich komme nach Hause und muss nicht mehr den Lichtschalter drücken. Wir sind Sklaven geworden von der Technik. Amen. Und ich habe mir ernsthaft überlegt, als ich diese Predigt vorbereitet habe, ich lasse morgen mein Handy zu Hause. Einfach mal zu schauen, wie das noch geht. Vor 15 Jahren, vor 10 Jahren habe ich auch kein Handy gehabt. Ich erinnere mich, die Handys waren groß und sperrig und passten vielleicht noch ins Auto, aber garantiert nicht in meine Brusttasche. Und deshalb habe ich mir vorgenommen, ich lasse morgen vielleicht mal mein Handy zu Hause und ich schlage es meiner Frau vor und ich schlage es euch vor. Macht einfach mal Ferien von der Technik. Um zu sehen, wie versklavt wir eigentlich sind, das geht nichts mehr ohne Technik. Unsere Staudämme, unsere Stromkraftwerke, unsere Atomkraftwerke, unsere Autobahnen, alles, unser ganzes Leben, die Logistik in unseren Supermärkten, wie viel Milch, wie viel Joghurt und so weiter, Cumuluspunkte, der Migros weiß ganz genau, was du einkaufst. Er weiß ganz genau, welche Marke Joghurt du isst, welches Brötchen dir gefällt und welches Dessert du isst. An welchem Tag du es isst, er weiß es ganz genau. Amen. Er weiß es ganz genau. Und Daniel wusste es ganz genau, dass diese Technik sich vermehren muss, größer werden muss, damit der Tag kommen kann, dass du irgendeinen Strichcode oder was auch immer an deiner Stirn hast und nichts mehr kaufen und nichts mehr verkaufen kannst, wenn du das Mal des Tieres irgendwo an deinem Körper nicht trägst. Weil du so angewiesen bist und so abhängig gemacht worden bist von der Technik. Wir erinnern uns, wir blättern zurück, die Menschheit hat ein paar Jahre auf dem Buckel. Im Jahr 1900 hatten die Menschen noch Öllampen. Die Elektrizität war kurz davor erfunden worden. Amen. Die Menschen bekriegten sich noch mit Lanzen und so weiter. Kanonen waren neue Erfindungen, Maschinengewehr waren neue Erfindungen. Und 100 Jahre später sind wir fähig, das Erbgut der Menschen zu verändern. Wir können ein Schaf aus dem Nichts zeugen. Die armen Schafe. Und ich bin überzeugt, es gibt irgendwo auf dieser Welt, gibt es garantiert ein Labor, das bereits schon einen Menschen gezüchtet hat. Ich bin überzeugt davon, dass es das gibt. Aber du und ich werden das natürlich niemals erfahren. Die Technologie hat einen Sprung gemacht, den unsere Großeltern sich niemals vorstellen konnten. Ich meine, Großvater lebt leider nicht mehr. Viele Großväter leben noch. Wenn du ihn fragst oder sie fragst, die Großmütter, hättest du dir das vorstellen können, was heute mit diesen Computern alles passiert? Und mit diesen Handys? Amen? Hättest du dir das vorstellen können, dass das alles Realität wird, dass du nicht mehr einkaufen gehen musst? Du gehst an den Computer und machst und der Einkauf kommt nach Hause. Das heißt, der Teil von Daniel, wo er sagt, die Wissenschaft wird ungeahnte Ausmaße annehmen, hat sich bereits erfüllt. Es hat sich erfüllt, dass die Menschen sich vermehrt haben in einer unglaublichen Art und Weise. Wenn du die Statistiken von der UNO liest, wie sehr die Menschheitsbevölkerung gewachsen ist, das sind nicht mehr 10 oder 20%, das sind 300, 400, 500% Wachstum der Menschheit, der Bevölkerung der Menschheit. Amen. Bis zu diesem Tage hin. Wenn wir zurückblättern, 1970, 60, 50, ab diesem Datum, 1947, wie die Bevölkerung der Erde explodiert ist, wird es uns schwindelig. Amen. Und nicht nur das, wir kommen zurück zu den Erdbeben. Es gibt eine weitere Prophezeiung von Jesus, der sagt, wenn diese Tage nicht verkürzt werden würden, würden alle verloren gehen. Wir reden später über all das, was wir sehen jetzt in diesem Moment. Und als guter Wissenschaftler, ich habe mich wieder schlau gemacht und ich habe ein Interview gefunden, ein Bericht aus der BBC. Meine Quellen sind gut, sind von der BBC. Und am 30.02.2010 schrieb die BBC, es war dieses große Erdbeben in Chile, Terremoto de Chile cambió el eje de la Tierra. Das Erdbeben aus Chile, war auf Spanisch die Pressemeldung, hat die Achse der Erde verschoben. Ist BBC, ist nicht Blick. Amen. El poderoso terremoto de magnitud 8.8 que sacudió a Chile pudo haber inclinado el eje de la Tierra y como consecuencia los días serán más cortos. Als Konsequenz aus diesem Erdbeben hat sich die Achse der Erde verschoben und die Tage sind kürzer geworden. Amen. Das, was du fühlst, dass die Zeit vorbeigeht wie im Fluge. Ah, schon wieder Sonntag, muss morgen wieder arbeiten gehen. Dieses Gefühl, das du hast, ist wissenschaftlich belegt. Die Achse der Erde hat sich verschoben durch die Erdbeben und die Zeit ist kürzer geworden. Amen. Wenn wir das zusammenzählen, ich sage es dir so, dass du es verstehen kannst, die Stadt von Asunción in Chile ist nicht mehr dort, wo sie vor 50 Jahren war. Deswegen woanders. Verschoben. Ein Kilometer, 100 Meter, ich weiß nicht wie viel. Aber sie liegt woanders. Amen. Sie liegt woanders. Und wenn wir das alles zusammennehmen, dort 6,8 Millisekunden, dort 5,4 Millisekunden, die Zeit beschleunigt sich. Ich habe Berichte gehört von Menschen in Kalifornien, während der Früchteernte, die waren dort Früchte ernten, habe ich ein Interview gehört von einem Mann, der gesagt hat, 50 Jahre arbeite ich hier. Und jedes Jahr im Sommer arbeiten wir bis um 9:30, weil die Sonne bis um 9:30. Die Sonne scheint bis um 9:30. Und wir haben Licht, um zu arbeiten. Und er sagte, vor 10 Jahren fing das an. Und die Tage wurden immer kürzer. Heute müssen wir um 8:30 müssen wir die Arbeit niederlegen, weil es bereits dunkel ist. Amen. Das heißt, deine Uhr und meine Uhr hat Geschwindigkeit aufgenommen. Und das kann nur Gott tun. Er ist Herrscher über alle Zeit. Amen. Halleluja. Ist erstaunlich, wenn wir schauen, was die Wissenschaft uns zeigt und wir sie richtig einordnen, was wir sehen können, was geschieht um uns herum. Halleluja. Geht weiter mit dem, was Jesus sagt über die Krankheit. Wir kommen wieder zum selben Argument. Krankheit hat es schon immer gegeben. Ich denke, das ist ein billiges Argument. Ist ein billiges Argument, weil die Krankheiten, die wir heute sehen, in Frequenz, in Stärke, in Härte, haben keinen Vergleich. Auch nicht mit der Geschichte. Wir haben das Zika-Virus. Hier in Europa kein Thema. Aber ich sage euch, in Südamerika, in Mittelamerika, in Zentralamerika ist ein Riesenthema. Tausende von Menschen, tausende von Kindern, diese Geschöpfe, kleine Babys, die verunstalteten Informationen auf die Welt kommen und mit diesem Virus geboren werden. Krankheiten, wo es keine Heilungsmethode gibt. Es wird viele überraschen, für AIDS gibt es keine Heilungsmethode. Es sind bereits schon 30 Millionen Menschen sind gestorben. Amen. Das H1N1-Virus, 18.000 Tote. Cholera in Haiti, wieder 8.000 Tote. Ebola-Virus, 4.500 Tote. SARS-Virus, 8.000 Tote. Die asiatische Grippe in den 50er Jahren, 4 Millionen Tote. 1968 die Grippe von Hongkong, 2 Millionen Tote. Wir rechnen nicht mehr in Tausenden, wir rechnen mit Millionen. Amen. Wie viele Menschen sind gestorben durch Krankheiten? In dieser Frequenz und dieser Häufigkeit, in dieser Stärke, ohne Vergleich mit der Historie. Und ich nehme die Pest ausdrücklich mit, weil die Pest, daran sterben auch heute noch Menschen. Werden einfach nicht aufgezeichnet. Malaria sterben Tausende und Millionen von Menschen. Werden nicht aufgezeichnet, weil sie irgendwo sterben, wo unsere Technologie nicht hinkommt. Amen. Wir sehen, Krankheit zugenommen hat. Wir sehen, wie die Kriege zugenommen haben. Wir dachten ja, nach 1945 wird es niemals mehr Krieg geben. Die UNO wurde gegründet. Europa war in Schutt und Asche. Wir haben gedacht, die Menschen hätten dazugelernt. Sie haben nicht dazugelernt. Sie haben rückwärts gedacht. Wir erleben Kriege in Bosnien. Wir erleben Kriege in der Ukraine, in Iran, in Irak. Amen. Wir erleben Kriege in Afrika. Wir erleben Genozide. In Ruanda, Millionen von Menschen ermordet worden. Wir erleben das Schlimmste, was wir sich vorstellen können. Wir erleben Krieg in Syrien. Millionen, die unterwegs sind. Kriege auf der ganzen Erde. Kriege auf der ganzen Erde. Und es geht um die Geschwindigkeit dieser Phänomene. Amen. Und das war nur die Spitze des Eisbergs, weil Jesus uns gesagt hat, es gibt Zeichen für alle Menschen, die diese Erde betreffen. Die Kriege, die Krankheit, die Erdbeben und so weiter betreffen die ganze Menschheit. Und es gibt Zeichen, die betreffen nur die Gemeinde von Jesus. Amen. Und das ist das, was für uns interessant ist. Denn es geht auch um die Gemeinde. Es geht um die Gemeinde in dieser letzten Zeit. Es geht um dich und mich. Und wir lesen darüber, 2. Thessalonicher, Kapitel 2, Vers 3. Lasst euch von niemandem auf irgendeine Weise verführen, denn dieser Tag, jener Tag, das Ende, kommt nicht, es sei denn, dass zuerst der Abfall komme und geoffenbart worden sei der Mensch der Sünde, des Sohn des Verderbens, bis hierhin. Paulus redet von einem Abfall, der nur das Volk Gottes betrifft. Was bedeutet Abfall? Ich möchte einen historischen Vergleich ziehen. Die erste Gemeinde von Jesus Christus in der Apostelgeschichte, die Gemeinde aus der Apostelgeschichte. Wir lesen darüber, dass sie alle einmütig, freimütig zusammenlebten. Alles gemein haben, alles teilten. Es gab keine Unterschiede. Sie beteten, waren jeden Tag im Tempel. Sie fasteten, brachen das Brot. Sie waren alle zusammen. Heute haben wir 27.000 Denominationen. Und die Baptisten können nicht mit den Pfingstlern. Die Methodisten können nicht mit, was weiß ich. Und niemand kam in niemanden. Die Gemeinde von heute, Gemeinde aus der Apostelgeschichte. Gemeinde aus der Apostelgeschichte, die Bibel sagt uns, die Menschen brannten für Jesus. Sie ließen sich umbringen, sie ließen sich im Circus Maximus von den Löwen auffressen. Und sie sangen noch Lobpreislieder. Und die Löwen fraßen sie auf. Die Gemeinde brannte für den Herrn. Zeichen und Wunder geschahen. Amen. Konnten nicht genug kriegen von Jesus Christus. Und wir sehen die Gemeinde heute. Wir wissen nicht, wo wir hingehen. Wir haben keine Orientierung. Wir reden darüber, Heilung zu den Menschen zu bringen. Aber ich sage euch, die Gemeinde ist voll von Menschen, die geheilt worden sind. Die Gemeinde ist voll von Menschen, die die Kraft Gottes erlebt haben. Aber die Heilung macht keine guten Christen aus dir und bekehrt dein Herz nicht. Amen. Mit der Heilung kommt nicht Jesus Christus automatisch in dein Herz. Wir sollten den Menschen Bekehrung bringen. Wir sollten den Menschen das Wort Gottes bringen. Wir sollten ihnen die Augen öffnen, damit sie sehen, was passiert. Und die Bibel sagt uns ganz klar, es wird ein Abfall kommen. Wir reden nicht über Recycling. Wir reden nicht über die Nespresso-Kapseln, die du am nächsten Mittwoch in den Werkhof bringen musst und feinsäuberlich entsorgen musst. Es geht nicht um Recycling. Es geht nicht um deinen Abfall. Es geht um den Abfall der Herzen. Es geht um einen moralischen und einen geistlichen Abfall. Es geht darum, um Menschen, die einmal etwas kannten und von diesem etwas, was sie kannten, abgefallen sind. Deshalb geht es nicht um die Ungläubigen. Die Bibel spricht nicht zu den Ungläubigen. Die Bibel spricht zu den Christen. Sie spricht zu dir. Die Evangelien, wenn du möchtest, reden zu der ganzen Menschen. Aber die Briefe, die Paulus geschrieben hat, reden zu dir. Amen. Und deshalb sagt uns Paulus, wird ein Abfall kommen. Und die Christen werden sich trennen von dem, was in der Bibel steht. Amen. Ja, die Zeugen Jehovas. Und die Mormonen und so weiter. Extrembeispiele. Aber ich sage dir, es geht nicht um die Zeugen Jehovas in erster Linie. Es geht nicht um diejenigen, die das Wort Gottes verdrehen. Es geht um diejenigen, die das Wort Gottes predigen. Aber nicht so, wie sie sollten. Es geht um diejenigen, die das Wort Gottes bis zum Vers 5 predigen. Und Vers 6 und 7 lassen sie aus. Amen. Es geht um diejenigen, die von Heilung predigen den ganzen Tag. Und dabei vergessen, dass es um dein Herz geht, um die Bekehrung deiner Seele. Und dass es besser für dich ist, mit einem kaputten Arm in das Reich Gottes zu gehen, als hüpfend mit zwei gesunden Beinen und Adidas-Turnschuhen in den Himmelreich zu schlüpfen. Es geht um dein Herz. Es geht um deine Seele. Es geht um dein ewiges Leben. Und Paulus sagt es uns hier, es wird ein großer Abfall kommen. Und es ist eine Tatsache. Ein moralischer Abfall, in dem Sinn, dass wir immer mehr toleranter werden für die Sünde in unseren Gemeinden. Amen. Ein moralischer Abfall, dass wir nicht mehr sagen, was Jesus uns sagen möchte. Ich sage euch, liebe Geschwister, ohne Namen zu nennen, gibt Pastoren, die reden darüber, Alkohol ist kein Problem, nur in Maßen genossen ist es gut. Ich war mit Pastoren zu Abendessen. Mit 7 Stück saß ich an einem Tisch. Nach einer halben Stunde waren alle betrunken. Und dieselben Pastoren predigen ihren Gemeinden, dass Alkohol genossen in Maßen kein Problem ist. Aber es ist kein Problem. Und es ist nicht nur Alkohol. Es geht weiter mit Selbstbefriedigung. Es geht weiter mit Drogen. Es geht weiter mit Pornografie. Es geht weiter mit was auch immer. In der reformierten Gemeinde, Luther würde sich im Grab umdrehen, gibt es Yogakurse. Wenn du nach Wipkingen gehst in Zürich, kannst du in der reformierten Gemeinde einen Yogakurs buchen. Du kannst dich vor den Altar auf eine Decke setzen, einen Kreis machen, Hosanna, my Lord singen und Yoga machen. Es gibt Kurse für meditative Gebete. Es gibt Kurse für was auch immer, prophetische Gaben. Wie werde ich Prophet in der heutigen Zeit? Ich buche einen Kurs. Ich buche ein Seminar. Wie werde ich Heiler? Ich buche ein Seminar. Ich buche Seminare für alles und kann alles werden. Meine lieben Geschwister, ist eine Wahrheit, die wir alle sehen und niemand traut, das auszusprechen, weil wir niemanden vor den Kopf stoßen möchten. Was haben die Propheten getan im Alten Testament? Sie haben die Wahrheit gepredigt. Was ist das Resultat von ihrer Wahrheit? Dass wir alle näher bei Jesus leben. Dass wir alle näher bei Jesus leben und diese Wunder sehen, die Jesus vollbracht hat. Wo sind die Wunder? Wo sind die Zeichen? Wo ist die Gemeinschaft? Und wenn du es mir nicht glaubst, geh in deine Gemeinde zurück. gehe zum Pastor und sage ihm, Pastor, ich möchte dich bitten, steh vor die Gemeinde und sage der Gemeinde, am nächsten Sonntag werden wir alle eine Stunde vorher in den Gottesdienst kommen. Und wir werden uns hinknien, wir werden beten für die Verlorenen. Wir werden nächste Woche, werden wir einmal pro Woche alle zusammenfassen. Für die Verlorenen, für die Flüchtlinge in Syrien, für das Elend, das Leid auf dieser Erde. Geh zu deinem Pastor und sag ihm das, schlag ihm das vor und sage, tu du das, bist verantwortlich für deine Gemeinde. Steh hier hin auf das Podest, auf das Pult und predige das deiner Gemeinde. Ich möchte die Reaktionen sehen. Ich habe das selbst erlebt in einer Gemeinde in Argentinien, die erweckt war, die Wunder und Zeichen gesehen hat, Lobpreis gesehen hat, die den Himmel berührt hat. Und ich habe der Gemeinde über Erweckung gepredigt, wie ich es heute tue. Und ich habe sie versucht zu überzeugen. Und habe ihnen gesagt, ja, Erweckung dies, Erweckung das, Erweckung jenes. Und dein Herz, dein Wunder, Zeichen und was auch immer. Und niemand hat mir zugehört. Niemand hat mir zugehört. Bis zu dem Moment hin, wo ich gesagt habe, wisst ihr, was Gott von uns möchte? Ab nächsten Sonntag lasst uns alle, Frauen und Kinder, groß und klein, alle eine Stunde vor dem Gottesdienst hierher kommen. Und lasst uns beten für die Verlorenen. Wir fangen heute an. Am nächsten Sonntag war niemand da. Außer die, die immer da waren. Und weshalb sollte Gott uns Erweckung schenken? Weshalb sollte Gott uns Erweckung schenken? Weshalb sollte Gott uns erwecken? Wisst ihr, was das Wort Erweckung bedeutet? Ich habe mit einem Pastor darüber gesprochen und habe ihm gesagt, Erweckung bedeutet, etwas zum Leben zu erwecken, das tot war und Leben braucht. Und er hat mich angeschaut und sagte mir, ja, du bist aber extrem. Du bist aber, das ist harte Rede. Und er selber hat einen Buddha in seinem Salon stehen, auf dem Fenstersims. Und es sind Wahrheiten, die man nicht aussprechen darf, weil man niemandem zu nahe treten möchte, aber es ist die Wahrheit, die ich gelebt habe. Ich predige das, was ich lebe, was ich gesehen habe. Und deshalb haben wir keine Erweckung. Amen. Ich brauche diese Erweckung. Ich brauche diese Erweckung. Ich weiß nicht, wie es dir geht. Das Evangelium muss mehr sein als nur Wort. Das Evangelium muss mehr sein als nur Erzählen. Das Evangelium muss mehr sein, als dass ich dir nur sage oder erzähle von den Wundern, die andere Menschen erlebt haben. Das Evangelium muss mehr sein, als das, was wir den Menschen geben. Amen. Wir brauchen diesen Hunger und ich brauche diesen Hunger. Und ich fühle, wie viele meiner Brüder und Schwestern, wie wir in dieser Zeit des Abfalls leben. Wie wir in dieser Masse mitschwimmen, wie wir in diesem schmutzigen Wasser, wo wir weder lau noch kalt sind, weder heiß noch kalt, sondern lauwarm sind, einfach mitgerissen werden, angezogen werden, verunreinigt werden. Und Jesus sagte zu Recht, wenn diese Zeiten nicht verkürzt würden, würden wir alle verloren gehen. Und ich fühle in meinem Herzen, ich würde verloren gehen. Denn niemand würde diese Zeit aushalten. Und wir brauchen diese Erweckung so sehr. Und wir brauchen diese Wahrheit so sehr, dass Männer und Frauen wie du und ich aufstehen sollten, aufstehen müssen, um den Menschen zu sagen, was Wahrheit und was Jesus Christus ist. Der Weg, die Wahrheit und das Leben. Jesus hat uns gesagt, es werden viele falsche Lehrer und falsche Propheten aufstehen in dieser letzten Zeit. Und die Tatsache, dass jemand Wunder macht und auf seinem Kragen Christ steht, bedeutet noch nicht, dass er von Gott ist. Der Teufel kann Wunder tun. Der Teufel kann Tote erwecken. Ich habe es selbst gesehen. Der Teufel kann Krebs heilen. Der Teufel kann Arthritis heilen. Du stirbst zwar 10 Jahre später an AIDS, aber kein Problem. Amen. Der Teufel kann Heilung vollbringen, aber gibt dir etwas viel Schlimmeres zurück. Und wenn er dir nicht viel Schlimmeres zurückgibt, wirst du jemand werden, der den Verstand völlig geblendet hat. Und zwar eine Wahrheit predigst, aber nicht die Wahrheit Gottes. Viele falsche Lehrer werden aufstehen, falsche Propheten. Wenn wir in der Offenbarung lesen, Offenbarung Kapitel 13, sehen wir, wo das alles hinführt. All das, was ich erzählt habe, führt zu einem ganz speziellen Ereignis. Bereitet die Menschen und die Gemeinde und dich und mich darauf vor, dass der Antichrist auf diese Erde kommen kann und die ganze Menschheit versklaven kann unter seine Herrschaft. Offenbarung 13,7. Und es wurde ihm Gewalt gegeben über jeden Stamm und Volk, Sprache und Nation. Amen. Vers 8. Und alle, die auf der Erde wohnten, werden es anbeten. An jeder, dessen Name nicht geschrieben ist im Buch des Lebens des geschlachten Lammes von Grundlegung der Welt an. Vers 9. Wenn jemand ein Ohr hat, so höre her. Nehmt euch an den Ohren. Vers 10. Wenn jemand in Gefangenschaft führt, so geht er in Gefangenschaft. Wenn jemand mit dem Schwert töten wird, so muss er mit dem Schwert getötet werden. Hier ist das Ausharren und der Glaube der Heiligen. Und ich sah ein anderes Tier aus der Erde aufsteigen. Es ist der Antichrist und ein Prophet. Amen. Weil der Teufel immer alles kopiert. Er ist ein Lügner, Betrüger und ein Dieb. Und er kopiert, was Gott ist. Gott Vater, Gott Sohn, Gott Heiliger Geist. Und er kopiert auch dieses Mal wieder Gott, indem er sich selbst einen Thron schafft, den Antichristen schickt und einen Propheten schickt, der Zeichen und Wunder vollbringen will. Und es hatte zwei Hörner gleich einem Lamm und es redete wie ein Drache. Und die ganze Gewalt des ersten Tiers übte es vor ihm aus und es macht, dass die Erde und auf ihr Wund das erste Tier anbeten, dessen Todeswunde geheilt wurde. Und es tut große Zeichen, dass es selbst Feuer vom Himmel auf die Erde herabkommen lässt von den Menschen. Ein Moment noch. Wir erinnern an, der einzige Mensch, der Feuer vom Himmel herabbefördern konnte, war Elia. Der einzige Mensch auf der ganzen Erde, der das jemals getan hat, war Elia. Und dieser falsche Prophet wird Feuer auf die Erde herabkommen lassen. Vers 14. Und es verführt die auf der Erde wohnen wegen der Zeichen, welche vor dem Tier zu ihm gegeben wurde. Immerhin ist die, welche auf der Erde wohnen, auffordert, ein Bild dem Tier zu machen, das die Wunde des Schwertes hat und lebte. Und es wurde ihm gegeben, dem Bilde des Tiers Odem zu geben, auf dass das Bild des Tiers auch redete und bewirkte, dass alle getötet wurden, die das Bild des Tiers nicht anbeten. Der Teufel erweckt Tote zum Leben. Und es bringt alle dahin, die Kleinen und die Großen und die Reichen und die Armen und die Freien und die Knechte, dass sie ein Mahlzeichen annehmen an ihre rechte Hand und an ihre Stirn. Und dass niemand kaufen oder verkaufen kann, als nur der, welcher das Mahlzeichen hat, den Namen des Tiers oder die Zahl seines Namens. Hier ist die Weisheit. Wer Verständnis hat, berechne die Zahl des Tiers, denn es ist eine Menschenzahl und seine Zahl ist 666. Das lesen wir nicht gern. Amen. Das lesen wir nicht gern. Wir reden lieber über Liebe, über Gnade, über Hoffnung, über die Geschenke und den Segen, den wir von Gott bekommen. Und über diese Dinge, ist heikel. Amen. Ist schwierig zu verstehen und macht uns scary, macht uns Angst. Aber es braucht dir keine Angst zu machen. Im Gegenteil, ist deine Hoffnung, dass du nicht mehr da bist. Wenn das alles passiert, ich hoffe doch, dass wir alle entrückt werden, bevor diese Dinge geschehen. Im 2. Thessalonicher sagt uns Paulus, dass die Gemeinde entrückt wird zusammen mit dem Heiligen Geist. Derjenige, der das alles aufheilt, wird weggenommen werden, ist der Heilige Geist. Nur der Heilige Geist kann gegen diese Dinge ankommen. Und ich frage euch, stellt euch die Frage, was wäre, wenn der Heilige Geist nicht mehr hier wäre? Wenn wir jetzt schon sagen, ist das schlimm? Was würde passieren, wenn der Heilige Geist nicht mehr hier ist? Wir erinnern uns, Gott ist im Himmel. Gemäß der Bibel ist Jesus zu seiner Rechten. Die sitzen auf dem Thron und hier auf der Erde ist der Heilige Geist. Das heißt, wenn der Heilige Geist weggenommen wird, gehe ich mit. Ich gehe mit. Ich weiß nicht, was mit dir ist, aber ich bin dabei. Amen. Und ich hoffe, du bist dabei und wir gehen mit. Das werden schlimme Zeiten kommen. Und dieses Geheimnis der Ungerechtigkeit, wie Paulus es nennt, das Geheimnis der Macht des Tiers, des falschen Propheten, ist seit Anbeginn der Gründung der Gemeinde Jesus Christus hier auf der Erde. Und wir sehen sie in Aktion, indem diese Kraft die Menschen belügen, verführen, betrügen und gleich wie die Schlange zu Eva sagen, du brauchst den Preis nicht zu bezahlen, dir wird nichts geschehen, du wirst nicht sterben. Das ist die ganze Lüge des Teufels. Uns zu sagen, du kannst Yoga machen und wirst nicht sterben. Du kannst Gott betrügen und wirst nicht sterben. Du kannst stehlen, du kannst lügen, du kannst tun, was du willst und du wirst nicht sterben, weil Gott ein Gott der Gnade ist. Hat die Schlange Eva gesagt. Amen. Ohne Zweifel war es eine Lüge. das Resultat hat, dass du und ich heute hier sitzen und uns abkämpfen mit dieser Sünde. Und es wird ein Vorher und es wird ein Nachher geben für die Gemeinde Jesus Christus. Und etwas ganz Eindrückliches, was mich immer wieder bewegt, was Jesus gesagt hat, ein letztes Zeichen, das ich euch nennen möchte, für die Zeiten des Endes. Jesus sagt, die Liebe vieler wird erkalten. Und es geht nicht um die Liebe der Menschen in dieser Welt, die Jesus nicht kennen. Es geht um deine und meine Liebe. Wisst ihr, was ich in Barcelona erlebt habe? Es gab eine Frau dort. Es war eine indische, ein Guru, ein Medium. Und diese Frau ging in Barcelona auf die Straße und saß dort auf dem Plaza de España. Und das Einzige, was sie tat, war, die Menschen zu umarmen. Was für eine dumme Idee. Amen. Auf die dümmsten Ideen sind meistens die erfolgreichsten. Es gab eine Schlange von 1000 Personen. Und die gute Frau tat ganzen Tag nichts anderes, als fremde Menschen zu umarmen. Und die Menschen fingen an zu weinen. Die Menschen fingen an, wegen ihrer Leiden zu erzählen. Sie fingen an, wegen ihrer Bitterkeit, wegen ihrer Frustration, wegen ihrer Traurigkeit, Misshandlung und so weiter. Und diese Frau nahm sie einfach in den Arm. Amen. Nichts weiter. Und was tun wir Christen? Hast du gesehen, ein Baptist, einen Pfingstler umarmt? Aber mit Vorsicht. Amen. Wenn ich heute jetzt sagen würde, umarme deinen Nachbarn, gib ihm eine Umarmung. Jetzt gleich, auf der Stelle, Remo, umarme deinen Nachbarn. Und diejenigen, die niemanden neben sich haben, steht auf, umarmt euch. Angelika, geh und umarme Matthias bitte, weil er ganz alleine dort hinten sitzt. Umarme Matthias, umarmt euch, seid freundlich miteinander. Die Liebe vieler wird erkalten. Die Liebe vieler wird erkalten. Nicht nur, dass wir uns jetzt alle anfangen zu umarmen, sondern es bedeutet, wir werden egoistisch. Jesus wollte uns sagen, Egoismus. Wir schauen nur für uns selbst. Amen. Mein Nachbar hat Probleme. Ja, schau du. Wir beten für ihn. Halleluja. Wir beten für ihn. Ich kenne Leute, die haben Probleme. Die haben Gebetsgruppen von 30 Personen. Und alle beten für sie und nichts passiert. Das ist nicht Jesus, den ich kenne. Ich kenne diesen Jesus. Es ist ein wohles Ansehen, für andere Menschen zu beten, aber das Evangelium ist Kraft. Ich kenne einen Jesus, der Kraft hat. Sag zu deinem Nachbar, mein Jesus ist voller Kraft. Amen. Full of power. Amen. Jesus hat Kraft. Und Jesus hat Liebe. Und Jesus ist Feuer. Amen. Jesus ist Feuer. Und es wird ein Vorher und ein Nachher geben. Dieses Thema ist sehr, sehr groß. Und deshalb werden wir es nicht schaffen, alles abzudecken. Was mit der großen Trübsal und so weiter, mit der Trübsal, mit der Prophezeiung von Daniel. Was ich euch einfach vermitteln wollte, war, dass ihr Bewusstsein bekommt, Bewusstsein habt, welche Zeit wir leben. Und was der Teufel mit uns anstellt. Und wie er in unsere Gemeinden kommt, wie in unsere Gemeinden kommt und uns vom rechten Weg abbringen will. Amen. Was ist das Gegenmittel? Was können wir gegen das tun? Was können wir tun? Was kannst du tun? Was kann ich tun? Das Erste, was wir tun sollten, ist, wenn du verstanden hast, dass das, was du heute gehört hast, Wahrheit ist, sag es weiter. Und das ist wahrscheinlich das Schwierigste. Denn sie werden uns nicht gern haben. Ist nicht herzig, die Botschaft. Ist nicht freundlich, ist herausfordernd. Amen. Und ist etwas, das die Menschen nicht hören möchten. Sie möchten große Dinge hören. Wie Gott sie heilt, sie reich macht, sie groß macht, sie berühmt macht. Amen. Das möchten die Menschen hören. Sie möchten diesen Gott der Action, der laut ist, der Tattoos trägt. Amen. Der Bermudas hat und Goldkette um den Hals. Wer läuft heute noch mit Krawatte herum? Amen. Das ist altmodisch. Sie möchten einen modernen Gott, der Internet tut, der new ist, der WhatsApp hat im Himmel und uns Messages schickt auf unser Handy. Sie möchten vernetzt sein mit diesem Gott. Sie möchten große Stadien füllen. mit Menschen. Und dann sagen, wir haben alle bekehrt, 80.000 bekehrt. Was passiert, nachdem sie nach Hause gegangen sind? Fangen sie an, ihre Frauen zu schlagen, Alkohol zu trinken und so weiter. Das ist das, was unsere Aufgabe ist, in dieser Zeit die Wahrheit zu sagen, ohne Rücksicht zu Verluste. Ich sage immer wieder, du kannst mit der Bibel kannst du viele Dinge tun. Du kannst jemanden schlagen, du kannst die Bibel nehmen, heute nimmt man ja ein Tablet, schlägst mit dem Tablet, holst aus und schlägst die Menschen mit der Bibel. Aber ich sage immer, die Melodie macht die Musik. Amen. Melodie macht die Musik. Es kommt immer darauf an, wie du diese Botschaft den Menschen weitergibst. Ob du sagst, Generation der Viboras, Schlangenbrut, Otternbrut, kehrt endlich um. Und die Menschen dir gar nicht zuhören. Oder du mit deinem Zeugnis den Menschen Zeugnis gibst davon, dass Jesus Christus lebendig ist. Amen. Geht um dein Zeugnis. Wenn du hinstehst und die Menschen schauen dich an und sagen, der hat irgendetwas Besonderes. Ich schaue in deine Augen und du siehst es in den Augen der Menschen. Amen. Du siehst es in den Augen der Menschen, ob sie Jesus kennen oder nicht kennen. Du siehst es in den Augen, was jemand erlebt hat. Und es geht um dein Zeugnis, das die Menschen überzeugt. Deshalb heißt es Zeugnis. Es geht nicht nur darum, was du redest. Es gibt Menschen, die reden 20 Stunden pro Tag und haben trotzdem nichts zu sagen. Und deshalb geht es darum, was du verkörperst, wer du bist im Reich Gottes. Und du hinstehst und sagst, das ist so und das ist so. Und ich liebe dich trotzdem. Amen. Ich bin trotzdem dein Freund. Ich bin ein Pfingstler, ich bin ein Baptist, ich bin Lutheraner. Katholik bin ich nicht. Amen. Ich bin alles, was du möchtest. Wie Paulus gesagt hat, ich bin, was immer du möchtest, um dieses Evangelium zu predigen. Aber das Wichtigste ist, dass du authentisch bist. Dass du bist, der du bist. Denn Gott hat gesagt, ich bin, der ich bin. Und ich bin nicht die Karikatur aus dem Fernsehen. Ich bin nicht jemand, der ich gar nicht bin. Ich muss nicht jemanden simulieren. Ich muss Gott kennen und Jesus Christus kennen, um diese Botschaft zu predigen. Jesus hat etwas ganz Wichtiges gesagt. Das zum Abschluss. Jesus hat gesagt, das Evangelium des Reiches wird gepredigt werden und dann kommt das Ende. Es gibt Menschen, die sagen, ja, wir kaufen Flugtickets und gehen in alle Ecken der Erde. Dann ist diese Prophetie erfüllt. Es geht nicht darum. Es gibt viele Evangelien, aber es gibt nur ein Evangelium des Reiches. Es ist das Evangelium der Signale, der Zeichen, der Wunder, der Autorität, der Kraft und der Liebe Gottes, die gepredigt werden muss. In der Autorität und in der Vollmacht und bewirkt durch den Heiligen Geist. Und dann kommt das Ende. Amen. Und nicht einfach, ja, Jesus liebt dich, jetzt mach mal ein Gebet und mache ich einen Strich in meiner Liste und dann bist du bekehrt. Und an der Jahresversammlung kann ich dann sagen, ja, heute, dieses Jahr haben sich 2435 Menschen bekehrt und alle kommen und klopfen dir auf die Schultern und sagen, das hast du aber gut gemacht. Amen. Geht darum, dass diese Botschaft ins Herz geht. Dass entweder die Menschen dich hassen oder dich lieben. Es ist mir egal, ob die Menschen mich hassen oder lieben oder was auch immer, aber einfach nicht einfach irgendwo in der Mitte. Amen. Das Evangelium provoziert Reaktionen. Das Evangelium von Jesus Christus lässt niemanden kalt. Jesus Christus hat niemanden kalt gelassen. Und wenn dich Jesus, wenn eine Predigt dich kalt lässt, dann stimmt etwas nicht. Ist der Heilige Geist nicht darin. Wenn diese Predigt des Evangeliums einfach nur eine Freizeitbeschäftigung am Sonntag ist, dann stimmt etwas nicht. Dieses Evangelium lässt niemanden kalt und es verändert dich. Es lässt dich hassen oder dich freuen, aber es lässt dich niemals kalt. Amen. Und das ist das Evangelium des Reiches, das gepredigt werden muss. Matthäus 24. Und dann kommt das Ende. Und das Ende ist ja nur das Ende vom Anfang, vom Ende. Und es geht ja dann noch weiter. Aber ich möchte dann nicht mehr hier sein.

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1: Ja, liebe Zuhörer, ich möchte euch ganz herzlich willkommen heißen zu einer neuen Ausgabe von Input mit Impact. Heute mit dem Pascal Emo aus dem christlichen Zentrum Bethesda in Pfien. Mit einem ganz tollen Thema, und zwar: Gott ist kein Gott von den Emotionen. Ich freue mich, dass du heute dabei bist, und bleib doch einfach dran. Nach einem Stück Musik geht's los.

Ja, sei du der Mittelpunkt in meinem Leben. Das ist Input mit Impact mit dem Pascal Himhof aus dem christlichen Zentrum Bethesda in Pfien. Und wir wechseln auf Hochdeutsch, damit auch alle unsere Zuhörer, auch im Ausland, in Deutschland, wir haben viele Zuhörer aus Deutschland, uns verstehen können. Und zwar zum Thema heute: Mit Gott ist kein Gott der Emotionen. Ganz wichtiges Thema für uns alle. Und ich möchte dich einladen, lieber Zuhörer, lass uns zusammen in der Bibel lesen. Und zwar im 1. Thessalonicher, Kapitel 5, Vers 23. Er selbst aber, der Gott des Friedens, heilige euch durch und durch und euer ganzes Wesen, der Geist, die Seele und der Leib, werde unsträflich bewahrt bei der Wiederkunft unseres Herrn Jesus Christus. Amen. Wir lesen hier etwas ganz Grundsätzliches, und zwar, was die Bibel über uns sagt, aus was bestehen wir eigentlich. Steht hier ganz klar, dass der Mensch, du und ich, wir bestehen aus einem Geist, einer Seele und einem Leib. Und jedes dieser Teile ist essentiell wichtig für uns. Denn in jedem von diesen drei Teilen muss Gott präsent sein. Gott muss präsent sein in unserem Geist, natürlich. Das ist die Wohnung Gottes. Das ist der Teil von uns, der wieder belebt wurde durch den Tod von Jesus Christus. Dort ist die Wohnung Gottes und dort wohnt der Heilige Geist in uns. Das ist das Opferwerk, das Jesus vollbracht hat am Kreuz. Und deswegen können wir jetzt wieder Gemeinschaft haben in unserem Geist mit Gott, mit dem Heiligen Geist und mit Jesus Christus. Daneben haben wir einen weiteren Teil, und das ist die Seele. Wir könnten sagen, die Seele ist unser bewusstes Ich, denn der Geist, unser unbewusstes Ich ist die Seele unser bewusstes Ich. Die Seele bedeutet alle unsere Gefühle, unsere Emotionen, unsere Psyche, unsere Gedanken, alles ist dort in der Seele geparkt. Das ist unser bewusstes Ich. Dort werden wir uns bewusst, was wir denken, was wir fühlen und so weiter. Und zuletzt der dritte Teil, über den die Bibel spricht, unseren Körper, der wichtig ist, denn der Körper ist das, was wir anfassen können. Das ist das, was wirklich wir auch sehen können, was wir berühren können. Und der Körper ist wichtig für uns. Amen. Es gibt aber einen Teil, über den die Bibel hier in diesem Vers nicht spricht, der aber essentiell und ganz besonders wichtig ist für unser geistliches Leben und für unser Seelenleben, wie man so schön sagt. Und wir lesen darüber in den Sprüchen, Sprüche 4, 23, mehr als alles andere behüte dein Herz, denn von ihm geht das Leben aus. Thessalonicher spricht nicht explizit über unser Herz, aber ich möchte das hier aus den Sprüchen nehmen und ein wenig über das Herz erzählen, denn für die Bibel ist das Herz des Menschen ganz, ganz wichtig. Und es geht nicht um einen Muskel, über die Funktion, über die physische Funktion deines Herzens, das Blut durch deinen Körper pumpt, sondern es geht um etwas Geistliches. Was die Bibel uns sagen möchte hier, ist, dass aus dem Herzen das Leben entspringt. Es ist eigentlich ganz einfach. Gott will uns zu verstehen geben, dass es in dir gibt es ein Zentrum. Und dieses Zentrum beschreibt die Bibel als das Herz eines Menschen. Es ist nicht wie die moderne Medizin, es beschreibt nämlich das Gehirn oder die Psyche, sondern das Herz ist das Zentrum eines Menschen, ist der Mittelpunkt eines jeden Menschen. Denn die Bibel bestätigt es an anderer Stelle, dass aus dem Herzen alle Gedanken kommen. Jesus hat es uns gesagt, alle bösen Gedanken, alle schlechten Gedanken kommen aus dem Herzen. Weiter sagt die Bibel auch ganz klar, dass wir in unserem Herzen zweifeln können. Dort in Markus 11, 23 steht darüber. Es sagt die Bibel, dass wir in unserem Herzen lieben, die Fähigkeit, Gott zu lieben, Matthäus 22, 37, dass wir in unserem Herzen traurig werden können, Johannes 16, 6, dass wir Arglist
haben können in unserem Herzen, dass wir Gott loben, dass wir verfluchen und segnen. All diese Dinge kommen aus unserem Herzen. Die Bibel ist ganz eindeutig. Sie kommen nicht aus deinem Gehirn, sie kommen aus deinem Herzen. Selbst in der Umgangssprache können wir darüber haben wir einen Konsens gefunden, denn viele Male hören wir einander sagen, ich möchte dir zum Beispiel sagen, was ich auf dem Herzen habe, oder es tut mir von Herzen leid, oder du hast mir mein Herz zerbrochen und diese Dinge tun mir im Herzen weh. Was wir mitnehmen können, und das ist ganz wichtig, dass es einen Ort gibt, wo unser tiefstes Inneres verborgen ist und wo die tiefsten Dinge von uns zum Vorschein kommen. Nun ist die Frage, wenn wir lesen, wir bestehen aus Geist, Seele und Körper, wo befindet sich dieses Herz? Wo ist das Herz? Wo können wir es lokalisieren? Und wenn wir ganz genau schauen, verstehen wir, dass das Herz dort ist, am Schnittpunkt zwischen Seele und Geist. Das heißt, das Herz verbindet unser unbewusstes Ich mit unserem bewussten Ich. Wie funktioniert das? Es ist eigentlich ganz einfach. Wenn Gott zu uns spricht im Geist, Gott sagt etwas im Geist, Gott ist Geist, er spricht im Geist und er spricht geistliche Dinge. Wenn Gott im Geist zu uns spricht, dann durchdringt dieses Wort unser Herz. Es kommt in unser Herz und unser Herz bringt diese Worte des Geistes zur Seele, zu unserem bewussten Ich, so dass wir uns bewusst werden, was Gott im Geist gesprochen hat. Die Reaktion darauf sehen wir dann in unserem Körper, dass du vielleicht berührt bist, dass du anfängst zu weinen, dass du dich freust, dass du eine Emotion zeigst. Und das ist das Prinzip, wie Gott funktioniert. Das heißt, im Geist werden Dinge geboren, sie kommen in unser Herz. Wenn dein Herz gesund ist, wenn es nicht verhärtet ist, wenn du ein offenes Herz hast für die Dinge des Heiligen Geistes, so spricht der Heilige Geist durch dein Herz in deine Seele und du kannst es ausdrücken in deinem Körper durch Freude, durch Lachen, durch eine Predigt, indem du jemandem anderen Zeugnis darüber gibst, was der Geist zu dir gesprochen hat. Anders kann man auch sagen, wer dein Herz kontrolliert, kontrolliert auch deinen Geist. Und das ist etwas sehr Ernstes und jetzt geht es wirklich darum, dass Gott nicht ein Gott der Gefühle ist, denn Gefühle kann man manipulieren. Man kann unsere Gefühle manipulieren. Und das, genau das, was der Teufel, der Satan in der letzten Zeit versucht, nämlich die Emotionen und die Gefühle, die Herzen der Menschen zu gewinnen durch Manipulation. Der Satan manipuliert die Herzen aller Christen. Er versucht es zumindest, sie so zu manipulieren, dass wir fühlen, manipuliert, dass wir beten, manipuliert, dass wir loben und preisen, manipuliert, dass wir denken, manipuliert. Nämlich genau das, was er will, dass wir es denken. Und wie macht er das? Nämlich ganz einfach, als guter Pragmatiker nimmt er das, was am meisten und am einfachsten zu manipulieren ist, nämlich unsere Gefühle. Gott ist kein Gott der Gefühle, er ist ein Gott des Geistes. Und was hat der Teufel gemacht? Er hat aus dem Evangelium ein Fest der Gefühle gemacht. Indem er unsere Gefühle stimuliert, stimuliert er die Art und Weise, wie wir denken, dass Gott ist. Manipuliert er die Art und Weise, wie wir denken, dass wir zu Gott beten sollen? Manipuliert er die Art und Weise, wie wir loben und preisen? Manipuliert er die Art und Weise, wie wir über Gott denken? Und dieser Stimulus entsteht jetzt in diesem Moment in unseren Gemeinden, liebe Geschwister. Alles ist darauf ausgelegt, unsere Gefühle zu berühren. Unsere Gemeinden sind laut, sie sind
fröhlich, farbenfroh. Sie sind darauf ausgelegt, unsere Gefühle zu berühren. Der Lobpreis ist dazu ausgelegt, unsere Gefühle zu stimulieren, die Emotionen fließen zu lassen. Die Strategie des Satans in dieser Zeit ist eine Überreizung unserer Sinne, sodass wir Gott nicht mehr im Geist wahrnehmen, sondern durch unsere Gefühle. Gefühle können manipuliert werden und sie werden manipuliert und sie werden viel zu viele Male manipuliert. Wenn du interessiert bist und immer noch interessiert bist, wie das vonstatten geht, dann bleib bitte dran. Nach einem Lied geht es weiter.

Ja, der Teufel, der Satan kann unsere Gefühle manipulieren und er tut es auch. Und er tut es so und auf eine Art und Weise, dass wir es gar nicht mehr bemerken. Wie macht er das? Es ist eigentlich ganz einfach und wir sehen es jede Woche eigentlich in unseren Gottesdiensten oder in vielen Gottesdiensten, ohne jetzt jemanden zu nahe zu treten. Aber wir müssen über diese Dinge offen sprechen, liebe Geschwister. Wir leben in der letzten Zeit und es ist wichtig, dass wir darüber reden und die Dinge, die der Satan tut und macht, mitten unter uns aufzudecken. Denn unsere Gefühle sind etwas sehr Kostbares, sind etwas Wunderbares und in keiner Art und Weise möchte ich sagen, dass wir auf unsere Gefühle verzichten möchten, denn Gott kann durch unsere Gefühle sprechen. Er kann es wirklich tun. David war ein Mann Gottes und hat getanzt im Geist, aber er war im Geist. Und das wird viele Male wird das benutzt, um uns zu manipulieren, dich und mich und viele andere, indem uns ein Bild vom Evangelium vermittelt wird, das nichts zu tun hat mit diesem Gott. Denn Gott ist Geist und diejenigen, die ihn anbeten, müssen dies in Geist und in Wahrheit tun. Und diejenigen, die sich ihm nähern wollen, müssen das in Geist und in Wahrheit tun. Und das findet viele Male viel zu wenig statt. Die Art und Weise, wie gepredigt wird, ist viele Male einfach daraus aufgelegt, um die Emotionen und die Gefühle der Menschen zu berühren. Die Art und Weise, wie die Gottesdienste gestaltet ist, die Art und Weise, wie die Bühnen aufgebaut sind, alles ist darauf ausgelegt, um unsere Aufmerksamkeit zu erregen, unsere visuelle Aufmerksamkeit zu erregen. Mit deinem Gehör, mit deinen Augen, mit deinem Geruchssinn, alles ist darauf ausgelegt. Oder weshalb sollte es dann einen Grund geben, Nebelmaschinen zu benutzen in einem Gottesdienst? Weshalb sollte man Lasershows veranstalten und aufbauen und Lichtshows und was weiß ich, was man alles tun muss heute, um die Aufmerksamkeit der Leute zu erregen. Schau einmal die Videos an auf YouTube, die Worship-Videos der berühmten Künstler, wie diese Videos aufgebaut sind. Nur schöne Menschen, gibt niemand, der hässlich ist. Alle sind perfekt angezogen. Die Bühne ist perfekt gestylt, das Licht ist perfekt gestylt. In einem ruhigen Lied ist das Licht gedämpft. Wir haben UV-Licht, alles leuchtet, alles ist wunderbar. Wir sehen das Glitzern und alles ist darauf ausgelegt, um deine Gefühle zu manipulieren. Und viele fallen darauf herein und sie glauben, dass das dann wirklich Gott ist. Dass das dann wirklich Gott ist. Predigten sind so aufgebaut, um dich in deinem Innersten zu berühren. Um deine Gefühle anzuregen. Ja, wir können noch viele Beispiele anbringen. Es gibt viele Dinge, die in dieser Welt nicht gut laufen, die aus dem Ruder laufen. Es gibt so viele arme Menschen und du könntest doch auch ein bisschen von deinem Reichtum abgeben, um diese Menschen zu helfen. Und das ist die Masche. Sie funktioniert eigentlich immer. Ich rede jetzt wie einer, der nicht im Geist ist, aber es funktioniert einfach so gut und die Menschen reagieren darauf, weil ihre Gefühle stimuliert werden und die Emotion, die Reaktion darauf ist das dann genau das, was der Satan eigentlich will. Anstatt uns Gott zu nähern, entfernen wir uns von Gott. Aber ich möchte nicht nur von mir sprechen, ich möchte auch über die Bibel sprechen. Wir haben auch Beispiele, wie diese Dinge funktionieren in der Bibel. Und ich möchte ein Beispiel jetzt zitieren, und zwar das Beispiel von Elia aus dem 1. König 19,4, wo wir über Elia lesen, und zwar: Er aber ging hinein in die Wüste, eine Tagesreise weit, kam und setzte sich unter einem Ginterstrauch und er bat sich den Tod und sprach: Es ist genug. Elia war in einer ganz schlimmen Depression. Ganz schlimme Depression befand sich Elia. Und wir können
wir können richtig sagen, dass Elia hier geführt war durch seine Gefühle. Er war nicht im Geist, er war geführt von seinen Gefühlen. Natürlich war es nicht der Wille Gottes, dass Elia in eine Depression fällt. Und Elia war geführt von seinen Depressionen und er rannte davon von seinen Problemen, weil er nicht mehr konnte, weil er bedroht wurde, konnte er nicht mehr und er zeigte eine menschliche Reaktion, ein menschliches Gefühl und er ging in die Wüste hinein und setzte sich hin und sagte, es ist genug und er wollte eigentlich nur noch sterben. Und wahrscheinlich war er in diesem Moment völlig verwirrt in seinen Gefühlen und was war sein Grundbedürfnis in diesem Moment? Natürlich dachte er daran, ja Gott, wenn du meine Probleme lösen könntest. Wir denken das auch viele Male, meine Krankheit, meine Situation, meine Umstände, mein Problem. Wenn du Gott nur meine Probleme lösen könntest, wie könntest du das tun? Was hat Elia gedacht? Natürlich, zerstöre meine Feinde, zerstöre den bösen König, zerstöre die Jezabel, die mir nach dem Leben trachtet, zerstöre die Propheten, die mir hinterherjagen und gib mir Gerechtigkeit, mein Gott. Und natürlich erwartete Elia etwas Derartiges von Gott, etwas Großes, Bombastisches, Kraftvolles. Und es ist wunderbar, wie Gott hier in diesen Versen, in diesen Kapiteln in einen Dialog mit Elia kommt und anfängt, mit ihm zu reden. Wir lesen hier in der Bibel, es ist aufgeschrieben, aber wenn wir so darüber nachdenken, fängt die Bibel wirklich an zu leben. Halleluja. Und Gott fängt an, mit Elia zu sprechen und er sagt ihm, Elia, du denkst, ich bin wie ein starker Wind, wie ein Tornado. Du denkst, ich bin wie ein Erdbeben. Elias, du denkst, ich bin wie ein Feuer. Übersetzt steht dann dort, der Herr ging vorüber und ein großer, starker Wind, der die Berge zerriss und die Felsen zerbrach, ging von dem Herrn her. Der Herr aber war nicht im Wind. Nach dem Wind aber kam ein Erdbeben, aber der Herr war nicht im Erdbeben. Und nach dem Erdbeben kam ein Feuer, aber der Herr war nicht im Feuer. Und nach dem Feuer kam die Stimme eines sanften Säuselns. Als Elia dieses hörte, verhüllte er sein Angesicht mit seinem Mantel. Gott war in einem sanften Säuseln. Er war nicht im Tornado. Er war nicht im Erdbeben und er war nicht im Feuer. Viele Male erwarten wir genau dieselben Dinge, die Elias erwartete. Und Gott sagt uns viele Male auch, du denkst, ich bin ein Tornado, du denkst, ich bin ein Erdbeben, du denkst, ich bin Feuer, aber in Wirklichkeit bin ich ganz leise. Und du kannst mich nicht wahrnehmen, du kannst mich nicht hören, wenn du nicht ganz genau hinhörst, wenn du still wärst vor mir. Und das ist eine wichtige Botschaft, dass Gott möchte, dass wir still werden von ihm. Und der Satan möchte natürlich genau das Gegenteil, denn er gibt uns, oder er möchte uns genau das geben, was Elias auch wollte. Er gibt uns das Feuer, das Erdbeben und den Tornado in unseren Gottesdiensten, in unseren christlichen Gemeinschaften. Gibt er uns ohne Zweifel das Feuer der Erdbeben und die Tornados, die Zeichen und die Sehnsucht nach Wunder und das Laute und das Grelle und das Helle. Und die Leute vergessen ganz entscheidend, dass Gott viele Male einfach ein sanftes Säuseln ist und dass man still werden muss vor der Gegenwart Gottes und alles ausblenden muss, um ihn wirklich wahrzunehmen. Natürlich ist das Feuer, das Erdbeben und der Tornado sind sehr interessant. Sie rufen uns zu, komm und nimm mich. Das sind unsere Gefühle, die können sich aufbauschen, die können wirklich zu einem Erdbeben und Tornado werden. Das Volk Gottes in der Wüste Israel hat getanzt vor einem goldenen Kalb und sie dachten wirklich, es sei Gott. Und es war nicht Gott. Und mit dieser Art und Weise versucht der Satan viele Male, unsere Herzen zu manipulieren. Viele unserer
Jugendlichen und viele Menschen, und das schmerzt mich am meisten in meinem Herzen, dass in diesem Moment, in dem wir diese Sendung hören, eine ganze Generation und viele Menschen von jungen Menschen manipuliert wird und gebraucht wird und eine Botschaft vermittelt wird, die ihnen sagen will, ja, so ist Gott. Und diese Menschen, diese Jugendlichen gehen nach Hause nach einem dieser Erdbebenversammlungen und Erdbebengottesdienste und Erdbebenkonzerte und Feuerkonzerte und Feuerhealing Rooms und was auch immer, gehen nach Hause und sagen dann, ich habe Gott in meinem Herzen gespürt. Das ist genau die Botschaft. Dort liegt genau die Manipulation, denn das, was du gespürt hast, war nicht Gott, sondern das, was du gespürt hast, war der Stimulus und deine Gefühle, die sich manifestiert haben. Und das ist eine sehr gefährliche Entwicklung. Ist etwas, das uns anstatt näher zu Gott bringt, führt es uns von Gott weg. Ich möchte dich wirklich bitten, dass du mich richtig verstehst und dass du die Stimme des Heiligen Geistes hörst, der nur das Beste möchte für dich, der wirklich ein Interesse hat, dass du Gott kennenlernst in Geist und Wahrheit und dich nicht betrügen lässt von deinen Gefühlen und deinen Emotionen, von dem Erdbeben, das uns viele Male versprochen wird. Halleluja.

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1: Input mit Impact mit Pascal Himmhoff aus dem christlichen Zentrum Bethesda mit dem Thema Gott ist kein Gott der Emotionen. Halleluja. Nämlich Gott ist Geist. Und die ihn anbeten, müssen ihn im Geist und in Wahrheit anbeten. Johannes Kapitel 4, Vers 24. Wir müssen wieder verstehen und lernen, was es bedeutet, geistlich zu sein. Wir beherrschen die Nomenklatur unserer Gefühle, beherrschen wir meisterlich. Wir leben in einer audiovisuellen Gesellschaft, in der alles darauf ausgerichtet ist, dich in deinen Gefühlen abzuholen. Wer hat nicht geweint, als Leonardo DiCaprio auf der Titanic stand und dort dieses schöne Lied erklang? Alle haben wir geweint, als niemand das Unglück überlebte. Diese Welt will dich in deinen Gefühlen erobern. Wer deine Gefühle erobert, beherrscht dein Herz. Wer deine Gefühle erobert, beherrscht deinen Geist. Und wir müssen uns das bewusst werden, denn Manipulation ist kein Instrument von Gott. Manipulation ist ein Instrument des Satans. Und Gott möchte, dass wir ihm nahe sind. Das Einzige, was Gott möchte, ist, dass wir Gemeinschaft haben mit ihm. Er braucht nicht das Laute, er braucht nicht das Fleischliche, er braucht nicht das Emotionale, er braucht nicht das Spektakel, er braucht nicht die Show. Gott ist ein Gott der Herzen und er lebt in unserem Geist. Johannes 4,24 sagt, wir sollen uns Gott nähern, in Geist und in Wahrheit. Epheser 5,19 sagt es uns nochmal ganz deutlich, berauscht euch nicht mit Wein, sondern werdet voll Geistes. Und redet miteinander im Psalmen, Lobgesängen und geistlichen Liedern und singt und spielt dem Herrn in euren Herzen. Keine Frage des Stils, denn man kann auf verschiedene Art und Weise im Geist sein. Aber lass dich nicht durch deine Gefühle manipulieren. Wir müssen lernen, wieder geistlich zu werden. Wir müssen in unseren Gemeinden, müssen wir anderen Leuten wieder das vermitteln, in unserem Predigten, in unserem Wandel, in unserem Sein. Wir müssen vermitteln, wie wir geistlich sein können. Und die Bibel ist ein wunderbares Buch, es ist der perfekte Ratgeber, sie ist der perfekte Ratgeber für unser tägliches Leben und sie gibt uns Ratschläge, wie wir geistlich werden können. Und wir nehmen als Beispiel nicht irgendjemand, wir nehmen keine Menschen, wir nehmen auch nicht mich, denn ich bin nicht wichtig. Der Einzige, der wichtig ist, ist Jesus Christus und diesen Jesus Christus wollen wir nehmen als unser Beispiel. Zum Beispiel, vielleicht wird dir das nicht gefallen, aber lasst es uns zusammen lesen. Markus 1,35 und am Morgen, als es noch sehr dunkel war, stand er auf, ging hinaus an einen einsamen Ort und betete. Was für ein wunderbares Beispiel. Jetzt können wir sagen, ja, Jesus war ja Vollzeiter, der hatte ja Zeit, der musste nicht arbeiten. Aber man sieht hier im Leben von Jesus eine Gewohnheit, die er ganz bestimmt nicht erst nach dem 30. Lebensjahr, als sein Dienst anfing, entwickelt hat, sondern schon von Kindesbeinen an täglich praktiziert hat, auch als er noch Zimmermann war und jeden Tag ganz früh aufstehen musste, um zu arbeiten. Und es wurde ihm eine Gewohnheit. Das kann man ganz klar hier herauslesen. Denn Jesus war sehr darauf bedacht, seine Gemeinschaft mit Gott durch nichts und niemand aufzugeben oder sich das stehlen zu lassen. Und es ist ein schwieriges Opfer, manchmal auch für uns, jeden Tag aufzustehen, zur frühen Stunde aufzustehen und Gott zu suchen in der Abgeschiedenheit des Morgens, wenn es noch dunkel ist, an diesem einsamen Ort, vielleicht unter deiner Decke, wo auch immer. Aber es kostet uns. Und wir begründen das, ja, viele Male begründen wir das, indem wir sagen, ja, wir brauchen unseren Schönheitsschlaf, wir brauchen unsere Erholung, weil wir Leistung bringen müssen an unserem Arbeitsplatz. Und du hörst es vielleicht schon heraus, der Widerspruch, über den wir hier stolpern, Leistung zu bringen am Arbeitsplatz, aber Gott nur das zu geben, was absolut nötig ist. Und auf diese Art und Weise, wie wir in der Umgangssprache manchmal sagen, gewinnst du keinen Blumentopf. Mit 5 Minuten am Morgen schnell Tag präsentieren, ein Kapitel in der Bibel lesen, bist du nicht vorbereitet, um mit diesem Gott eine Gemeinschaft und eine Freundschaft und eine Beziehung zu entwickeln. Gebet ist der Anfang, das Ende einer jeden Beziehung ist der Anfang und das Ende, nämlich auch, wie du geistlich werden kannst. Das Zweite, das wichtig ist, Studium von der Bibel. Wir müssen dieses geistliche Buch essen und leben und studieren, um geistlich zu werden. Unser Herz braucht eine Entschlackung von dieser Welt. Liebe Geschwister, unser Herz muss trainiert werden, geistlich zu sein. Unser Herz muss trainiert werden, diese geistlichen Schwingungen aufzufangen. Und die bekommst du nicht auf YouTube, die bekommst du nicht, auch nicht vielleicht einen Impuls durch Kanal Bethesda, aber diese Entschlackung von dieser Welt bekommst du in der Abgeschiedenheit mit dir und Gott in deiner privaten Zeit mit der Bibel und in der Bibel und im Gebet mit Jesus Christus. Erneuert euch im Geist und zieht den neuen Menschen an, der nach Gott geschaffen ist in rechtschaffener Gerechtigkeit und Heiligkeit, Epheser 4,23. Die Bibel sagt uns ganz klar, dass wir uns heiligen sollen. Diese Welt ist auf Toleranz aufgebaut. Diese Welt ist eine Welt des Humanismus. Diese Welt ist ständig daran, dich auf ihre Seite zu ziehen. Und der Satan hat nichts lieber, würde nichts lieber tun, als dass dein Leben wieder völlig in der Welt gefunden wird. Und es ist ein ständiger Kampf und eine ständige Erneuerung. Und deswegen müssen wir wirklich diesen neuen Menschen bewusst und mit unseren Werken und Taten anziehen. Gnade ist dazu da, dass du für Gott arbeiten kannst. Nicht, dass du eine ruhige Kugel schieben kannst und einfach deine Hände in den Schoß legst und nichts mehr tust, sondern dass du fähig wärst, den neuen Menschen anzuziehen. Durch ein Leben des Aufopferns, ein Leben, das Gott gewidmet ist, ein Leben, das Gott dient, das Gott sucht, das sich heiligt, das sich reinigt, das Gott in Anbetung verehrt, im Gebet, in der Lektüre und im Studieren der Bibel, ein Leben, das für Gott lebt und nicht oberflächlich nur an der Oberfläche des Evangeliums, an der Hülle des Evangeliums kratzt und niemals in die Tiefe des Heiligen Geistes kommt. Natürlich ist das nicht einfach. Natürlich widerspricht das vielen Dingen, die du hörst auf YouTube oder die du vielleicht in deiner eigenen Gemeinde hörst. Natürlich widerspricht das auch vielen Propheten, die einfach weitergeben, ja, du bist ja sowieso gerettet, du musst ja eigentlich nichts mehr tun, Jesus hat alles für dich getan und dein Leben bleibt einfach stehen. Die Bibel sagt an keinem Ort, dass du aufhören sollst, Gott zu suchen. Sie sagt an keinem Ort, dass du aufhören sollst, zu fasten. Sie sagt an keinem Ort, dass du aufhören sollst, zu beten. Sie sagt auf keinem Ort, dass du aufhören sollst, Gott in Geist und in Wahrheit zu suchen. Die Bibel ist ganz eindeutig und sagt uns, wir sollen unsere Rettung bewahren mit Furcht und Zittern. Wir sollen dieses Rennen bis zum Ende laufen. Wir sollen vorsichtig sein. Wir sollen die geistliche Waffenrüstung anziehen. Wir sollen uns vorbereiten. Wir sollen weiße Kleider tragen. Wir sollen unser ganzes Leben für Gott opfern und dem Beispiel von Jesus Christus nacheifern. Und mit diesem Aufruf möchte ich diese Sendung Input mit Impact diesen Moment schließen. Wir berichten immer live aus dem Studio im Christlichen Zentrum Bethesda in Pfien. Es sind keine Programme, die wir einfach ab einem Blatt Papier lesen, sondern sind live aufgenommen für dich, damit du anfängst zu leben, damit das Leben von Jesus Christus diesen Kanal benutzt und durchdringt zu den Menschen und die Herzen vorbereitet und erneuert in der Kraft des Heiligen Geistes. Ich möchte dich zum Abschluss, möchte ich dich bitten, dass du mit mir zusammen ein Gebet sprichst. Wir brauchen die Hilfe von unserem Herrn. Wir brauchen die Hilfe des Heiligen Geistes. Ich bitte dich, schließ deine Augen. Lass uns zusammen beten und Gott Danke sagen für seinen Heiligen Geist, für seinen Sohn. Vater, wir danken dir in erster Linie für deine Liebe und deine Güte, für deinen Sohn Jesus Christus, den du geopfert hast. Herr, danke vielmals für dieses Opfer. Und Herr, wir möchten dich heute ganz speziell an diesem Abend, diesem Moment, egal wann du diese Sendung hörst, möchten wir dich bitten, Herr, dass du, Herr, uns füllst mit deinem Geist, dass wir in Geist und Wahrheit bei dir sind und unser Herz in Einklang, in Sintonia, wie wir sagen auf Spanisch, mit dem Klang des Himmels einhergehen und wir dich spüren können, dich fühlen können, im Geist und in Wahrheit und geistliche Früchte hervorbringen können. Jesus, wir glauben an dich und wir hoffen auf deine Rettung und wir bitten dich, komm in unser Herz. Wir möchten dich einladen in unser Herz. Du bist ein wunderbarer Gott. Du bist ein Gott der Wunder. Und Herr, wir loben dich von ganzem Herzen und wir möchten dir unser Leben anvertrauen, im Bewusstsein, dass du unsere Sünden vergibst, im Bewusstsein, dass du, Herr, dich verherrlichst in uns, dass du gestorben bist am Kreuz und auferstanden bist am dritten Tag. Halleluja. Das ist das Wunder, das Jesus Christus für dich getan hat. Danke dir fürs Zuhören und ich hoffe, du bist am nächsten Donnerstag, nächsten Dienstag, egal wann du dieses Programm hörst, dass du wieder dabei bist auf Kanal Bethesda und mit Input und Impact.

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1: Ja, da ist die Sendung Input mit Impact am Mikrofon der Remo Egloff. Ich begrüße Sie recht herzlich zu dieser Live-Sendung aus unserem Studio auf Kanal Bethesda. Wir haben etwas Spannendes vor uns zusammen, und zwar stellen wir uns die Frage: Freundschaft mit Jesus auch für mich? Ich freue mich sehr auf die Zeit mit euch und verspreche Ihnen, es wird ganz spannend und wunderbar wie immer, wie wir dürfen von Herr Jesus erzählen. Und ich wünsche Ihnen ganz viel Vergnügen jetzt schon. Zuerst noch in Musik und dann lassen wir los.

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1: Wo vor 6 Jahren mein Mann mir gesagt hat, dass er sich will trennen von mir, ist für mich eine Welt zusammengebrochen. Ich hatte einen Schock. Es hat Tage und Zeiten gegeben, wo ich vor Schmerz gemeint habe, ich sterbe daran. Und das, obwohl ich da Gott schon kennt habe. Nach dem Sinn des Lebens habe ich mich erst mit über 30 befasst. Ich habe ein lockeres Leben geführt, früher grosszügig umgegangen mit Alkohol, Rauchen. Auch Männer sind bei mir viele vorgekommen im Leben. Dann, als Mutter von 2 Kindern, hat sich dann bei mir doch einmal die Frage gestellt, was soll das und was macht das für einen Sinn? Da ich ja nicht wollte auf irgendwelche religiösen Fragen mich befassen, musste ich etwas anderes finden. Ich habe überall ein bisschen geschaut und bin vor allem dann im esoterischen Bereich hängen geblieben. Ich habe Bücher gelesen und probiert umzusetzen und wollte in der Meditation weiterkommen. Ich habe mich investiert, ja. Bin aber nicht zufrieden geworden. Ich habe nicht die Freiheit gefunden, die man mir versprochen hat. Ich hätte besser werden mit dem und ich habe gemerkt, ich werde einfach nicht besser. Dass ich konnte meditieren und so mich leer machen. Und dann bin ich vom Meditieren zu den Kindern gekommen und die haben doch sicher dann gerade den Sirup ausgeleert. Und schon hat es mich wieder verblasen. Ich bin verrückt worden. Nichts mehr von dieser Ruhe, von dieser Ausgewogenheit, die man mir versprochen hat. Das Leben war einfach anders gewesen. Ich habe mich nicht gut gefühlt. Ich habe auch wirklich innere Nöte bekommen. Gleichzeitig habe ich auch immer mehr Menschen kennengelernt, die mir von Gott erzählt haben und die mit Jesus gelebt haben. Ich habe das als Unfreiheit angeschaut, als Leute, die nicht selber denken. Trotzdem hat es mich Wunder genommen. Und so habe ich heimlich angefangen, die Bibel zu lesen. Ich musste dann ganz ehrlich sagen, dass, wenn ich gelesen habe in der Bibel, das ist eine Lehre, die sich nicht selber in den Schwanz beißt. Ich habe aber gekämpft dagegen. Ich wollte selber etwas erfinden. Ich habe aber weiter in der Bibel gelesen. Das Buch hat mich richtig reingezogen. Dann habe ich müssen sagen, irgendwann, jetzt entweder werde ich irre daran, oder der Gott gibt es eben und es ist so, wie es da drin steht. Es ist der Moment gekommen, ja, ich sage, dem fast kapituliert habe und ich musste sagen, Gott, wenn es dich gibt, dann musst du dich mir jetzt zeigen. Gott hat nicht auf sich warten lassen. Ich musste so brüllen. Ich habe zumal einfach mein Leben gesehen, wie das war. Ich habe so haltlos gelebt und habe gesehen, dass er für mich etwas so viel Besseres parat hat. In dem Moment ist es mir nicht mehr schwer gefallen, zu sagen, ja, das will ich. Und ich will ein Leben mit dir führen und ihn gebeten haben, mir zu vergeben, was vorher war. Es ist eine Ruhe in mich hineingekommen und ein Frieden, wie ich vorher einfach alle Zeit gesucht habe. Und jetzt war es einfach da gewesen. Ohne irgendeine eigene Anstrengung. Es war einfach da gewesen. Ich freue mich so, dass ich heute von mir sagen kann, dass ich eine glückliche Frau bin. Und das hat unter anderem auch mit dem zu tun, dass ich meinem Mann vergeben konnte. Die Tatsache bleibt schmerzhaft, dass es den Bruch gegeben hat. Aber ich habe Frieden darüber. Und wenn ich auch muss ja sagen, dass es auch nachdem ich zum Glauben gekommen bin, immer noch Sachen gegeben hat, die auch nicht rund gelaufen sind oder einfach die schmerzhaft waren, dann muss ich immer noch sagen, dass auch der schlechteste Tag aus dieser Zeit mit Jesus ich nie würde austauschen mit dem besten Tag von vorher. Ich bin Ruth Schneider und das ist meine Geschichte mit Gott.

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1: Ja, mein Leben, das war ein reiner Scherbenhaufen. Ich war schwer kriminell, deswegen war ich auch mehrfach inhaftiert worden, verurteilt worden. Ich hatte Hass auf meine Mutter, auf meine Mitmenschen, auch auf mich. Deswegen wollte ich mir auch zweimal das Leben nehmen. Aber durch Jesus Christus und mit Jesus Christus und seinem Wort habe ich gelernt, das alles loszulassen, wurde davon befreit und durfte mit seiner Hilfe ein neues Leben beginnen, ohne Menschenhass und ohne kriminelle Aktivitäten.

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1: Ich denke, Jesus ist nur für die sogenannten schwachen Menschen. Als ich 8 Monate alt war, haben sich meine Eltern scheiden lassen. Der Vater hat die Mutter zum Teufel gejagt. Nachher bin ich zu meinen Grosseltern gekommen. Dann haben die zu mir geschaut, bis ich 3-jährig war, 3,5-jährig. Nachher ist es bei ihnen auch nicht mehr gegangen. Und dann bin ich zur Adoption freigegeben worden. Ich war sehr rebellisch und wollte nicht folgen und mich nicht unterordnen. Und so ist das halt immer extremer geworden. Bis ich kriminell geworden bin, bis ich mit den Drogen und Alkoholproblemen bekommen habe. Irgendwann habe ich einfach nicht mehr durchgesehen. Ich habe angefangen zu kiffen, angefangen härtere Drogen nehmen. LSD, Kokain, Heroin. Alles, was es damals gegeben hat, das hat mein Leben total über den Haufen gerührt. Ich habe nicht mehr gewusst, was unten und oben ist. Ich habe nicht mehr gewusst, wie das noch weitergehen soll. An einem Tag ist meine Mutter erkrankt an Unterleibskrebs. Und es ist so schlimm geworden, dass wir ihr nicht mehr helfen konnten. Sie ist dann heimgekommen zum Sterben. In dieser Zeit haben wir eine Hauspflegerin bekommen. Und die Hauspflegerin hat uns das erste Mal von Jesus erzählt. Ich bin nachher mit ihr in eine Bibelstunde und habe gesagt, Jesus, ich möchte, dass du in mein Leben kommst, dass du mein Leben neu machst. Weil ich selber bin nicht fähig. Und nachdem ich das gemacht habe, habe ich irgendwie gespürt, Gott ist in mein Leben hineingekommen. Es hat etwas Neues angefangen. Aber ich habe noch nicht gemerkt, dass es auch noch eine andere Seite gibt, wo mein Leben kämpft. Die Finsternis. Die mich gefangen gehalten haben. Drogen, Alkohol. In dem Sinne war ich so verstrickt und das war so stark. Und mir hat niemand etwas gesagt von dem, dass ich dort auch dagegen ankämpfen muss. Dass ich mich 100% von dem wegwenden muss. Es reicht nicht nur, das Leben Jesus zu übergeben. Es braucht auch eine Umkehr. Ein Weglaufen vom alten Leben. Mein Leben ist dann eigentlich von dem Tag an, wo ich gemeint habe, jetzt wird alles gut, ist es dann erst recht bergab gegangen. Es ist nachher so schlimm geworden mit meiner Drogensucht, dass sie mich an einem schönen Tag verhaftet haben. In der Zeit, als ich im Gefängnis war, hat sich mein Vater das Leben genommen. Und ich war hier allein im Gefängnis, hatte keine Kollegen mehr, keine Familie mehr und habe selber eigentlich auch mit den Gedanken gespielt, mir das Leben zu nehmen. Da ist mir das erste Mal bewusst worden, dass ich Gott wirklich brauche. Ich habe immer probiert, dass ich alles selber in die Finger nehmen kann, dass ich selber stark bin und dass ich ohne ihn schon zu Gang komme. Ich denke, Jesus ist nur für die sogenannten schwachen Menschen oder diejenigen, die irgendeinen Komplex haben oder was weiß ich. Aber ich habe gemerkt, dass ich den Jesus noch viel mehr brauche als alle anderen. Und im Gefängnis habe ich angefangen zu Gott schreien und in dem Schreien hat er mich gehört. Und an dem Abend bin ich in meine Zellen hineingegangen und habe die Bibel vorgenommen und angefangen zu lesen. Und dann habe ich nur noch geheult. Ich habe die halbe Nacht geheult über all das, was ich gemacht habe, über alle Scheiße, die ich abgelassen habe. Über alles Elend. Ich konnte Gott um Vergebung bitten und Gott hat mir vergeben. Ich habe gespürt, wie Frieden und Freude in mein Herz hineinkommt, wie etwas Neues in mir hinein anfängt. Wachsen und leben. Und ich bin dem im Gefängnis auf einmal der freiste Mann gewesen, obwohl ich eingesperrt war. Und das war für mich so gewaltig, zu erleben, als Eingesperrter der freiste zu sein. Eine Freiheit, die ich auf keinem Töff, mit keinem Gleitschirm, mit keinem von meinen Hobbys, die ich schon je gemacht habe, kann man das vergleichen. Freiheit, frei sein mit Gott, auch im Gefängnis. Es hat mir Kraft gegeben, um eine eigene Familie zu gründen, um Hoffnung zu haben. Früher habe ich immer gedacht, ich werde sicher nie heiraten, ich werde nie eine Familie haben, weil ich bin ja gar nicht fähig, Vater zu sein. Ich habe mir das gar nie zugetraut. Dann ist das so gewaltig anders geworden mit Gott zusammen. Er hat mir gezeigt, wie ein Vater ist. Und genau so konnte ich lernen von ihm. Und so bin ich heute selber Vater von 4 Kindern. Es hat einfach total etwas Neues gegeben. Und das hebt. Das ist nicht etwas, das irgendwie nach ein paar Wochen oder Monaten wieder weg ist. Sondern das ist jetzt fast 25 Jahre her. Und in diesen 25 Jahren habe ich so mega viel mit Gott erlebt. Da könnte ich stundenlang erzählen. Wunder um Wunder.
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1: Andere Menschen, die zum Glauben gefunden haben, aus den Drogen gekommen sind, Krebskranke, die geheilt worden sind. Absolut genial. Das Größte, was es gibt, Jesus Christus. Ich bin Marcel Quirici und das ist meine Geschichte mit Gott.

Im Frühling 1977 hat mich die Hiobsbotschaft getroffen, dass die sechsjährige Freundschaft und Verlobungszeit von mir und von meiner Braut keine Zukunft mehr hat. Sie hat einen besseren gefunden. Einen mit Karriere, einen mit einem guten Beruf, einen mit Zukunft. Ich bin sowieso und tauge nichts. Das hat ja der Vater schon immer gesagt. Du taugst nicht für die Welt. Du bist unnützlich, unbrauchbar. Von dem war meine ganze Kindheit prägt. Bis ich an einem Samstag im Juli nicht mehr weitergesehen habe und das für mich nur noch eins gegeben. Total beängstigend, irritiert, habe ich die Armeewaffe geladen, die ich als Schweizer Soldat in der Stube hatte. Und ich habe abgedrückt. Und es ist nichts passiert. Und ich habe nochmal abgedrückt. Und es ist nochmal nichts passiert. Und ich bin total verschrocken. Und in dieser Verzweiflung bin ich auf das Dach auf, im sechsten Stock. Ich bin auf dem Dach über die Terrasse raus und ich habe die schmiedeiserne Abschrankung übersteigen und wollte vom sechsten Stock abspringen. Und wenn ich außen an der schmiedeisernen Abschrankung bin, hat mich eine unglaubliche Kraft gedrängt, dass ich zurückgehen soll. Ich bin von einer Dachterrasse zurück in die Wohnung. Ich habe das Geld genommen, das ich hatte, und bis zum Vergnügungszentrum von Zürich ins Niederdorf. Als ich ins Niederdorf hineinkomme, sind vor meiner Stammbeiz zwei junge Frauen und die haben Einladungen verteilt für einen christlichen Filmabend. Ich bin auf die zu. Ich bin hässig geworden. Was haben die denn eigentlich vor? Wir sind hier im Rotlichtmilieu. Das ist keine Kirche. Die Botschaft hat da gar keinen Platz. Das hat die jungen Frauen nicht gestört. Und das hat mich fasziniert. Und bin tatsächlich an diesen Filmabend gegangen. Und am Schluss von dieser Veranstaltung hat der Moderator gesagt, ich hätte euch noch eine Frage, nehmt ihr mit. Wenn du heute stirbst, bist du bereit, Gott zu begegnen? Diese Frage, die hat mein Herz getroffen. In diesem Saal war kein Mensch, der mich kennt hat. Oder vielleicht doch. Gibt es einen Gott, der mich kennt? Mit dieser Frage bin ich heim in mein Zimmer. Hat die Waffe entladen, die im Ecke gestanden ist. Ich habe mich aufs Bett gesetzt und gesagt, Herrgott, wenn es dich gibt, mach dich bemerkbar. Etwa 3 Monate nachher hat mich jemand eingeladen an eine Grossveranstaltung ins Kongresshaus. Und an dieser Veranstaltung habe ich unmissverständlich verstanden und begriffen, dass ich ein Sünder bin. Ich habe mein Leben, meinen Schrott, mein Elend, meine Verletzungen, alles Gott gebracht. Und er gesagt, wenn du mit meinem Leben etwas machen kannst, lass du mich das erkennen. Und so hat mein Leben einen ganz neuen Kurs bekommen. Freude ist eingekehrt in mein Herz. Ich durfte frei werden von Depressionen, von Jähzorn, von Angst, von Verzweiflungen. Seit über 30 Jahren darf ich glücklich verheiratet sein. Wir sind unterwegs mit dem Gott, der uns wertvoll gemacht hat. Auch wenn nicht immer alles rund läuft, Jesus Christus gibt mir Wert in meinem Leben. Und nur das macht mein Leben wertvoll, weil er mich wertvoll gemacht hat. Jesus hat mein Leben neu gemacht. Und ich weiss, wenn ich heute stirbe, bin ich bereit, Gott zu begegnen. Ich bin der Lorenz Schwarz und das ist meine Geschichte mit Gott.

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1: Unsere Wochenende zusammen waren amig so schön, dass sie einfach gar nicht über Probleme, die auftauchen, haben wollen reden. Ich war so auf Harmonie aus, dass sie jede Auseinandersetzung schon im Keim versucht zu ersticken.
2: Also ich hätte gerne amig noch ein bisschen mit ihm über Meinungsverschiedenheiten diskutiert oder Probleme, die wir zusammen vielleicht hatten, darüber geredet. Aber sein Harmoniebedürfnis ist halt schon auf mich übergekumpelt. Und von dem her dachte ich, ist alles in Ordnung. Ich träume sehr viel. Und als ich ihn dann mal auf der Bühne gesehen habe, stehen, ist mir der Traum wieder in den Sinn gekommen, den ich hatte, bevor wir zusammengekommen sind, dass das mein Mann fürs Leben ist. Nach 2 Jahren haben wir dann geheiratet. Es war ein herrliches, geniales Fest. Und ich einfach gewusst, ich will nie so enden wie meine Eltern, die sich scheiden lassen haben.
1: Als wir dann geheiratet waren, dann haben sich relativ schnell all die Muster bemerkbar gemacht von meiner Vergangenheit. Als ich 4 war, haben sich meine Eltern scheiden lassen. Ich bin zuerst zur Mutter gekommen. Und dort ist es gar nicht gut gegangen. Jeden Tag misshandelt worden.
2: Wir haben sehr viel gestritten. Das hat mich auch belastet, auch seine Dominanz, wo ich nicht damit umgehen konnte. Und die Streit sind eben an mich so ausgeartet, dass auch Gewalt dahinter war.
1: Ich habe angefangen, Liebe außerhalb der Ehe zu suchen und bin dann einfach fremdgegangen.
2: Seine Untreue mir gegenüber, einfach so, das darf er mir einfach nicht antun. Und das hat mir so geschmerzt. Und ich habe mich unglücklich gefühlt, nicht geliebt. Ich habe einfach auf eine Art wegwählen und doch habe ich manchmal gedacht, vielleicht ist es ja normal. Eine Freundin hat mir dann angeboten, dass ich zu ihr ziehen kann.
1: Als dann meine Frau nicht mehr heimgekommen ist, ist alles zusammengebrochen für mich. Ich habe das Wichtigste von meinem Leben verloren und ich habe versagt als Ehemann und als Christ. Ich habe mit denen in die Einsamkeit geflüchtet und habe nur noch zu Gott geschrien. Meine Frau wollte keinen Kontakt mehr zu mir wollen und das hat mich krank gemacht. Am liebsten wäre ich gestorben.
2: Ich war kurz davor, die Scheidung einzureichen. Und doch habe ich mich daran erinnert, an das Versprechen, das ich abgegeben habe. Von Gott, von meinem Mann, von den glatten Gästen am Hochzeit und auch an den Traum, den ich hatte, bevor wir uns kennengelernt haben. Und das hat mich daran gehindert und auf eine Art auch wieder Hoffnung gegeben. Ich konnte mich dann aufraffen und überwinden, mit meinem Mann eine Ehe-Therapie zu besuchen.
1: Es war gar nicht einfach, die Therapie. Aber immerhin konnte ich wieder mit ihr reden. Ich war ein gebrochener Mann und musste zugestehen, ich habe gar nichts im Griff. Ich habe Gott um Vergebung gebeten für alle Scheissdreck, die ich gemacht habe. Und meine ganze Hoffnung darin gesetzt, dass er die irgendwie wieder rettet. Ich habe jeden Tag zu Gott geschrien. Und er hat tatsächlich angefangen, mich zu verändern.
2: Ja, ich bin Gott so dankbar gewesen für die spürbare Veränderung. Langsam habe ich wieder Vertrauen bekommen. Obwohl nicht alles gerade in Ordnung war, habe ich gewusst, dass wir wieder eine gemeinsame Zukunft haben können. Ich konnte meinem Mann vergeben. Wir haben beide gelernt, nicht mehr müssen auf der Vergangenheit herumzureiten. Als wir wieder zusammengekommen sind, war es wie ein neues Kennenlernen.
1: Gott hat ein riesen Wunder vollbracht und hat uns Ehe wiederhergestellt. Wir sind Eggers.
2: Und das ist unsere Geschichte mit Gott.

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1: Ja, guten Abend, liebe Zuhörer, liebe Zuhörerinnen. Ich möchte euch ganz herzlich willkommen heißen zu einer weiteren Folge von Input mit Impact. Hier aus dem christlichen Zentrum Bethesda in Pien, heute mit dem Pascal Imhof. Ich freue mich, dass ihr alle dabei seid, mit einem wichtigen, mit einem wunderbaren Thema, und zwar die Perle, die wertvolle Perle. Was ist das Evangelium für uns? Werden wir heute darüber reden, nach einem kurzen Stück Musik.

Ja, la perla de valor, die kostbare Perle, das Evangelium ist eine kostbare Perle. Und das ist etwas Wunderschönes. Herzlich willkommen und ich freue mich, dass ihr heute zuhört zu Input mit Impact aus dem christlichen Zentrum Bethesda im Fien. Heute mit Pascal Imhof und möchte euch einladen, lasst uns zusammen in der Bibel lesen, und zwar im Matthäus-Evangelium, und zwar Kapitel 13, Vers 44. Wiederum ist das Himmelreich gleich einem verborgenen Schatz im Acker, den ein Mensch fand und verbarg, und vor Freude darüber geht er hin und verkauft alles, was er hat, und kauft jenen Acker. Und gleichzeitig lesen wir auch noch im Vers 45 bis 46 vom gleichen Kapitel. Wiederum ist das Himmelreich gleich einem Kaufmann, der schöne Perlen suchte. Als er eine kostbare Perle fand, ging er hin, verkaufte alles, was er hatte und kaufte sie. Matthäus Kapitel 13, Vers 45 bis 46, wo wir über das Evangelium, über den Wert des Evangeliums lesen. Eine wunderbare Perle, so vergleicht die Bibel das Evangelium. Und wir sehen hier zwei klassische Szenen, die wir kennen, die wir aus dem täglichen, aus unserem Leben kennen. Und zwar einerseits das erste Beispiel, der Schatz im Acker, den man zufällig findet. Manchmal ist es wirklich so, wir stolpern durch das Leben und plötzlich finden wir etwas, das einen großen Wert hat für uns. Und so ist es dem Mann gegangen, dem Mensch gegangen, der im Acker unterwegs war, der in dieser Welt unterwegs war und plötzlich einen wunderbaren Schatz gefunden hat. Und wir kennen das, wenn wir etwas finden, das so schön ist, das so kostbar ist, das unsere Sinne anregt, das unser ganzes Selbst, unser Herz anrührt, dann sind wir Feuer und Flamme. Und noch besser, wenn wir es nicht erwartet haben. Was für ein Riesengeschenk habe ich heute bekommen? Was für ein Riesengeschenk habe ich heute gefunden, und es freut uns, gibt uns doppelte Freude, weil wir nicht damit gerechnet haben. Und so geht es vielen Menschen, die das Evangelium finden. Sie haben nicht danach gesucht, sie haben nicht danach gefragt, doch plötzlich ist es da wie dieser verborgene Schatz im Acker. Und das zweite Beispiel ist eine andere Situation. Da geht es um den Kaufmann, der bereits schon unterwegs war und wusste, dass es diese Perle gibt. Die Bibel spricht hier von einem anderen Fall, nämlich von jemandem, der aus einem Bedürfnis hinaus diese Perle gesucht hat. Und das gibt es auch viele Male, auch unter Gläubigen oder solche, die zu Gläubigen werden. Sie suchen das Reich Gottes aus einer Not hinaus. Diese Not kann vielfältig sein, es kann eine Krankheit sein, es kann etwas sein, das du unbedingt willst, und du bist wie dieser Kaufmann, der eine schöne Perle sucht. Und als er diese Perle fand, ging er hin, verkaufte alles, was er hatte, und kaufte sie. Und das ist ein schönes Gefühl, wenn wir endlich das gefunden haben, was wir gebraucht haben, wenn unsere Gebete erhört wurden, wenn wir eine Heilung erfahren haben, wenn wir ein Gebetsanliegen verwirklicht sehen, sind wir freudig, wir haben eine Freude in uns, wir haben ein Glück in uns, weil wir diese wunderbare Perle gefunden haben. Und wir gehen und wir verkaufen alles und wir schwören Jesus, wir schwören dem Autor, dem Schöpfer dieser Perlen ewige Treue. Die Bibel redet hier über Werte, und wir sollten uns Gedanken machen, was Wert hat in unserem Leben. Jeder von uns hat Dinge in seinem Leben, die wertvoll für ihn sind. Für einige Leute sind es die Freunde, für andere Leute sind es Autos, für andere Leute, die legen sehr viel Wert auf Geld, wieder andere Leute legen Wert auf ihre Besitztümer, auf ihre Häuser, auf Sammlungen, Briefmarken, die Natur, alles,
was in deinem Herzen wertvoll ist, kann als ein Schatz bezeichnet werden. Deshalb sagt die Bibel auch, dort wo dein Schatz ist, da ist auch dein Herz. Und wir sind zu allem bereit, wenn es darum geht, diese Schätze zu verteidigen. Das ist ja viele Male die Challenge und die Herausforderung, dass Gott in unser Leben kommt, dass Jesus in unser Leben kommt und uns diese Schätze, die wir uns angehäuft haben, dass er diese Schätze zu sich nehmen will. Vielleicht will er uns etwas Besseres geben und wir müssen ihm zeigen, dass wir bereit sind, etwas von dem, was uns wertvoll ist, abzugeben. Unsere Zeit vielleicht, unsere Freunde, unsere Prioritäten, unsere Autos, unsere Besitztümer, was auch immer. Manchmal müssen wir Gott zeigen, dass wir bereit sind, loszulassen, um etwas Wertvolleres zu bekommen. Und die natürliche Reaktion von diesem Prozess, der viele Mal in unser Leben kommt, ist natürlich, dass wir das verteidigen wollen, was uns gehört. Niemand, der normal ist in seinem Verstand, würde doch etwas Wertvolles einfach so weggeben. Und das ist das Problem dieser Welt und was Gott und die Bibel über diese Welt sagt. Ihre Besitztümer sind vor Gott nichts wert. Denn Gott hat eine ewige Perspektive. Dein Leben, mein Leben hat einen ewigen Wert. Das heißt, unsere Seele ist unendlich wertvoll und das ist das, was wirklich Wert hat im Himmel und in dieser geistlichen Welt. Wir sollen uns nicht Besitztümer anhäufen nach dieser Welt, nach dem Maßstab dieser Welt, denn eine Wahrheit, die uns alle begleitet, ist, dass wenn wir eines Tages sterben werden, können wir nichts mitnehmen. Und das ist, glaube ich, universell und viele Menschen sind noch nicht zu dieser Einsicht gekommen, dass sie nichts werden mitnehmen können. Was bringt mir das schöne Auto in meiner Garage? Was bringt mir das wunderbare Haus? Was bringt mir all das Geld, was ich auf meinem Konto angespart habe, wenn ich plötzlich sterbe? Weshalb solltest du es dann verteidigen, wenn es doch nicht wert ist? Aber das ist ein Prozess, den wir durchlaufen müssen und das dauert manchmal, bis wir sehen, was wirklich wertvoll ist. Und wir müssen lernen, loszulassen die Dinge, die uns wertvoll erscheinen und wir müssen das annehmen, was wirklich von Wert hat. Und wir sollen für das arbeiten, was ewigen Wert hat. So wie es die Bibel uns sagt, wir sollen nicht Schätze anhäufen hier auf der Erde, sondern wir sollen dort Schätze anhäufen, nämlich dort im Himmel, wo das Ersparte, wo die Schätze wirklich noch von Bestand sind. Und das möchte uns Gott in unser Herzen legen. Er möchte uns sensibilisieren für diese Wahrheit. Was ist wirklich wertvoll für dich, lieber Zuhörer, liebe Zuhörerin? Möchte dich auffordern, möchte dich challengen, dass du dir Gedanken machst, was wirklich Wert für dich hat und wie wertvoll dir das Evangelium von Jesus Christus wirklich ist. Wir werden jetzt noch ein Stück Musik hören und dann werden wir weiter versuchen, dieser Wahrheit auf den Grund zu gehen. Was hat wirklich Wert für uns?

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1: Ja, das ist Kanal Bethesda mit Input mit Impact und heute zum Thema: Was ist wertvoll für uns? Was hat Wert für dich? Was ist wertvoll und wem oder was gibst du entsprechenden Wert? Die Bibel ist es einfach, was wir lesen. Wir kennen die Geschichte von Jesus. Das, was für die Welt wertvoll ist, ist für die Bibel nicht wertvoll. Wir sehen das im Leben von Jesus Christus. Christus wurde wo geboren? In einem Kuhstall, in einem ganz demütigen, armen Ort. Er war einfach, er war arm, seine Eltern hatten kein Geld. Sein Geburtsort war nicht geschmückt. Und wir lesen weiter im Jesaja 53,2, er hatte keine Gestalt, er hatte keine Pracht. Für meine heilige Wohnung sollst du 10 Bahnen Zelttuch weben lassen, 2. Mose 26. Lass Zeltbahnen aus Ziegenhaar weben, im gleichen Vers. Und wir lesen dort über Materialien, die vielleicht für uns gar nicht so viel Wert hat, aber für die Bibel und für Gott viel Wert hatten. Und so hat Gott das Zelt der Begegnung gebaut, sein heiliges Tabernakel dort in der Wüste, das Zelt, wo er dem Volk Israel nahe war, wo Moses mit ihm Gemeinschaft hatte. Und wir sehen hier, was Gott wertschätzt. Und vielleicht sehen wir auch, was wir wertschätzen. Und wenn wir das Evangelium mit menschlichen Augen betrachten, und das geht es ja eigentlich, dann kommen wir wahrscheinlich zum Schluss, dass das Evangelium keinen Wert hat. Für die Welt hat das Kreuz keinen Wert. Für die Welt hat das Evangelium keinen Wert. Für die Welt hat der Tod von Jesus keinen Wert. Sie schätzt ihn nicht, den Tod von Jesus. Und das ist das, was die Bibel uns auch immer wieder sagt, wenn sie zum Beispiel darüber spricht, dass das Kreuz eine Torheit ist für diejenigen, die verloren gehen. Aber für diejenigen, die gerettet werden, für die Gläubigen, ist es etwas, das eine große Kraft hat. Und die Bibel ist voll von diesen Vergleichen. Und es braucht schon eine geistliche Sicht, um im Evangelium etwas Wertvolles zu finden. Es gibt viele Christen, die sagen, okay, wir reden hier über Minimalismus. Es gibt viele Christen, die sagen, das Wichtige ist ja eigentlich nur, dass wir gerettet sind. Ich nenne das dieses Minimalisten-Christentum, ein Evangelium für Minimalisten. Ja, es spielt ja keine Rolle. Und das ist eine sehr gefährliche Aussage. Es spielt keine Rolle, Hauptsache gerettet. Weil wenn du in diesem Sinne lebst, wenn du mit diesen Dingen, mit dieser Einstellung lebst, wirst du wahrscheinlich nicht wie der Kaufmann diese Perle mit großem Enthusiasmus oder mit großem Freude suchen, sondern es wird dir wahrscheinlich egal sein, ob du die Perle findest oder nicht. Du bist ja eigentlich nur darauf aus, gerettet zu werden. Aber die Bibel gibt uns dieses Beispiel vom Kaufmann, der mit Diligencia, wie wir in Spanisch sagen, also mit Genauigkeit, mit Enthusiasmus, mit großem Eifer diese Bibel suchte. Wir kennen ja den Film mit Indiana Jones, der immer irgendeinen Schatz sucht und alles dafür einsetzt, sein ganzes Leben. Er setzt alles aufs Spiel und wie es in Hollywood natürlich üblich ist, am Ende des Tages bekommt er, was er sucht. Aber es gibt viele Leute, sie sind nicht bereit und sie geben sich mit dem zufrieden und sind bequem, wenn sie einfach das Minimum gefunden haben, wenn sie das Minimum haben. Und das ist schade, denn Gott hat uns so viel mehr zu bieten. Gott hat uns so viel mehr zu bieten. Wo euer Schatz ist, da wird auch euer Herz sein. Wenn dein Schatz der Minimalismus ist, wenn der Schatz einfach die Genügsamkeit, die Mittelmäßigkeit ist, dann wird dein Herz auch mittelmäßig sein. Das ist das, was uns Lukas 12,34 sagen will. Dort, wo du deine Zeit verbringst, dort sind auch deine Prioritäten. Wie viele Male bist du in der Gemeinde? Wie viel Zeit findest du auch, um zu beten, um Gott zu suchen? Wie sehr beschäftigst du dich mit dem Evangelium, mit den Dingen Gottes? Beschäftigst du dich mit seinen Gedanken?
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1: Mit seinen Prioritäten, mit seinen Lasten, mit seinen Sorgen. Wir sollen ja auch das teilen, was in Gottes Herzen ist, noch nicht nur immer über uns reden. Kannst du wirklich mit Ernsthaftigkeit sagen, dass du Jesus liebst, dass du er alles für dich ist, aber du trotzdem keine Zeit mit ihm verbringst. Das passt irgendwie nicht zusammen. Das sind Widersprüche, die wir, mein lieber Zuhörer, meine liebe Zuhörerin, ausräumen sollen aus unserem Leben. Und es stellt sich die Frage, hast du den großen Wert des Evangeliums bereits schon entdeckt? Das ist doch die entscheidende Frage. Was passiert, wenn Jesus und der Heilige Geist wirklich in dein Herz kommen? Wirst du dann noch der Alte? Wirst du dann noch die Alte sein? Oder wirst du völlig verrückt spielen, verliebt sein? Dein Puls gerät in Wallung und du wirst alles tun für diesen Schatz, was du bekommen hast. Ja? Und das ist auch ein Prozess, den Gott manchmal anstößt in unserem Leben, das Evangelium. Manchmal am Anfang ist es nur ein Stein, ein kleiner Stein, der von uns bearbeitet werden soll, der von Gott bearbeitet werden soll. Wir lesen auch darüber ein Beispiel aus der Bibel, dass Jakob errichtete an der Stelle einen Gedenkstein, erschüttete Wein als Trankopfer darüber und begoss ihn mit Öl, um ihn Gott zu weihen. Weil Gott an diesem Ort zu ihm gesprochen hatte, nannte er ihn Bethel, das Haus Gottes. Und das ist manchmal, so fängt das Evangelium manchmal auch an in unserem Leben. Manchmal ist es nicht die Riesenentdeckung, sondern es ist vielleicht nur ein Stein und du hast einen Gedenkstein dort und du fängst an, Wein darüber zu gießen, du fängst an, ihm Gott zu weihen, du fängst an, daran zu denken. Und das sind die Fundamente unseres christlichen Lebens. Wir bauen auf diesem Stein, auf Jesus Christus, ein Haus, einen Tempel, wir bauen Säule und wir fangen an, dort ein Haus zu bauen für Gott. Und der Heilige Geist kommt und füllt dieses Haus mit seinem Leben. Und er bringt auch die Materialien. Manchmal ist es nur ein unbedeutender Stein, das Evangelium. Und wir sehen immer noch keinen Wert darin. Oder wir sehen noch keinen Wert darin. Das kann auch sein. Es ist nicht immer nur die Riesenentdeckung des Kaufmanns oder desjenigen, der gesucht hat und nicht wusste, was er findet und umgestoßen wird, sondern viele Male passiert es auch, dass wir zum Evangelium kommen und dort diesen Stein haben, der von außen keinen Wert hat, aber auf dem aufgebaut werden will. Und dort kann wirklich etwas Wunderbares geschehen, wenn der Heilige Geist anfängt, seine Materialien und all das Wunderbare, das er von Gott bringt, in unser Leben bringt, so wie die Bibel es uns beschreibt. In der Offenbarung Kapitel 21, dass das die himmlische Stadt, das rein in Gold gebaut ist, die Grundsteine waren wie Edelsteine, wie Jaspis, wie Sardonyx, wie Karneol, wie Chrysolith, wie Beryl, wie Topaz, wie Chrysopras, wie Hyazinth und ein Amethyst. Und die 12 Tore bestanden aus 12 Perlen und jedes Tor aus einer einzigen Perle. Und die Hauptstraße war aus reinem Gold, klar und durchsichtig wie Glas. Gott möchte diese Stadt in unserem Herzen, in unserem Leben bauen, in deinem und in meinem Leben. Lieber Bruder, liebe Schwester, Gott möchte diese Stadt in dir bauen und möchte, dass du den Wert dieser Stadt entdeckst in deinem Leben. Wir werden jetzt noch ein kurzes Musikstück hören und dann werden wir zusammen beten und Gott bitten, dass er wirklich dieses Lebendige in unser Herz bringt. Amen.

Ja, die Perle von großem Wert, Input mit Impact aus dem christlichen Zentrum Bethesda hier in Pfien. Wir reden über wahre Werte in unserem Leben. Was hat Gott für einen Wert in deinem Leben? Was hat das Evangelium für einen Wert in deinem Leben? Und wir kommen bereits schon zum Schluss dieser Woche mit Input, mit Impact. Nächste Woche geht es weiter. Du bist herzlich eingeladen, jeweils um Samstag um 12 Uhr, Sonntag um 12 Uhr. Ein Input mit Impact fürs Wochenende. Und ich möchte dich auch jetzt wieder einladen, kurzes Gebet mit mir zu sprechen, damit Gott diese Werte in unserem Leben schafft, und den Heiligen Geist bitten, dass er diese wunderbare Stadt in uns baut. Halleluja. Vater, wir danken dir von ganzem Herzen für alles, was du tust in unserem Leben. Wir möchten dir unser Herz anvertrauen. Wir möchten dich bitten, komm in unser Leben, verherrliche dich, öffne du unsere geistlichen Augen, dass wir den Wert des Evangeliums, deines Evangeliums, die Schönheit deines Sohnes, die Schönheit, die du geschaffen hast und die Schönheit, die du schaffen möchtest in uns, dass wir diese wirklich erkennen. Wir möchten dich einladen, Heiliger Geist, komm und baue diese wunderbare Stadt in unserem Leben und verherrliche dich in uns mit Kraft und mit Herrlichkeit. Liebe Zuhörer, liebe Zuhörerin, möchte mich verabschieden von dir mit diesem Pianostück, mit diesen letzten Melodien, und ich wünsche mir und ich segne dich und ich wünsche mir, dass Gott wirklich diese Herrlichkeit in uns schaffen kann. Halleluja.

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1: Ja, da ist die Sendung Input mit Impact am Mikrofon der Remo Egloff. Ich begrüße Sie recht herzlich zu dieser Live-Sendung aus unserem Studio auf Kanal Bethesda. Wir haben etwas Spannendes vor uns zusammen, und zwar stellen wir uns die Frage: Freundschaft mit Jesus auch für mich? Ich freue mich sehr auf die Zeit mit euch und verspreche Ihnen, es wird ganz spannend und wunderbar wie immer, wie wir dürfen von Herr Jesus erzählen. Und ich wünsche Ihnen ganz viel Vergnügen, jetzt schon, zuerst noch in Musik und dann lassen wir los.

Ja, das ist Christine Clario gsi. Spanische Musik, spanische Lopez, wunderbar. Wir sind da live und mit drin im Kanal Bethesda. Und zwar in der Live-Sendung Input mit Impact. Am Mikrofon der Remo Iglof, das Thema von der knapp nicht ganz Stunde, nächste Stunde. Heisst Freundschaft mit Jesus auch für mich? Da ist die Frage. Ich habe da Inputs, wo ich vorlese und für das Ablesen wechsle ich jetzt auf Hochdeutsch, damit alle, die zuhören und der Mundartsprache nicht ganz mächtig sind, es auch verstehen. Stellen Sie sich den unbeliebtesten Menschen vor, den Sie kennen. Einer, der immer nur auf sein eigenes Wohl schaut und dabei alle, die ihm in die Quere kommen, schamlos ausnutzt. Könnten Sie sich vorstellen, ausgerechnet diesem Menschen Ihre Freundschaft anzubieten? Was heute etwa die Abzocker sind, waren zu Beginn unserer Zeitzählung die Zöllner, also zur Zeit von Jesus. Sie waren eigenständige Unternehmer, die im Auftrag der römischen Besatzungsmacht die Steuern einzogen. Dabei gab es keine exakt festgelegten Zolltarife. Die Zöllner mussten zwar einen bestimmten Betrag den Römern abgeben, was sie darüber hinaus einnahmen, steckten sie aber in die eigene Tasche. Im Windschatten von Rom bereicherten sie sich so schamlos am eigenen Volk. Ihr Ruf war katastrophal. Sie wurden Räubern gleichgesetzt und zum Beispiel nicht als Zeugen vor Gericht zugelassen. Der oberste Zöllner in Jericho hieß, wer weiß es, Bibelkenner wissen da vielleicht, hieß Zachäus. Als Zöllner hatte er keine Freunde. Sein Interesse galt ganz seinem eigenen Wohl. Doch eigentlich wusste auch er, dass er falsch handelte. Als er hörte, dass der Wanderprediger Jesus in der Stadt war, hatte ihn vielleicht dieses Unbehagen dazu getrieben, dass er mehr von Jesus erfahren wollte. Wegen der großen Menschenmenge schaffte er es nicht, in die Nähe von Jesus zu kommen. So rannte er ein Stück voraus und kletterte auf einen Baum, der am Weg stand. Von hier aus konnte er alles überblicken. Als Jesus dort vorbeikam, entdeckte er ihn. Freundschaft schafft Verurteilung. Zachäus, komm schnell herab, rief Jesus. Ich möchte heute dein Gast sein. Rundherum herrschte große Empörung. Wie kann es sein, dass Jesus ausgerechnet diesen Gauner wie einen Freund behandelt? Weshalb begegnet er ihm mit Liebe, anstatt ihn zu verurteilen? Jesus zeigte mit seinem Verhalten, dass für ihn alle Menschen gleich sind. Er bietet ihnen zuerst seine Freundschaft an, egal wie gut oder schlecht sie auch gelebt haben. Für ihn gibt es keinen Unterschied zwischen kleinen Sündern und Ober- oder großen Sündern. Aktuelles Angebot, das Freundschaftsangebot von Jesus, gilt auch heute noch. Er lädt uns ein, mich wie dich, in Gemeinschaft mit ihm zu leben. Jesus hält uns nicht zuerst unsere Schwächen vor, sondern bietet seine bedingungslose Freundschaft an. Zachäus reagierte begeistert auf das Angebot von Jesus. Wow, rief er, Jesus, komm zu mir. Voller Freude lud Zachäus Jesus in sein Haus ein. Ja, das ist auch wunderbar, schon mal die Geschichte bis dahin. Wie ist es bei Ihnen? Wie ist es bei dir? Reagieren Sie auch mit Freude auf das Freundschaftsangebot von Jesus? Da machen wir nochmal ein bisschen Musik, dann können Sie sich das überlegen. Falls nicht, hoffe ich, dass Sie
das nachher noch machen und nachholen. Bleiben Sie da. Ich komme bald wieder.

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1: Ja, das ist der Remo Egler vom Mikrofon. Ich begrüße Sie, für die, die ihr jetzt zugeschaltet haben, zu
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0: Das Thema des heutigen Abends heißt das größte Ereignis der Weltgeschichte. Wir wollen einmal darüber nachdenken, welches ist wohl das größte Ereignis der Weltgeschichte überhaupt? Als ich so darüber nachdachte, habe ich mir überlegt, was könnte es wohl sein? Ist es vielleicht eine Veranstaltung, zu der die meisten Zuschauer gekommen sind? Oder vielleicht eine Veranstaltung, die meisten Fernsehzuschauer gehabt hat? Und diese Veranstaltung war zum Beispiel die 23. Olympiade in Los Angeles 1984. Ich habe gelesen, dass 2,5 Milliarden Menschen dieses Spektakel am Fernsehen verfolgt haben. Die Zeit ist darüber gegangen, die Olympischen Spiele von Los Angeles sind längst vorbei und ich weiß nicht, welche Bedeutung diese Spiele für unser Leben gehabt haben. Also bin ich zu dem Ergebnis gekommen, es war nicht das größte Ereignis der Weltgeschichte, auch wenn so viele dieses Ereignis verfolgt haben. Ich habe weiter nachgedacht und ich dachte, vielleicht ist es die Erfindung der Dampfmaschine gewesen, denn durch die Erfindung der Dampfmaschine wurde das technische Zeitalter eingeläutet. Aber die Dampfmaschine ist längst passé. Es war wohl auch nicht das größte Ereignis. Dann dachte ich, vielleicht ist mein Fachgebiet irgendwie beteiligt, die Informatik, die Erfindung des Computers. Auch der Computer hat die Welt, die Arbeitswelt sehr wesentlich verändert. Aber dann dachte ich, das größte Ereignis ist es sicherlich auch nicht, denn viele Menschen sind davon völlig unberührt. Sie haben etwas ganz anderes mit ihrem Beruf zu tun und es ist wohl nicht das größte Ereignis. Dann dachte ich, vielleicht ist es der Zweite Weltkrieg. Das war ja ein sehr großes Ereignis in dieser Welt. 16 Millionen Soldaten sind dabei umgekommen und zusätzlich 20 bis 30 Millionen Tote gab es durch Vertreibung, durch Massenvernichtung und alle diese Dinge, die uns alle noch in schrecklicher Erinnerung sind. Aber ich dachte, das größte Ereignis war es auch nicht. Es war ein schreckliches Ereignis. Aber diesen Titel können wir diesem Ereignis nicht geben, das größte Ereignis der Weltgeschichte. Oder war es die Entdeckung Amerikas 1492 durch Christoph Kolumbus? Oder vielleicht die Französische Revolution 1789? Das war es auch nicht, denn dabei sind viele Menschen umgekommen. Die Köpfe rollten nur so bei dieser Revolution, die oft so gepriesen wird. Oder war es vielleicht die Landung des Menschen auf dem Mond am 21. Juli 1969? Neil Armstrong war der erste Mensch, der den Mond betrat und dann diese berühmten Worte aussprach: ein kleiner Schritt für den Menschen, aber ein großer Schritt für die Menschheit. Er hat den Mond sehr voll genommen. Ein großer Schritt für die Menschheit. Ja, so etwas würde ich mir vorstellen als größtes Ereignis der Weltgeschichte, dass das ein großer Schritt ist für die Menschheit. Aber dann würde ich erwarten, das müsste eine Bedeutung haben für alle Menschen. Für jeden von uns auch, heute Abend hier. Wenn so etwas wäre, wenn es so etwas gäbe, dann würde ich sagen, das war das größte Ereignis der Weltgeschichte überhaupt. Was kommt dafür in Frage? Ich habe ein Ereignis herausgefunden und dieses Ereignis steht in der Bibel. Als das geschah, nahm die Weltpolitik überhaupt nicht Notiz davon. Ja, ich würde sogar sagen, das Nachbardorf wusste noch gar nichts davon, von dem, was da geschehen ist. Ein kleines Dorf in der Nähe von Jerusalem, dort geschah Entscheidendes. Was war dort eigentlich passiert? Was ist dort passiert, dass es eine Bedeutung hat, bis in unsere Tage hinein, ja so gewaltig, dass es unser Leben radikal verändern kann? Ich werde im Einzelnen noch darauf eingehen. Ich will zunächst einmal diesen Bericht lesen, der im Neuen Testament steht. Wir finden diesen Bericht im Johannesevangelium Kapitel 11 und ich lese da auszugsweise einige Verse. Es lag aber einer krank mit Namen Lazarus aus Bethanien, dem Dorfe Marias und ihrer Schwester Martha. Maria aber war es, die den Herrn gesalbt hat mit Salbe und seine Füße getrocknet mit ihrem Haar. Deren Bruder Lazarus war krank. Da sandten seine Schwestern zu ihm und ließen ihm sagen, Herr, siehe, den du lieb hast, der liegt krank. Da Jesus das hörte, sprach er, diese Krankheit ist nicht zum Tode, sondern zur Verherrlichung Gottes, dass der Sohn Gottes dadurch verherrlicht werde. Jesus aber hatte Martha lieb und ihre Schwester und Lazarus. Und als er hörte, dass er krank war, blieb er noch 2 Tage an dem Ort, da er war. Danach aber spricht er zu seinen Jüngern, lasst uns wieder nach Judäa ziehen. Und ab Vers 21, da sprach Martha zu Jesus, Herr, wärest du hier gewesen, mein Bruder wäre nicht gestorben. Aber auch jetzt noch weiß ich, das, was du bittest von Gott, das wird dir Gott geben. Jesus spricht zu ihr, dein Bruder wird auferstehen. Martha spricht zu ihm, ich weiß wohl, dass er auferstehen wird in der Auferstehung am jüngsten Tage. Jesus spricht zu ihr, ich bin die Auferstehung und das Leben. Wer an mich glaubt, der wird leben, ob er gleich stirbe. Und wer da lebet und glaubet an mich, der wird nimmermehr sterben. Glaubst du das? Sie spricht zu ihm, Herr, ja, ich glaube, dass du bist der Christus, der Sohn Gottes, der in die Welt gekommen ist. In Vers 39, Jesus sprach, hebt den Stein weg, spricht zu ihm Martha, die Schwester des Verstorbenen, Herr, er stinkt schon, denn er hat 4 Tage gelegen. Jesus spricht zu ihr, habe ich dir nicht gesagt, wenn du glaubtest, so würdest du die Herrlichkeit Gottes sehen? Da hoben sie den Stein weg. Jesus aber hob seine Augen empor und sprach, Vater, ich danke dir, dass du mich erhört hast. Ich wusste wohl, dass du mich alle Zeit hörst, aber um des Volks willen, das umhersteht, habe ich geredet, damit sie glauben, dass du mich gesandt hast. Da er das gesagt hatte, rief er mit lauter Stimme, Lazarus, komm heraus! Und der Verstorbene kam heraus, gebunden mit Grabtüchern an Füßen und Händen und sein Angesicht verhüllt mit einem Schweißtuch. Jesus spricht zu ihnen, löset die Binden und lasset ihn gehen. Was war hier geschehen? Lazarus war krank, aber Jesus, der Freund, war weit entfernt. Er war außer Reichweite. Sie wussten wohl, dass Jesus ihn hätte gesund machen können. Jesus hatte die Kraft, Krankheit zu heilen. Jesus erfährt nun davon. Und jetzt würden wir einfach rein menschlich sagen, jetzt müsste er sich schnell auf den Weg machen, damit er noch schnell diesen Lazarus heilen kann. Aber Jesus bleibt in aller Ruhe. Er hat es überhaupt nicht eilig. Ganz im Gegenteil, er bleibt noch einige Tage dort und dann so allmählich ziehen sie hin nach Bethanien. Als sie nach Bethanien ankommen, ist die Trauergemeinde dort noch versammelt. Man trauert um den toten Lazarus. Und Martha klagt dann und sagt, ach Herr, wärest du hier gewesen, mein Bruder wäre nicht gestorben. Sie weiß also um die Vollmacht Jesu bezüglich der Krankheit. Aber wie steht es mit der Vollmacht über den Tod? Das kann sie sich nicht vorstellen. Und Jesus sagt zu ihr, dein Bruder wird auferstehen. Und sie meint jetzt, nun ja, in der Auferstehung der Toten, da wird er dann wieder irgendwann einmal auferstehen. Sie hatte das also in eine ferne Zeit hineingelegt. Sie wird ihn also jetzt nicht mehr wiedersehen. Aber Jesus gibt eine ganz andere Antwort darauf und er sagt, ich bin die Auferstehung und das Leben. Das ist ein gewaltiges Wort, das hier hineingesprochen wird in eine Situation des Todes. Da ist jemand, der behauptet von sich, er hat Vollmacht über den Tod. Er ist die Auferstehung in Person. Etwas Ungeheuerliches, was hier behauptet wird. Und hätte man darüber diskutieren können, es waren ja auch eifrige Leute dabei gewesen, die Pharisäer. Ich kann mir vorstellen, dass sie gleich ein theologisches Gespräch mit ihm anfangen wollten und einfach mit ihm reden wollten, wie er das meint und ob man das noch hinterfragen kann und was das eigentlich alles so zu bedeuten hat. Wenn Jesus etwas sagt, ist das keine Worthülse, sondern hat augenblicklich zur Folge eine Tat. Das Wort Jesu ist immer Tat. Wenn Jesus spricht, sind auch wir immer gefordert zur Tat. Wenn wir dann vorübergehen am Wort Jesu, dann haben wir das Entscheidende unseres Lebens überhaupt verpasst. Dann ist es so, als hätten wir einen Strich durch unser Leben gemacht und unser Leben selbst wertlos gemacht. Das Wort Jesu ruft uns immer heraus, immer. Sein Wort ist immer Tat. Und so auch hier, er diskutiert nicht lange mit irgendwelchen Leuten, denen danach zumute ist. Vielleicht waren auch einige Philosophen dabei, die gerne da eine wissenschaftliche Abhandlung drüber geschrieben hätten. Jesus sagt, geht hin und wälzt den Stein weg. Das war ein Auftrag. Und die Leute gingen ran, sie taten den Stein beiseite und dann beginnt Jesus mit einem Gebet. Er ruft den Vater an und sagt, Vater, ich danke dir, dass du mich erhört hast. Interessant die Form. Schon gehört hast, nicht erst hören wirst. Und dann kommt dieser kurze, knappe Befehl Jesu, in dem er sagt, Lazarus, komm heraus. Jesus hat Vollmacht über den Tod. Sein gesprochenes Wort reicht aus, um dem Tod Paroli zu bieten. Der Tote kommt raus aus dem Grab, obwohl da alles schon biologisch dahin war. Der stank schon, Verwesung war schon voll dabei. In der Hitze des Orients können wir uns das gut vorstellen. Ich möchte da nicht mal reinriechen, das Grab, wie das da gerochen hat. Aber für Jesus ist das kein Problem. Er spricht sein machtvolles Wort und es geschieht. Hier erfahren wir etwas von der Schöpfermacht Gottes, von der Schöpfermacht Jesu Christi. Wir haben ja neulich schon nachgedacht über die Schöpfermacht Jesu bei seiner Erschaffung der Gestirne. Und die Schöpfertätigkeit dieses Herrn besteht immer in dem, es werde und es ward und es geschah also. Das ist die Vollmacht Jesu, mit der er wirkt. Mit dieser Vollmacht ruft er auch diesen Mann aus dem Grab. Einige hatten es erlebt, wie Jesus einen Sturm stillt. Da waren ja erfahrene Seemänner dabei, und die wussten, was so ein Sturm auf sich hat, auf dem See Genezareth. Und er spricht ein Wort und der See ist still. Als die Leute das erlebten, sagten sie, was ist das für ein Mann, dass ihm Wind und Meer gehorsam sind? Der Apostel berichtet uns hier nicht bei der Auferstehung des Lazarus, was die Leute da wohl gesagt haben. Ich kann mir die Kommentare gut vorstellen. Da sagt vielleicht einer, geht das hier noch mit rechten Dingen zu? Der war doch echt tot. Wir rochen doch vorhin noch etwas von ihm. Jetzt lebt er, das begreife ich überhaupt nicht. Und andere sagen, wir sind erschrocken, was hier geschehen ist. Und ein anderer sagt, sowas haben wir noch nie erlebt. dass einer da ist, der Macht hat über den Tod. Und ein anderer sagt vielleicht und ganz richtig, das ist der Sohn Gottes. Er hat Macht über den Tod. Ja, er hat Macht über alle Dinge. Der Vorgang dieser Auferweckung wird uns nicht im Detail beschrieben. Das ist immer so bei der Schöpfung. Da sehen wir Befehl und Ergebnis. Im Psalm 33, Vers 9 lesen wir, denn so er spricht, so geschieht's, so er gebeut, so steht's da. Das ist die Methode Jesu Christi. Er ruft, er spricht und es geschieht. Und die Menschen staunen. Was dieser Herr kann, es ist wirklich der Sohn Gottes. Wir erkennen hier, dass einer da ist, der Macht hat über den Tod. Vor einiger Zeit klingelte bei mir das Telefon. Da rief ein junger Mann an aus Lübeck. Er hat ein Buch von mir gelesen über die Schöpfung und war ganz aufgeregt. Er sagte, ich muss Sie unbedingt sprechen. Ich sagte, bitte, kommen Sie. Er setzt sich ins Auto, fährt über die Autobahn, kommt hierher und stellt seine Fragen. Und er sagt dann nachher, wissen Sie, ich glaube alles, was in der Bibel steht. Nur die ersten beiden Seiten, die kann ich nicht glauben. Ich sage, merkwürdig, dass Sie gerade die ersten beiden Seiten weglassen. Hier ist ja gerade von der Vollmacht Gottes die Rede, wie er Schöpfung macht, wie er alle Dinge schafft. Und das klammern Sie aus. Ich sage, wie sieht's denn aus mit den anderen Dingen, die die Bibel schreibt? Glauben Sie an die Auferstehung Jesu? Na ja, sagt er, so nun auch nicht. Der war vielleicht scheintot. Das weiß ich auch nicht. Und dann merkten wir sehr bald, dass eigentlich überhaupt keine Substanz da war. Alle die Fragen, die die Bibel gibt, da hatte er, oder all die Antworten, die wir dort finden, da hatte er ein großes Fragezeichen. Und wir merken, wenn wir an einer Stelle aus der Bibel Dinge rausstreichen, dann haben wir im Grunde genommen die ganze Bibel weggestrichen. Sie ist ein wertloses Buch für uns geworden, wenn wir irgendwo die Sache nicht ernst nehmen. Als wir in Israel waren, an einer Reise, da habe ich einmal einen Anschauungsunterricht von dem bekommen, wenn Jesus etwas sagt, wie es geschieht. Er hatte Fluchworte ausgesprochen über Kapernaum, weil dort sehr viel geschehen war, weil in seinen Mauern Jesus wohnte, eine Zeit lang lebte. Und sie haben doch nicht an ihn geglaubt, obwohl sie alles gesehen haben. Und er hat gesagt, hier wird nicht ein Stein auf dem anderen bleiben. Es war ein Gerichtswort. Das können wir heute uns dort ansehen. Das Wort Jesu hat unbedingte Erfüllung. Alles. Alles, was er sagt. Jedes Wort ist von einer riesigen Tragweite. Und damit komme ich jetzt zu dem größten Ereignis der Weltgeschichte überhaupt. Dieses hier, was wir gesehen haben in Bethanien, war ja nur ein Vorspiel darauf, auf das noch viel Größere, was noch kommen sollte. Der Lazarus ist ja eines Tages auch wieder gestorben. Und auch die anderen beiden Totenauferweckungen, von denen im Neuen Testament die Rede ist, von dem Jüngling zu Nain und von Jairus Töchterlein. Sie sind auch wieder eines Tages gestorben. Aber jetzt kommen wir zu einem Ereignis, das Ewigkeitsbedeutung hat. Es ist die Auferstehung Jesu Christi selbst. Und das, sage ich, ist die größte Tat der Weltgeschichte. Kein Ereignis dieser Weltgeschichte kann sich messen mit diesem Ereignis, das dort vor den Toren Jerusalems geschehen ist. Jesus wurde gekreuzigt. Er starb wirklich einen Tod. Jeder konnte sich davon überzeugen, dass er wirklich tot war. Auch diejenigen, die noch Zweifel hatten und meinten, er hat so viele Dinge getan. wir müssen da vielleicht vorsichtig sein. Vielleicht ist er doch nicht so ganz tot und dann ist er wieder da. Und so haben die Römer eine dicke Lanze in die Seite gestochen, das Blut abfließen lassen und jetzt hatten sie die Gewissheit, als er dann noch sagte, es ist vollbracht, er war wirklich tot, echt tot. Er wurde vom Kreuz abgenommen und in ein Grab gelegt. Josef von Arimathia hatte sein eigenes Grab dafür zur Verfügung gestellt, das er eigentlich für sich vorgesehen hatte. Am Ostermorgen kommen Maria Magdalena und Maria ans Grab. Aber sie erleben dort etwas Gewaltiges. Es geschieht ein Erdbeben, ein Engel kommt vom Himmel und wälzt den Rollstein weg und spricht zu den Frauen. Fürchtet euch nicht, ich weiß, dass ihr Jesus, den Gekreuzigten, suchet. Er ist nicht hier. Er ist auferstanden, wie er gesagt hat. Kommt her und sehet die Stätte, da er gelegen hat. Vielleicht ist es ganz speziell dieses Grab, das Grab Jesu gewesen. Es kann auch ein anderes gewesen sein. Es spricht vieles dafür, dass es dieses Grab war. Da ist vor diesem Grab in Stein gehauen eine große breite Rille, etwa 40 Zentimeter breit, und da war ein riesiger Stein davor gewälzt und in diesem Grab, da hatte man Jesus beigesetzt. Heute steht an der Öffnung dieses Grabes, ist dort eine Tür angebracht und in englischer Schrift steht dort, He is not here, he is risen. Er ist nicht hier, er ist auferstanden. Jesus ist nicht mehr bei den Toten. Kein Tod kann den Sohn Gottes halten. Warum nicht? Weil er die Auferstehung und das Leben ist. Er ist das Leben in Person. Er ist die Auferstehung in Person. Und das gibt es in keiner Religion, nirgendwo. Alle Religionsstifter sind gestorben.
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0: Und im Grab geblieben. Jesus war kein Religionsstifter, wir werden morgen darüber ausführlich reden. Jesus kam vom Himmel, er war der Sohn Gottes, er starb für unsere Sünden, er hat teuer bezahlt, er hat alles dahingegeben, damit wir frei werden können, damit wir gerettet werden können, damit wir durch den Tod hindurchgehen können und selbst zur Auferstehung kommen können. Das ist die Botschaft, die jetzt seit Ostern verkündigt werden kann. Das ist der Grund, warum wir diese Vortragsreihe in der Stadthalle machen. Weil wir die beste Botschaft weiterzugeben haben, die es gibt. Jesus hatte nach der Auferstehung einen neuen Leib. Er konnte hindurchgehen durch verschlossene Türen. Er kam hier und da und erschien seinen Jüngern. Sein Leib war weder raumgebunden noch zeitgebunden. Er konnte hier und da sein mit dem neuen, mit dem Auferstehungsleib. Dieser neue Leib, der Auferstehungsleib, ist ein Ewigkeitsleib. In alle Ewigkeit lebt dieser Jesus Christus. Nie wieder wird der Tod ihm etwas anhaben können. Der Tod konnte ihn nur deswegen einmal nehmen, weil er unsere Sünde trug. Nach dem Gesetz Gottes steht auf Sünde Tod. Einer war in der Lage, wirklich zu bezahlen. nämlich der, der absolut ohne Sünde war. Und das war Jesus. Wenn es heißt, ich bin die Auferstehung und das Leben, dann muss es dort genauer heißen, ich bin das ewige Leben. Im Griechischen steht dort das Wort Zoe. Und das ist das Leben Gottes. Das ist ewiges Leben. Viele Zeugen haben diese Auferstehung, haben den Auferstandenen erlebt. Der Apostel Johannes gibt folgendes Zeugnis davon. Dass davon Anfang war, dass wir gehört haben, dass wir gesehen haben mit unseren Augen, dass wir beschaut haben und unsere Hände betastet haben von dem Wort des Lebens. So steht es in 1. Johannes 1, Vers 1. Thomas konnte das auch nicht fassen und er durfte die Hand in seine Seite legen und durfte die Finger in die Nägelmale Jesu legen. Er ist wirklich auferstanden. Er ist wirklich der Herr. Bei anderer Gelegenheit zeigte er sich 500 Brüdern auf einmal. Das waren also mindestens 1500 Leute. Nochmal 500 Schwestern und nochmal 500 Kinder dazu. Vielleicht hatten sie alle auch zwei Kinder. Dann sind wir schon bei 2000. Zeugen der Auferstehung Jesu. Der bekannte Historiker Theodor Mommsen hat ein bedeutendes historisches Werk geschrieben, nämlich die Darstellung der römischen Geschichte. Weil das so umfangreich war und so detailliert alles dargestellt war, hat er 1902 den Nobelpreis für Literatur bekommen. Dieser Mann, der etwas wusste von Zeugnissen und Dokumenten der Vergangenheit, er sagte, die Auferstehung Jesu ist die bestbezeugte Tatsache der Weltgeschichte. Kein Ereignis der Weltgeschichte des Altertums ist so deutlich bezeugt wie die Auferstehung Jesu. Das sagt uns hier ein bedeutender Historiker. Und Luther sagte, ich wollte niemals einen anderen Gedanken haben als den, die Auferstehung ist für mich geschehen. Der nicht vom Glauben her argumentierende Philosoph Martin Heidegger hat einmal folgenden Satz ausgesprochen. Wenn Jesus von Nazareth von den Toten auferstanden ist, dann ist alle unsere naturwissenschaftliche Erkenntnis vorletzlich. Er hat recht. Das stimmt. Das, was Jesus hier getan hat, was Gott gemacht hat durch die Auferstehung Jesu von den Toten, das entzieht sich aller unserer naturwissenschaftlichen Forschung. Wir sind weit, weit davon entfernt, so etwas eventuell biologisch oder wie auch immer deuten zu wollen. Hier greift Gott ein in Raum und Zeit und hier wird ein Signal gesetzt in der Weltgeschichte, das einmalig ist und das eine sehr große Bedeutung für uns hat. Die Auferstehung Jesu ist ein Bekenntnis Gottes zu ihm. In Apostelgeschichte 2, Vers 32 predigt Petrus, wenn er sagt, diesen Jesus hat Gott auferweckt, des sind wir Zeugen. Mit der Auferstehung Jesu hat Gott die Opfertat Jesu angenommen. Der Tod Jesu war ein Stellvertretertod für uns. Eigentlich war das unser Platz, dass wir aufgrund der Sünde sterben. Aber einer trug die Last, der sie tragen konnte. Einer sagte, ich nehme diese Last selbst auf mich. Und Gott nimmt dieses Opfer an, indem er ihn auferweckt hat von den Toten. Und das bedeutet, das Heil in Jesus Christus ist gültig, von Gott anerkannt. Niemand muss sich jetzt irgendwie ein Bein ausreißen, um in den Himmel zu kommen. Das schafft auch gar keiner. Was immer wir auch tun würden. Es gibt nur eine einzige Möglichkeit, selig zu werden. Nur ein einziger Weg. Und das ist der durch den Herrn Jesus Christus. Wer an Jesus glaubt und seine Auferstehung für sich in Anspruch nimmt, der wird ewig leben. Der Jesus hat das versprochen, er hat das zugesagt, das gilt mir und das gilt dir. Darauf können wir uns fest gründen, auf diese Tatsache der Weltgeschichte. Ich halte sie wirklich für die größte Tatsache der Weltgeschichte überhaupt. In Römer 4, Vers 25 wird uns gesagt, Jesus ist um unsere Sünde willen dahingegeben und zu unserer Rechtfertigung auferweckt. Damit gilt es. Er ist auferweckt. Wir dürfen jetzt zu ihm kommen. Jetzt dürfen wir uns zu ihm hin bekehren, dürfen unser Leben festmachen bei Jesus Christus. Und von Stund an sind wir heil. Von Stund an wird uns das ewige Leben zugeeignet. Das ewige Leben bekommen wir nicht irgendwann einmal, sondern hier und heute. Wer sich heute für Jesus Christus entscheidet, der bekommt hier und heute ewiges Leben. Er wird nimmermehr sterben, auch wenn er durch den leiblichen Tod noch hindurchgeht. Ewiges Leben ist demjenigen zugeeignet. Die Auferstehung Jesu ist die Voraussetzung dafür, dass auch wir einmal auferstehen werden. Wir nehmen teil an diesem Ostersieg, wenn wir unser Leben einprogrammieren in Jesus Christus. Er sagt, ich bin die Auferstehung und das Leben. Wer an mich glaubt, der wird leben, ob er gleich stirbe. Und wer da lebet und glaubet an mich, der wird nimmermehr sterben. Kein Tod, kein ewiger Tod kann uns irgendetwas anhaben. Der leibliche Tod, der uns allen bevorsteht, ist nur so ein kleines Tal, wo wir einmal hindurchgehen. Einer wird dort in diesem Tal uns erwarten, dieser auferstandene Christus, und er führt uns hindurch zum ewigen Leben hin. Das ist die Botschaft seit Ostern. Das ist der Ostersieg. In Römer 6, Vers 5 lesen wir, denn wenn wir in ihn eingepflanzt sind zu gleichem Tode, so werden wir ihm auch in der Auferstehung gleich sein. Wer Jesus Christus annimmt, der wird die Gleichheit erfahren mit Jesus Christus in der eigenen Auferstehung. In 1. Korinther 15 wird uns die Reihenfolge beschrieben, wie das geht. Denn da durch einen Menschen der Tod gekommen ist, so kommt auch durch einen Menschen die Auferstehung der Toten. Denn gleich wie sie in Adam alle sterben, so werden sie in Christus alle lebendig gemacht werden. Ein jeglicher aber in seiner Ordnung, der Erstling Christus, danach die Christus angehören, wenn er kommen wird. Jesus Christus ist auferstanden, und alle, die zu ihm gehören, werden durch ihn auferweckt werden. Die Auferstehung Jesu ist also die Basis unseres Glaubens, unseres Lebens überhaupt. Fragt man danach, warum eine Brücke trägt oder warum die Sonne scheint, warum ein Auto fährt oder warum eine Rakete zum Mond fliegen kann, dann lautet die Antwort darauf, weil es Naturgesetze gibt und weil die Naturgesetze so umzusetzen sind, dass wir sie berechnen können und Dinge der Technik genau voraussagen können. Die Basis unserer gesamten Technik sind also die Naturgesetze. Das ist der Grund dafür, warum wir alle diese Ereignisse realisieren können. Fragen wir, was ist eigentlich der Grund unseres Glaubens? Dann ist der einzige Grund dafür die Auferstehung Jesu Christi. Wäre Jesus nicht auferstanden, dann wäre unser Glaube nichtig und vergeblich. Wenn Jesus nicht auferstanden wäre, so sagt es Paulus, und Luther übersetzt das sehr drastisch, und ich finde das immer gut, wenn das deutlich gesagt wird, da sagt er, dann lasst uns fressen und saufen, denn morgen sind wir tot. Es ist alles vergeblich gewesen. Unser Leben ist völlig daneben gewesen, spielt keine Rolle. Dann lasst uns diese Zeit, die Tage, die wir noch haben, mit Fressen und Saufen zubringen oder wie auch immer, wie es jedem gefällt, mit tausenderlei Hobbys und vielen Dingen, wenn Jesus nicht auferstanden ist. Aber wenn Jesus auferstanden ist, und das habe ich deutlich gemacht, er ist auferstanden, dann hat alles in unserem Leben eine völlig andere Rangfolge. Dann ist alles andere zweit-, dritt-, siebentklassig, tausendklassig, ganz hinten wo dran. Jesus Christus steht dann an erster Stelle. Das hat Konsequenzen. Wenn das so ist, wenn Jesus auferstanden ist, dann gibt es nur das eine, was für uns Priorität hat, dass wir unser Leben festmachen an diesen auferstandenen Herrn. Wenn wir das nicht tun, haben wir unser Leben verwirkt. Auch das sagt uns die Bibel sehr deutlich. Und darum wollen wir diese Tatsache der Auferstehung auch so deutlich herausstellen. Die Bibel sagt uns, es werden einmal alle Menschen auferstehen, ohne Ausnahme, ob sie geglaubt haben an Jesus Christus oder nicht. Das spielt keine Rolle. Auferstehen werden wir alle. Es ist dabei nur Folgendes zu beachten. Es gibt zwei Auferstehungen. Die Bibel spricht von einer ersten Auferstehung und es gibt eine zweite Auferstehung. Die erste Auferstehung ist die Auferstehung zum ewigen Leben. Alle, die zu Jesus Christus gehören, werden zu diesem ewigen Leben auferstehen. Alle anderen, die sich nie bekehrt haben, die eine völlig andere Rangfolge in ihrem Leben hatten, werden auch auferstehen, aber erst in der zweiten Auferstehung. Und die zweite Auferstehung, sagt Jesus, ist die Auferstehung zum Gericht. So steht's in Johannes 5, Vers 29. Selig aber sind diejenigen, die teilnehmen an der ersten Auferstehung. So heißt es in Offenbarung 20, Vers 6. Selig ist der und heilig, der teil hat an der ersten Auferstehung. Über solche hat der zweite Tod keine Macht. Der ewige Tod, der bleibende Tod in der Gottesferne, kann solchen nichts anhaben. Dieser Tod ist für solche Menschen entmachtet. Wir stehen also in einer Entscheidung. Wir stehen in der Entscheidung heute, an welcher Auferstehung wir teilnehmen wollen. Diese Entscheidung hat Gott in unser Leben hineingelegt. Und zwar in dieses Leben, nicht jenseits der Todesmauer. Hier und heute entscheiden wir, an welcher Auferstehung wir selbst einmal teilnehmen werden. Wird es die Auferstehung zum ewigen Leben sein oder die Auferstehung zum Gericht? Die Entscheidung hat Gott uns gegeben. Wir haben damit eine große Verantwortung für uns selber. Diese Verantwortung kann uns auch niemand abnehmen. Wir müssen selbst uns entscheiden. Wir müssen das selbst überlegen, was wir wollen. Wir laden darum auch jeden Abend ein, diese Entscheidung festzumachen, die durch die Auferstehung Jesu Christi Gültigkeit hat. Das Heil, das in Jesus angeboten ist, ist von Gott akzeptiert. Du kriegst also die Gewissheit, heute, wenn du zu Jesus kommst, dass du ewiges Leben haben wirst. Ich staune immer wieder, dass mir oft gesagt wird von Leuten, die sagen, ja, das kann doch niemand wissen, ob wir mal in den Himmel kommen. Das müssen wir doch erstmal abwarten. Ich würde doch nie das Risiko eingehen, da abzuwarten, mal sehen, was dabei rauskommt. Wenn das schief geht, das kann ich doch nie wieder korrigieren. Ich muss das doch jetzt wissen. Ich muss doch hier und heute wissen, an welcher Auferstehung ich teilnehmen werde. Also ich habe mich für das Leben entschieden. Ich möchte leben, ich möchte ewig leben. Und darum habe ich meine Entscheidung für Jesus Christus festgemacht. Das war der entscheidende Grund dafür. Und diese Entscheidung kann jeder wahrnehmen, der heute hier ist. Es können viele kommen zur Entscheidung heute. Wir haben viel Platz. Wir haben dort einen Raum mit vielen Stühlen. Viele können heute sich entscheiden, dass sie teilnehmen werden an der ersten Auferstehung, die zum ewigen Leben gegeben ist. Das ist die Botschaft des Evangeliums, dass jeder kommen kann, dass sich wirklich jeder bekehren kann. Wunderbar ist das. Ich habe jetzt immer gesprochen von dem Ereignis, von der Auferstehung, das war in der Vergangenheit. Wenn ich aber rede von dem größten Ereignis der Weltgeschichte, dann komme ich nicht umhin, auch noch ein zweites Ereignis zu nennen, das diesen Namen auch verdient. Natürlich hängt dieses Ereignis auch mit Jesus Christus zusammen. Es ist die Wiederkunft Jesu in Macht und Herrlichkeit. Ich bin davon überzeugt, dass der Tag sehr nahe ist. Es ist eine vorgerückte Zeit der Weltgeschichte. Die Zeichen der Zeit sind gesetzt auf das Kommen Jesu. Er wird bald kommen in Macht und Herrlichkeit. Diesmal ganz anders als beim ersten Kommen. Dort kam er in Niedrigkeit, in der Krippe, in Bethlehem, kaum wahrgenommen von der Welt. Nur so ein paar Leute, so ein paar Hirten kamen da und noch so ein paar Fernreisende da aus Babylon. Sonst hat das keiner so richtig angenommen, erkannt. Das nächste Mal kommt er in Macht und Herrlichkeit und es werden ihn sehen alle Menschen, ohne Ausnahme, egal wo wir sind. Und wenn wir gerade einen Ausflug machen in ein Salzbergwerk und wären 1000 Meter unter der Erde, das würden wir genauso sehen. Und wenn sich jemand irgendwo eingebuddelt hat, auch dort wird er es sehen. Es gibt keine Stelle der Erde, von der die Wiederkunft Jesu nicht zu erkennen wäre, wahrzunehmen wäre. Und darum sagt die Bibel auch, wer dann gerade auf dem Dach ist, der soll auf dem Dach bleiben und nicht erst runtergehen. Es hat keinen Zweck. Es ist dann der Punkt angekommen, wo der letzte Punkt, der Gipfelpunkt der Weltgeschichte hingeht, wenn Jesus in seiner Macht und Herrlichkeit wiederkommt. Es muss ein gewaltiger Tag sein. Es ist nicht nötig, das im Fernsehen zu übertragen, weil das alle Menschen live sehen werden. Das können wir uns vielleicht nicht vorstellen, wie das ist auf einer Erdkugel, dass er gleichzeitig in Australien zu sehen ist, ebenso wie in New York, in Peking, in Moskau, in Braunschweig. Das ist nicht unser Problem. Er ist der Herr über Raum und Zeit. Er löst das Problem auf ganz einfache Weise. Da werden auch die Mathematiker staunen, wie das räumlich funktioniert. Er ist wirklich der Herr über Raum und Zeit. Auf diesen Tag der Weltgeschichte gehen wir zu. Schon im Alten Testament wird darauf hingewiesen mit den Worten: Euch aber, die ihr meinen Namen fürchtet, soll aufgehen die Sonne der Gerechtigkeit. Wer ist denn diese Sonne? Diese Sonne der Gerechtigkeit ist Jesus Christus. Er wird kommen. Er wird die Sonne der Ewigkeit sein. Er wird das Licht sein. Diese Sonne aus dieser Schöpfung, sie hat keine Bedeutung mehr. Sie wird abgetan sein. Es wird die neue Sonne, die Ewigkeit erstrahlen. Und das wird Jesus Christus sein. In Matthäus 24, Vers 30 wird das beschrieben. Und alsdann wird erscheinen das Zeichen des Menschensohnes am Himmel. Und alsdann werden heulen alle Geschlechter auf Erden und werden kommen sehen des Menschensohn in den Wolken des Himmels mit großer Kraft und Herrlichkeit. Die Engel haben das bezeugt, die Apostel haben es verkündigt und der erhöhte Herr sagt in Offenbarung 22, Vers 20 selbst: Ja, ich komme bald. Amen, ja, komm, Herr Jesus. Gustav Heinemann, der frühere Bundespräsident, hat einmal gesagt: Die Herren dieser Welt gehen, unser Herr kommt. Das ist wirklich ein wahres Wort. Er wird kommen. Wir haben es gesehen, aus diesem Text, in Macht und Herrlichkeit. Er kommt in den Wolken des Himmels und er kommt sichtbar. In Offenbarung 1, Vers 7 lesen wir: Siehe, er kommt mit den Wolken und es werden ihn sehen alle Augen und alle, die ihn durchbohrt haben, und es werden wehklagen um seinetwillen alle Geschlechter der Erde. Das müssen wir auch den Sektierern sagen, die behaupten, er sei schon 1914 wiedergekommen und die immer wieder neu an diesem Datum rumrechnen und immer verrechnen sie sich. Jesus kommt sichtbar wieder. Alle werden wir es sehen. Er kommt mit seinen Engeln und er kommt plötzlich. Er wird sich nicht anmelden und wird sagen, es wird nicht in der Braunschweiger Zeitung stehen, in 4 Tagen wird er kommen oder wenn wir die Zeitung morgens ins Haus geliefert kriegen mit einer dicken Balkenüberschrift, heute kommt Jesus wieder, das werden wir nicht erleben. Es wird niemand ankündigen können, er wird selbst in einem Augenblick da sein. In Matthäus 24, Vers 27 wird das beschrieben. Wie der Blitz ausgeht vom Aufgang und leuchtet bis zum Niedergang, so wird auch sein das Kommen des Menschensohnes. So wie ein Blitz aufgeht in einem Nu, so in diesem Augenblick, in einer solchen Kürze der Zeit, wird Jesus sichtbar sein. Und alle werden wir ihn sehen. Wie wird es uns ergehen an diesem Tag? Das ist die Frage, die uns ja bewegt. Freuen wir uns auf diesen Tag? Haben wir uns eingerichtet auf diesen Tag? Oder sagen wir, hoffentlich kommt der Tag nicht so bald? Alle diejenigen, die zu Jesus Christus gehören, dürfen sich freuen auf diesen Tag. Denn das ist der Zielpunkt der Weltgeschichte. Der Zielpunkt unseres Lebens, wo wir darauf zusteuern. Das Kommen des Herrn. Wir dürfen uns alle freuen, wenn wir zu Jesus gehören. Und die Bibel sagt uns auch, die anderen werden wehklagen, die sich nicht um Jesus Christus gekümmert haben, die die Botschaft des Evangeliums gehört haben, die das Evangelium zwar gehört haben, aber sich nie entschieden haben dafür. Und sie werden ausrufen, ihr Berge fallet über uns, deckt uns. Wir können das Angesicht dieses Herrn nicht sehen. Das ist schlimm. Und wir wünschen uns, dass alle Menschen umkehren und zu Jesus kommen und diesen Tag als einen Tag der Freude erleben. Darum machen wir diese Vorträge. Und wir freuen uns immer wieder neu, dass an jedem Abend Menschen kommen, die in diesen Sonnenaufgang kommen, die erkennen, hier ist der Herr der Weltgeschichte überhaupt. Darauf läuft alles zu und sie polen ihr Leben um und wenden sich zu Jesus Christus hin. Und wir erleben es jeden Abend, dass jedem alle Sünde vergeben wird. Der Jesus vergibt jede Sünde, da bleibt auch nichts übrig. Er reinigt uns von aller Untugend, alles, 100%, nichts bleibt übrig. So hat es der Jesus versprochen und so hat es jeder heute in den vergangenen Tagen erlebt, der sich für Jesus Christus entschieden hat. Und auch heute rufen wir, komme zu diesem Herrn, entscheide dich für Jesus Christus, mache heute dein Leben bei Jesus fest. Wie du dich heute entscheidest, das hat Ewigkeitsbedeutung. Das hat nicht Bedeutung nur für die paar Jahre, die wir noch hier auf dieser Erde sind. Unsere Entscheidung ist ewigkeitsgeladen. Und darum wollen wir den Augenblick, den uns Gott schenkt zur Entscheidung, nicht ausschlagen. Gott ruft dich nicht an jedem Tag. Gott hat seine Zeit, wenn er dich ruft. Gott ruft dich und dann musst du Antwort geben. Wenn du merkst, dass du angesprochen bist, dass du merkst, hier ist Wahrheit, dieser Jesus Christus sagt wirklich die Wahrheit, er meint mich ja persönlich, dann komm, komm schnell, komm eilig, komm heute. Das sind die Rufe, die Jesus selbst ausgesprochen hat. Eile und komme schnell. Heute, wenn ihr seine Stimme höret, dann kehret um und macht euer Leben fest bei diesem Jesus Christus. Lukas beschreibt in seinem Evangelium die Situation, wenn er kommt. Und er sieht die Zweiteilung der Menschheit. In Lukas 17, Vers 34 bis 36 ist das beschrieben. Es sind übrigens die Verse, die mich persönlich so bewegt haben, 1972 hier in der Stadthalle, als die Botschaft verkündigt wurde, von diesem Text aus. An diesem Text habe ich meine Entscheidung festgemacht und habe mich damals zu Jesus Christus hingekehrt, weil ich merkte, diese Worte sind ewigkeitsgeladen. Hier steht etwas Großes zur Debatte. Und mit Dankbarkeit schaue ich auf jeden Abend zurück, wo ich das so gehört habe. In Lukas 17 heißt es, in derselben Nacht werden zwei auf einem Bette liegen. Einer wird angenommen, der andere wird verworfen werden. Einer ist angenommen, der andere verworfen. Das ist eine Situation in der Nacht. Da ist vielleicht ein Ehepaar. Der eine ist angenommen, der andere ist verworfen. Und wenn hier solche heute Abend hier sind, solche Ehepaare, der eine glaubt an den Herrn Jesus, der andere nicht, dann rufe ich dem anderen zu, komme, damit du nicht zu den Verworfenen gehörst, dass du angenommen bist, wenn Jesus kommt, dass du zu den Seinen gehörst. Oder eine andere Situation. Zwei werden mahlen miteinander. Eine wird angenommen, die andere wird verworfen werden. Zwei Frauen, die hier in der Mühle tätig sind. Eine Frau ist angenommen, die andere verworfen. Ob Mann, ob Frau, das zieht sich durch eine gesamte Menschheit. Und in Vers 36, zwei werden auf dem Felde sein. Einer wird angenommen, der andere wird verworfen werden. Und hier sehen wir schon etwas, das interessiert mich natürlich auch naturwissenschaftlich, wie das auf einer Erde möglich ist. Hier wird ja in demselben Kapitel geschildert, Jesus kommt wieder in der Nacht. Natürlich, die Hälfte der Erdkugel erlebt die Wiederkunft bei der Nacht, schlafend. Vielleicht der eine oder andere, der nicht so gut schläft, der wird das wachend erleben, aber in der Nacht. Und der andere Teil der Menschheit erlebt die Wiederkunft Jesu am Tage. Hier ist die Rede davon, dass hier zwei auf dem Felde arbeiten. Man arbeitet normalerweise am Tage auf dem Felde. Das ist die Situation bei der Wiederkunft Jesu. Es gibt eine Zweiteilung der Menschheit. Die einen, das sind die Bekehrten, die sich hingekehrt haben zu Jesus, und das andere sind die Unbekehrten. Nur diese beiden Wege gibt es. Es gibt hier keine dritte Partei. Es gibt nur die beiden Wege. Das Ganze, würde ich sagen, als Informatiker ist binär. Nur zwei Möglichkeiten. Andererseits sehr leicht. Ich kann mich deutlich entscheiden für das eine und für das andere. Ich hoffe, wir wählen das Leben, dass wir das ewige Leben wählen. Diese Entscheidung hat Gott so in unser Herz jetzt hineingegeben, dass wir uns für die Ewigkeit bei Jesus Christus entscheiden. Auch in diesem Leben werden wir viel Veränderung erleben dadurch, dass wir Jesus Christus kennen. Viele Fragen, die uns bewegen, wo wir eine Antwort suchen, da wird er uns zeigen, wie wir den rechten Weg gehen können. Wir sind nicht verwaiste Leute. Wir haben einen Herrn, der täglich in unserem Leben da ist und der wirkt. Das ist die Botschaft des Evangeliums. Es ist Heil für jeden da. Wir müssen es nur annehmen. Und so lade ich ein zur Entscheidung, dass wir heute zu Jesus Christus kommen und diese Botschaft für uns ganz neu. Und diese Botschaft für uns ganz neu.

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0: Lutz. Ich freue mich, dass du heute hier bist. Wir wollten uns mal über deine neuapostolische Vergangenheit unterhalten. Du bist 33 Jahre alt, bist in Braunschweig geboren, hier groß geworden. Und wie ich weiß und gehört habe, bist du von Geburt an in der neuapostolischen Kirche gewesen.
1: Ja, das ist richtig.
0: Was hat dich denn eigentlich dazu bewogen, aus deiner Glaubensgemeinschaft der neuapostolischen Kirche auszutreten?
1: Also, ich könnte jetzt weit ausholen und das Wichtigste, was mich eigentlich dazu bewogen hat, diese Gemeinschaft zu verlassen, ist die Erkenntnis, dass die Lehre der Neuapostolischen Kirche im Widerspruch steht zur biblischen Lehre. Mhm. Und was mich bewogen hat, überhaupt erst zu hinterfragen, ist die Tatsache, dass ich im Jahr 1995 einige Erlebnisse hatte, wo ich ganz enorm gespürt habe, dass Gott in mein Leben eingreift.
0: Aha.
1: Und aufgrund dieses Eingreifens habe ich dann angefangen, überhaupt erst nach dem Willen Gottes zu fragen.
0: War das vorher nicht der Fall, als du noch in der neuapostolischen Kirche warst?
1: Nicht so in dem Maße. Es war so, dass man sich ja in einer Gemeinschaft befand, die einem ein gewisses Maß an Sicherheit bot, die einem vieles abgenommen hat. Zum Beispiel einem abgenommen hat, was das Forschen nach der Glaubenslehre betraf, beziehungsweise den Glauben selbst betraf. Man brauchte nicht fragen, man brauchte nicht die Bibel lesen. Es wurde einem alles auf den Tisch gelegt. Man hat alles vorgekaut bekommen.
0: Das heißt, in der neuapostolischen Kirche wird eigentlich gar nicht so sehr in der Bibel gelesen. Warum nicht?
1: Das wird einem eigentlich von Kindheit an so einsuggeriert, dass die Bibel zwar in irgendeiner Art und Weise nützlich ist, vielleicht auch wichtig ist, aber es wird nicht dazu aufgefordert, wirklich in der Bibel zu forschen.
0: Und warum nicht?
1: Ja, aus meiner heutigen Sicht ist meine Vermutung die, dass man eventuell befürchtet, auch in der Bibel etwas zu finden, was nicht in dieses Glaubenskonzept der neuapostolischen Kirche passt.
0: Nun ist ja die Bibel die Grundlage des Glaubens, des christlichen Glaubens überhaupt, für alle Kirchen, die sich dem christlichen Glauben verbunden wissen. Sie berufen sich auf die Bibel und die Bibel ist für die meisten großen christlichen Kirchen Gottes Wort. Wie sieht das die neuapostolische Kirche? Ist die Bibel für die neuapostolische Kirche Gottes Wort oder wie sieht sie das?
1: Wie gesagt, die Bibel hat irgendwo seine Bedeutung, gerade wenn es darum geht, die Lehre der neuapostolischen Kirche zu stützen. Aber zum Beispiel in dem Buch Fragen und Antworten, dem Katechismus der neuapostolischen Kirche, wird diesem Themenkomplex Bibel eine Reihe von Fragen gewidmet, aber in keiner dieser Fragen bzw. in den Antworten auf diese Fragen wird die Bibel als Gottes Wort bezeichnet.
0: Ja.
1: Man bezeichnet vielmehr als Gottes Wort das, was die Apostel oder in deren Auftrag handelnden Personen verkünden. Es wird dann so als das zeitgemäße Wort Gottes bezeichnet. Hinter diesem Begriff zeitgemäßen Wort Gottes steht dann auch wieder so suggestiv, dass eben die Bibel selbst nicht zeitgemäß ist.
0: Das heißt also, Gott erfahren oder Gottes Wort, besser so gesagt, Gottes Wort wird heute nur durch die lebenden Apostel erfahren, als durch das geschriebene Wort in der Bibel. Ist das richtig?
1: Das ist richtig, ja. Also es wird sogar, man geht sogar so weit, dass man sagt, wenn die Worte der Heiligen Schrift eines lebenden Apostels in Anführungszeichen, nämlich der, die in der NAK wirksam sind, widersprechen, dann ist natürlich das Wort dieser lebenden Apostel maßgebend und nicht das, was die Heilige Schrift überliefert.
0: Ach so, das heißt also, dass die Worte der jetzt lebenden sogenannten Apostel ernster genommen werden und wichtiger sind und mehr Bedeutung haben als das, was in der Bibel steht.
1: Richtig, ja. Aha. Ein ehemaliger Stammapostel der Neuapostolischen Kirche hat zum Beispiel das biblische Wort Gottes mal als abgestandenes Zisternenwasser und Stroh und Heu bezeichnet.
0: Aha.
1: Das wird zwar heute so deutlich nicht mehr gesagt, aber man spürt sehr genau, dass dieser Geist immer noch in dieser Neuapostolischen Kirche lebt, dass einfach die Bibel nicht als Maßstab herangezogen wird zur Überprüfung, ob die Lehre der Neuapostolischen Kirche oder andere Dinge, ob die richtig sind oder nicht.
0: Mhm. Nun sagt ja der Apostel Paulus, prüfet alles und das Gute behaltet.
1: Mhm.
0: Woran soll man denn jetzt die Lehre der heute lebenden Apostel in der Neuapostolischen Kirche prüfen?
1: Das ist eine gute Frage für einen Neuapostolischen. Es ist sehr häufig so, dass persönliche Erlebnisse und die Gefühle dazu herhalten, um zu überprüfen, ob die Glaubenslehre richtig ist oder nicht. Also wenn beispielsweise so dieses Erlebnis immer wieder in den Vordergrund gestellt wird, Schlüssel verloren, gebetet, Schlüssel wiedergefunden, wird das dann sehr gerne genommen als Beweis für die Richtigkeit dieser Glaubensgemeinschaft.
0: Ach so, also äußere Erlebnisse.
1: Äußere Erlebnisse. Und manchmal auch Träume und Visionen.
0: Mhm. Aber letztlich gesehen können die ja auch täuschen.
1: Richtig.
0: Man hat also kein Korrektiv, was außerhalb der Worte des sogenannten zeitgemäßen Wortes Gottes, das durch den Mund der Apostel geschieht. Man hat also kein Korrektiv außerhalb dieser Worte, mit dem man also diese Worte der Apostel messen und prüfen kann. Das gibt's nicht. Man ist also eigentlich ausgeliefert dem, was die Apostel sagen.
1: Man ist im Grunde genommen darauf angewiesen, zu glauben, was die Apostel bzw. der Stammapostel lehrt und sagt. Es gibt im Grunde genommen darüber hinaus keine Instanz, die man anrufen und fragen könnte. Es wird sogar Gehorsam und Nachfolge gefordert. Es wird dies beschrieben mit einer kindlichen Nachfolge, wobei ich diese kindliche Nachfolge eher als kindische Nachfolge bezeichnen würde, weil hier blinder Gehorsam und blinde Nachfolge gemeint ist, also nicht nachfragen. Ich verstehe unter kindlichem Glauben, so wie ein Kind ist, nachfahren, bohren, wie ist es denn gemeint, wie ist es denn tatsächlich? Aber das ist in der Neuapostolischen Kirche überhaupt nicht gefragt.
0: Also man muss sich blind den Worten dieser heutigen Apostel anvertrauen. Wenn man das nicht tut, dann folgt man Gott nicht nach.
1: Richtig.
0: Aha.
1: Und kann natürlich auch nicht ans Glaubensziel gelangen. Und ist somit am Ziel vorbei und kann nicht errettet werden.
0: Mhm. Ja, gibt es denn nicht in der Neuapostolischen Kirche vielleicht auch einen Hinweis darüber, dass die Worte der Apostel auch irren können?
1: Mit der jüngsten Kritik in den 90er Jahren wird darauf hingewiesen, dass auch die Worte der Apostel teilweise menschliche Worte sein können, aber dabei geht es dann nicht um Lehrfragen, sondern eher um Fragen der Ausgestaltung der Struktur der Neuapostolischen Kirche.
0: Mhm.
1: Aber was die Lehre der Neuapostolischen Kirche betrifft, ist eigentlich keine Kritik zugelassen.
0: Das heißt also, die Worte der heutigen Apostel sind Gottes Worte für den neuapostolisch Gläubigen.
1: Ja.
0: Und sie sind den Worten der Heiligen Schrift gleichzusetzen, wenn nicht sogar überzuordnen. Das heißt also wichtiger zu nehmen.
1: Richtig.
0: Aha.
1: Und bei mir war es so, als ich angefangen habe, nach dem Willen Gottes zu fragen, dass ich aus irgendeinem Grunde, den ich bis dahin nicht kannte, das so nicht angenommen habe, sondern ich habe gesagt, ich lese in der Heiligen Schrift etwas von den Aposteln Jesu Christi, auch von natürlich von Jesus selbst.
0: Mhm.
1: Und ich habe mir gesagt, wenn die Lehre der Neuapostolischen Kirche oder ein Wort eines sogenannten neuen Apostels innerhalb der NAK diesem den Worten und den Aussagen Jesu widerspricht, wem folge ich dann eigentlich? Woran orientiere ich mich?
0: Ja.
1: Und ich bin dann zu dem Schluss gekommen, ich orientiere mich am Ursprung, das heißt an den Worten der Apostel des Neuen Testaments und an den Worten Jesu Christi.
0: Das heißt, dass du die Heilige Schrift eigentlich mehr und mehr in deinem Leben als verbindlichen Maßstab für dein Leben genommen hast? Was war der Anlass dazu? Gab es einen Anlass in deinem Leben dazu,
1: dass ich das zu tun?
0: Du verstehst mich,
1: ja? Ja. Es gab in dem Augenblick, wo ich angefangen habe, auch die Neuapostolische Kirche auf den Prüfstand zu stellen, für mich keinen äußeren Anlass, die Bibel als das Wort Gottes anzunehmen. Bis dahin wusste ich noch nicht, wie zuverlässig die Überlieferung der Heiligen Schrift ist, dass es da wirklich auch objektive Gründe für gibt, sich auf die Bibel zu verlassen. Es war in mir einfach... es war ein Prinzip, das ich in mir hatte, weil es war für mich in dem Augenblick das vernünftigste Prinzip. Das war eigentlich der Anlass, warum ich die Bibel als Maßstab genommen habe, um Lehren, im Speziellen jetzt hier die Lehre der Neuapostolischen Kirche, unter, auf den Prüfstand zu stellen. Und ich habe mir auch zu dem Zeitpunkt gesagt, warum soll ich nicht die Lehre der Neuapostolischen Kirche prüfen? Denn wenn es stimmt, was sie sagt, dass sie nämlich biblisch begründet ist, dass sie mit der biblischen Lehre nicht im Widerspruch steht, sondern aus dieser biblischen Lehre hervorgeht, dann bräuchte sie auch einer Prüfung überhaupt nicht zu fürchten. Sondern ich müsste ja eigentlich dann anschließend zu dem Ergebnis kommen, die Neuapostolische Kirche ist die Gemeinde Gottes, ist Gottes Werk. Das heißt, ich habe es von Anfang an offen gelassen, ob die Neuapostolische Kirche Gottes Werk ist, ob es vielleicht einige Dinge gibt, die man korrigieren müsste, oder ob es ein völlig falscher Weg ist. Das stand eigentlich für mich völlig offen, das habe ich offen gelassen, um mir nicht selbst sozusagen das Ergebnis vorwegzunehmen.
0: Das heißt also, du hast dir genau diese Frage gestellt, wenn die Neuapostolische Kirche von Gott ist, dann muss sie durch die Heilige Schrift bestätigt werden.
1: Richtig.
0: Dann, und zwar in allen Punkten.
1: In allen Punkten, ja. In allen Wesentlichen, in den Fundamenten des Glaubens. Dass es natürlich einige Randfragen gibt, die nicht so wesentlich sind.
0: Aber zumindest in den Fundamenten.
1: In den Fundamenten des Glaubens.
0: Und was war deine Erfahrung dann, die du mit der Heiligen Schrift gemacht hast?
1: Ich habe dann die Erfahrung gemacht, dass es verschiedenste und zwar wesentliche Punkte gibt, in denen die Neuapostolische Kirche von der biblischen Lehre abweicht. Und da ich ja selbst kein Theologe bin, kein studierter Theologe, kann ich sagen, dass dieses Punkte sind, die nicht durch eine komplizierte Auslegung oder durch die man nur durch eine komplizierte Auslegung kommen kann, sondern das steht wirklich ganz offensichtlich in der Heiligen Schrift, dass zum Beispiel der Heilige Geist nicht ausschließlich durch Apostel gespendet werden kann, sondern dass es in der Bibel verschiedenste Ereignisse beschrieben werden, in der der Heilige Geist gespendet oder gesandt wird von Gott. Dass also nicht nur ausschließlich Apostel den Heiligen Geist spenden können und dass das notwendig ist, die Handauflegung, sondern beispielsweise beim Apostel Paulus hat Hananias, ein einfacher Jünger des Herrn, es wird sogar ausdrücklich beschrieben in der Heiligen Schrift, dass es ein Jünger ist und kein Apostel, hat dem Paulus die Hände aufgelegt und dann sandte Gott den Heiligen Geist auf Paulus nieder.
0: Ja, das war, sofern ich mich recht erinnere, in Apostelgeschichte 9.
1: Ja.
0: Und ich weiß auch, selbst aus einer Stelle aus Apostelgeschichte 10, Vers 44, wo Petrus im Hause des Hauptmann Cornelius das Evangelium verkündet und der Heilige Geist fällt auf die Hörenden, die also das Evangelium aufnehmen, fällt auf die Hörenden, während Petrus noch redete. Ist das richtig?
1: Das ist richtig. So habe ich es also auch gelesen. Und nun versucht natürlich die Neuapostolische Kirche daraus einen Ausnahmefall zu konstruieren, um ihre eigene Lehre zu stützen. Das sieht man also auch wieder in diesem Neuapostolischen Katechismus, in dem die Neuapostolische Kirche diesen Fall als Spezialfall sozusagen bezeichnet. Das aber der übliche Weg und die übliche Art und Weise eben das Auflegen der Hände gewesen wäre.
0: Kann man das tun? Kann man das als Ausnahmefall bezeichnen?
1: Ich denke nein, denn ich sehe keinen Bibelvers im gesamten Neuen Testament, der auf irgendeine Art und Weise darauf hinweist, dass ausschließlich oder hauptsächlich durch das Auflegen der Hände lebende Apostel der Heilige Geist gespendet wird. Im Gegenteil, es gibt zum Beispiel Textstellen, die sagen, dass der Heilige Geist frei ist, das Wehen des Heiligen Geistes sich nicht einschränken lässt.
0: Nun ist es ja nach der evangelischen Theologie so, dass wenn es bestimmte Bibelstellen gibt, die sich nur scheinbar widersprechen, sich in Wirklichkeit aber ergänzen, dass dann ganz klar ist, dass dadurch ein Dogma aufgehoben wird, dass man also nicht mehr sagen kann, der Heilige Geist wird ausschließlich allein nur noch durch die Hände der Apostel gespendet, wie zum Beispiel in Apostelgeschichte Apostelgeschichte 19 bei den Johannesjüngern, wie es auch bei in Apostelgeschichte 8 in Samarien der Fall war, als Johannes und Petrus den Samaritern die Hände aufgelegt haben. Auf diese beiden Bibelstellen stützt sich ja hauptsächlich die Lehre der neuapostolischen Kirche.
1: Ja, richtig.
0: Wenn es aber dann andere Bibelstellen gibt, die davon sprechen, dass der Heilige Geist auf eine andere Art und Weise empfangen wird, kann man schon nicht mehr sagen, nach der evangelischen Theologie, kann man schon nicht mehr sagen, dass ausschließlich und allein der Heilige Geist nur durch die Handauflegung von Aposteln gespendet wird, sondern dass er hier sich auch anderer Wege bedient, und also kann man schon keinen Dogma mehr daraus machen.
1: Richtig, dem würde ich auch auf jeden Fall zustimmen. Zumal zum Beispiel diese Begebenheit mit den Samaritern, da würde ich eher den Ausnahmefall sehen. Denn es heißt ja in der Heiligen Schrift, und der Heilige Geist war auch noch auf keinen von ihnen gefallen. Das wird also explizit genannt. Warum wird es erwähnt, wenn es nicht der Normalfall gewesen ist, dass der Heilige Geist in dieser Zeit, und ich denke auch heute ist es noch so, auf die Gläubigen herniederfällt? Warum wird es nun ausdrücklich genannt, und der Heilige Geist war noch auf keinen von ihnen gefallen? Wenn dies nicht der Normalfall wäre.
0: Genau. So sehe ich das. Also es heißt ja an dieser Stelle bezeichnenderweise nicht, wenn die Lehre der neuapostolischen Kirche stimmen würde, dass man nur durch die Handauflegung eines Apostels den Heiligen Geist empfangen kann, dann müsste doch Lukas auch an dieser Stelle geschrieben haben, denn die Apostel hatten noch keinen einzigen von den Samaritern die Hände aufgelegt.
1: Richtig, so würde ich das auch sehen.
0: Aber das steht dort nicht.
1: Das steht dort nicht. Das heißt, mir ist es auch ganz besonders wichtig, dass man nicht einzelne Aussagen aus ihrem Zusammenhang reißt, so wie es die neuapostolische Kirche leider des Öfteren tut, um die eigene Lehre zu stützen. Das bezieht sich zum Beispiel auch auf die Sündenvergebung. Das ist ja nun der zentrale Bestandteil einer christlichen Glaubensgemeinschaft oder des christlichen Glaubens an sich, die Sündenvergebung. Und im Falle der Neuapostolischen Kirche ist es so, dass behauptet wird, nur durch die Freisprache eines lebenden Apostels oder einer Person, die in dem Auftrag dieses Apostels handelt, können Sünden vergeben werden.
0: Wir haben jetzt so viel Stoff miteinander behandelt, ein ganz spannendes Thema, Sündenvergebung in der Neuapostolischen Kirche. Ist es richtig oder nicht? Wir machen jetzt erstmal einen Augenblick Musik und dann gehen wir weiter.

0: Sündenvergebung in der neuapostolischen Kirche ein heißes Eisen. Sündenvergebung in der christlichen Kirche überhaupt. Nach meinem Wissen werden uns die Sünden vergeben durch Jesus Christus, durch den Glauben an Jesus Christus, der für uns am Kreuz gestorben ist, für unsere Sünden gestorben ist. Und ich als alter evangelischer Lutheraner, ich kann es ja mal dazu sagen, habe immer gelernt, dass wenn wir an...
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0: Den Herrn Jesus Christus glauben, wir durch den Glauben an ihn die Vergebung der Sünden haben.
4: Ja, also die Rechtfertigung durch den Glauben allein, das sola fide der Reformation.
0: Richtig, ja, so hat es ja Martin Luther auch in der Reformation ganz deutlich zum Vorschein gebracht.
4: Mhm. Und das steht im Widerspruch zu dem, was die neuapostolische Kirche lehrt. Ich sprach ja schon vorhin kurz an, dass eben nach Lehre der neuapostolischen Kirche die Sünden nur vergeben werden können durch die Freisprache eines lebenden Apostels.
0: Mhm.
4: Oder eben eines Priesters oder eines höheren Amtes, das durch den Apostel der neuapostolischen Kirche dazu beauftragt wurde, von den Sünden frei zu sprechen.
0: Mhm.
4: Und das war einer der zentralen Punkte, die ich festgestellt habe, die nicht stimmen in der neuapostolischen Kirche.
0: Mhm.
4: Und es war auch einer der ersten Punkte, die ich festgestellt habe, als ich in der Bibel las. Ein Punkt, über den man eigentlich stolpern muss, wenn man die Heilige Schrift aufmerksam liest. Man braucht sie nicht mal aufmerksam zu lesen, man muss einfach drüber stolpern. Ich las auf einmal im Neuen Testament an vielen, vielen Stellen, dass durch den Glauben an den Herrn Jesus Christus die Sünden vergeben sind. Keine Freisprache, keine Taten, ich muss nichts tun, außer an den Herrn Jesus Christus zu glauben und dieses Opfer, das er für uns gebracht hat, für mich in Anspruch zu nehmen.
0: Und dem widerspricht die neuapostolische Kirche?
4: Dem widerspricht die neuapostolische Kirche insofern, als dass sie sagt, es ist die Freisprache eines lebenden Apostels notwendig. Ohne diese Freisprache, ohne die Sündenvergebung durch einen Apostel, gibt es keine Sündenvergebung. Das heißt, sie spricht im Grunde allen anderen christlichen Gemeinschaften ab, dass dort Sündenvergebung geschieht.
0: Mhm.
4: Man bezieht sich auf Johannes 20, 23, in dem Jesus seinen Jüngern sagt, und hier zitiere ich mal bewusst, falsch, so wie die neuapostolische Kirche zitiert. Es wird gesagt, Jesus hätte gesagt, wem ihr die Sünden vergebt, dem sind sie vergeben. Wenn man also verschiedenste Bibelübersetzungen liest, dann wird man feststellen, dass dort stehen, wenn ihr jemandem die Sünden vergebt, dann ist ihm vergeben.
0: Mhm.
4: Oder welchen ihr vergebt, dem ist vergeben. Das heißt, das hat schon viel weniger einen Absolutheitsanspruch als diese Falschübersetzung oder dieses falsche Zitieren der neuapostolischen Kirche, dieses Verses.
0: Mhm.
4: Und es passt aber auch nicht in den Gesamtkontext und die Gesamtaussage der Heiligen Schrift. Wie ich schon eben erwähnte, gibt es so viele Bibelstellen, die einfach bezeugen, dass durch den Glauben an den Herrn Jesus Christus die Sünden vergeben sind.
0: Mhm.
4: Das heißt, ich kann nicht nur diesen einen Vers, Johannes 20, 23, aus dem Zusammenhang reißen und alles andere ausblenden.
0: Mhm. Mhm.
4: Und als ich das festgestellt habe, dass durch den Glauben an den Herrn Jesus Christus mir die Sünden vergeben sind, wurde ich auf einmal auch ein Stück weit freier von der neuapostolischen Kirche, weil ich diese Vergebung der Apostel ja nicht mehr nötig hatte. Das heißt, ich war nicht mehr abhängig von diesen Menschen, sondern ich konnte mich direkt an den Herrn Jesus Christus wenden.
0: Mhm.
4: Und dadurch wurden mir die Sünden vergeben. Das habe ich dann für mich in Anspruch genommen und wurde noch ein Stück freier, diese Lehre auf den Prüfstand zu stellen und zu hinterfragen.
0: Mhm.
4: Weil ich habe dann gemerkt, selbst wenn jetzt dieses ganze Glaubenssystem zusammenbricht, in sich zusammenbricht, mir kann nichts passieren, denn ich habe den Herrn Jesus Christus.
0: Mhm. Das ist interessant, denn hier wird ja im Grunde genommen ein Mittleramt eingebaut.
4: Richtig.
0: In die Lehre der Neuapostolischen Kirche, ob schon doch der Apostel Paulus sagt, es gibt nur einen Mittler zwischen Gott und dem Menschen. Der ist Jesus Christus.
4: Richtig. Ja.
0: Er vergibt uns die Sünden. Wieso schiebt man dann einen zweiten Mittler, einen in Form von einem Apostel, noch dazwischen? Also ein Mittleramt zum Mittler, oder richtig, wie verstehe ich das?
4: Ja, ja. Also so ist es auch, wird es auch in der Neuapostolischen Kirche gelehrt, dass dieses Gnaden- und Apostelamt, ich sag's mal so in dem Vokabular der Neuapostolischen Kirche, als Mittleramt auftritt und das Heil vermittelt. Wie gesagt, ohne Apostel gibt es keine Errettung für den Menschen. Das heißt, der Apostel vermittelt das Heil eben durch die Freisprache von den Sünden, durch die Spendung des Heiligen Geistes und durch die Aussonderung des Abendmahls.
0: Also ich denke, wir kommen hier auf den Kern der Sache eigentlich zu sprechen, denn nach meinem Verständnis gibt es in der Bibel nur einen Vermittler des Heils. Sehe ich das falsch?
4: Nein, also genauso habe ich das auch kennengelernt in der Heiligen Schrift, dass Jesus Christus der Mittler ist, dass Jesus Christus die Person ist, die die Brücke schlägt zwischen Mensch und Gott. Und diese Brücke möchte aber in der Neuapostolischen Kirche, soll diese Brücke, das sollen die neuen Apostel sein. Was aber meines Erachtens, beziehungsweise nach der biblischen Aussagen, die ich bisher kennengelernt habe im Neuen Testament, das ist unbiblisch.
0: Also die Neuapostolische Kirche kann sich mit dieser Auffassung auf die Bibel überhaupt nicht stützen?
4: Nein, in keinem Punkt. Das kann ich so nicht sehen. Und ich habe dann, als ich also diese wirklich fundamentalen Missstände festgestellt habe, bin ich zwar auch noch in die Gottesdienste der Neuapostolischen Kirche gegangen. Ich saß in den Gottesdiensten und habe mir sehr häufig gedacht, Mensch, was erzählt der da vorne eigentlich? Was predigt der da eigentlich? Das passt ja überhaupt nicht in die biblische Lehre. Das passt ja überhaupt nicht ins Evangelium, in die frohe Botschaft, die uns ja in der Bibel offenbart wird. Die frohe Botschaft von Jesus Christus. Sondern hier wird in der Neuapostolischen Kirche gelehrt, du musst dies tun, du musst das tun. Du musst den Aposteln folgen und nicht Jesus folgen.
0: Aha.
4: Das war für mich auch so ein zentraler Punkt, an dem ich dann ankam, wo ich mir gesagt habe, wem möchte ich jetzt eigentlich folgen? Möchte ich diesen Menschen folgen, was nach neuer apostolischer Lehre notwendig ist, um errettet zu werden? Oder folge ich, so wie es die Bibel beschreibt, folge ich Jesus Christus? Und wenn ich Jesus Christus folgen möchte, dann kann ich nicht nach außen hin auch durch meine Mitgliedschaft dokumentieren, dass ich im Prinzip einverstanden bin mit der Neuapostolischen Kirche, denn wenn ich noch Mitglied bin. Ich saß also in den Gottesdiensten und habe mich innerlich oft aufgeregt, muss ich ganz ehrlich zugeben, oft aufgeregt über die Irrlehre, die dort verkündet wird, und habe dann auch aufgehört, die Gottesdienste zu besuchen. Und habe gesagt, ich möchte dem Herrn nachfolgen. Und bin dann auch deshalb aus der Neuapostolischen Kirche ausgetreten, um auch meinen Schritt zu dokumentieren, auch nach außen zu dokumentieren, ich bin nicht einverstanden mit dieser Lehre. Ich kann diese Lehre nicht als biblisch begründete und wahre Lehre vertreten.
0: Du bist dann, nachdem du ausgetreten bist, auch immer mehr in die Heilige Schrift eingestiegen. Du hast sie täglich gelesen, so wie ich dich verstanden habe. Und welche Erfahrungen hast du dann mit der Bibel gemacht?
4: Ja. Was für mich erstaunlich war, ist, dass ich immer mehr verstand, was der Herr mir durch sein Wort, durch das Wort der Heiligen Schrift sagen möchte. Vorher war es so, dass ich in der Neuapostolischen Kirche zwar auch ab und zu mal in die Heilige Schrift hereingeschaut habe, aber dass ich sie sehr schnell wieder zugeschlagen habe, weil ich nichts verstanden habe, was dort stand.
0: Ja.
4: Das mag zum einen daran liegen, dass es eine ältere Übersetzung war, Luther 1912, die also sehr, sehr lange, bis, ich glaube, bis Anfang dieses Jahres die gültige Fassung war. Jetzt hat man sich dazu durchgerungen, die Lutherbibel von 1984 als gültige Fassung anzuerkennen. Das heißt, das ist also sehr schwer zu lesen, die alte Bibel, die Formulierung und die Grammatik war sehr schwer, aber auch auf der anderen Seite, ich hätte ja eigentlich verstehen müssen, was die Heilige Schrift, was in der Heiligen Schrift steht. Denn ich hatte ja nach neuapostolischer Auffassung den Heiligen Geist.
0: Aha.
4: Und dieser Heilige Geist ist notwendig, um die Bibel auszulegen oder das zu verstehen, was die Bibel lehrt.
0: Mhm.
4: Ich habe es aber nicht verstanden.
0: Mhm.
4: Erst heute, wo ich mich dem Herrn zugewandt habe, erlebe ich täglich neu, dass ich das verstehe, was der Herr mir durch sein Wort sagen möchte.
0: Mhm.
4: Mir geht, ich kann das so sagen, mir geht eigentlich jeden Tag eine neue Lampe an,
0: ja,
4: wenn ich in der Heiligen Schrift lese.
0: Aha.
4: Und das sehe ich auch so als, oder ich erkenne auch darin die Wirkung des Heiligen Geistes.
0: Mhm. Mhm. Du bist also heute davon überzeugt, dass du den Heiligen Geist durch die Handauflegung eines neuapostolischen Apostels überhaupt nicht bekommen hast.
4: Das würde ich so sagen, ja. Das sage ich auch so.
0: Ja.
4: Also ich bin davon überzeugt, dass ich zurzeit, also innerhalb der Neuapostolischen Kirche, den Heiligen Geist nicht hatte.
0: Mhm.
4: Dass ich durch diese Handauflegung eines Apostels den Heiligen Geist nicht empfangen habe. Ich habe auch nur mittlerweile viele Zeugnisse erhalten, dass sie auch Erwachsene, die diese Versiegelung, die sogenannte Versiegelung erlebt haben, überhaupt nichts gespürt haben und sich auch nichts verändert hat nach dieser Handauflegung.
0: Auch nichts verändert hat in ihrem eigenen Leben?
4: Im Leben nicht und auch vom Gefühl her nicht.
0: Mhm.
4: Und wenn man dann im Wort Gottes einmal nachliest, was denn mit der Spendung des Heiligen Geistes zur neutestamentlichen Zeit verbunden war, dann verwundert es schon, dass in der neuapostolischen Kirche, zumindest bei diesen Personen, die mir das berichtet haben, nichts passiert ist.
0: Mhm. Was ist denn passiert, als du dein Leben, wie du das erzählt hast, Jesus Christus übereignet hast? Also du hast ja so etwas wie eine klare Bekehrung zu Jesus Christus hin erlebt. Kann ich das so sagen? Du hast eine Wegwendung von deiner neuapostolischen Kirche hin zu Jesus Christus erlebt.
4: Ja.
0: Das ist ja eigentlich etwas, was für dich da aus deinem damaligen Standpunkt heraus gar nicht denkbar gewesen wäre.
4: Das ist dieses, wenn ich heute zu jemandem sage, einem Neuapostolischen sage, ich habe die Neuapostolische Kirche verlassen, weil ich zum Glauben gekommen bin, dann ist das natürlich erstmal völlig unverständlich für denjenigen, weil er glaubt, er befindet sich in einer christlichen Gemeinschaft, er befindet sich im Glauben an Gott. Was soll da noch da hinzukommen? Bei mir war es so, dass sich während meiner Hinwendung zu dem Herrn zum Beispiel mein Gebetsleben verändert hat. Ich habe früher, so wie es sich für einen treuen Neuapostolischen gehört, gedankt dem Herrn für den Stammapostel, für den Apostel, für diese gesamte Segenslinie, dass Gott Stammapostel geschenkt hat und ähnliches. Und ich habe dann, es hat sich ganz automatisch durch das Wort Gottes, durch die Erkenntnis, durch das Wort Gottes, der Bibel, habe ich auf einmal Jesus Christus kennengelernt als den einzigen Erlöser und Erretter, als den einzigen Mittler. Und ich habe im Gebetsleben auch vor allen Dingen ihm gedankt dafür, dass er für mich am Kreuz gestorben ist.
0: Mhm.
4: Und ich habe ihn um Vergebung meiner Sünden gebeten und habe diese Vergebung auch empfangen.
0: Das heißt, du hast eigentlich durch das Lesen des Wortes Gottes ist dir Jesus Christus ganz neu begegnet.
4: Richtig, ja.
0: Als eine Autorität, die dir vorher unbekannt war.
4: In der Form auf jeden Fall unbekannt war, weil immer dieser Mittler, dieses Mittleramt Apostel dazwischen stand.
0: Das heißt also, dass du durch diese neue Autorität, die du nun erkanntest oder die sich dir zu erkennen gab, Jesus Christus, eine ganz andere Kraft in deinem Leben empfangen hast,
4: das ist,
0: als vorher durch das Mittleramt der Apostel?
4: Ja, das ist richtig. Also ich spüre das auch seit meiner Bekehrung, jeden Tag neu, dass es wirklich, dass ich den Weg mit Jesus gehe, dass er in mein Leben eingetreten ist und dass ich wirklich mit ihm den Weg des Lebens und des Glaubens gehe, dass er an meiner Seite ist, durch den Heiligen Geist. Und das ist eine Sache, die kann man, da kann man zwar von erzählen und berichten, aber man kann durch Worte nicht so recht deutlich machen, wie das tatsächlich ist. Man muss es erfahren und man muss es erleben.
0: Mhm. Hat sich denn, sagen wir mal, irgendetwas in deinem Leben verändert? Was hat sich verändert?
4: Also ich kann sagen, dass seitdem ich mein Leben dem Herrn übergeben habe, dass sich alles zum Positiven verändert hat.
0: Mhm.
4: Also es gibt viele Punkte, viele Bereiche, die ich jetzt nennen könnte. Mein Familienleben beziehungsweise mit meiner Frau zusammen, dass ich überhaupt eine Frau kennenlernen konnte und durfte, dass es dort wirklich eine schöne harmonische Partnerschaft ist, was vorher nicht möglich war, dass ich im Berufsleben, dass ich eine schöne Arbeitsstelle gefunden habe, die mir auch Spaß macht und die mich auch ausfüllt, und natürlich auch in meinem Glaubensleben, dass es dort bergauf geht, auch gesundheitlich. Also es gibt viele Bereiche, die ich jetzt nennen könnte, aber ich möchte auch zu bedenken geben, dass ich dies nicht zum Maßstab mache. Ich mache dieses positive Erleben nicht zum Maßstab, sondern ich nehme die Heilige Schrift als Maßstab, ob ich auf dem richtigen Weg bin. Ob ich beispielsweise, wenn mir etwas in den Sinn kommt, vielleicht eine Idee, wie Gott sein könnte oder was Gott von mir möchte, dann nehme ich die Heilige Schrift zur Hilfe und versuche dort Bestätigung zu finden.
0: Ja.
4: Ich nehme nicht mein persönliches Erleben als Maßstab. Dann, wenn es harmonisch mit der Bibel zusammenfällt, dann ist es okay. Mhm. Aber ich nehme nicht mein persönliches Erleben als Maßstab. Mhm. Dafür möchte ich auch warnen. Aber ich weiß auch, dass mir Jesus Kraft gibt, dass er mich in vielen Bereichen auch heil macht, geheilt hat, als Heiland.
0: Mhm.
4: Das möchte ich auch weitergeben.
0: Mhm. Mhm. Das heißt, dass du durch das Wort Gottes oder durch die Bibel, die du nun als Wort, als ein lebendiges Wort von Gott erfahren hast,
4: ja,
0: eigentlich dadurch sich dein Leben verändert hat.
4: Das ist korrekt, ja. Also das, was in der Neuapostolischen Kirche leider immer verneint wird, dass die Bibel auch Auswirkungen haben kann, auch ganz aktuell heute aufs persönliche Leben, das erlebe ich heute. Dass ich, wenn ich die Heilige Schrift lese, dass mir es eine große Hilfe ist, im alltäglichen Leben auch.
0: Mhm. Zu Gast heute Lutz bei uns. Wir machen ein bisschen Musik. Es geht gleich weiter zum dritten Teil. Wir freuen uns drauf. Ja.

0: Lutz, dein Weg aus der neuapostolischen Kirche, wir hatten darüber gesprochen, über die Sündenvergebung, wir hatten gesprochen über das alleinige Mittleramt, dass die neuapostolische Kirche darin sieht, nur durch Apostel Sündenvergebung erhalten zu bekommen. Du hast gesagt, dass du es anders erlebt hast und ich wollte dich jetzt einfach nochmal fragen, wie siehst du denn dein Leben als Christ, als einer, der ja ein ganz neues Leben begonnen hat mit Jesus Christus. Wie siehst du denn dein Leben als Christ jetzt? Welche Perspektiven hast du für die Zukunft?
1: Also ich möchte natürlich, weil ich mein Leben Jesus übergeben habe, möchte ich ihm auch dienen. Ich möchte ganz bewusst mein Leben mit Jesus gehen und möchte auch auf seine Stimme hören, wenn ich also im täglichen Leben zum Beispiel Menschen begegne, wo ich dann das Empfinden habe und durch Jesus den Auftrag bekomme, ihnen vielleicht etwas vom Evangelium zu sagen, das auch zu tun. Ich habe natürlich, weil ich neu, in Anführungsstrichen neuapostolisch vorbelastet bin, auch den Wunsch, auch diesen Menschen, die noch in der neuapostolischen Kirche sind, vor allen Dingen auch meine Verwandten, die zum Großteil noch in dieser Gemeinschaft sind, eine Hilfe zu sein. Ich möchte und kann natürlich auch niemanden bekehren, aber ich möchte schon auch eine Hilfestellung geben. Ich möchte Menschen einfach dazu anregen, einmal ihre Glaubenslehre auf den Prüfstand zu stellen. Und versuche dies auch in persönlichen Gesprächen und auch beispielsweise im Internet. Was mir ganz besonders wichtig ist auch, was ich noch einmal sagen möchte, ist, meine Herangehensweise, die möchte ich eigentlich weiterempfehlen. Ich habe, wie gesagt, mir gedacht, dass wenn die Neuapostolische Kirche, die Lehre der Neuapostolischen Kirche wahr ist, dann braucht sie einer Prüfung nicht zu scheuen.
0: Einer Prüfung
1: unter dem Worte Gottes nicht zu scheuen.
0: Also du meinst jetzt die Heilige Schrift?
1: Die Bibel. Die Bibel, ja. Das muss man dazu sagen, ja. Weil sonst vielleicht ein falscher Eindruck oder ein Missverständnis entsteht. Und ich habe mir auch damals gesagt, wenn ich hätte ja auch als Zeuge Jehova, als Mormone, als Evangelischer oder als Katholik auf die Welt kommen können. Ja. Und nach neuapostolischer Glaubensauffassung wäre ich nicht errettet, wenn ich nicht diese Glaubenslehre auf den Prüfstand stelle und mich dann zur neuapostolischen Kirche bekehre. Und genau diese gleiche Herangehensweise habe ich auch angelegt an, oder diesen, ja, diesen, dieses Prinzip habe ich auch angelegt an die Überprüfung der neuapostolischen Kirche.
0: Was ja im Grunde genommen eigentlich nur richtig ist.
1: Das habe ich als völlig legitim angesehen.
0: Legitim, ja.
1: Richtig. Und deswegen möchte ich eigentlich jeden dazu auffordern, doch einmal ganz unvoreingenommen die Bibel zu nehmen und zu lesen und festzustellen, ob die neuapostolische Kirche auf dem richtigen Weg ist oder nicht. Und was natürlich schwer ist, aber ich habe es versucht, dass man versucht mal alles beiseite zu lassen, was man bisher mitgebracht hat an Ideologie, an Lehre und auch an eigenen Gedanken, sondern aufrichtig in der Heiligen Schrift zu lesen, um zu erfahren, was will Gott mir dadurch sagen. Denn ich habe ja nichts davon, wenn ich versuche, nur meinen eigenen Glauben, meine eigene Lehre zu bestätigen, durch aus dem Zusammenhang herausgerissenen Bibelstellen oder eine andere Lehre zu widerlegen. Ich habe nichts davon. Ich werde nicht erfahren, was Gott mir sagen möchte. Und das möchte ich jedem ans Herz legen, dass er aufrichtig die Heilige Schrift liest und zu prüfen, ob das, was man ihm sagt, ob nun in der neuapostolischen Kirche oder auch in anderen Gemeinschaften, ob das, was man ihm durch Menschenmund sagt, göttlichen Ursprungs ist oder nicht.
0: Zum Abschluss habe ich noch eine Frage. Die neuapostolische Kirche, wie du es richtig vorhin gesagt hast, lehrt ja, dass es Sündenvergebung nur durch Apostel geben kann. Ja. Durch lebende Apostel in ihrer Gemeinschaft. Hattest du denn, als du dir die Sünden vergeben ließest durch einen Apostel, hattest du denn da die Gewissheit gehabt, dass dir wirklich die Sünden vergeben sind?
1: Nein, Also das ist so dieser Unterschied zwischen Gewissheit und Sicherheit. Ich hatte zwar in der Neuapostolischen Kirche also ein Gefühl der Sicherheit, ich bin irgendwo richtig aufgehoben, aber Gewissheit, zum Beispiel der Errettung, hatte ich nie. Eine wirkliche Gewissheit, keine Angst zu haben, nicht errettet zu sein. Es schwebte da immer noch so.
0: Also keine Angst zu haben, einmal verloren zu gehen.
1: Einmal verloren zu gehen.
0: Außerhalb von Gott zu sein, in alle Ewigkeit. Das hast du gemeint.
1: Ja, das habe ich gemeint. Ich kann mich zum Beispiel an einige Begebenheiten erinnern, wo in mir eine Angst entstand, nicht am Tag der ersten Auferstehung, das Glaubensziel, dabei zu sein. Mhm. Ich komme zum Beispiel nach Hause. Keiner der Familienangehörigen ist zu Hause. Sofort durchzuckt mich der Angstgedanke, auweia, der Herr Jesus ist wiedergekommen, hat die Gemeinde entrückt und ich bin alleine hier geblieben. So dass ich dann zum Telefon rannte, irgendjemanden angerufen habe, von dem ich weiß, er ist auch neuapostolisch, er hat abgenommen, ich habe beruhigt aufgelegt, ach, der Herr ist doch noch nicht gekommen.
0: Ah, ja.
1: Also eine wirkliche Angst, die dort entstanden ist.
0: Ja.
1: Und das war also, auf der einen Seite glaubte man, man ist in der neuapostolischen Kirche, man ist irgendwo sicher, wenn man aber noch bestimmte Dinge einhält, das heißt also treu nachfolgt, bestimmte Dinge tut, bestimmte Dinge lässt, dann bin ich auch am Tag der ersten Auferstehung dabei.
0: Das heißt treu nachfolgen, darunter versteht man was?
1: Treu nachfolgen, natürlich der Lehre der Neuapostolischen Kirche folgen, das was der Stammapostel vorgibt und die Apostel vorgeben, dass man entsprechend regelmäßig die Gottesdienste besucht, das ist also auch ganz wesentlich, weil es zum Beispiel im Buch Fragen und Antworten als schwere Sünde bezeichnet wird, den Gottesdiensten fernzubleiben, ohne triftigen Grund. Also auch ein Stück weit Leistungschristentum. Etwas, was ja der Bibel völlig fremd ist, dass man etwas dazu tun könnte, errettet zu werden. Und um nochmal auf Sündenvergebung zurückzukommen, weil du ja vorhin fragtest, ob ich wirklich das Gefühl hatte, nach der Freisprache von meinen Sünden frei zu sein.
0: Ja, das geht, ich fragte nach der Gewissheit.
1: Nach der Gewissheit, davon frei zu sein. Man hat natürlich die Worte der Freisprache gehört, was auch Voraussetzung war natürlich für Sündenvergebung, diese Worte auch bewusst wahrzunehmen. Aber ein wirkliches Gefühl der Freiheit ist nicht entstanden. Dass ich das Gefühl hatte, mir ist eine Last genommen. Das war nicht der Fall, nein.
0: Also es drang nicht durch zu einer fröhlichen, befreienden Gewissheit, sondern da war immer im Untergrund noch so, na, sind Sie mir doch nicht etwa nicht vergeben?
1: Ja. Habe ich es richtig gemacht? Bin ich mit aufrichtigem Herzen nach vorne gegangen und habe mir das Abendmahl abgeholt, beziehungsweise habe ich die Freisprache erlebt?
0: Und wenn ich fragen darf, wie ist es denn heute?
1: Heute ist es ganz anders. Heute ist es so, dass ich mir gewiss bin. Ich habe eine Heilsgewissheit, dass ich, wenn ich heute sterbe, beim Herrn bin. Oder wenn der Herr wiederkommt und die Gemeinde entrückt, dass ich dabei bin. Da bin ich mir gewiss, das ist so.
0: Und worauf begründest du diese Gewissheit?
1: Ich begründe diese Gewissheit aufgrund der Zusage im Worte Gottes, der Heiligen Schrift, dass derjenige, der sich dem Herrn zuwendet, der umkehrt und Buße tut und die Vergebung für sich in Anspruch nimmt, dass der errettet ist und nicht irgendwie errettet werden kann. Das ist für mich Gewissheit geworden und dafür bin ich dem Herrn dankbar und ich habe auch keine Angstzustände in dem Sinne mehr, dass ich in irgendeiner Art und Weise aufgrund irgendwelcher Erlebnisse die Befürchtung habe, der Herr ist gekommen und ich bin nicht dabei oder dabei gewesen vielmehr.
0: Eine befreiende Botschaft eigentlich, die du hier heute bringst, denn wenn ich das Ganze so betrachte, dann merkt man doch auch, wie man in eine Abhängigkeit von Menschen geraten kann, wie es in der Neuapostolischen Kirche der Fall ist. Ja. Wenn ich tatsächlich nur durch irgendwelche Menschen, die sich als Mittler zwischen Gott und mir ausgeben und für sich beanspruchen, alleine Sünden vergeben zu können, dann bin ich auf diese Vermittler angewiesen, sozusagen auf Menschen. Was will ich aber machen, wenn, angenommen, ich komme in eine Situation hinein, ich befinde mich plötzlich in einer Ausnahmesituation wie ein Verkehrsunfall, ich bin schwer verletzt, ich merke, es geht mit mir zu Ende, ich muss sterben. Und wenn dann in dem Augenblick kein Apostel zur Stelle ist, der mir die Sünden vergeben kann, was mache ich dann? Dann bin ich ja verloren.
1: Richtig. Also das ist auch etwas, was ein ehemaliger Stammapostel mal formuliert hat. Wie selig ist derjenige, der sonntags nach der Sündenvergebung entschläft, weil er heilig und ohne Sünden belastet in die Ewigkeit geht. Und wie schlimm ist es, wenn jemand am Samstagabend vor der Sündenvergebung entschläft, der also mit der ganzen Sündenlast der letzten Woche in die Ewigkeit geht. Und das ist etwas, was ich überhaupt nicht mehr nachvollziehen kann, weil es der biblischen Botschaft widerspricht. Mhm. Man hat Sündenvergebung, man ist errettet oder man ist nicht errettet. Mhm. Dieses schrittweise Vergeben der Sünden, Woche für Woche, rückwirkend, ist etwas, was die Bibel nicht kennt.
0: Mhm. Und macht ja auch nur abhängig von Menschen.
1: Und macht abhängig von Menschen, richtig. Mhm. Und deswegen möchte ich einfach jeden auch dazu auffordern, die Heilige Schrift zu lesen und diese frohe Botschaft der Errettung durch Jesus Christus kennenzulernen und Jesus Christus selbst kennenzulernen und in sein Herz aufzunehmen.
0: Danke, Lutz, für dieses Gespräch.
1: Bitte, gern geschehen.

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0: Sehr verehrte Damen und Herren, wir hatten ja gestern den ersten Unterteil, den großen Teil über die Dreieinigkeit innerhalb des großen Themas Zeugen Jehovas. Die Dreieinigkeit, ja oder nein, ist Gott ein dreieiniger Gott oder ist nur Jehova Gott und Jesus nur ein Engelwesen und der Heilige Geist nur eine Kraft? Ich hatte gestern ja ausführlich dargestellt, dass der Heilige Geist eine Person ist. Er spricht, er denkt, er kann betrübt werden, gelästert werden. Er ist der Tröster, der den Herrn Jesus vertritt, nachdem er zum Vater aufgestiegen ist, Johannes 16. Viele weitere Stellen machen ganz klar die personale Eigenschaft des Heiligen Geistes. Gott als Person. Und Jesus Christus, das möchte ich nochmal hier an die Leinwand werfen. Hier diese Übersicht, Jesus ist Gott. Sie können es lesen, ich möchte nochmal alles sagen. Kann man sehen. Ich habe gestern also anhand dieser Stellen und auch vieler anderen aufgezeigt, Jehova ist Gott. Die Zeugen Jehovas sagen der Jehova, obwohl es umstritten ist, wie das Tetragramm JHWH vokalisiert wird. Jahwe sagen auch viele. Jedenfalls, ich sage jetzt mal Jehova. Jehova ist Gott und Jesus ist Gott. Jehova ist Herr in Herrlichkeit und Jesus ist Herr in Herrlichkeit. Erster und letzter Retter, König, Richter, Erlöser, Schöpfer. Vor allem Jesus vergibt Sünden, er weckt Tode auf, Dinge, die nur Gott kann. Also ganz klar, Jesus ist Gott. Ganz kurze Zusammenfassung nochmal heute Morgen, Sie können es nochmal kurz anschauen. Es ist auch alles enthalten, wie auch schon gestern erwähnt, in diesem Buch Zeugen Jehovas, Geschichte, leere Beurteilung. Nun mache ich es wieder aus, die meisten kennen es ja schon. Und wir wollen uns jetzt mit der Frage beschäftigen, Erlösung oder Selbsterlösung. Und das hängt ja eng mit der Gottesfrage zusammen, denn wie ich schon gestern angedeutet habe, nur wenn Jesus Gott ist, kann er eine vollkommene Erlösung schaffen und ist diese Erlösung uns ermöglicht. Nun müssen wir uns zunächst einmal kurz mit dem Menschenverständnis beschäftigen. Denn bei der Erlösung geht es ja nicht nur um Gott, sondern eben auch um den Menschen, der erlöst werden muss. Wer ist der Mensch praktisch nach Vorstellung der Zeugen Jehovas? Der ursprüngliche Mensch, Adam, gilt ihnen als vollkommen, als vollkommene Schöpfung Jehovas, Adam. Und diese Vollkommenheit, so das Ziel, diese muss wiederhergestellt werden. Man bezeichnet diese Anschauung als Restitutionalismus, das heißt die Lehre von der Wiederherstellung eines guten oder vollkommenen Urzustandes. Man kann sagen des paradiesischen Urzustandes, der wiederhergestellt werden soll. Restitution, Wiedereinsetzung, Wiederherstellung. Ich werde jetzt viel zitieren heute aus einer Schrift der Wachturmgesellschaft, die sicherlich die gründlichste, man kann auch sagen die wissenschaftlichste ist. Wir wollen sie ja auf dem höchsten Niveau ins Gespräch nehmen, nicht auf dem tiefsten. Und das ist die Lexikonreihe, die heißt Hilfe zum Verständnis der Bibel. Interessanterweise hatte daran die Hauptarbeit Raymond Frenz, der Neffe des langjährigen Präsidenten und Vordenkers der Wachturmgesellschaft Frederick William Frenz. Und ich habe gestern schon erwähnt, dass gerade dieser Raymond Frenz dann später durch das Lesen der Bibel herauskam aus der Wachturmgesellschaft und zu einem biblischen oder biblischeren Glauben, sage ich mal, gefunden hat. Wie weit er dann wirklich Christ wurde, ist mir nicht ganz bekannt. Jedenfalls hat er sich aber dann gelöst aus diesen Bezügen und hat dann ein Buch geschrieben, Der Gewissenskonflikt, der praktisch die Sache sehr kritisch beurteilt. An diesem Lexikon hat er also maßgeblich mitgearbeitet. Aber das war noch in der Wachturmzeit. Deshalb zitiere ich daraus jetzt auch die Wachturmlehre. Und da gibt es den Artikel Vollkommenheit in diesem Buch Hilfe zum Verständnis der Bibel. Abgekürzt bezeichne ich es jetzt als Bibellexikon der Wachturmgesellschaft. Und darin wird ausgeführt, dass nur Jehova vollkommen ist, absolut vollkommen ist. Aber von der absoluten Vollkommenheit Jehovas wird die relative Vollkommenheit des Menschen unterschieden. Also Jehova absolut vollkommen, der Mensch relativ vollkommen, auf einer untergeordneten Ebene vollkommen. Es heißt auf Seite 1530, es sei daran erinnert, dass die Vollkommenheit des Menschen relativ ist und sich auf den menschlichen Bereich beschränkt. Adam war zwar vollkommen erschaffen worden, doch durfte er nicht über die von seinem Schöpfer festgesetzten Grenzen hinausgehen. also Vollkommenheit innerhalb des geschöpflichen Bereichs. Jehova ist ja Gott, wie Sie sagen, und innerhalb der Geschöpfe ist also Adam der vollkommenste Mensch gewesen ursprünglich. Und Jesus auch der vollkommenste Mensch, aber auf der Seite der Geschöpfe, nicht Gott. Das kommt dann alles noch ausführlicher. Auch Jesus also wurde als vollkommener, heiliger, sündenloser Mensch geboren, wie im Lexikon geschrieben wird. Ich zitiere Seite 1531. Seine körperliche Vollkommenheit war natürlich nicht grenzenlos, sondern auf den menschlichen Bereich beschränkt. Er erfuhr, dass man als Mensch Grenzen hat. Er wurde müde, durstig, hungrig und war sterblich. Außerdem musste er nach dem Tod als vollkommenes Opfer und seiner Auferstehung unsterbliches Leben als Geistgeschöpf im Himmel erhalten. Nun, soweit das Zitat. Restitution bedeutet also die Rückkehr des Menschen zur Vollkommenheit auf Erden, im irdischen tausendjährigen Reich dann auch als ewig wiederhergestellte, paradiesisch erneuerte Erde verstanden. Und so zitiere ich auf Seite 1532 dieses Lexikons, Wachturmgesellschaft. Zitat, gemäß dem Gebet, dein Wille geschehe wie im Himmel, so auch auf der Erde, wird dieser Planet mit Sicherheit die volle Wirkungskraft der Ausführung der Vorsätze Gottes erleben. Dies schließt die Vollkommenheit der irdischen Verhältnisse und der menschlichen Geschöpfe ein. Dies bedeutet eine Rückkehr zu dem vollkommenen Zustand, dessen sich der Mensch zu Beginn der Menschheitsgeschichte in Eden erfreute. Die Vollkommenheit des Menschen wird relativ, das heißt auf den menschlichen Bereich, beschränkt sein. Doch wird sie sicherlich denen, die sie erhalten, die Fähigkeit verleihen, sich des irdischen Lebens in vollstem Maß zu erfreuen. Zitat Ende. Es wird also, wie viele wissen, ein irdisches Paradies erwartet für die Masse der Wachturmanhänger, was dann auch mit solchen Bildern illustriert wird. Nicht? Da hinten, vielleicht schon gesehen, können Sie ja mal durchgeben. Diese Rückseite, das ist die typische Paradiesvorstellung in diesen süßen Bildchen. Geben Sie was dann bitte zurück. Oder auch hier. Da fehlen jetzt die wilden Tiere, aber es ist einfach so ein typisches Bild. Auch auf den Zeichnungen wird Jesus immer sehr menschlich dargestellt, auch nicht wie sonst auf Gemälden mit längeren, sondern mit kurzen Haaren, das ist etwas ungewohnt sonst von den Ikonen und anderen Jesusbildern. Aber sowieso fraglich, ob man sich überhaupt Bilder machen soll, das ist nochmal ein anderes Thema für sich. Jedenfalls wird für die Anhänger der Wachturmgesellschaft ein irdisches Paradies erwartet. Der Himmel bleibt, wie wir heute Abend betrachten werden, verschlossen für die allermeisten Zeugen Jehovas. Er ist nur offen für wie viele? 144.000, diese Jonadab, nicht die Jonadab, die Leitungsklasse dann. Nun, das Loskaufopfer Christi, so wird die Erlösung am Marterpfahl, nicht am Kreuz, am Pfahl genannt, das Loskaufopfer Christi soll dem Menschen die vollkommene Ausgangsposition Adams wieder schenken, um es ihm zu ermöglichen, sich in der Bewährungszeit des irdischen Paradieses selber zu läutern und zu erlösen. Also es bildet die Basis, damit man dann selber anpacken kann an seiner Erlösung. Die Frage ja heute Morgen, Erlösung oder Selbsterlösung? Oder auch Erlösung und Selbsterlösung, nicht? Wir kommen noch zurück, was ist es eigentlich hier für ein Verständnis? Im Lexikon heißt es auf Seite 952, das Lösegeld, also das Opfer Christi, ist der einzige Weg, auf dem die Verbindung des Menschen zu Gott und seine körperliche Vollkommenheit völlig wiederhergestellt werden können. Wer erhält nun also, so sage ich weiter, die Unsterblichkeit und damit die Möglichkeit zur Selbstvervollkommnung auf der Grundlage des Lösegeldes, wer erhält diese Möglichkeit? Nur diejenigen, die zu Jehova gehören. Alle anderen Menschen, auch böse Engel und Dämonen, also Dämonen, werden vernichtet, annihiliert, Nichtung. Das ist, ich komme am Schluss darauf zurück, auf diese Lehre von der Vernichtung. Bedeutet ewige Verdammnis, ewiges Vernichtetsein oder ewige Qual? Das ist eine wichtige Frage, die wir heute Morgen auch noch betrachten müssen. Ich weiß nicht, ob das zu laut ist, mache ich mal das Fenster hinten zu. Geht es? Übrigens, diese Lehre von der Selbstvervollkommnung des Menschen begegnet nicht nur bei den Zeugen Jehovas, danke, sondern in ähnlicher Weise auch in anderen Systemen, gerade esoterisch-okkulten Systemen, wie etwa der Anthroposophie. Habe ich ja vor einigen Monaten dargestellt. Kassetten darüber gibt es also auch. Und auch bei den Mormonen, wo ja auch gesagt wird, was die Götter jetzt sind, das werden wir einmal sein. Was wir jetzt sind, das waren die Götter einstmals. Da wird dann von Göttern natürlich geredet und von Gott in verschiedenen Stufen. Das ganze Universum strebt seiner Vergeistigung und Vergöttlichung zu. Es ist schon ein Unterschied, aber auch hier Selbstvervollkommnung auf Grundlage eines Lösegeldopfers oder Loskaufopfers. Das wollte ich nur nebenbei erwähnen. Sie merken, manche Parallelen in diesen ganzen Systemen doch von der unsichtbaren Welt her gesteuert. Nun, warum kann man also von dieser relativen Vollkommenheit und relativen Erlösung überhaupt sprechen? Nur deshalb, weil man die Sünde auch relativiert. Die Sünde wird nicht in ihrer ganzen Radikalität, in ihrer ganzen Bosheit und Verderblichkeit erkannt. Es wird davon geredet, dass die Folgen der Sünde Tod, Krankheit, Schmerz und Altern sind. Es wird auch gesagt, dass Sünde Gesetzlosigkeit ist und dass nur ein sündloser Mensch wie Jesus Christus dieses Gesetz Jehovas vollkommen halten konnte. Lexikon, Seite 1424. Diese Aussagen klingen auf den ersten Blick biblisch und rechtgläubig, aber es verbirgt sich eben ein wesentlicher Unterschied. Die Sünde wird eben nicht in ihrer ganzen Radikalität und Tiefe gesehen. Und so findet man Formulierungen bei der Wachturmgesellschaft, wo die Sünde bezeichnet wird als Disharmonie, die das Verhältnis zwischen Gott und der Schöpfung und dem Menschen beeinträchtigt, also nur beeinträchtigt, nicht zerstört hat, und die den Menschen schädigte. Die Bibel dagegen, sie sagt eben nicht nur, dass eine Disharmonie eingetreten ist und eine Beeinträchtigung, eine Schädigung des Wesens des Menschen und der Schöpfung, sondern die Bibel spricht davon, dass durch die Sünde unser Verhältnis zu Gott völlig zerstört ist. Völlig. Dass wir ganz und gar Verlorene sind. Dass wir tot sind in unseren Sünden. Lesen Sie mal die Paulusbriefe darauf hin. Und dass nichts Gutes im Menschenherzen wohnt von Natur aus. Nur der Heilige Geist durch Gottes Gnade, Jesus Christus, durch seine Erlösungsopfer, können wir überhaupt so verwandelt werden, dass wir dem Bilde Jesu ähnlicher werden. Nie vollkommen, aber eine Verwandlung eintreten kann. Hallo? Ein weitgereister Gast ist noch gekommen. Herzlich willkommen. Schön. Wir sprechen heute Morgen also über das Thema Erlösung oder Selbsterlösung im Blick auf die Zeugen Jehovas hauptsächlich. Wir sind also nach biblischer Sicht ganz und gar Verlorene, können aus eigener Kraft nicht zu unserer Erlösung beitragen, sondern alles geschieht aus Gnade. Und ich werde es auch noch ausführlicher darstellen. Ich vergleiche zum Beispiel Jesaja 59, Vers 2, Römer 3, das ganze Kapitel Römer 3, Römer 7 und viele andere Stellen. Ich weiß, dass in meinem Fleische nichts Gutes wohnt. Das Gute, das ich tun will, tue ich nicht, sondern das Böse. Und vor allem Römer 3, es ist keiner, der Gutes tue, nicht einer. Und ihr seid tot in euren Übertretungen. So immer wieder, gerade im Neuen Testament auch nachzulesen. Und nur deshalb, weil von den Zeugen Jehovas, wie auch von manchen anderen Gruppierungen und Sekten, die Sünde nicht in ihrer ganzen Tiefe gesehen wird. Nur deshalb kann behauptet werden, dass ein sündloser Mensch oder Engel wie Jesus Christus in ihren Augen ausreicht, um das Gesetz vollkommen zu halten und die Gerechtigkeit wiederherzustellen, die es dem Menschen ermöglichen soll, sich dann durch die eigenen Taten zu bewähren. Also ein bloßer Mensch würde ausreichen. Die biblische Lehre dagegen, wie ich gestern schon dargestellt habe, bei der Frage der Dreieinigkeit, besagt, dass allein Gott, der Mensch, wird die Erlösung bewerkstelligen kann. Allein Gott kann den Menschen erlösen, weil allein er allmächtig ist. Und allein Gott als Mensch kann und möchte den Menschen erlösen, weil er nur so mitleiden konnte mit unserer Schwachheit. Auf die Erde kam, anfechtbar, wurde aber nie der Sünde nachgegeben hat. Er wurde als einzig Vollkommener zum Vater erhöht, weil er als der Sohn Gottes die Vollmacht hat, Sünden zu vergeben. Er wurde gleich wie wir, doch ohne Sünde, heißt es im Hebräerbrief. Und warum muss Gott uns erlösen und will Gott uns erlösen? Warum kann es nicht ein Mensch oder Engelwesen tun? Weil die Sünde so übergroß ist, dass es nur der übergroße, allmächtige Gott tun kann. Die Sünde des Menschen ist übergroß, übersteigt die Fähigkeiten aller Engel und Menschenwesen und Geschöpfe eben. So heißt es, ich darf mal aus einer Bekenntnisschrift zitieren, sehr zutreffend in der Konkordienformel der evangelisch-lutherischen Kirche aus dem Jahre 1580 folgendermaßen. Ich zitiere aus den Bekenntnisschriften. Und erstlich ist zwar, dass Christen für Sünde halten und erkennen sollen, nicht allein die wirkliche Übertretung der Gebote Gottes, sondern dass auch die gräuliche, schreckliche Erbseuche, durch welche die ganze Natur verderbt, vor allen Dingen wahrhaft für Sünde soll gehalten und erkannt werden. Ja, für die Hauptsünde, welche ein Wurzel- und Brunnquell ist aller wirklichen Sünde und wird von Luther eine Natur- oder Personsünde genannt. Um damit anzuzeigen, da gleich der Mensch nichts Böses gedächte, redet oder wirkt, welches doch nach dem Fall unserer ersten Eltern in diesem Leben menschlicher Natur unmöglich, dass gleichwohl seine Natur und Person sündig, das ist durch die Erbsünde als mit einem geistlichen Aussatz durch und durch, ganz und gar für Gott vergiftet und verderbt sei. Um welcher Verderbung willen und von wegen des Falls des ersten Menschen die Natur oder Person von Gottes Gesetz beklagt und verdammt wird, also dass wir von Natur Kinder des Zorns, des Todes und der Verdammnis sind, wo wir nicht durch das Verdienst Christi davon erlöst werden. Also es soll gesagt werden, ganz und gar verderbt, allein aus Gnaden erlöst. Die Erkenntnis gerade der Reformatoren anknüpfend an die Bibel. Die Sünde wird also nicht in ihrer Radikalität, in ihrem Ernst, in ihrer Tiefe erkannt. Und damit wird die Erlösung auch relativiert. Und deshalb reicht nun für die Zeugen Jehovas ein Geschöpf aus, um eine Erlösung zu schaffen innerhalb einer gewissen relativen Vollkommenheit. Ein gegensätzlicher Begriff im Grunde. Und das ist nun Christus, der Erzengel Michael. Christus sei also lediglich der menschgewordene Erzengel Michael. Er habe drei Stufen durchlaufen nach seiner Erschaffung durch Jehova. Die erste Stufe, er wurde erschaffen von Jehova lange vor allen anderen Wesen, auch vor Luzifer, dem gefallenen Führer der dann dämonischen Geister oder Engel. Er wurde geschaffen als oberster Cherub, als Erzengel oder Logos von Jehova. Dann die zweite Stufe. Zu Beginn unserer Zeitrechnung verließ er den Bereich der Geistgeschöpfe und wurde ein vollkommener Mensch, Jesus Christus, um in Gestalt der Hingabe seines vollkommenen menschlichen Lebens oder Leibes das Lösegeld für die Übertretung Adams zu bezahlen. Also er sollte genau die Übertretung Adams ausgleichen, nicht mehr und nicht weniger. Dann die dritte Stufe. Nach seinem Tod als Mensch am Marterpfahl, so wird auch das formuliert, das ist kein Witz, am Marterpfahl, wurde er von Jehova wieder als Geistgeschöpf in die himmlische Herrlichkeit aufgenommen. Nun aber auf einer höheren Stufe als zuvor, auf einer sogenannten göttlichen Stufe, aber ohne Gott zu sein. Göttlich ist hier im Sinne eines höheren Engelwesens gemeint. Nicht gleichmächtig wie der allmächtige Gott. Und er hat dann mit Hilfe Jehovas die Leiber des auferstandenen Jesus materialisiert. Auch ein Begriff, den wir aus dem Spiritismus kennen. Ich habe gestern schon die Zusammenhänge angedeutet. Aber das ist zwar ein großes Geheimnis, aber wir müssen ja auch bei den Begriffen aufpassen. Materialisierung ist sicherlich die falsche Bezeichnung. Es ist der geistliche Leib, den der auferstandene Herr hatte. Kein materialisierter Leib, wie es in diesen esoterischen Systemen immer wieder beschrieben wird. Aber ich möchte einmal zitieren, damit Sie es mit eigenen Ohren hören, aus dem Bibellexikon der Wachturmgesellschaft, Hilfen zum Verständnis der Bibel. Ein ausführlicheres Zitat nun. Hören Sie es einfach mal an, diese Sprache, wie dann hier auch Jesus beschrieben wird. Ehe Jesus auf der Erde geboren wurde, erschienen auf unserem Planeten Engel in Menschengestalt. Wahrscheinlich nahmen sie für die Gelegenheit passende Körper an, und wenn ihr Auftrag erledigt war, entmaterialisierten sie sich wieder. Sie blieben also Geistgeschöpfe und gebrauchten lediglich für eine gewisse Zeit einen physischen Leib. Als aber der Sohn Gottes auf die Erde kam und er der Mensch Jesus wurde, verhielt es sich anders. Ich muss sagen, Sohn Gottes meint hier also diesen Engel Michael. Die Begriffe werden sonst sehr schnell verwechselt. Ich fahre fort mit dem Zitat. Sind die Schätzungen heutiger Wissenschaftler bezüglich des Alters des physischen Universums auch nur annähernd korrekt, dann begann das Dasein Jesu als Geistgeschöpf Tausende von Millionen Jahren vor der Erschaffung des ersten Menschen. Der Vater gebrauchte diesen erstgeborenen Geistsohn, um alles andere zu erschaffen. Alles andere, weil er auch ein Geschöpf sei. Dazu gehören auch die Millionen anderer Geistsöhne der himmlischen Familie Jehovas. Von der Zeit seiner Geburt an war Jesus der Sohn Gottes, so wie der vollkommene Adam der Sohn Gottes war. Sie merken, es ist alles auf eine Ebene hier gezogen. Weiter. Durch ihn offenbarte er, Jehova, die Bedeutung des heiligen Geheimnisses, gab auf die von Gottes Widersacher aufgeworfene Streitfrage eine Antwort und beschaffte durch das Loskaufsopfer das Mittel, durch das gehorsame Menschen von der Sünde und vom Tod befreit werden konnten. Nur das Mittel dazu. Nicht vollkommen. Ich füge immer ein bisschen ein. Weiter, mein Kommentar, damit Sie gleich schon merken, wo die Punkte liegen. Also er besorgte nur das Mittel. Weiter, er entäußerte sich der himmlischen Herrlichkeit und der geistigen Natur und nahm Sklavengestalt an. Sein Leben wurde umgewandelt und er wurde von der Stufe eines Geistgeschöpfes auf die Stufe eines Menschen aus Fleisch und Blut herabgesetzt. Jesus konnte als der erstgeborene Sohn der Erste unter...
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0: Geschöpfen Gottes die überzeugendste Antwort auf die Behauptung Satans geben und bezüglich der wichtigen Streitfrage über die Rechtmäßigkeit der universellen Souveränität Jehovas zugunsten seines Vaters das beste Zeugnis ablegen. Als Jehova seinen einzig gezeugten Sohn auswählte, ist interessant, dass hier einzig gezeugt geschrieben wird, aber einzig geschaffen gemeint ist, gestern den Unterschied ja schon ausgeführt, also hier steht, ganz widersprüchlich, als Jehova seinen einzig gezeugten Sohn auswählte, legte er ihm natürlich die Hände nicht voreilig auf. Denn dadurch wäre er Gefahr gelaufen, an den Sünden, die er eventuell hätte begehen können, teilzuhaben. Jesus war kein Neubekehrter, der vielleicht stolz geworden und im Urteil verfallen wäre, das über den Teufel gefällt ist. Da durch den Sohn alles ins Dasein kam, war er ein Gott, der einzig gezeugte Gott, Johannes 1,18, und nahm daher unter allen anderen Geistsöhnen Gottes eine Vorrang- und Ehrenstellung ein. Dennoch wurde er nicht hochmütig. Es sei noch bemerkt, dass der Geistsohn, der zum Satan wurde, Gott nicht treu war, und so beging er die Sünde der Rebellion. Seine Liebe hielt einer Prüfung nicht stand. Zitat Ende. Sie merken, Jesus als der Sohn Gottes in Ewigkeit wird auf eine Stufe gestellt mit Luzifer, Satan, der abgefallen ist. Sei genau sein Geschöpf, nur sei er treu geblieben, Satan sei abgefallen. Ich habe gestern betont, Jesus gehört ganz auf die Seite Gottes und alle Engel, Dämonen, Menschen und alle Geschöpfe gehören eben auf die Seite der Geschöpfe. Das ist ein Unterschied. Hier also Gott in der dreieinigen Wesenseinheit, Vater, Sohn, Heiliger Geist und da Engelwesen, Geistwesen, Dämonen, Menschen und die Schöpfung eben. Es wird hier also ein Dualismus konstruiert, ein zweigeteiltes Weltbild, ein Dualismus zwischen Michael und Luzifer, zwischen Jesus und Luzifer, zwischen Michael, Jesus und Adam und so weiter, aber immer so auf der gleichen Ebene. Es sei praktisch parallel und einfach nur ein Ausgleich geschehen, wie auf einer Waage. Es wird dabei außer Acht gelassen, dass Jesus eben nicht auf gleicher Ebene wie Engel oder Menschen steht, sondern ganz auf die Seite Gottes gehört. Wahrer Gott und wahrer Mensch zugleich ist. Er hat sich, wie ich gestern anhand von Philipper 2 schon gezeigt habe, das mit dem entscheidenden Kapitel, um die Selbstentäußerung Gottes in Christus zu verstehen, oder Jesu Christi, ja Christus, der Gott gleich war, gab praktisch seine Göttlichkeit insofern auf, dass er Fleisch wurde, um uns zu erlösen, aber er blieb dennoch Gott, wahrer Gott und wahrer Mensch zugleich. Geheimnis des Glaubens. Er hat sich nicht seines Engelseins entäußert, sondern seiner göttlichen Gestalt, ohne dabei seine göttliche Wesensart zu verlieren. Nun, wie kommen überhaupt die Zeugen Jehovas darauf, dass Jesus Christus identisch sei mit dem Erzengel Michael? 4 Bibelstellen. Ich bitte euch aufzuschlagen, dass wir die mal kurz betrachten, werden da herangezogen. Wenn jemand mal lesen kann, Daniel 12, Vers 1, schlagen Sie bitte auf, wenn er eine Bibel hat. Wer liest Daniel 12, Vers 1? Hier, vielleicht der Bruder in dem Rollo. Ja. Dann 1. Thessalonicher 4, Vers 16, wenn Sie Johannes vielleicht lesen. Judas 9, wer hat noch eine Bibel da? Ja, sonst hat keiner. Dann lese ich Judas 9 und Offenbarung 12, 7, 14. Also erstmal Daniel 12, Vers 1, haben Sie es gefunden?
3: Zu jeder Zeit wird Michael, der große Engelfürst, der für dein Volk eintritt, sich aufmachen, denn es wird eine Zeit wie große Trübsal sein, wie sie bis hin zu jeder Zeit, aber zu jeder Zeit wird dein Volk erneuert werden. Alle, die im Hof geschrieben stehen.
0: Ja, danke. Und dann 1. Thessalonicher 4, Vers 16.
4: Denn er selbst, der Herr, wird mit befehlendem Wort, mit der Stimme des Erzengels und mit der Posaune Gottes herniederkommen vom Himmel, und die Toten in Christus werden zuerst auferstehen.
0: Ja, das heißt also mit der Stimme des Erzengels die Rede bei der Auferstehung. Und dann lese ich mal Judas 9. Der Erzengel Michael dagegen, als er mit dem Teufel Streit hatte und über den Leib Moses verhandelte, wagte kein lästerndes Urteil zu fällen, sondern sprach, der Herr strafe dich. Und dann lese ich auch noch Offenbarung 12, 7 bis 12. Und es entstand ein Kampf im Himmel. Michael und seine Engel kämpften gegen den Drachen, und der Drachen und seine Engel kämpften. Aber sie siegten nicht, und ihre Stätte wurde nicht mehr gefunden im Himmel. Und so wurde der große Drache niedergeworfen, die alte Schlange, genannt der Teufel und der Satan, der den ganzen Erdkreis verführt. Er wurde auf die Erde hinabgeworfen und seine Engel wurden mit ihm hinabgeworfen. Und ich hörte eine Stimme im Himmel reden, sagen, eine laute Stimme, nun ist gekommen das Heil und die Macht und das Reich unseres Gottes und die Herrschaft seines Gesalbten. Denn hinabgestürzt wurde der Verkläger unserer Brüder, der sie vor unserem Gott verklagte Tag und Nacht. Und sie haben ihn überwunden um des Blutes des Lammes und um des Wortes ihres Zeugnisses willen und haben ihr Leben nicht geliebt bis in den Tod. Darum seid fröhlich, ihr Himmel, und ihr darin wohnt. Wehe denen, die auf der Erde wohnen und auf dem Meer, denn der Teufel ist zu euch hinabgekommen und hat einen großen Zorn, da er weiß, dass er nur wenig Zeit hat. Also in Vers 7 sehen wir hier einen Kampf im Himmel. Michael und seine Engel kämpften gegen den Drachen. Nun frage ich Sie, geht aus irgendeiner dieser Stellen hervor, dass Jesus Christus identisch sei mit dem Erzengel Michael? Nirgends. Es ist nur so, dass eben der Erzengel Michael natürlich eine große Stellung innehat innerhalb der Engel. Aber mehr erfahren wir auch nicht. Er ist praktisch ein Heerführer Gottes im Auftrag des dreieinigen Gottes, auch Jesu Christi eben damit. Und Michael heißt zwar, wer ist wie Gott, aber nicht der wie Gott ist, wie Russell, der Begründer der Bibelforscher, fälschlich übersetzte. Also die Frage, wer ist wie Gott? Michael auf Hebräisch. Eine bevorzugte Stellung, aber er ist nicht Gott gleich. Er gehört auf die Seite der Geschöpfe und nicht des Schöpfers und des Erlösers Jesus Christus. Also Michael handelt in der Vollmacht und im Auftrag Christi, aber nicht als Christus. Seine Stimme erschallt zwar zusammen mit der Posaune Gottes bei der Wiederkunft Jesu, aber sie ertönt nur zum Gericht über die Welt. Und bei der Auferweckung der Toten ist es allein die Stimme Christi, die die Toten ins Leben ruft. Johannes 5, Vers 25 und 28 folgender zum Beispiel. Also das ist eine Spekulation, wie auch sonst man mit der Rösselsprungmethode arbeitet. Es werden Stellen aus weit entfernten Kontexten herausgerissen und miteinander kombiniert, um Lehren zu prägen. Ich werde heute Abend bei der Frage auch noch nach der missionarischen Begegnung nochmal auf diese Dinge eingehen, noch einen Überblick auch geben über die ganze Lehre. Und nun das Loskaufopfer. Es ist praktisch nichts anderes als eine Hilfe zur Selbsthilfe, wenn man es mal so nennen will. Keine vollkommene Erlösung am Pfahl, sondern Hilfe zur Selbsthilfe. So kann man auch das Erlösungsverständnis bei den Zeugen Jehovas umschreiben. Jesus gilt als der zweite Adam. Hier knüpft man durchaus an Römer 5 an, wo vom ersten Adam die Rede ist und von Christus als dem zweiten Adam. Der erste Adam war ein vollkommener Mensch im Sinne der schon beschriebenen relativen Vollkommenheit, aber er hatte diese Vollkommenheit verloren infolge der Einflüsterungen Luzifers, denen er nachgab. Christus nun trat als der zweite Adam auf, der den Einflüsterungen Luzifers nicht erlag. Er gab seinen Leib und sein vollkommenes menschliches Leben als Lösegeld oder Loskaufopfer an Jehova hin, wird gesagt, um die Sünde Adams zu sühnen, die sich durch die Vererbung über das gesamte Menschengeschlecht ausgebreitet hatte. Jesus gilt also als der vollkommene zweite Adam, der sündlos blieb und nun erhalten, wie schon erwähnt, infolge seines Loskaufopfers alle Menschen die Möglichkeit, ebenfalls zur Vollkommenheit aufzusteigen. Aber das Loskaufopfer Christi reicht hierzu nicht aus, wird ausdrücklich gesagt. Es hat nur die Übertretung Adams ausgeglichen. Die eigenen Fehler und Sünden muss der Mensch selber durch seine Leistungen ausgleichen, wenn auch unter Inanspruchnahme dieses Loskaufopfers. Übrigens auch wieder eine Parallele zur Anthroposophie, wo ja auch der Christus einen Impuls gibt beim Mysterium von Golgatha, das Blut tropft in die Erde, ermöglicht die Vergeistigung des Kosmos, aber der Mensch muss dann selber sein Karma, praktisch durch gute Taten verbessern, um sich besser zu verkörpern. Das wird jetzt so hier nicht gelehrt, aber Sie merken, es wird etwas grundgelegt, aber da muss man selber darauf weiterbauen. Auch in anderen Systemen, bei Mormonen und wo auch immer finden Sie dieses. Und welche sind jetzt die Werke, die der Mensch hinzufügen muss? Es ist zum Beispiel die Verkündigung des Königreichs Jehovas. Ein ungeheurer Leistungsdruck. Eine Lebensführung in Übereinstimmung mit Jehovas Anordnungen und die Unterwerfung unter die theokratische Gesellschaft mit Sitz in New York im Bethel-Zentrum. Wer diese Werke zu Lebzeiten nicht vollbracht und das Loskaufopfer Christi nicht angenommen hat, bekommt nach seiner Neuerschaffung im tausendjährigen Reich eventuell eine letzte Gelegenheit, sich zu bewähren, aber das ist eher ungewiss. Jetzt bringe ich wiederum einige Zitate, um dieses Verständnis Glaube und Werke zu belegen. Also keine vollkommene Erlösung, sondern Glaube und menschliche Werke. In dem Standardwerk der Zeugen Jehovas mit dem Titel Die Wahrheit, die zum ewigen Leben führt, ist Folgendes zu lesen. Auf Seite 51. Die lebendige Seele Adam, die das Leben der Menschheit verwirkte, war ein vollkommener Mensch. Für das, was Adam verlor, war eine andere Menschenseele, eine, die Adam entsprach, erforderlich. Eine Menschenseele, die ihr eigenes, vollkommenes Leben für die Menschheit opfern würde. Joseph Franklin Rutherford, der zweite Präsident der Wachturmgesellschaft, sagt, dass Jesus der größte Mensch war, der jemals auf Erden gelebt hat. Wunderbare Worte, aber es reicht eben nicht aus, liebe Freunde. Der einzige Vollkommene außer Adam. Und er schreibt wörtlich in seinem Buch Die Harfe Gottes, da Jesus ein vollkommener Mensch war, so hatte er die Macht, ein vollkommenes Menschengeschlecht hervorzubringen und mit diesem die Erde zu bevölkern. Charles Taze Russell, der Begründer, der Vorläufer der Zeugen Jehovas, der ernsten Bibelforscher, und früher hießen sie ja nur Tagesanbruchstudien, Bibelvereinigungen so ähnlich, oder einfach nur Christen nannten sie sich ganz früher mal. Den Namen Zeugen Jehovas gibt es ja erst seit 1931, seit dem Kongress von Columbus. Aber Russell, der ja 1916 bereits starb, gibt in seinem Buch Der Plan der Zeitalter, Ausgabe 1912, Seite 154 folgende, ganz deutlich der Ansicht Ausdruck, dass das Lösegeld Christi für das Heil nicht ausreiche, indem er schreibt, das Lösegeld für alle, das von dem Menschen Christus Jesus gegeben wurde, gibt oder verbirgt keinem Menschen ewiges Leben oder ewiges Glück, sondern es gibt und verbirgt jedem Menschen eine zweite Gelegenheit oder ein anderes Gericht, ewiges Leben zu erlangen. Das gegebene Lösegeld entschuldigt die Sünde bei niemandem. Es sagt nicht, man solle die Sünder für Heilige ansehen und sie daraufhin in ewige Glückseligkeit versetzen. Es beseitigt allein die erste Verurteilung und ihre Strafe und rechnet den Sünder direkt oder indirekt als von jener Verurteilung und ihren Folgen befreit. Es stellt ihn wieder fürs Leben auf die Probe, in welcher sein eigener freiwilliger Gehorsam oder vorsätzlicher Ungehorsam entscheiden soll, ob er ewiges Leben haben kann oder nicht. Zitat Ende. Und noch ein letztes Zitat aus dem Buch wiederum, die Wahrheit wird uns frei machen. Und da wird es gerade umgedreht, es wird gesagt, weil das Loskaufsopfer Christi nur eine begrenzte Wirkung hat, deshalb kann und darf Jesus nur ein begrenzter Mensch eben sein. Da wird das Argument gerade nochmal rumgedreht. Das ist ganz interessant. Ich zitiere auf Seite 251. Um der Genauigkeit des vollkommenen Gesetzes Gottes zu entsprechen, musste Jesus ein vollkommener Mensch sein. Nicht mehr und nicht weniger. Haben Sie es gehört? Weil dieses Gesetz eben genauso ist, durfte er nicht mehr sein, also nicht Gott, aber auch nicht weniger als ein Mensch oder Engelwesen. So konnte er für die erlösungsbedürftige Menschheit, so heißt es weiter, sterben, nicht als ein Geistgeschöpf, sondern als ein vollkommenes menschliches Geschöpf. Aus diesen und anderen Gründen war Jesus nicht ein Gottmensch, denn das wäre mehr als der erforderliche Loskaufspreis. So wörtlich nachzulesen hier und weiter. Er hätte sein Leben nicht hingeben können, wenn er der unsterbliche Gott oder eine unsterbliche Seele gewesen wäre. Zitat Ende. Sie merken, der Neuplatonismus kommt genau wie bei Arius, das ist gestern ausgeführt, hier wieder mit hinein. Der Neuplatonismus, der sagt, Gott ist so groß, der kann gar nicht hier auf die Erde kommen und Mensch werden. Da können nur die Geschöpfe sein. Deshalb kann auch Jesus nur ein Geschöpf sein. Das ist nicht biblisch, sondern neuplatonisch. Nicht? Kommt also aus der griechischen Philosophie, wie sie in den ersten Jahrhunderten nach Christus auch im Gegensatz zum christlichen Glauben ausformuliert wurde. Gnostische Einflüsse letztendlich, um hier den Begriff zu gebrauchen. In der Schrift, du kannst für immer im Paradies auf Erden leben, der Zeugen Jehovas, wird die alttestamentliche Talionsregel auf das Erlösungsopfer Jesu angewandt. Die Regel heißt Leben um Leben, Auge um Auge, Zahn um Zahn und so weiter. Ja, haben Sie vielleicht schon mal gehört, so als Strafe auch. Und deshalb wird gesagt, Jesus für Adam. Ja, Jesus war dem vollkommenen Adam gleich, nicht mehr und nicht weniger, wie eine Waage, wo sich die beiden Gewichte die Waage halten müssen. Jesus durfte also nicht schwerer sein, nicht mehr Gewicht haben als Adam. Den Rest müssen wir dann selber hinzutun. Ganz deutlich Russell nochmal, Charles Taze Russell in seinem Buch Der Plan der Zeitalter, Seite 242 folgender. Da schreibt er ein Gedicht. Er sagt, wenn wir weiterkommen wollen, so geht das nicht ohne Werke. Und er formuliert einen Liedvers, der den Blick völlig auf die Aktivität des Menschen richtet. Ich zitiere Russell. Denk nie, der Sieg sei dein, noch ruh zufrieden schon. Dein Werk wird nicht vollendet sein, bis du erkämpft die Kron. Zitat Ende. Aber ich werde gleich sagen, wie es im Neuen Testament heißt. Denk nie, der Sieg sei dein. Der Sieg ist aber unser, den hat Jesus vollbracht. Jesus ist Sieger, aber dazu gleich noch mehr. Im Wachturm vom 15. Februar 1983 werden die Werke nochmals genannt, die zusätzlich zum Loskaufopfer Christi zu vollbringen sind. Die Lehre über den wahren Gott in sich aufnehmen, Gottes Gesetzen gehorchen, mit Gottes Kanal, also der Wachturmgesellschaft, verbunden bleiben, das gehört auch zu den rettenden Werken. Es wird ganz wichtig bezüglich der Ekklesiologie, Rettung nur in Verbundenheit mit der Wachturmgesellschaft. Und loyal sein Königreich anderen verkündigen, Jehovas Königreich verkündigen. Da werden ja auch Bücher geführt, es muss genau aufgelistet werden, wie viele Stunden man abgeleistet hat. Es ist also keineswegs so freiwillig, wie vielleicht manche denken. Es muss Buch geführt werden über die geleisteten Einsätze. Ich weiß nicht, wie viele Stunden pro Monat, mindestens, ich glaube mal 50 Stunden, was im Monat, ich habe es mal irgendwo auch genau zitiert, ich könnte nochmal nachschauen, aber jedenfalls die große Stundenzahl, die vollbracht werden muss. Und dann muss man fast jeden Abend irgendeine Veranstaltung besuchen, dass man auch ja keinen Kontakt mehr so mit anderen Vereinigungen, Gesellschaften und so hat. Also Sie sehen, das Opfer Jesu hat nur eine begrenzte Wirkung in Ihren Augen. Und wie ist es nun aber in der Bibel? Zunächst einmal, diese Lehre ist, kann man bezeichnen als Synergismus, was die Zeugen Jehovas vertreten. Das heißt Zusammenwirken von Glauben und Werken. Synergeo, zusammenwirken. Das heißt also, Gott tut einen Teil und der Mensch tut einen Teil. Und beide Teile zusammen bewirken die Erlösung. Aber liebe Freunde, es ist ganz egal, ob ich sage, Gott tut 50% und der Mensch 50% oder Gott tut 99% und der Mensch 1%. Egal wie viel Prozent, darauf kommt es nicht an, wenn behauptet wird, Jesus hat nicht alles vollbracht, dann bleiben wir verloren letztendlich. Weil selbst wenn wir nur 1% tun müssten, das könnten wir von unserer menschlichen Natur aus gar nicht, von unserer verderbten menschlichen sündigen Natur. Nein, Gott sei Dank ist es anders. Jesus Christus hat am Kreuz auf Golgatha alles für unsere Erlösung getan. Johannes 19, Vers 30, es ist vollbracht. Sein Blut macht uns rein von aller Sünde. Er ist die Versöhnung für unsere Sünden, nicht allein aber für die unseren, sondern auch für die der ganzen Welt. 1. Johannes 1, Vers 7, 1. Johannes 2, Vers 2. Er ist ein für allemal in das Heilige hineingegangen und hat eine ewige Erlösung erworben. Er ist am Ende der Zeiten einmal erschienen, um durch sein eigenes Opfer die Sünde aufzuheben. Wir sind ein für allemal geheiligt durch das Opfer des Leibes Christi, der ein Opfer für die Sünden geopfert hat. Denn mit einem Opfer hat er für immer vollendet, die geheiligt werden. Hebräer 9, Vers 12 und 26, Hebräer 10, Vers 12 und 14, habe ich gerade zitiert. Ein für allemal, vollkommen, es ist vollbracht. Und dann der Römerbrief. Es ist hier kein Unterschied. Sie sind allesamt Sünder und ermangeln des Ruhms, den sie bei Gott haben sollten. Und werden ohne Verdienst gerecht aus seiner Gnade durch die Erlösung, die durch Christus Jesus geschehen ist. So halten wir nun dafür, dass der Mensch gerecht werde, ohne des Gesetzes Werke, allein durch den Glauben. Römer 3, Vers 23, 24 und 28. Denn aus Gnade seid ihr selig geworden durch Glauben, und das nicht aus euch, Gottes Gabe ist es. Nicht auswirken, damit sich nicht jemand rühme. Epheser 2, Vers 8 und 9. Ich könnte jetzt stundenlang fortfahren, die Erlösungsgnade unseres Heilandes zu rühmen. Aber ich denke, es dürfte uns bekannt sein aus der Heiligen Schrift. Nun, wo haben jetzt die Werke ihren Platz? Nicht, dass Sie mich falsch verstehen, die Werke haben ihren Platz. Aber wie ich immer wieder betone, niemals als Voraussetzung der Erlösung, sondern als Folge des Heils. Aus Liebe und Dankbarkeit zum Heiland, Jesus Christus. Zu Gott, unserem Herrn, tun wir diese Werke. Folge und nicht Bedingung des Heils. Und nun muss ich noch eingehen auf Römer 5, Vers 12 bis 21, wo ja vom ersten und zweiten Adam die Rede ist, bevor ich dann nach der Halbzeit noch auf die Frage, gibt es eine Hölle oder nicht, eingehe, die vielleicht uns ja auch bewegt. Nicht? Wie ist es denn dann mit dem ewigen Leben und der ewigen Verdammnis, dem Gericht? Dann lesen wir einmal Römer 5, ab Vers 12. Ich lese selber, damit es auch besser hier zu hören ist, auf der Kassette dann. Römer 5, Vers 12 bis 21. Es wird ja immer wieder gesagt, Jesus sei der zweite Adam und eben nicht mehr und nicht weniger. Da heißt es nun, gleich wie durch einen Menschen die Sünde in die Welt gekommen ist, und durch die Sünde der Tod, und so der Tod zu allen Menschen hindurchgedrungen ist, weil sie alle gesündigt haben, denn schon vor dem Gesetz war die Sünde in der Welt, wo aber kein Gesetz ist, da wird die Sünde nicht angerechnet. Dennoch herrschte der Tod von Adam bis Mose auch über die, welche nicht mit gleicher Übertretung gesündigt hatten, wie Adam, der ein Vorbild des Zukünftigen ist. Aber es verhält sich mit der Übertretung nicht wie mit der Gnadengabe. Denn wenn durch die Übertretung des einen die vielen gestorben sind, wie viel mehr ist die Gnade Gottes und das Gnadengeschenk durch den einen Menschen Jesus Christus den vielen reichlich zuteil geworden? Und es verhält sich mit der Sünde durch den einen nicht wie mit dem Geschenk. Denn das Urteil führt aus der einen Übertretung zur Verurteilung, die Gnadengabe aber führt aus vielen Übertretungen zur Rechtfertigung. Denn wenn infolge der Übertretung des einen der Tod zur Herrschaft kam durch den einen, wie viel mehr werden die, welche den Überfluss der Gnade und das Geschenk der Gerechtigkeit empfangen, im Leben herrschen durch den einen, Jesus Christus. Sie werden doch merken, warum ich das so betone. Also, wie es nun durch die Übertretung des einen, also Adams, zur Verurteilung aller Menschen kam, so kommt es auch durch das gerechte Tun des einen, Jesus Christus, für alle Menschen zur lebenbringenden Rechtfertigung. Denn gleich wie durch den Ungehorsam des einen Menschen die vielen zu Sündern gemacht worden sind, so werden auch durch den Gehorsam des einen die vielen zu Gerechten gemacht. Das Gesetz aber ist daneben hereingekommen, damit das Maß der Übertretung voll würde. Wo aber das Maß der Sünde voll geworden ist, da ist die Gnade überströmend geworden. Damit, wie die Sünde geherrscht hat im Tod, so auch die Gnade herrsche durch Gerechtigkeit zu ewigem Leben durch Jesus Christus, unseren Herrn. Soweit Römer 5. Nun frage ich euch und sie, ist es nun so, dass die Sünde Adams genau gleich ist wie die Gnade Jesu Christi, oder gibt es hier doch einen Unterschied, wenn man das mal richtig hört und liest? Ein ganz gewaltiger, unvergleichlicher Unterschied. Es heißt nämlich, aber nicht verhält es sich mit der Gabe wie mit der Sünde. Denn wenn an eine Sünde viele gestorben sind, so ist vielmehr im griechischen Polomalon Gottes Gnade und Gabe vielen überschwänglich widerfahren durch die Gnade des einen Menschen, Jesus Christus. Das heißt also, die Gnade hat ein unvergleichliches Übergewicht über die Sünde. Und es ist gerade nicht die Talionsregel. Es gab ja auch viele Spaltungen. Die Rasseliten, die sind ja heute nicht bei den Zeugen Jehovas, sondern anderswo. Tagesanbruch, Studienbibelvereinigung, wie es alles sich nennt. Es gibt auch mindestens 20 Splittergruppen, kann ich jetzt nur andeuten. Jedenfalls war es ein Ausgangspunkt, dass er die Lehre von der ewigen Höllenqual ablehnte. Das war ihm zuwider, auch aus humanistischem Empfinden und Ähnlichem. Und so sympathisierte er mit den Adventisten, die das ja auch ablehnen. Diese Lehre, was ich jetzt darstelle, berührt sich sehr stark auch mit der Sicht der Adventisten, leider. Obwohl Adventisten ja an der Dreieinigkeit Gottes festhalten, auch Jesus als Gott anerkennen, also es sind Unterschiede. Aber sie haben die Annihilationslehre, die Lehre von der Vernichtung nach dem Tod. Das ist gemeinsam, leider. Müssen Sie vielleicht auch wissen. Zumal ja die Adventisten heute auch in der evangelischen Allianz anerkannt sind als christliche Gruppierung. Das ist so im grauen Grenzbereich, würde ich sagen, ja, zwischen Sekte, Freikirche, wenn man so will, bei den Adventisten. Sie, immerhin halten sie an der Dreieinigkeit Gottes fest. Aber jedenfalls, das trifft also auch diese Frage. Und auch bei manchen Evangelikalen ist diese Lehre eingeflossen, dass es keine ewige Verdammnis gäbe und auch keine Hölle in dem Sinne, dass der Mensch vernichtet wird nach dem Tode. Und es gibt viele Variationen, was das ewige Dasein angeht oder das Dasein nach dem Tode. Ich kann jetzt nicht auf alles eingehen. Wir wissen letztendlich auch nicht alles darüber, ist ganz klar. Aber aus der Bibel kann man doch manches erkennen. Ich habe auch eine gewisse Offenheit in diesen Erkenntnisdingen, die dann jenseits unseres Begreifens stehen. Aber das, was eindeutig ist, das dürfen wir auch eindeutig sagen. Nun also, die Hölle sei ein Ort der Ruhe, wird in den Wachturmschriften gesagt. Es existiert keine Hölle im traditionellen Sinne. Kein Mensch wird ewig im Höllenfeuer gepeinigt werden. Hölle ist ein Ort der Ruhe, des Schlafes, letztlich identisch mit dem Grab. Die Neue Weltübersetzung formuliert Gedächtnisgruft. Die Menschen und Dämonen, die sich gegen Jehova entschieden haben, werden nicht ewig gequält, sondern einfach vernichtet. Aus Sense. Rutherford zum Beispiel nennt Gründe des Humanismus dagegen, das sei, man kann sich das so vorstellen, dass ein liebender Gott so etwas tue und so weiter. Also humanistische Beweggründe, auf die möchte ich jetzt nicht eingehen, denn entscheidend muss bleiben, was die Bibel dazu sagt. Alle menschlichen Sehnsüchte, Empfindungen können nicht ausschlaggebend sein, sondern als Christen sollten wir uns immer wieder vor Augen halten, entscheidend bleibt das Wort Gottes. Ich bringe übrigens jetzt gerade ein neues Buch aus, was Heinrich Jochums geschrieben hat in den 60er Jahren, aus aktuellem Anlass, weil auch in evangelikalen Kreisen die Diskussion läuft, ist die Bibel Gottes Wort oder enthält sie Gottes Wort? Wir haben dem Buch den Titel gegeben, die Bibel ist Gottes Wort, wird so Gott will nächste Woche erscheinen, im Verlag für reformatorische Erneuerung. Kann Ihnen dazu noch mehr sagen, wenn es interessiert. Aber jedenfalls, das Wort Gottes bleibt maßgebend. Nicht menschlich-humanistisches Denken. Nun, was heißt eigentlich Hölle? Das ist ja ein Begriff, der in den Ursprachen verschiedene Wurzeln oder zugrunde liegende Wörter umfasst. Eine Zusammenfassung verschiedener griechischer Begriffe. Es gibt also die Begriffe Abyssos, Hades oder hebräisch Sheol und Gehenna. Abyssos ist der Abgrund, die Unterwelt, insbesondere als Gefängnis bestrafter Dämonen verstanden. Lukas 8, 31, Offenbarung 9, 1 und 2. Sheol, hebräisch, oder Hades auf Griechisch, ist der vorläufige zwischenzeitliche Aufenthaltsort der immateriellen Persönlichkeit bis zur Auferstehung nach dem Tod. Man kann es auch als Seele bezeichnen, wobei dieser Begriff sehr missverständlich ist in der Philosophiegeschichte. Ich spreche von der immateriellen Persönlichkeit, die also nicht mehr den irdischen Leib hat, ihres irdischen Leibes entkleidet ist, wie Paulus schreibt, und eben aber weiter existiert bis zur Auferweckung am jüngsten Tag und darüber hinaus. Die Stellen, die das deutlich machen, werde ich noch darstellen. Die Zeugen Jehovas bestreiten die Weiterexistenz dieser immateriellen Persönlichkeit nach dem Tode. Aber es ist die Rede von Sheol oder Hades als diesem Zwischenzustand, wie man auch sagen kann, bis zur Auferweckung, oder auch Schoß Abrahams, Lukas 16, 22, Paradies, Lukas 23, Vers 43, heute wirst du mit mir im Paradiese sein, geh auf die Stelle noch ein und so weiter. Und dann gibt es die Gehenna. Gehenna als den endgültigen Bestimmungsort für die Verlorenen, die endgültige Feuerhölle. Benannt übrigens nach dem aramäischen
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Liebe Brüder und Schwestern, liebe Freunde, auch heute herzlich willkommen in Albernau zum Vortrag Was sind Sekten? Wie können wir sie erkennen und beurteilen? Wie können wir Menschen helfen, die in Sekten gefangen sind? Wir wollen auch einige Sekten miteinander betrachten, insbesondere Zeugen Jehovas und Neuapostolische Kirche. Und ich werde am Anfang etwas mehr Theoretisches sagen über Sekten allgemein, dann die biblischen Aussagen dazu und dann eben auch auf diese Beispiele eingehen. Und dann können wir auch noch Rückfragen stellen. Also wir haben ein etwas längeres Programm. Ich hoffe, es ist auch von Interesse für euch. Ich möchte zu Beginn lesen aus dem 2. Petrusbrief, Kapitel 2, ab Vers 1. Es waren aber auch falsche Propheten unter dem Volk, wie auch unter euch sein werden falsche Lehrer, die verderbliche Irrlehren einführen und verleugnen den Herrn, der sie erkauft hat. Die werden über sich selbst herbeiführen ein schnelles Verderben. Und viele werden ihnen folgen in ihren Ausschweifungen. Um ihretwillen wird der Weg der Wahrheit verlästert werden. Und aus Habsucht werden sie euch mit erdichteten Worten zu gewinnen suchen. Das Gericht über sie bereitet sich seit langem vor und ihr Verderben schläft nicht. Soweit Gottes Wort. Das ganze Kapitel handelt dann noch über Verführung, über Irrlehren, Sektiererei. Und wir wollen jetzt systematisch fragen, was ist überhaupt eine Sekte im Unterschied zu einer Kirche oder Freikirche? Es wird ja manchmal alles auch verwechselt miteinander. Und welche Begriffsbestimmungen gab es schon in der Kirchengeschichte von Sekten? Dazu einiges vorneweg. Der Begriff Sekte selber kommt aus dem Lateinischen und lässt sich aus zwei möglichen Sprachwurzeln ableiten. Sequi, das heißt jemandem folgen, also einem Meister oder Lehrer oder Guru nachfolgen. Und secare, trennen, sich abschneiden. Wir kennen den Sektor, einen abgetrennten Bereich. Sich von etwas trennen, von einer Gemeinschaft.

0: Gemeinschaft oder Kirche oder Gruppierung trennen. Also das ist einfach mal rein sprachlich. In den verschiedenen Sprachen, Griechisch, Hebräisch, gibt es verschiedene weitere Begriffe, auf die ich jetzt aus Zeitgründen nicht alle eingehe. Da kommen zum Beispiel die Begriffe Häresie her, also Abspaltung, oder Ketzerei, das kommt von den Katharern aus dem Mittelalter, das war auch eine bekannte Sekte, die gewisse Sonderlehren vertreten hat. Außer dem Begriff Sekte begegnet auch der Begriff Sondergemeinschaft. Auch da ist das Wort Absondern enthalten und Sonderlehre, sonderbare Lehren. Manche Gruppierungen, die so zwischen Kirche und Sekte eingeordnet werden heute, wie die Adventisten, die werden oft jetzt als Sondergemeinschaft bezeichnet, weil sie sich der Ökumene etwas stärker geöffnet haben, nicht mehr sich absolut setzen, wie es bei den typischen Sekten ist, dass nur sie den Heilsweg hätten, und dann werden sie als Sondergemeinschaft bezeichnet. Allerdings ist das ein schillernder Begriff, denn jede Kirche, Freikirche und Sekte unterscheidet sich von anderen, hat Besonderheiten, sonst wäre es ja alles miteinander identisch. Also der Begriff Sondergemeinschaft ist nicht sehr glücklich, weil jede Gruppierung ihre Besonderheiten hat, und sei es im Äußeren oder Inneren oder in der Lehre. Sonst wäre es ja alles nur eine Kirche oder Gemeinde. Der Begriff Kirche selber kommt auch aus dem Griechischen und kommt von Kyriake, von Kyrios, dem Herrn gehörig. Kyrios, der Herr, Jesus Christus. Der Reformator Martin Luther hat unterschieden zwischen sichtbarer und unsichtbarer Kirche. Er hat gesagt, die unsichtbare Kirche umschließt alle, die wirklich an Jesus Christus glauben, durch ihn erlöst sind. Die unsichtbare Gemeinde, die aber über verschiedene Denominationsgrenzen hinausgeht. Man kann also nicht sagen, nur in einer bestimmten Kirche oder Freikirche finden sich die wahren Gläubigen, sondern es gilt auch das, was in 1. Samuel 16 steht. Der Mensch sieht, was vor Augen ist, der Herr sieht das Herz an. Er weiß also, ob es wirklich wiedergeborene Gläubige gibt in den unterschiedlichen Gemeinschaften, Kirchen, Freikirchen, vielleicht auch Sekten. Es ist auch nicht auszuschließen, dass es da Menschen gibt, die wirklich den biblischen Herrn Jesus Christus liebhaben und sein Wort ernst nehmen. Dann haben auch die Reformatoren richtig festgestellt, dass die Kirche, jede Kirche, ein durchmischter Leib ist, Corpus per mixtum auf Lateinisch. Das heißt, ein vermischter Leib aus Gläubigen, Ungläubigen und Heuchlern. Das gibt es also in jeder Gruppierung. Echte, wirklich wiedergeborene, durch den Geist Gottes wiedergeborene Gläubige, Ungläubige, die hoffentlich auf dem Weg sind, zum Glauben an Jesus Christus zu kommen, oder auch Heuchler, die gar nicht wirklich gläubig sind, sondern eben nur so mitschwimmen und sich so Anstrich geben, als seien sie gläubig. Man muss auch wissen, dass eben die perfekte Gemeinde der wirklich Gläubigen auf Erden nicht gibt, denn keiner kann ins Herz des anderen schauen. Wir wissen nie, ob alle wirklich gläubig sind im Sinne der Bibel, die in eine Gemeinde gehen. Jeder möge sich da selber prüfen. Jeder steht selber vor dem Herrn und prüfe sich, bin ich wirklich ein Kind Gottes? Nicht nur ein Geschöpf Gottes. Geschöpf Gottes sind wir ja von Natur aus schon. Aber Kind Gottes werden wir nur durch die geistliche Neugeburt, durch Wasser und Geist. Wenn wir Jesus als unseren Herrn und Erlöser angenommen haben, ihm unsere Schuld und Sünde gebracht haben, dass er sie am Kreuz ja durch sein Blut abgewaschen hat und mit ihm auferstehen werden zu neuem Leben. Buße getan haben über alles Böse in unserem Leben und Jesus jetzt unser Herr und Erlöser ist. Nicht nur Erlöser, sondern auch Herr, ist auch wichtig. Ja. Erlösung wollen im Grunde alle bekommen, auf dem oder jenem Weg, verschiedene Wege. Aber dass Jesus der Herr ist, das heißt auch ihm gehorchen, ihm dienen, Vergebung bitten, ihn, wenn man schuldig geworden ist, an ihm oder an unserem Nächsten. Der Ökumenische Rat der Kirchen hat eine interessante Definition gebracht, was Kirche ist im Unterschied zu Sekten. Ich zitiere es einfach mal, da heißt es, Kirchen sind solche Gemeinschaften, die den Herrn Jesus Christus gemäß der Heiligen Schrift als Gott und Heiland bekennen und darum gemeinsam zu erfüllen trachten, wozu sie berufen sind, zur Ehre Gottes, des Vaters, des Sohnes und des Heiligen Geistes. Das ist eine durchaus zutreffende
1: Definition. Allerdings weiß man ja, dass der Ökumenische Rat selber nicht diese Klarheit vertritt und dass diese Definition dann dadurch auch zu wenig ist. Man sieht, es ist eine Art Minimalerklärung, die aber auch dann solche Kirchen und Gruppierungen umschließen kann, die doch ihr Lehren vertreten. Aber immerhin findet sich darin der Herr Jesus Christus gemäß der Heiligen Schrift, die Schrift als Maßstab und als Gott und Heiland. Viele Sekten bestreiten ja die Gottheit Jesu Christi oder haben Ersatzerlösungswege daneben gestellt. Und auch der dreieinige Gott wird betont. Der Vater, der Sohn und der Heilige Geist wird auch in vielen Sekten bestritten. Nun, wie gesagt, Ökumenischer Rat selber fragwürdig geworden, indem er den Dialog mit heidnischen Religionen und allen möglichen Gruppierungen pflegt, die selber schon in Irrlehren verhaftet sind. Aber diese Definition wollte ich euch doch zur Kenntnis geben. Eine gewisse Orientierung bieten auch, ich komme immer näher zur Bibel, ja, aber ich möchte doch noch von der Kirchengeschichte einiges sagen, einige altkirchliche Bekenntnisse vor der Herausbildung der römisch-katholischen Kirche in den ersten drei Jahrhunderten, als die Gemeinde noch verfolgt wurde und dann noch im vierten Jahrhundert, da wurde ja sehr diskutiert auf den Konzilien über das Wesen Gottes und Jesu Christi und des Heiligen Geistes. Und man hat durchaus richtig festgestellt, dass Jesus eben wirklich Gott ist, Gott von Gott, Licht vom Licht, der Sohn des Vaters und eben nicht ein Geschöpf, wie es die Arianer und andere Vorläufer der Zeugen Jehovas zum Beispiel behauptet haben, dass er ein Geschöpf sei, ein Engelwesen oder was auch immer. Und man hat also betont die Gottheit Jesu Christi, die Wesenseinheit mit dem Vater, obwohl die Personen unterschieden sind, Vater, Sohn, Heiliger Geist, und auch die Gottheit des Heiligen Geistes. Und das ist zum Beispiel grundlegend wichtig, auch als Unterscheidung von vielen heutigen Sekten, dass Jesus wirklich auf die Seite Gottes gehört, des Vaters, und nicht auf die Seite der geschaffenen Wesen. Man kann sich so vorstellen, auf der einen Seite Gott, Vater, Sohn, Heiliger Geist als Gottheit, drei Personen in einem Wesen, auf der anderen Seite alle Geschöpfe, Engel, Menschen, Tiere, Pflanzen, Mineralien und so weiter. Aber wenn Jesus Mensch wird, dann ist es aus der Gnade Gottes heraus, dass er seinen Sohn sendet. Er entäußerte sich seines göttlichen Wesens, Philipper 2, und erniedrigte sich selbst. Wahrer Mensch und wahrer Gott, das war auch grundlegend gegen Irrlehren schon damals festgelegt worden, dass Jesus wirklicher, wahrer Mensch und wirklicher, wahrer Gott zugleich ist. Unvermischt und ungetrennt, und wie das dann alles formuliert wurde, es ist durchaus grundlegend, um einen Unterschied festzulegen gegen Irrlehren und Sekten, die das bestreiten wollen. Und wenn man Abstriche macht an der Göttlichkeit Jesu Christi, hat man auch nicht die wirkliche Erlösung. Deshalb ist das durchaus wichtig, was in diesen ganz frühen Bekenntnissen festgelegt war. Was sind eigentlich jetzt Freikirchen im Unterschied etwa zu Landeskirchen? Wir haben in Deutschland ja ein besonderes System, historisch gewachsen. Es waren ursprünglich die Fürsten, die die Landeskirchen leiteten. Dann ist später das heutige Landeskirchensystem daraus entstanden. Das ist in anderen Ländern nicht so, zum Beispiel in den USA. In den USA sind alle Kirchen Freikirchen. Da gibt es überhaupt keine Staats- oder Landeskirchen. Ja, die größte Kirche sind dort zum Beispiel die Baptisten, die südlichen Baptisten, auch andere, gab es auch verschiedene Abspaltungen. Aber das ist eben was typisch Deutsches, der Unterschied zwischen Landeskirchen und Freikirchen. Gibt es nicht in allen Ländern. In Skandinavien, da gibt es etwa die Staatskirchen, die dann wiederum sehr stark mit dem Staat verkoppelt sind. In England noch schlimmer, anglikanische Kirche, da ist die Königin das Oberhaupt. Also eine absolute Verquickung von Staat und Kirche, was eben im Neuen Testament nicht der Fall ist. Man soll zwar der Obrigkeit gehorsam sein, soweit sie nicht gegen Gottes Gebote etwas beschließt und entscheidet, aber grundsätzlich ist die Gemeinde Jesus Christus unterstellt und nicht weltlichen Häuptern. Ja, das ist ganz klar im Neuen Testament. Nun jedenfalls, der Unterschied zwischen Kirchen und Freikirchen, etwa in Deutschland, ist so, dass Freikirchen keine Sekten sind, sondern sie unterscheiden sich dadurch, dass sie staatsunabhängig, also frei, ihre Versammlungen und ihre Existenzweise leben wollen. Es gibt natürlich auch Unterschiede bezüglich Struktur, Sakramentsverständnis und auf anderen Gebieten, aber der Begriff Freikirche im Unterschied zu Landeskirche kommt von der organisatorischen Unabhängigkeit und Freiheit der Kirchengebilde her. Was zählt zum Beispiel zu Freikirchen, also nicht zu Sekten in Deutschland, Europa, zum Beispiel Methodisten, Baptisten, Brüdergemeinden, Mennoniten, freie evangelische Gemeinden, aber auch Abtrennungen von den ehemaligen lutherischen und reformierten Staatskirchen zählen hier auch als Freikirchen, obwohl sie zum Beispiel ein völlig anderes Verständnis von Taufe und Abendmahl haben als Baptisten, Mennoniten und andere. Zum Beispiel auch die selbstständige evangelisch-lutherische Kirche zählt bei uns als Freikirche, die die Union mit der reformierten Kirche damals nicht mitgemacht hat, 1817. Dann hat sie selbstständig gemacht, also lutherischer als die lutherische Kirche, die selbstständigen Lutheraner. Und dann gibt es auch auf reformierter Seite die evangelisch-altreformierte Kirche, die auch sagen, wir machen keine Union mit den Lutheranern oder anderen. Dann gibt es natürlich auch die Unionskirchen, etwa in Baden, wo ich herkomme, wo dann lutherische und reformierte Bekenntnisse miteinander verbunden wurden in einem Bekenntniswerk. Wir wissen ja, in Landeskirchen gibt es also verschieden geprägte lutherische, reformierte und unierte Landeskirchen im landeskirchlichen System. Nun aber nochmal zurück, also ich wollte nur sagen, dass eben Freikirchen keine Sekten sind. Sekte muss eben anders definiert werden als durch den Grad der Freiwilligkeit oder Unabhängigkeit. Über Lehrfragen im Einzelnen kann man natürlich dann diskutieren zwischen Landes- und Freikirchen. Aber was sind nun Sekten? Sekten selber, die verderblich sind, wie wir auch im Wort Gottes gehört haben, weil sie wirklich massive Irrlehren vertreten. Nun, es gab natürlich im Lauf der Kirchengeschichte unterschiedliche Sektendefinitionen, also Bestimmungen. Vielleicht mal interessant, 1877, der Tübinger evangelische Theologe Christian Palmer unterschied Kirche und Sekte folgendermaßen. Ihr könnt selber prüfen, ob das jetzt haltbar ist. Der sagte einfach, juristisch ist jede Gemeinschaft eine Sekte, wenn sie sich von der herrschenden, vom Staat anerkannten Kirche trennt. Punktum. Ja, also dieses Obrigkeitsdenken war damals sehr stark. Es gibt nur die eine Staatskirche, Rom würde sagen, nur die römische Kirche. Und alles, was sich trennt, ist halt Sekteabspaltung. Das ist sehr einfach, aber rein soziologisch, also gesellschaftswissenschaftlich bestimmt. Nicht biblisch, ich komme noch darauf zurück. Dann der Soziologe Max Weber hat es schon zutreffender definiert nach dem Grad der Freiwilligkeit. Allerdings hat er damit den Unterschied zwischen Freikirchen und Sekten eben gerade nicht gewahrt. Er hat gesagt, was freiwillig ist, was nicht von oben verordnet ist, das ist halt Sekte. Heute würde man sagen Freikirche, ja, wichtiger Unterschied. Ernst Troeltsch, er war Theologe und kam dann vom Glauben weg, wurde dann Philosoph. Der hat folgende Definition gebracht. Allerdings für Sekte, und das würde aber heute, würden wir es auf pietistische Gemeinschaften so definieren. Ja. Der hat so gesagt, dass eine Sekte sei, man muss mal hören. Ernst Troeltsch sagt, die Sekte ist die freie Vereinigung strenger und bewusster Christen, die als wahrhaft Wiedergeborene zusammentreten, von der Welt sich scheiden, auf kleine Kreise beschränkt bleiben, statt der Gnade das Gesetz betonen und so weiter. Ja, das ist natürlich manches hier richtig, aber er hat die Wiedergeborenen praktisch als Sektierer eingestuft, von seinem liberalen Standpunkt her. Das können wir so natürlich von der Bibel nicht sehen, sondern die Wiedergeborenen sind natürlich die Gläubigen in allen Denominationen. Nun, nach dem Zweiten Weltkrieg wurden die Sektenbestimmungen etwas ausgewogener. Der bekannte Autor des Buches Seergrübler Enthusiasten, kennen vielleicht manche, Kurt Hutten, er hat gesagt, dass Sekten sich durch ein innerliches Winkeldasein auszeichnen, eine rechthaberische Haltung hätten, sich scheiden von allen anderen christlichen Richtungen und so weiter. Da ist durchaus was dran, wenn es Gruppierungen gibt, die sagen, nur wir haben die Fülle des Heils, nur wir haben den richtigen Heilsweg, dann geht es eben sehr stark schon in sektierische oder ist schon dieses stolze, anmaßende, elitäre Denken, das sich von anderen Christen abgrenzt. Dann kam in den 70er und 80er Jahren der Einbruch auch fernöstlicher Kulte in das ehemals christliche Abendland. Und seither unterscheidet man jetzt folgende Formen von Sekten, etwa auch bei der evangelischen Zentralstelle für Weltanschauungsfragen. Da kommen jetzt schon einige Beispiele. A, die klassischen christlichen Sekten oder sich christlich nennenden. Das sind natürlich die Zeugen Jehovas, die Neuapostolischen, die Mormonen, christliche Wissenschaft und so weiter. Aber schon bei der christlichen Wissenschaft muss man sagen, das ist eher hinduistisches Denken. Ihr könnt gerne noch dazu Fragen stellen, zur Vertiefung nachher. Ich kann nur Stichworte jetzt sagen. Oder auch die Mormonen, das ist an sich Polytheismus, viel Götterglaube. Hat nichts mit christlichem Glauben zu tun. Aber sie werden so dem christlichen Sektenspektrum zugeordnet. Es gibt also immer wieder Mischformen mit christlichen und nichtchristlichen Elementen bei Sekten. Dann die Hindu-Sekten. Hare Krishna, Ananda Marga, Transzendentale Meditation, Divine Light Mission, Bhagwan und so weiter, die sich auch wieder unterscheiden, aber doch einen hinduistischen Hintergrund haben mit ihrem Götzendienst. Dann buddhistische Sekten. Dalai Lama ist ja auch sehr aktiv, immer wieder im Abendland jetzt. Verschiedene Schulen des Zen-Buddhismus, besonders in jeder Großstadt zu finden heute schon. Dann Psychosekten, also mit psychologischer Versklavung des Menschen, Gehirnwäsche, etwa Scientology. Die gehen ja dann durch die Straßen und machen Fragebogen den Leuten und wollen ihnen einreden, dass alle psychisch krank sind, dass nur bei ihnen die wirkliche Heilung bekommen. Also jeder, der diesen Test macht, wird Defizite gesagt bekommen, die er nur durch teure Kurse bei den Scientologen geheilt bekommen kann, angeblich. Aber auch das Erhard-Seminar-Training, die aktionsanalytische Organisation und viele andere Psychokulte. Dann religionsvermischende Sekten, man spricht auch von synkretistischen Sekten, wie etwa die Vereinigungskirche San Myung Moons, eines falschen Christus, oder die Bahai-Religion, die geradezu eine endzeitliche Vermischungsreligion ist. Bahai, der Bab der Gründer, die sagten, dass nun alle Religionen Wege zu Gott sind, so wie man es heute ja überall schon hört jetzt auch, und dass eben Mose und Zarathustra und Buddha und Jesus und Mohammed und so weiter, das seien alles Religionsstifter, die Vorläufer seien dieses Baha'u'llah, der dann gekommen sei. Also wird alles schön eingeordnet in dieses religiöse Pantheon, in diesen Gemischtwarenladen, kann man auch sagen. Klare Übertretung des ersten Gebots der Bibel, ja. Nur ein Gott, der wahre Gott, ist der wirkliche Gott. Dann gibt es auch politische Sekten, wie die Europäische Arbeiterpartei, verschiedene NS- und K-Gruppen, also narzisstische und kommunistische Gruppen, die auch sektierisches Denken entwickelt haben. Die Esoterische Union, die Violetten nennen sich jetzt, die auch bei verschiedenen Wahlen schon angetreten sind, wo dann alles durch Geistheilung, auch die Gesellschaft transformiert wird, durch Geistheilung, ja, auch sektierisches Denken. Und dann gibt es die Neuoffenbarungs- und spiritistischen Sekten mit spiritistischen Medien, die also direkt in Kontakt mit Geistern stehen, letztendlich mit dämonischen, satanischen Mächten, etwa Universelles Leben, Gabriele Wittig in Würzburg ist das, mit ihren Anhängern, früher hieß es Heimholungswerk, dann Fiat Lux von Uriella, nicht, die ja ihr Badewasser an die Leute verkauft, als Heilwasser, wo sie drin gebadet hat vorher. Glauben die, dass das magische Kräfte hat? Gehe ich lieber ins Radonbad, in Schlema habe ich mehr davon. Und dann gibt es die geistige Loge Zürich, ja, und solche spiritistischen Sekten, die natürlich sehr gefährlich sind, weil man dann besessen werden kann, wenn die Leute einem die Hand auflegen. Und dann gibt es natürlich die harten satanistischen Kulte und Sekten, da möchte ich jetzt nicht viel drüber sagen, das ist auch zu unangenehm, über diese Dinge ins Detail zu gehen. Und dann gibt es die New Age-Sekten und Kulte, das Zeitalter des Wassermanns, was heute sehr viel Einfluss hat. Man muss nur in eine Buchhandlung gehen und sieht die Esoterik-Abteilung, die ja nicht unter dem Thema Verführung läuft, sondern als Lebenshilfe. Esoterik als Lebenshilfe, das ist heute so das Motto. Nicht? Man will den Leuten helfen, man kann auch Heilung bekommen unter Umständen durch diese Mächte, aber um den Preis der Seele. Ja. Es ist sehr gefährlich, sich darauf einzulassen. Und dann gibt es noch die esoterischen, also okkulten Vereinigungen mit mehr oder weniger sektenförmigen Ausformungen, wie etwa die Theosophische Gesellschaft von Helena Blavatsky. Und, damit habe ich mich 8 Jahre intensiv beschäftigt durch meine Doktorarbeit, die Anthroposophische Gesellschaft des Rudolf Steiner und seiner Anhänger, woraus dann ja Waldorfschulen, Veleda-Medizin, Demeter-Landwirtschaft und all diese dunklen Früchte entstanden sind. Steiner selber war ja ein Hellseher, ein Medium, der diese ganzen Visionen empfangen hat aus der Geisterwelt, die er dann seinen Anhängern vermittelt in über 300 Schriften, die mit seinen Vorträgen und so weiter veröffentlicht wurden. Das war schon mal ein kurzer Überblick über die Kategorien von Sekten, verschiedene Arten. Es gibt natürlich noch viel mehr, Tausende. Dieses Schema ist nicht starr, sondern fließend. Viele Sekten sind mehreren Kategorien gleichzeitig zuzuordnen. Das möchte ich nur erwähnen. Nun aber ist die Frage, es gibt ja auch im christlichen Bereich Dinge, die schwerer zu durchschauen sind, wo auch Menschen versklavt werden, irgendeinem Guru folgen, wo sie durch Gehirnwäsche ihre Familien und alles verlassen müssen, nur noch diese Gruppierung da gar nicht mehr heraus können. Wir kennen ja solche Entwicklungen. Auch das ist natürlich sektiererisch. Und die Frage ist, woran können wir das unterscheiden, was jetzt noch eine gesunde oder halbwegs gesunde Gemeinde oder auch Freikirche ist oder was schon eine Sekte ist? Nicht? Woran kann man das unterscheiden? Diese Maßstäbe sind ja wichtig. Man hat gesagt, die reformatorischen Bekenntnisse. Allerdings, das fand ich...
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3: Gut, die Reformatoren selber haben gesagt, dass die Bekenntnisse, die sie verfasst haben, niemals die absolute Basis sein dürfen, sondern auch diese Bekenntnisse wieder geprüft werden müssen anhand der Heiligen Schrift. Und dann kommen wir jetzt endlich zum Ergebnis. Der einzige Prüfstein ist und bleibt die Heilige Schrift. Ja. Bekenntnisse können manches verklären, aber sie sind auch immer wieder zu hinterfragen anhand der Heiligen Schrift. Um ein Beispiel zu nennen, es fehlt in der Augsburger Konfession die eschatologische Sicht, etwa auch über das tausendjährige Reich, was ja die pietistischen Väter, Spener und so weiter, wieder ganz neu entdeckt haben. Das fehlt einfach, es wird einfach ausgelassen und die werden dann verurteilt, die daran glauben, dass Offenbarung 20 Realität ist oder Jesaja 2 und die ganzen Stellen. Aber ich sage immer, ich kann es nicht einfach weglassen, bloß weil es schon missbraucht wurde in der Kirchengeschichte, vielfach missbraucht, diese Bibelstellen, etwa auch von Hitler mit seinem sogenannten tausendjährigen Reich. Das ist nur nebenbei als Beispiel erwähnt. Die Heilige Schrift ist der Maßstab. Und deshalb möchte ich jetzt im Unterschied zu Trölsch und anderen folgende Sektendefinition, also Bestimmung, geben. Man kann aus christlicher Sicht alle religiösen Gruppen als Sekten bezeichnen, die den Hauptlehren, den klaren Lehren kann man auch sagen, des Alten und Neuen Testaments widersprechen und stattdessen eigene Lehrsysteme entwickelt haben. Das ist also ein streng biblisch-theologischer Maßstab. Nicht soziologisch, nicht politisch, nicht psychologisch, das kann auch eine Rolle spielen, schließe ich nicht aus. Aber entscheidend ist der biblisch-theologische Maßstab, nichts anderes. Und deshalb, liebe Freunde, entscheidet sich die Größe, ab wann es eine Sekte ist oder nicht, entscheidet sich die Frage, so wollte ich sagen, ob es eine Sekte ist oder nicht, nicht allein an der Größe, dass man sagt, das, was groß ist, ist Kirche, was klein ist, ist Sekte, sondern es entscheidet sich allein anhand der Heiligen Schrift. Um das mal offen zu sagen, es gibt ja die Ansicht in unseren Kreisen, die ich auch teile, dass die allergrößte Kirche auf der Erde viele sektierische Züge trägt. Welche ist das? Die römisch-katholische, ich habe ja schon letzten Abend einiges gesagt, da sind viele Lehren hinzugekommen, es gibt auch christliche Elemente natürlich, aber Lehren hinzugekommen, die aus dem Heidentum stammen. Ja, allein der ganze Marienkult, die Reliquienverehrung, Heiligenverehrung, auch das, wie das Papsttum heute bestimmt wird, das sind Lehren, die zusätzlich zur Bibel kommen. Nur die Größe dieser Kirche verhindert, dass man sie als Sekte einstuft, aus evangelischer Sicht. Und natürlich, dass man sagt, man kommt daher, aber es gab immer schon neben der katholischen Kirche unabhängige Bewegungen, wie die Waldenser zum Beispiel, die Hugenotten, die streng verfolgt wurden von Rom. Viele Tausende, Millionen Märtyrer in dieser Zeit. Ja. Was war da jetzt Kirche, was war Sekte im Mittelalter? Die Waldenser, waren die Sekte oder haben die biblische Wahrheit neu ans Licht gehoben? Ihr versteht, ja? Es entscheidet sich nicht einfach an der Größe einer Gruppierung, sondern an der Wahrheitsfrage. Die Wahrheitsfrage ist entscheidend und die kann nur entschieden werden anhand der Heiligen Schrift. Und deshalb bin ich so dankbar, dass wir diesen Maßstab haben dürfen. Aber wie ist die Schrift zu lesen? Bevor ich da noch auf einzelne Sekten eingehe, möchte ich wichtige Kriterien für die Auslegung der Schrift nennen. Denn Sekten entstehen praktisch immer daran, dass man Schriftstellen falsch auslegt. Versteht ihr? Es wird dann das, was wörtlich zu nehmen ist, symbolisch gedeutet. Und das, was symbolisch zu nehmen ist, vom Zusammenhang her wird das ja klar, das wird dann wörtlich gedeutet. Da möchte ich einige Beispiele auch bringen. Und zwar ist Folgendes. Dass Sekten eben die Schrift wie einen Steinbruch missbrauchen, aus dem sie das gerade heraussuchen, was in ihr Lehrsystem passt. Aber so dürfen wir mit der Bibel nicht umgehen, sondern wir sollen uns von der Bibel hinterfragen lassen in unserem Denken, in unseren Lehrtraditionen. Immer wieder fragen, lässt sich das biblisch eindeutig begründen oder nicht? Das gilt auch für evangelische Christen, gilt auch für Freikirchen, das gilt für jeden von uns. Ich habe auch schon mehrfach in meinem Glaubensleben, das jetzt schon über 30 Jahre beträgt, schon mehrfach meine Meinungen revidieren müssen, weil ich durch die Heilige Schrift überführt wurde. Durch Erkenntnisse, wo Bibelstellen ganz klar gesagt haben, aber so wie du bisher gedacht hast, das war nicht richtig. Ich war zum Beispiel auch schon mal in der katholischen Kirche bin da so geboren gewesen sozusagen, hineingetauft. Bis zum 18. Lebensjahr war ich ja katholisch, bin dann aber aufgrund der Schrifterkenntnis, ich sage es so frei jetzt unter uns, dann ausgetreten. Und so lernen wir auch hinzu, wenn wir die Bibel studieren. Aber man darf eben keine Stellen aus dem Zusammenhang reißen. Man muss immer sehen, was ist der Kontext. Sonst kommt man zum Beispiel zu solchen Lehren, ich sage mal ein krasses Beispiel, dass man jetzt hier einen Altar bauen müsste und Tieropfer ausführen, weil das im dritten Buch Mose steht. Du sollst Böcke und Schafe opfern. Gilt das für uns heute noch? Nein. Und warum nicht? Weil wir heilsgeschichtlich die Bibel verstehen müssen. Vom Alten zum Neuen Bund. Das Opfer von Böcken und Stieren kann den Menschen nicht erlösen. Das war nur eine Vorschattung, eine Vorbereitung auf das gültige, das einzig gültige Opfer unseres Herrn Jesus Christus am Kreuz. Deshalb, es könnte jetzt eine Opfersekte entstehen, die sagt, wir führen wieder Tieropfer des Alten Testaments ein. Da muss ich sagen, dann lest mal den Hebräerbrief im Neuen Testament, der sagt, dass das im Alten Bund in Ordnung war, es hat Gott angeordnet, aber im Neuen Bund, wo wir jetzt leben, heilsgeschichtlich, kann das nicht wieder eingeführt werden. Es ist wichtig, dass wir das verstehen. Das wird nämlich jetzt aktuell, wenn wir die Sabbatfrage auch betrachten, Adventisten betonen das ja sehr stark, nicht? Die sagen ja, die 10 Gebote werden heute nicht gehalten von der Christenheit, weil das Gebot, du sollst den Sabbat heiligen, nicht eingehalten ist. Unseren Sonntag erkennen die nicht an. Die sagen, der Sabbat, das ist, muss der Samstag sein, der 7. Tag der Woche. Ist das so biblisch? Wir müssen zur Urgemeinde schauen, wie die es getan hat. Nicht bei den Juden, die halten ja heute auch noch den Sabbat, ist klar, weil sie Jesus als Messias nicht erkannt haben. Aber in der Urgemeinde war es so, erstens, dass sie sich an jedem Tag versammeln konnte. An jedem Tag heißt es. Und es wird auch gewarnt, einen Tag höher zu halten als die andere, etwa im Kolosserbrief, im Galaterbrief, grundsätzlich gesagt. Aber dann war die Urgemeinde zur Zeit Jesu und der Apostel und nach der Himmelfahrt Jesu versammelt, immer wieder zu sehen am ersten Tag der Woche, weil das der Auferstehungstag ist. Im Russischen, Воскресенье, Auferstehungstag heißt der Sonntag. Bei uns natürlich Sonnentag, Sonnengott und diese Assoziation. Aber im Russischen Auferstehungstag, im Spanischen Domingo, der Herrentag, ja, der Tag des Herrn. Und deshalb im neuen Bund, in dem wir jetzt leben, halten wir nicht mehr den alttestamentlichen Sabbat, sondern für uns ist der Ruhetag oder Feiertag eben der Tag der Auferstehung des Herrn, wo wir erinnert werden an seinen Sieg über den Tod. Deshalb hat sich das eben heilsgeschichtlich entwickelt. Aber es ist wichtig, dass wir einen Ruhetag halten. Gott hat es nicht ohne Grund in die Schöpfung hineingelegt. Also, ich wollte damit sagen, die Bibel durchaus wörtlich, aber im heilsgeschichtlichen Verlauf sehen. Das ist nicht immer so einfach, aber wir können es verstehen, wenn wir das Alte Testament vom Neuen Testament her lesen. Natürlich auch das Neue vom Alten, das gehört untrennbar zusammen, aber wir stehen jetzt nicht im Alten Bund, sondern im Neuen Bund Jesu Christi. Wir führen auch keine Eroberungskriege mehr in Israel, wie das Josua gemacht hat damals. Das war heilsgeschichtlich damals von Gott so angeordnet. Sondern wir stehen jetzt im Zeitalter der Feindesliebe, wo wir auch die andere Wange hinhalten sollen, wenn es um unser privates Leben als Christen geht. Im Staat ist was anderes, da gilt Römer 13, dass die Obrigkeit das Schwert nicht umsonst führt. Also ihr seht, deshalb die gesamte Bibel im Zusammenhang verstehen, nicht Stellen herausreißen. Sonst könnte jemand sagen, das Schwert nicht umsonst, also soll auch der Christ zum Schwert greifen. Nein, in Evangelien steht, wer zum Schwert greift, wird durch das Schwert umkommen. Aber die Obrigkeit trägt das Schwert. Das ist kein Gegensatz, aber das eine gilt für die Gemeinde, das andere für die Welt. Also so ist wichtig, ihr habt es hoffentlich verstanden, der Kontext, Zusammenhang der gesamten Heiligen Schrift. So, jetzt möchte ich noch biblische Aussagen bringen über Sekten. Ich mache das jetzt kurz und dann wollen wir noch vertiefend auf besonders zwei davon eingehen. In Matthäus 7 und Matthäus 24 warnt der Herr Jesus seine Jünger, also auch uns, vor falschen Christussen und falschen Propheten, die sogar zum Teil große Zeichen und Wunder tun. Ich habe es gestern schon erwähnt, in Sosa, Und deshalb nochmal die Kennzeichen, um falsche Christus und falsche Propheten zu durchschauen. Falsche Christus ist ja einfacher zu durchschauen, denn jeder, der heute hier geboren ist und herangewachsen und sagt, er sei Christus, ist ein falscher Christus. Weil der Herr Christus wiederkommt auf den Wolken des Himmels, eindeutig in Matthäus 24. Also wenn jetzt ein Ivo Sasek, wenn jetzt ein Sun Myung-Moon, wenn jetzt ein New Age Christus, Krishnamurti oder wer auch immer auftritt oder aufgetreten ist, manche sind ja schon tot, und sagen, ich bin Christus, kann man sagen, du bist nicht Christus, du bist ein Betrüger. Ja. Weil Christus auf den Wolken des Himmels kommt, keiner von diesen kann das tun oder hat es getan. Dann ein weiteres Kennzeichen, falsche Propheten. Das ist schwieriger, weil da gibt es natürlich, es gab immer echte und falsche Propheten in der Geschichte. Und grundsätzlich gilt heute, dass wir keine neuen Propheten brauchen, weil wir ja alles vollkommen jetzt im Wort Gottes geoffenbart haben, von der Weltschöpfung bis zur Weltvollendung. Wir brauchen Prophetie nur in Form der Überführung des menschlichen Herzens von der Sünde. Das ist heutige Prophetie, die notwendig ist, dass Menschen zur Buße kommen. Aber nicht durch hellseherische Ansprüche, dass man da jetzt jedem da sagt, du hast das getan, so von der Kanzel, wie es ja in manchen Kreisen ist, sondern es geht darum, dass in der Predigt Gott durch seinen Geist zu den Herzen spricht und jeden einzelnen Hörer von seiner Schuld überführt. Das ist biblische Prophetie für die Endzeit. Und was Zukunftsprophetie angeht, das haben wir ja alles geoffenbart, bis zum neuen himmlischen Jerusalem. Das ist ja alles schon geschrieben. Wenn sich manche heute wichtig machen und da noch Zusatzoffenbarungen bringen, muss man da sehr genau und kritisch prüfen. Ja, was tun falsche Propheten und ihr Lehrer? Sie fügen zur Bibel etwas hinzu oder nehmen etwas davon weg. Da warnt uns die Bibel ganz klar, vor allem am Ende der Heiligen Schrift selber. Sie erfinden Lehren, die im Widerspruch stehen, zum eindeutigen Wortsinn, zum wörtlichen Sinn und Gesamtzusammenhang der Bibel. Denn in den entscheidenden Lehraussagen ist die Bibel klar, da gibt es nichts zu deuteln. Gottheit Jesu Christi, Erlösung allein durch Jesu Blut, keine anderen Götter neben Gott, Rechtfertigung allein aus Gnaden, die guten Werke als Früchte des Glaubens, das sind ganz klare biblische Lehren. Und wenn da irgendwas verändert wird, dann weiß man schon, das Zentrum wird verrückt, es werden Dinge hineingebracht in die Bibel, die nicht heilsbringend sind. Deshalb übergehen Sektierer die zentralen Wahrheiten des christlichen Glaubens und verleugnen vor allem unseren Herrn Jesus Christus und sein Werk. Vor allem, dass er Gottes Sohn sei, wird immer wieder angegriffen von Sekten. Es wird auch in Frage gestellt, dass er wirklich Mensch wurde, bei den gnostischen Sekten vor allem, da bleibt er irgendwo als Geistwesen schwebend über der Erde. Sein Sühneopfer am Kreuz wird verwässert, also relativiert, nicht wirklich ernst genommen, deshalb muss man Zusatzleistungen erbringen. Seine leibliche Auferstehung wird in Frage gestellt. Ich werde nachher ja noch Beispiele bringen. Dann sind die verführenden Aussagen, eine Mischung aus Wahrheit und Lüge, immer auch ein Körnchen Wahrheit, aber dann sehr viel Lüge. Deshalb ist klar, man findet in jeder Sekte auch wahre Dinge. Auch begründete Kritik an Kirchen und Freikirchen bringen Sekten auch, aber dann kommt der Pferdefuß hinterher, wo sie die Leute packen und abziehen vom Wort Gottes. Auch die Zeugen Jehovas in ihrer Kritik an kirchlichen Missständen, das ist durchaus ernst zu nehmen, Homosegnung und so, kommt in den Schriften der Zeugen Jehovas heute, auch bei den Moslems, ja, haben sie natürlich recht in der Kritik. Aber was sie dann selber lehren, ist genauso falsch und verderblich. Nicht? Dass Jesus nicht Gott sei, dass er nur ein Erzengel Michael sei oder bei den Moslems nur ein Prophet und nicht uns erlösen könne. Das sind dann verderbliche, wirklich seelenverderbende Aussagen. Wahrheit und Lüge vermischt. Dann werden auch Zukunftsvoraussagen gemacht, die mit göttlichem Offenbarungsanspruch vorgetragen werden. Ich, der Herr, sage euch, stehen manchmal Leute auf, auch in extrem charismatischen Kreisen, und sagen dann, der Herr spricht jetzt direkt durch mich zu euch. Also in dem Sinn, sie haben eine direkte Inspiration bekommen. Mit diesen Ich, der Herr, sage euch Aussagen, muss man sehr vorsichtig sein. Es ist oft auch Stolz und ein falscher Geist, der dann sprechen kann. Der Herr spricht natürlich auch heute, aber durch sein Wort, was in der Predigt durch Leitung seines Geistes ausgelegt wird. Und wir wollen uns demütig unterordnen, aber auch korrigieren lassen. Prediger sind nicht unfehlbar, auch der Papst nicht. Ja, also da sollen wir die Geister prüfen, ob sie von Gott sind in allem. Und dann sind natürlich die Versprechungen mit schönen Worten verpackt. Da wird nicht jetzt hässlich direkt gesagt, ja, folge mir nach, dann kommst du in die Hölle. Das sagen sie natürlich nicht, sondern jeder wird sozusagen in irgendeine Form des Himmels hinein vertröstet durch Sektierer. Es sind immer schöne Worte und Frieden und Harmonie und wunderbar alles, aber dahinter ist der krasse Unglaube, weg von Jesus und seinem Heilswerk. So locken sie die Menschen weg vom Heil. Ein falsches Evangelium von Frieden, Liebe, Harmonie, Einheit, Toleranz, manchmal aber auch falsche und übertriebene Darstellungen von Gottes Gericht. So auch bei den Zeugen Jehovas speziell, wo diese Dinge oft sehr blutig ausgemalt werden. Viele Sekten verkünden auch einen falschen Freiheitsbegriff. Das geht so bis zu den Children of God, die dann sogar sexuelle Unmoral als geistlich hinstellen und Flirty Fishing, ich weiß nicht, ob ihr die Sachen schon gehört habt, wo dann vor allem Frauen angesetzt werden auf Männer, damit sie verführt werden und dann in die Sekte hinein. Und solche Dinge sind natürlich ganz üble Methoden. Es gibt auch polygamistische Sekten, wo es dann nur darum geht, einen Harem um sich zu scharen, bei vielen Sektierern, wo dann das Fleisch voll sein Gesicht offenbart. Das ist natürlich relativ leicht zu durchschauen für jeden, der die Bibel kennt. Und er weiß, dass das nicht der Geist Gottes ist. Ein falscher Freiheitsbegriff. Oftmals ein unmoralisches Leben und viele werden verführt auch zur Unzucht. Es gibt aber auch asketische Sekten, die das Gegenteil verkündigen, übertriebene Enthaltsamkeit, dass die Ehe vom Teufel sei, dass man Speisen meiden müsse, gewisse Speisen. Der Herr Jesus hat aber gesagt im Neuen Bund, dass nicht das, was durch den Mund hineingeht, den Menschen unrein macht, sondern das, was aus dem Herzen kommt und dann durch den Mund und durch die Taten herausgeht. Es ist viel wichtiger als die Speisegebote des alten Bundes. Es gibt Ausnahmen in Apostelgeschichte 15, dass wir kein Blut und kein Ersticktes essen sollen. Da versuche ich mir auch dran zu halten. Aber wir wollen entscheidend darauf achten, was aus unserem Herzen kommt. Da ist die Sünde massiv. Nicht die äußeren Dinge so entscheiden. Wobei natürlich das Äußere auch ein Abbild des inneren Wesens ist. Auch wieder. Ein Christ wird nicht sich so weltlich benehmen wie ein Weltmensch. Hoffe ich doch. Ja? Sonst kann man ja keinen Unterschied mehr erkennen. Und wird man sehr schnell als Heuchler eingestuft. Wohl auch zu Recht, wenn da kein Unterschied zu sehen ist zwischen denen, die in der Gemeinde sind und denen, die in der Welt sind. Sektierer suchen auch sehr oft Geld und Ehre bei Menschen statt bei Gott. Es geht sehr oft um den Geldbeutel ihrer Anhänger. Und das ist auch an sich leicht zu durchschauen, aber viele durchschauen es erst, wenn es zu spät ist, wenn sie schon betrogen sind. Und deshalb wird ihretwegen die christliche Wahrheit oftmals dann verlästert. Sektierer sind im Grunde, auch wenn sie fromme Worte auf den Lippen tragen, irdisch gesinnt und haben den Geist Gottes nicht. Es ist ihr eigenes Fleisch, es ist ihr eigenes angemaßtes Erkenntnisstreben, das aber nicht an der Bibel wirklich sich orientiert, sondern davon abweicht. Und dabei behaupten sie, sie hätten höhere Erkenntnisse als die Christen. Ich denke jetzt an die ganzen gnostischen, also erkenntnismäßigen Sekten, die sagen, ihr habt nur den Glauben, wir haben die Erkenntnis. Vorsicht, ja, Vorsicht. Gerade in der Anthroposophie ist das festzustellen. Die blicken so mitleidig lächelnd auf uns Gläubige herab. Ihr seid Pistiker, nur Gläubige. Wir sind Gnostiker, Erkennende. Wir haben Einblick in die tiefsten Geheimnisse Gottes. Aber was passiert? Sie gehen über die Bibel hinaus und haben eigene Inspirationen, die sie dann über Gottes Wort stellen. Und damit verführen sie ihre Anhänger und sind selber auch verführt. Ja, und vieles weitere könnten wir hier nennen. Ich nenne jetzt nochmal einige Sekten. Ich sage mal Namen, machen wir mal zur Auflockerung ein Ratespiel. Ich sage einen Namen und wer es weiß, meldet sich und sagt, welche Sekte dazu gehört. Joseph Smith. Ah, sehr gut. Mary Baker Eddy. Christliche Wissenschaft. Ja, aber nicht immer der gleiche. Er weiß es bestimmt. aber ist gut. Wusste sonst noch jemand? Christliche Wissenschaft, Christian Science. Baha'u'llah. Schon schwieriger. Ich habe es vorhin erwähnt. Es ist der Test, ob ihr aufgepasst habt. Baha'i-Religion, genau. Charles Taze Russell. Zeugen Jehovas. Rudolf Steiner. Anthroposophie. Und wie heißt die Sekte, die davon sich ableitet? Schon schwierigere Frage. Christengemeinschaft. Hat nichts mit der Gemeinschaft hier zu tun. Ist auch nicht christlich, ist gnostisch, heidnisch im Grunde. Gabriele Wittig. Würzburg, ja, universelles Leben. Edgar Cayce, spiritistische Sekte. Jakob Lorber, Lorberianer. Lorenz, Lorenzianer, ja, gibt es ja vieles, auch hier in Sachsen. Ich kenne auch nicht alle Sekten, aber wenn ihr noch Fragen zu irgendwelchen habt, schreibt es euch auf und könnt nachher nochmal Fragen stellen, auch öffentlich. Ich will jetzt aber dazu noch etwas sagen zu den genannten Personen. Joseph Smith, die Mormonen. Möchte er da noch vertiefen, Zeugen Jehovas, Neuapostolische? Da hinten keine Uhren, bei mir schon 16:30, aber bei mir geht's vor, gell? Ihr müsst sagen, wie viel Zeit noch. Also Joseph Smith, Begründer der Mormonen. Wie entstand das Ganze? Er lebt in den USA, war früher ein Gauner. Er hatte dann eine Idee, wie er viel Geld machen kann. Und dann schreibt er, dass ihm ein Engel erschienen sei. Und der habe gesagt, er soll zu dem Hügel Cumorah gehen, da findet er goldene Platten. Und die hat er dann angeblich dort gefunden und da hat er eine Prophetenbrille sogar gefunden, durch die er diese geheime Schrift lesen konnte und hat es dann einem Sekretär diktiert. Nur seltsamerweise sind diese goldenen Platten dann verschwunden, wurden durch diesen Engel wieder abgeholt. Und deshalb sagt er, einige Zeugen hätten sie gesehen. Von diesen Zeugen sind aber nachher einige umgefallen, haben gesagt, das hat nicht gestimmt. Einige, die alle miteinander verwandt waren, haben weiterhin beschworen, er ist der Prophet, der diese Schrift gelesen hat. Und so ist das Buch Mormon entstanden. Man hat aber festgestellt, dass vieles davon abgeschrieben ist, aus einem Science-Fiction-Roman von einem Herrn Spalding, ja, der schon vorher geschrieben war. Übrigens auch wie bei Rudolf Steiner. Er hat abgeschrieben seine Akasha-Chronik von Scott Elliott und anderen Science-Fiction-Autoren. Ich habe das in meiner Doktorarbeit rausgefunden. Also interessant, wie da Leute betrogen werden mit reinen Fantasiegemälden. Jesus sei in Amerika gewesen und erschienen dann und hätte dort auch nochmal die Bergpredigt und alles gehalten. Also eine typisch amerikanische Religion. Es wird gelehrt, Jesus und Gott, das seien nur aufgestiegene Menschen. Und auch wir können auf die Götterstufe emporgehen. Ja. Es ist eine polytheistische, also viel Göttereireligion, hat mit christlich überhaupt nichts zu tun. Ist also reinstes Heidentum, das Mormonentum, auch wenn es sich christlich nennt. Jesus ist nur ein aufgestiegener Mensch und auch Gott Vater auf einer noch höheren Stufe und wir entwickeln uns auch höher. Das Ganze ist ein evolutionäres Geschehen der Höherentwicklung. Das ist ungeheuerlich, aber sowas lehren die. Mary Baker Eddy, christliche Wissenschaft, einer meiner früheren Schullehrer, ist da reingerutscht, deshalb kenne ich es ziemlich gut. Die sagt, ich vereinfache natürlich jetzt aus Zeitgründen, dass alles Illusion ist, also Einbildung. Krankheit ist Illusion, Sünde und auch der Tod bilden wir uns alles nur ein. Die Wirklichkeit der Welt und des Menschen heißt Vollkommenheit. Und das ist das hinduistische Denken von der Maya oder Maja, Illusion. Nicht? Unser Leben hier ist nur ein Schein, eine Scheinwelt. Das Wirkliche ist die Auflösung hinein ins Brahman, in das All-Eine. So ähnlich auch bei der christlichen Wissenschaft. Das natürlich widerspricht völlig der Bibel, wo gesagt wird, das Wort wurde Fleisch. Gott kam in diese Welt in seinem Sohn, und um sie zu erlösen. Ja, also das muss ich jetzt nicht weiter ausführen. Dann Baha'u'llah, habe ich schon genannt, Baha'i-Religion, Vermischung der Religionen. Rudolf Steiner, Hellseher in den höheren Welten, Gabriele Wittig, eine Spiritistin, die früher mit Geistern schon Kontakt hatte und plötzlich hatte sie die Idee zu behaupten, dass jetzt Christus durch sie spräche. Sie würde jetzt die Neuoffenbarung bringen. Sie lehrt natürlich völlig unchristliche Lehren, die mit der Bibel in absolutem Widerspruch stehen, zum Beispiel Reinkarnation, also Wiederverkörperung oder Geistheilung, Bewusstseinserweiterung, Astralkörper und all diese spiritistischen Dinge. Übrigens immer wieder der gleiche Geist im Hintergrund, dieser spiritistische, dämonische Geist. Und nun habe ich ja noch versprochen, zu den Zeugen Jehovas und Neuapostolischen etwas ausführlicher etwas zu sagen. Da habe ich mal extra noch einiges mitgenommen. Ich habe ja ein dickes Buch auch über Zeugen Jehovas geschrieben, habe es leider jetzt nicht dabei, aber in meinem Buchprospekt über 300 Seiten, wenn der es ausführlich interessiert, der kann es dort nachlesen. Ich fasse nur einiges zusammen. Die Zeugen Jehovas hießen ja früher nicht so, erst seit 1931, als der Nachfolger von Russell Rutherford diesen Kongress in Columbus einberufen hat und die Zeugen Jehovas ausrief. Russell aber hat auch schon die Gottheit Jesu Christi geleugnet und hatte falsche Zukunftsvoraussagen gemacht. Er war ja abgespalten von den Adventisten und dadurch leugnete er auch die Weiterexistenz nach dem Tod. Es gibt also weder für Adventisten noch für Zeugen Jehovas eine Weiterexistenz der Ungläubigen nach dem Tod, sondern sie werden einfach ausgelöscht. Also die Hölle wird geleugnet, die ewige Verdammnis. Leider eben auch bei den Adventisten. Das ist das größte Problem dort, wie auch bei den Zeugen Jehovas, dass sie es einfach verharmlosen, ja, die Zukunft der Ungläubigen und dadurch die Menschen in einer falschen Sicherheit wiegen. Und Zeugen Jehovas haben viel mehr Ähnlichkeit mit Moslems als mit Christen, aus dem Grunde, weil sie im zentralen Punkt übereinstimmen mit ihnen, nämlich Jesus ist nicht Gott, Jesus ist nur ein Geschöpf, bei den Moslems eben der Prophet Isa, und bei den Zeugen Jehovas der Erzengel Michael. Wenn ihr ins Gespräch mit ihnen kommt, dann fragt sie doch mal, für euch ist doch Jesus nur ein Erzengel Michael, da müssen sie es zugeben. Aber sie sagen immer, er sei Gottes Sohn für sie. Aber das sagen sie deshalb, weil Jesus für sie nur ein Sohn Gottes ist, neben den anderen Engeln. So werden die Leute verführt. Ja? Die Worte klingen ganz ähnlich und fromm und biblisch, aber sie meinen was völlig anderes damit. Jesus nicht als der einzigartige Sohn Gottes, eines Wesens mit dem Vater, sondern als ein Gottessohn wie die Engel, die sie als Gottessohn alle auf eine Linie ordnen. Jesus, der Höchste der Engel, als Michael, ja, dieser Erzengel, das ist für sie Jesus. Aber es ist natürlich falsch. Jesus bedient sich der Engel, um zum Beispiel auch sein Gericht auszuführen in der Offenbarung. Aber er ist nicht identisch mit den Engeln. Gibt es da eine Bibelstelle, ich frage euch, wo sich das einfach widerlegen lässt, dass Jesus identisch sei mit den Engeln? Das ist nämlich der zentrale Punkt. Da gibt es eine Stelle in der Heiligen Schrift, wo das ganz klar unterschieden wird. Gerade als Warnung vor solchen Sekten. Ja, da brauche ich jetzt doch die Brille. Ja, genau. Das ist Hebräer 1. Da lese ich mal vor ab Vers 5. Denn zu welchem Engel hat Gott jemals gesagt, du bist mein Sohn, heute habe ich dich gezeugt? Und wiederum, ich werde sein Vater sein und er wird mein Sohn sein. Und wenn er den Erstgeborenen wieder einführt in die Welt, spricht er, und es sollen ihn alle Engel Gottes anbeten. Von den Engeln spricht er zwar, er macht seine Engel zu Winden und seine Diener zu Feuerflammen, aber von dem Sohn, Gott, dein Thron, währt von Ewigkeit zu Ewigkeit. Und das Zepter der Gerechtigkeit ist das Zepter deines Reiches. Das ist der Unterschied. Nicht? Der Sohn ist Gott. Und ihn werden alle anbeten, genau wie den Vater, Gott auf dem Thron und das Lamm. Und das ist nicht vergleichbar mit Engeln, denn auch die Engel werden Gott anbeten und um den Thron Gottes und des Lammes sein. In Offenbarung ist immer der Vater und das Lamm, Jesus, zusammen auf dem Thron als Herrscher. Und dann heißt es in Vers 13, zu welchem Engel hat er jemals gesagt, setze dich zu meiner Rechten, bis ich deine Feinde zum Schemel deiner Füße lege. Sind sie, die Engel, nicht allesamt dienstbare Geister, ausgesandt zum Dienst um derer Willen, die das Heil ererben sollen? Also das ist entscheidend. Jesus ist eben kein Engel, sondern unendlich viel mehr, ganz auf der Seite Gottes, des Vaters stehend, als der Sohn. Um das zu illustrieren, mit einem menschlichen Vergleich, wenn Sie ein Kind bekommen, ist es ja auch ein Mensch und nicht ein Tier, oder? Wir glauben ja nicht an die Evolutionslehre, hoffe ich doch. Also, und wenn Gott einen Sohn gezeugt hat auf wunderbare...
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3: Er ist im Leib der Maria, dann ist er zwar Mensch durch Maria, aber zugleich Gott in einzigartiger Weise. Er hat keinen Engel so geschaffen, sondern den Sohn hat er gezeugt. Das ist der Unterschied. Die Engel wurden geschaffen durch sein Wort, genau wie die Menschen, indem er der Materie Leben eingehaucht hat. Aber der Sohn ist durch den Heiligen Geist direkt gezeugt. Es gibt noch vieles zu sagen über Zeugen Jehovas. Ich will es aber damit kurz machen. Wir wissen, dass sie viele falsche Prophezeiungen abgegeben haben. 1914 sollte das Friedensreich Jesu Christi anbrechen. 1914. Ja, und was kam 1914? Der Erste Weltkrieg. Hat man es umgedeutet. Hat man schließlich gesagt, die Generation, die 1914 gelebt hat, die wird noch das tausendjährige Reich erleben. Und inzwischen ist sie ausgestorben. Da hat man die Lehre auch revidiert. Da hat man 1924, 1928, 1975 immer wieder behauptet, jetzt würde Jesus kommen, obwohl er selber ganz klar sagt, Zeit und Stunde weiß niemand. Ihr sollt und dürft das nicht berechnen, geht gar nicht. Aber immer wieder ist man diese Torheit verfallen, weil ein falscher Geist hier am Werke ist. Aber deshalb sage ich ganz klar, auch hier von der Kanzel, Zeugen Jehovas sind Zeugen Jehovas, aber keine Christen, weil sie keine Erlösung durch den Sohn Gottes haben, weil er für sie nur ein Engel ist. Deshalb müssen wir ihnen das Evangelium sagen, damit sie gerettet werden. Ja, ganz klar. Das ist eine absolute Grenze. Es heißt nämlich im Neuen Testament, 1. Johannesbrief, wer den Sohn hat, hat das Leben. Wer den Sohn Gottes nicht hat, hat das Leben nicht. Das sage ich immer, wenn ich Zeugen Jehovas sehe. Wir machen jetzt auch Straßeneinsätze in unserer Gemeinde und die standen letztes Mal neben uns. Sind wir hingegangen und haben gesagt, wer den Sohn Gottes hat, hat das Leben. Habt ihr den Sohn Gottes? Ja, für uns ist Jesus auch Sohn Gottes. Ich sage, das stimmt nicht. Für euch ist er ein Engel, ist nicht der Sohn Gottes. Dann sind wir ins Gespräch gekommen. Habe ich ihnen klar gemacht, den Unterschied, soweit sie es verstehen können. Aber man kann auch da beten, das sind verführte Menschen. Wir wollen in Liebe, aber auch in Wahrheit auf solche Menschen eingehen. Ja, jetzt noch zu den Neuapostolischen. Ich habe ein Exemplar dabei, meiner Schrift über die Neuapostolische Kirche. Ich weiß nicht, müssen wir jetzt auslosen, wer es bekommt nachher, wenn es jemand möchte. Aber man kann es auch bestellen, wenn es ausgeht. Aber die kann ich nachher euch noch anbieten. Aber hier will ich einiges dazu sagen. Auch hier müssen wir uns auf zwei Punkte beschränken. Zunächst mal, das möchte ich kurz machen. Und das lässt sich eindeutig durchschauen. Von bibelbegründeten Christen.

am Werk ist, wenn man solche Praktiken durchführt. Nicht? Das ist eine ganz finstere Sache. Deshalb Warnung, auch wenn es vieles so glänzend und toll aussieht, auch so die Kleidung und alles, so auch der Chor, aber das sind ganz finstere spiritistische Praktiken, die dort ablaufen. Das möchte ich als Warnung vorausschicken. Und dann aber die grundsätzliche Frage ist natürlich, die ich auch hier in diesem Buch stelle, gibt es wieder Apostel nach dem ersten Jahrhundert? Wenn es das nämlich nicht gibt, dann kann man alle Apostelsekten sowieso vergessen. Ja, dann ist das unbiblisch. Deshalb habe ich da den Schwerpunkt drauf gelegt, auch in diesem Heft, und habe natürlich die Antwort, es gibt nach dem ersten Jahrhundert keine Apostel mehr. Gibt keine mehr. Dazu möchten wir nochmal einige Stellen betrachten. In Apostelgeschichte 1 zunächst. Da ist ja das entscheidende Kriterium, wenn jemand zum Apostel berufen wurde, genannt. Damals hatte ja Judas sich umgebracht, nachdem er den Herrn verraten hatte. Und dann ging es um die Nachwahl des 12. Apostels. Ja, und dann werden die Kriterien, die Notwendigkeiten genannt, um Apostel zu werden, anstelle von Judas. Apostelgeschichte 1, Vers 21 folgende. So muss nun einer von diesen Männern, die bei uns gewesen sind, die ganze Zeit über, als der Herr Jesus unter uns ein- und ausgegangen ist, von der Taufe des Johannes an bis zu dem Tag, an dem er von uns genommen wurde, mit uns Zeuge seiner Auferstehung werden. Und sie stellten zwei auf, Josef genannt Barsabas mit dem Beinamen Justus und Matthias und beteten. Also, es war ganz klar, es musste einer sein, die ganze Zeit über dabei waren, als der Herr Jesus auf Erden gewandelt ist, als der Messias gewirkt hat in diesen 3 Jahren, von der Taufe des Johannes bis zum Tag seiner Himmelfahrt. Und das waren diese beiden. Und dann wurde ja der Matthias berufen. Können das die heutigen Neuapostolischen von sich sagen, dass sie damals dabei waren? Höchstens spiritistisch, aber das können sie nicht behaupten. Und ja, von daher fällt schon das entscheidende Kriterium weg. Es werden natürlich jetzt noch weitere Stellen angeführt von der Apostolischen. Zum Beispiel wird auf ein 4. Esra-Buch hingewiesen. 4. Esra. Gibt es denn in der Bibel 4. Esra? Es gibt nur Esra. Aber es gibt in den Apokryphen so etwas wie einen 4. Esra. Das ist aber nicht Gottes Offenbarung, nicht Gottes Wort. Und auch da sagen Sie, da käme der Begriff neue apostolische Kirche vor. Aber auch nicht im 4. Esra selber, sondern in einer später hinzugefügten Kapitelüberschrift. So wie in unseren Bibelausgaben später von Menschen Überschriften gemacht wurden. Da steht an einer Stelle neue apostolische Kirche. Also brauchen wir nicht weiter drüber reden. Das ist natürlich kein Beweis. Der Epheser 4 wird angeführt. Epheser 4, Vers 11 bis 13. Machen wir eine kleine Bibelarbeit einfach dazu. Da ist natürlich tatsächlich die Rede von Aposteln und Propheten. Ne? Epheser 4, Vers 11 bis 13. Da heißt, er, der Herr, hat einige eingesetzt als Apostel, einige als Propheten, einige als Evangelisten, einige als Hirten und Lehrer, damit die Heiligen zugerüstet werden zum Werk des Dienstes. Dadurch soll der Leib Christi erbaut werden, bis wir alle hingelangen zur Einheit des Glaubens und zur Erkenntnis des Sohnes Gottes, zum vollendeten Mann, zum vollen Maß der Fülle Christi. Das ist nun so, natürlich wird es hier genannt, das war ja in urchristlicher Zeit so, dass Apostel da waren und Propheten. Aber die Frage ist, ob das wieder kommt. Es waren 1800 Jahre keine Apostel mehr eingesetzt. Und plötzlich hatten Drummond und Cardale in England den Ruf vernommen, sich gegenseitig zu Aposteln zu segnen durch Handauflegung. Und so fing das als katholisch-apostolische Bewegung in England an. Und durch verschiedene Abspaltungen kam es dann nach Deutschland. Die ersten sogenannten 12 Apostel der Neuzeit waren alles Engländer, Adlige hauptsächlich und Parlamentarier. Dann die ersten 12 deutschen Apostel der Neuapostolischen, das waren alles Deutsche aus einfachen Berufen. Interessant auch dieser gesellschaftliche Unterschied, die haben sich nie verstanden, die Abspaltungen voneinander. Und so sind die Neuapostolischen über 3 Abspaltungen hinweg von den Engländern entstanden. Ich kann das jetzt nur kurz erwähnen.
Es gibt heute auch noch die katholisch-apostolischen, die aber die neuapostolischen nicht anerkennen. Die sagen, das ist eine Sekte und wir sind die Wahren. Es geht ja dann immer.

0: hin und her, diese Argumentation. Aber die Frage, wie ist Epheser 4 zu verstehen? Nun ganz klar, als Grundlegungsamt. Die Apostel sind die erste Generation gewesen, die die Gemeinde grundgelegt hat. Als die Gemeinde grundgelegt war, mussten keine Apostel mehr berufen worden, wurden auch keine mehr berufen. Und darauf wird dann weiter gebaut. Und das lässt sich nachweisen durch 1. Korinther 15, wo nämlich der Apostel Paulus selber sagt, dass er der letzte der berufenen Apostel war, der schon nach der Himmelfahrt des Herrn von ihm berufen wurde. Und zwar lesen wir in 1. Korinther 15 über die Auferstehungszeugen. Und dann heißt in Vers 8, zuletzt von allen ist er, Jesus, auch von mir als einer unzeitigen Geburt gesehen worden. Denn ich bin der Geringste unter den Aposteln, der ich nicht wert bin, dass ich ein Apostel heiße, weil ich die Gemeinde Gottes verfolgt habe. Aber durch Gottes Gnade bin ich, was ich bin. Und seine Gnade an mir ist nicht vergeblich gewesen. Und so weiter. Also er ist eine unzeitige Geburt. Das heißt, damit wird auch gesagt, dass er der letztberufene Apostel ist. Nach ihm wurde keiner mehr berufen. Das ist schon unzeitig gewesen. Aber er als Völkerapostel hat dann praktisch diese Grundlegungsfunktion abgeschlossen in Europa. Manche haben ihn überlebt, etwa Johannes, aber Paulus war jedenfalls der Letztberufene. Und der Beweis kirchengeschichtlich ist ja auch einfach. Es gab, wie schon erwähnt, 1800 Jahre oder 1700 Jahre keinerlei Apostel in der Kirchengeschichte. Erst in der Neuzeit kam dieser Geist, welcher Geist auch immer, über diese Engländer. Und sie haben sich eingebildet, sie würden jetzt für die Endzeitgemeinde wieder Apostel einsetzen müssen. Ja, das dazu. Und bevor wir jetzt noch Fragen stellen können, möchte ich aber noch eines bringen. Wie können wir nun Sektenmitgliedern begegnen und helfen? Es ist wichtig, dass wir ihnen die Wahrheit der Bibel in Liebe sagen. Auch nicht von oben herab, sondern ja, sie anhören und dann aber immer wieder von der Bibel her argumentieren. Wir müssen natürlich vorbeugen, dass sie von einer Stelle zur anderen hüpfen, sondern es geht darum, dass man dann bei einem Thema auch bleibt und das wirklich von der Bibel her, vielleicht auch mit Hilfe einer Konkordanz, durchklärt. Voraussetzung ist natürlich, dass wir selber gläubige und festgegründete Christen sind. Es bringt nichts, wenn jetzt du zum Beispiel ein Neubekehrter bist, die Bibel noch gar nicht kennst und jetzt denkst, musst du gleich mit den Zeugen Jehovas schon diskutieren. Das kann auch recht gefährlich werden, weil die natürlich, die haben recht regelrechte Schulungen. Es gibt sogar Bücher, eines davon habe ich auch zum Beispiel, Unterredungen anhand der Schriften. Da steht zum Beispiel genau drin, was sie an den Haustüren sagen sollen, wie sie argumentieren, mit den Bibelstellen, die sie nacheinander dann runterrasseln, aus dem Zusammenhang gerissen. Und ja, da ist gut, wenn man fest gegründet ist, wenn man neu bekehrt ist, noch nicht so lange gläubig, vielleicht noch ein Bruder oder eine Schwester hinzuzieht und sich dann auch zu zweit, die kommen ja auch zu zweit, mit ihnen auseinandersetzt unter Gebet. Wenn man sie übrigens loswerden will und nicht lange diskutieren will, keine Zeit hat, dann kann man einfach sagen, wir beten jetzt zu Jesus. Dann gehen sie sehr schnell, ja, weil sie das nicht für möglich halten. Aber die Bibel sagt, hat mehrere Gebete zu Jesus. Zum Beispiel Stephanus, als er gesteinigt wird, Herr Jesus, nimm meinen Geist auf. Da war Jesus schon im Himmel, zum Himmel gefahren, ja, als ein Beispiel nur. Dürfte nicht in der Bibel stehen, laut Zeugen Jehovas, steht aber drin. Ja, also Liebe in Wahrheit. Dann ist auch wichtig bei den Gesprächen, dass wir immer wieder auf die Begriffsklärung drängen. Sonst sind wir sehr schnell durcheinander und haben Chaos im Gespräch. Wie schon an Beispielen erwähnt, die reden auch von biblischen Begriffen. Jesus, Gottes Sohn oder Apostel. Aber man muss immer wissen, wen meinst du, wenn du von Gott redest? Wen meinst du, wenn du von Jesus redest? Die Anthroposophen zum Beispiel, Steinerianer, die reden auch von Jesus, aber sie meinen den Sonnengeist, der zum Erdgeist wurde und solche Dinge. Ja, völlig anderes Denken, okkultes, unheimliches Denken, was dahinter steht. Aber sie reden alle von Jesus, von Gott, von Wiedergeburt. Damit meinen sie natürlich dann Reinkarnation, Wiederverkörperung, hinduistisches Denken. Deshalb die Begriffsklärung. Wer ist gemeint? Immer wieder klären, ihr redet jetzt von Gott, was ist denn euer Gottesverständnis? Ja, Gott ist das Alleine und so. Und was dann alles für Sachen plötzlich kommen, Und da muss man da weiter nachgraben und sagen, nein, Gott ist der liebende Vater, zu dem wir Abba, lieber Vater, sagen dürfen. Eine Person, mit der wir reden können. Natürlich nicht Person wie wir, Gott, der Vater. Gott ist Geist, er hat alles geschaffen, aber er kann uns hören. Er hat Ohren für uns, göttliche Ohren. Und ein Herz, weil er uns damit auch erlöst hat, aus seiner Liebe. Also die Begriffe klären. Den Zusammenhang der Bibeltexte klären, nicht aus dem Zusammenhang reißen lassen. Wenn es ein Gleichnis ist, ist ein Gleichnis. Wenn es ein Bildbericht ist, ein Bildbericht in der Bibel. Und wenn es wörtliche Rede ist, ist es auch wörtlich auszulegen. Ein Beispiel, was ich immer wieder auch gern anführe. Manche sagen ja, die ganze Offenbarung, das sei alles symbolisch zu nehmen, hat keinerlei Realität. Da sage ich, lieber Freund, das stimmt nicht. Das, was in der Offenbarung steht, ist alles sehr real und wird sich alles genau erfüllen. Auch der Ablauf im Wesentlichen. Es gibt nochmal einen neuen Einstieg in Kapitel 12, wo dann die Sonnenfrau auftritt mit der Geburt Jesu wieder. Aber ansonsten ist immer wieder ein Ablauf festzustellen, auch in den Gerichten. Allerdings gibt es gewisse Einzelheiten, die dann der Zusammenhang deutlich macht, das ist jetzt ein Symbol. Zum Beispiel bei der Schilderung des tausendjährigen Reiches, da heißt es einmal, dass der Satan gebunden ist, mit einer Kette und in dieser Zeit nicht verführen kann. Also er kann in der Zeit niemand verführen, Satan im tausendjährigen Reich. Dann ist für mich zum Beispiel ganz klar, dass das tausendjährige Reich eine Wirklichkeit ist, dass auch Satan gebunden ist, aber die Kette, ja, ist keine Kette aus Eisen, sondern er ist einfach von Gott gebunden, wie mit einer Kette. Da ist die Kette ein Symbol, aber die Gebundenheit Satans ist die Realität, die durch diesen Vergleich mit einer Kette zum Ausdruck gebracht wird. Und so ist es wichtig, dass wir die Stellen richtig verstehen. Also nicht alles symbolisch umdeuten, wie Sekten machen, oder auch nicht Dinge wörtlich nehmen, die eindeutig als Bild zu erkennen sind, wie diese Kette. Denn Satan lässt sich nicht mit der irdischen Kette binden. Nicht? Müsste jedem klar sein. Sonst könnte jetzt die Kettensekte auftreten und sagen, wir lehren, dass Satan mit der irdischen Kette gebunden ist. Ich führe es jetzt mal ein bisschen ad absurdum, diese Vorstellungen. Oder Rudolf Steiner von den Anthroposophen hat gesagt, von der Stelle her, der mit mir das Brot isst, wird mich mit Füßen treten. Was ist damit gemeint? Beim Verrat des Judas, die Geschichte. Na, beim letzten Abendmahl hat Judas ja das Brot eingetaucht. Oder Jesus hat es ihm eingetaucht und dann gegeben. Und er hat gemeint, mit Füßen treten, dass er ihn verraten wird. Ist ganz klar, es war ein Bildwort, mit Füßen treten. Er hat ihn ja nicht direkt mit Füßen getreten, aber verraten. Und Rudolf Steiner, Anthroposophie, der hat daraus entwickelt, dass Christus der Sonnengeist ist, der am Kreuz von Golgatha zum Erdgeist wird, in dem das Blut hineintropft, wird die Erde umgewandelt zum neuen Kosmos der Allversöhnung dann am Ende. Und dann ist es so, dass jeder Mensch auf der Erde herumläuft, ja, durch die Schwerkraft bedingt, und dass wir dadurch den Christus Erdgeist mit Füßen treten, so sei das gemeint. Also wenn wir jetzt hier laufen, treten wir Christus mit Füßen, weil er zum Geist der Erde wurde bei Golgatha. So ist die anthroposophische Lehre. Ja. Also es ist völlig wirres Zeug, aber so werden die Bibelstellen geradezu, man muss fast sagen, fast krankhaft umgedeutet in irgendwelche absonderlichen Dinge. Und deshalb ist ganz wichtig, dass wir Gottes Wort auch so verstehen, wie es der Zusammenhang uns dann auch nahelegt. Und den Heilsplan beachten, heilsgeschichtlich, vom Alten zum Neuen Bund, habe ich schon gesagt. Und vor allem ist auch wichtig, dass wir Zeugnis geben. Wir können noch so viel diskutieren, aber einfach Zeugnis geben, was für mich der Glaube bedeutet, wie ich Jesus persönlich erfahren habe als meinen Herrn und Heiland, dass er für mich kein Sonnengeist oder Erzengel oder sonst was ist, sondern mein wirklicher Erlöser und Herr. Und dass ich ja seine Liebe erfahren darf, weitergeben darf. Ich denke, dass das mehr überzeugt, als wenn wir alle möglichen Studien da jetzt über die Sekten vornehmen müssten. Das ist auch nicht jedermanns Auftrag, sich da hinein zu vertiefen. Ich habe zum Beispiel die Schriften von Steiner gelesen, es sind ja Abertausende von Seiten, aber es wünsche ich nicht jedem, sich durch diese wirre Geisterwelt da hindurchwühlen zu müssen. Da sind ja Sonnengeister und Mondgeister und alle möglichen Geister überall, aber das muss nicht jeder sich antun. Ja, dann möchte ich abschließen mit dem Hinweis, dass es natürlich auch Mitglieder von Sekten gibt, die menschlich gesehen ein hervorragendes Leben führen. Ich wollte damit das jetzt nicht pauschal alles mies machen, ja, bei Sekten. Aber die Frage ist, können ihre Werke sie retten, ihr Verhalten, wenn sie nicht wirklich den Heilsgrund gefunden haben? Der Heilsgrund der Erlösung ist allein Jesus Christus, wie ihn die Bibel beschreibt. Und deshalb wollen wir in Liebe und Wahrheit Jesus bezeugen und weitersagen. Ich möchte es nochmal wiederholen, 1. Johannes 5, Vers 12. Wer den Sohn hat, der hat das Leben. Wer den Sohn Gottes nicht hat, der hat das Leben nicht. Das gilt im Umgang auch mit solchen Menschen und wir wollen auch für sie beten und ihnen helfen. Wir wollen das auch jetzt tun und uns dazu erheben. Lieber Herr Jesus, heutzutage sind so viele Menschen verführt, sind von deinem klaren Evangelium abgewichen zu absonderlichen Lehren, folgen Verführern nach. Herr, wir bitten dich für solche Menschen, die wir kennen, auch hier im Ort oder Umgebung. Schenk uns Gnade, dass wir dich bezeugen können. Schenk uns auch den Mut und die Klarheit. Und schenk auch, dass noch viele gerettet werden, auch von diesen Menschen. Wir bitten dich aber auch für die, die gar nichts glauben, Herr, die ganz von dir weg sind. Herr, rette auch da noch viele. Lass uns deine Boten sein, ein Licht sein, hier in Albernau und Umgebung und an allen Orten, wo du uns hinstellst. Bitten dich auch für den weiteren Austausch, für die Fragen und Antworten. Leite uns durch deinen Heiligen Geist. Schenk uns Weisheit von oben und deine Liebe, die den Tod besiegt hat. Amen. Nun wurde ich gebeten, gleich die Fragerunde zu eröffnen, damit wir nachher dann geschlossen zum Kaffee gehen können. Ist noch eine Frage, auch vielleicht zu einer bestimmten Sekte oder Strömung?
1: Es ist ja auch sehr interessant, dass viele Sektengründer freigeworfen wurden. Ne?
0: Ja.
1: Mit der Russell Crowe und der Smith gibt es sicherlich gute Zusammenhänge, ne?
0: Ja. Ja, das ist wirklich interessant, dass oft freimaurische Zusammenhänge sind. Rudolf Steiner zum Beispiel war Freimaurer, hat dann die Anthroposophie als Freimaurer-ähnliche Organisation gegründet. Und auch Charles S. Russell hatte Vorträge bei Freimaurern gehalten, war zumindest freimaurerfreundlich eingestellt und hatte viele Kontakte. Joseph Smith ohnehin, die Tempelrituale sind den Freimaurern abgeguckt. Welche Beispiele könnte man noch nennen? Auch ich will jetzt keinen falschen Namen nennen, aber es gibt noch viele weitere Beispiele. Es ist dieser Geist auch. Und ich denke, letztendlich steckt ja Satan dahinter und versucht eben Menschen durch unterschiedlichste Lehren, aber die immer wieder doch aus der gleichen Quelle kommen, und man merkt es am Ende, Menschen wegzuführen vom Wort Gottes, von Jesus Christus. Das ist das eigentliche Ziel. Und da kann, ob es jetzt christliche Wissenschaft heißt oder Mormonen oder Anthroposophie, oder Lorberianer, das ist ja auch eine spiritistische Sache, immer wieder wird vom Zentrum weggeführt. Durch fromme Begriffe, durch manche christliche Elemente, die dann drin sind. Und doch, das Zentrum ist verrückt, ja, ist weggerückt. Das Kreuz, die Auferstehung, es wird symbolisch gedeutet, wird heruntergespielt, eigene Werke werden übergeordnet, Jesus wird verfälscht. Immer wieder ist das zu beobachten. Es hat mal ein Evangelist gesagt, ich glaube, es war Gerhard Bergmann, achtet darauf, was sie aus Jesus machen, wie sie Jesus sehen, ob er wirklich der einzige Weg, die Wahrheit und das Leben ist oder ob da irgendwas verrückt und verschoben wird. Das ist der Maßstab und auch die Bibel natürlich.
2: Sekten gehen von der biblischen Halbklärung weg, das hast du gesagt, zum Beispiel Christus am Kreuz, das Lamm Gottes. Aber wenn wir jetzt innerhalb der EKD reinschauen wollen, bloß, das findest du ja diese Äußerung genau schon so. Dass man sagt, es kann ja sein, dass ein Gott der Liebe seinen Sohn opfert, denn Gott will kein Mensch opfern, das heißt.
0: Ja, es ist endzeitlich, ja.
2: Was du denn sagst, ich kann den Kommandanten nicht bis heute erklären, warum Jesus am Kreuz gestorben ist. Diese Äußerung finden wir unter.
0: Da ist wirklich das Zentrum angetastet, das leider auch schon in Synoden, nicht überall, aber in manchen EKD-Kreisen bestritten wird, dass die Kreuzigung des Blut, des Sühneopfer Jesu notwendig war. Und wo das bestritten wird, ist das Zentrum verlassen. Ja, da ist nicht mehr Kirche Jesu Christi, weil ohne Erlösung am Kreuz gibt es auch keine Christen. Da ist das Zentrum preisgegeben.
2: Wie verhältst du dich dann?
0: Bitte?
2: Wie verhältst du dich dann?
0: Konsequent. Also das muss jeder selber prüfen, wie auch die Situation vor Ort ist. Ja. Es gibt auch Pfarrer, die damit ringen, die Not haben, dass manche Synoden da nicht mehr klar stehen. Das ist auch ein Ringen. Es ist der Geist der Endzeit. Und das Gericht beginnt ja am Hause Gottes. Deshalb, wir müssen natürlich nicht nur auf die Sekten, wir müssen auch selber prüfen, wo stehen wir, wo steht unsere Gemeinschaft, unsere Kirche, wo stehe ich persönlich. Denn der babylonische Vermischungsgeist, der will überall heute Leute wegziehen vom klaren Evangelium. Aber das war für mich auch ein Schock, dass sogar das jetzt schon in Frage gestellt wird. Gut, das war ja schon bei Bultmann so. Wir wissen ja die Diskussion seit seinen 40er Jahren schon, als die Schrift von Rudolf Bultmann, jedem ein Begriff, denke ich, erschienen ist, über Entmythologisierung. Da hat er ja die leibliche Auferstehung Jesu bestritten, hat das Sühneopfer Jesu am Kreuz bestritten. Und es hat viele Theologen verseucht, die das dann studiert haben. Es gibt aber auch positivere Theologen, die das ablehnen, Bultmann. Ja, ich denke auch in Sachsen, aber es ist, hat viele Köpfe und Herzen wirklich verseucht. Und es ist eine große Schuld, die solche Theologen auf sich laden, die dann wirklich von der Bibel weggeführt haben, die Menschen. Etta Linnemann ist ja auch bekannt. Sie war ja Bultmann-Schülerin, hat sich dann bekehrt als Theologieprofessorin, hat ihre bibelkritischen Werke verbrannt, soweit sie hatte, die Exemplare, und hat es widerrufen, was sie selber an Bibelkritik geschrieben hatte. Das möchte ich mal als positives Beispiel nennen, wo jemand wirklich umgekehrt ist von ihr Wegen. Sie ist vor kurzem heimgegangen. Wir hatten im letzten schmalen Weg einen Nachruf drin über ihr Vermächtnis.
2: Wie kommt denn bei den Bibelforschern der Name Zeugen Jehovas
0: stand? Ja, gute Frage. Zeugen Jehovas, das ist eine Bibelstelle aus Jesaja, wo von Gott, von die Rede ist, ihr werdet meine Zeugen sein, das haben sie auf sich bezogen, bezieht sich aber auf Israel. Es ist wie hier so oft die sogenannte Substitution, das heißt der Ersatz Israels durch eine Sondergruppe. Das ist ja heute weit verbreitet. Alle wollen Israel ersetzen. Das findet man bei der katholischen Kirche, bei den Mormonen, bei den Zeugen Jehovas. Überall sind sie mit ihrem Priestertum an die Stelle von Israel getreten. Natürlich ist die Gemeinde des neuen Bundes zwischen eingekommen, aber nicht. Wir sind nur aufgepfropft am Ölbaum Israel, Römer 9 bis 11 nachzulesen. Am Ende wird Israel, bin ich überzeugt, von der biblischen Prophetie her wieder eine Bedeutung bekommen, wenn sie auf den sehen, den sie durchbohrt haben. Wenn wirklich die Bedrängnis groß werden wird, wenn alle Völker gegen Jerusalem marschieren, Sacharja 12 bis 14 nachzulesen. Aber da kommt der Name und Jehova ist praktisch die Fehlübersetzung vom Tetragramm Jod, Het, Waf, Het im Hebräischen, die vier Buchstaben des Namens Gottes. Die richtigere Übersetzung dürfte wohl Yahweh lauten. Und Jehova ist so die ältere Form, die zum Teil auch noch in Liedern vorkommt. Hundertprozentig weiß man es nicht, weil im Hebräischen keine Vokale sind, im Althebräischen, nur Konsonanten. Also deshalb wurde dann vokalisiert, indem man es umschrieben hat oder vermutet hat, welche Vokale da sein könnten. Adonai, Herr, hat man dann übersetzt, auch Luther, Herr, dann in den Lutherbibeln, wo der Name Gottes steht im Alten Testament. Und sie wollen halt Zeugen Jehovas sein, aber nicht Christen, nennen sich selber ja auch nicht in dem Sinn, manchmal schon, aber es sind nicht wirklich Christen, weil Christus für sie oder Jesus für sie ein Engel nur ist. Vielleicht soweit. Ja, noch ein oder zwei wichtige Fragen. Ja, wenn keine Fragen mehr sind, heute Abend sind wir ja nochmal in Sosa. Weiß nicht, ob ihr alle nochmal kommt, würde mich freuen. Und dann weise ich noch auf einige Bücher hin. Es sind ja nicht mehr viele übrig geblieben. Alle Bücher, die noch übrig blieben von Sosa, habe ich jetzt hier vorne. Deshalb zeige ich sie euch kurz. Ihr könnt da nach vorne kommen. Und jedes Buch wieder für den Pauschalpreis jeweils 5 Euro hier vorne abholen. Es gibt noch ein Exemplar, Global Crash, über das Ende der Globalisierung von Erich Brüning. Ein Exemplar über die Neuevangelisierung Europas aus römisch-katholischer und aus biblischer Sicht. Wie will Rom Europa evangelisieren, auch im neuen Europa, sehr aktuelles Thema. Dann ein Buch über Evangelisationsmethoden von den Autoren Klautke, Kaiser und Nestvogel, Dynamisch evangelisieren, Beiträge zu einer aktuellen Diskussion über Willow-Krieg und diese modernen Evangelisationsmethoden. Ein Buch für betroffene Frauen und Paare, die nicht wissen, ob sie das Kind austragen sollen, abtreiben, Fragen und Entscheidungshilfen, Hilfen zum Leben, kann man auch sagen. Dann sind noch 3 Exemplare da über Ökumene, wer da noch eins braucht. Und dann jeweils ein Exemplar, was sind Sekten und was nicht.

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0: Sie sehen hier also einen Auszug, Kopien aus dem Informationspaket der Kirche Jesu Christi, der Heiligen der letzten Tage. So nennt sich die Mormonen ja offiziell. Der Name Mormonen kommt von dem Buch Mormon, ihrer Hauptoffenbarung, die sie beanspruchen. Und offizieller Name ist aber Kirche Jesu Christi, der Heiligen der letzten Tage. Sie sehen auf dem ersten Schaubild die Gliederung, streng hierarchisch gegliedert. Der Präsident, der an der Spitze steht, darunter ist der Rat der 12 Apostel, dann das 70er-Kollegium, man knüpft hier an biblische Aussagen aus der Urgemeinde an, und dann kommen die verschiedenen Präsidenten, Gebietspräsident, Pfarrpräsident, Bischof und dann eben Mitglieder, Familie der Gemeinde, wobei im Prinzip jedes männliche Mitglied auch priesterliche Dienste verrichten kann, der würdig ist, dies zu tun, im Tempel zu dienen. Es gibt in keiner Kirche oder Sekte so viele Priester bei den Mormonen, weil praktisch jeder geweiht werden kann dazu und dann stellvertretende Totentaufen und Totenversiegelungen und Ähnliches auch vornehmen kann. Dann haben Sie hier diese Welttafel mit der Statistik. Da fällt auf, dass in Afrika die wenigsten Mitglieder sind und in Nordamerika die meisten. Frage an Sie, woran könnte das liegen? Ihr Spezialist? Ist in Utah, nicht? Im Bundesstaat Utah, USA. Und warum sind in Afrika die wenigsten Mitglieder? Weiß da schon jemand was?
1: Sie haben was gegen Schwarze.
0: Ja, sie hatten bis vor 20 Jahren etwas gegen Schwarze. Das sei also eine minderwertige Stufe. Also typisch kolonialistisches Denken aus Amerika damals im letzten Jahrhundert. Und das wurde dann revidiert. Darauf gehe ich heute noch ein. Inzwischen können Schwarze aber auch Priester werden, der neueste Stand. Durch eine neue Offenbarung jetzt plötzlich, nachdem der Zeitdruck doch stark wurde. Dann haben Sie hier diese Höhlen oder Bunker in Utah, in der Nähe von Salt Lake City, Salzseestadt. Das sind also Ihre und mein Name und alle Namen dieser Welt, die irgendwie erreichbar sind, gespeichert, damit man sich für alle, die verstorben sind, taufen lassen kann. Für die ganzen Toten der Welt, also auch Martin Luther und alle möglichen sind da schon stellvertretend getauft worden. Weil die Mormonen ja erst 150, 160 Jahre alt sind, muss man also für die alle stellvertretend sich nochmal taufen lassen, die vorher gelebt hatten. Dann zur Geschichte hatte ich einen Überblick Ihnen gegeben, dann die Glaubensartikel, dann über die Entstehung einiges, das Zeugnis von den 3 und den 8 Zeugen. Wenn Sie mal das aufschlagen, das Zeugnis von den 3 Zeugen und den 8 Zeugen, was ist Ihnen da aufgefallen, wenn Sie diese Namen anschauen? Von diesen Zeugen, die diese goldenen Platten gesehen haben wollen. Es sind nur 4 verschiedene Namen. Also es sind praktisch die gleichen Familien, Verwandte, Brüder, Väter, und Kinder und so weiter, die hier das bezeugen. Was schon ein bisschen stutzig machen dürfte. Und dann habe ich 2 Auszüge aus dem Buch Mormon. Wenn Sie das kritisch gelesen haben, wird Ihnen manches aufgefallen sein, was ich jetzt in der Abfolge darstellen möchte. Und zwar zunächst ein Überblick über die Geschichte und dann ein Überblick über die Lehre. Und im Schluss, wenn die Zeit reicht, gehe ich noch auf die Tempelrituale ein. An Literatur gibt es ja von Kurt Hutten das Standardwerk Sehr klüger Enthusiasten. Da ist ausführlicher Teil über die Mormonen drin. Und auch von Rüdiger Haut ein Büchlein Die Mormonen, was auch ganz knapp, allerdings nicht bibeltreu, aber doch eine knappe Zusammenfassung ist. Evangelikale Darstellung gibt es leider noch keine darüber. Ja, also zunächst zur Geschichte. Der Begründer der Mormonen hieß Joseph Smith, den Namen haben Sie sicher öfter schon gelesen, muss ich jetzt nicht alles anschreiben. Er wurde 1805 geboren im amerikanischen Bundesstaat Vermont. Der Vater hatte keinen festen Beruf, die Familie wechselte daher häufig ihren Wohnort. Als Joseph 10 Jahre alt war, zog die Familie nach Palmyra im Bundesstaat New York um. Und der junge Joseph war schon früh von Visionen und Träumen heimgesucht. Das hängt sicherlich mit der Familienstruktur und der Vererbung zusammen. Wir wissen ja, dass sich okkulte Belastungen auch in die nächsten Glieder vererben können. Und bei den Eltern herrschte bereits eine starke abergläubische Haltung vor. Man hatte also viel mit Kristallkugeln auch an Wahrsagerei betrieben. Und der junge Joseph wurde schon in diese Situation, vor allem auch bei seiner sehr irrationalen Mutter, hineingeboren. Im 15. Lebensjahr war er bereits zum Wahrsager und Schatzsucher geworden, was seine Vorliebe für verborgene Schriften bereits andeutete. Mit Hilfe eines Kristalls versuchte er, in der Erde verborgene Schätze aufzuspüren. Und das brachte ihm den Spitznamen Peepstone Joe, ein Guckstein Joe, der also im Kristallglas immer schaute, wo er Schätze finden konnte. Sie müssen sich den Wilden Westen Anfang des letzten Jahrhunderts vorstellen. Sie kennen das ja aus dem Fernsehen, denke ich. 1826, als er bereits seine Offenbarungen erhalten hatte von dem Engel Moroni, da wurde er verurteilt wegen Betrügereien von einem Gericht in Bainbridge, New York, und auch schuldig gesprochen, wurde aber wegen seines Alters nur zu einer kleinen Geldstrafe verurteilt. Das nur zu seiner Lebensgeschichte einige Hinweise. In seiner Jugend verlebte er in einer Zeit, als erweckliche Aufbrüche stattfanden unter Presbyterianern, Methodisten und Baptisten. Und der junge Joseph fragte mit 14 Jahren sich, welcher dieser Denominationen er sich anschließen solle. Und da hatte er seine erste große Vision, die dann prägend wurde für seine neue Religion, die er gegründet hat. In einem Faltblatt, das ich auch habe, mit dem Titel Joseph Smith erzählt seine Geschichte von den Mormonen, wird darüber berichtet, dass er im Frühjahr 1820 in den Wald ging und da ihm plötzlich Folgendes passierte. Er fühlte sich plötzlich wie von einer dunklen Macht ergriffen, interessant, von einer dunklen Macht ergriffen und dann Folgendes. Gerade in diesem Augenblick großer Angst sah ich unmittelbar über meinem Haupt eine Lichtsäule, heller als der Glanz der Sonne, allmählich auf mich herabkommen. Als das Licht auf mir ruhte, sah ich zwei Gestalten, deren Glanz und Herrlichkeit nicht zu beschreiben sind, über mir in der Luft stehen. Eine von ihnen sprach zu mir, mich beim Namen nennend, und sagte auf die andere deutend, dies ist mein geliebter Sohn, höre ihn. Also Gott Vater und Gott Sohn seien ihm da erschienen. Wohl bemerkt Gott Vater auch, was praktisch noch keiner erlebt hatte vor ihm. Ich war hergekommen, weil ich wissen wollte, welche von all den Sekten die richtige sei. Mir wurde geantwortet, ich solle mich keiner anschließen, denn sie seien alle im Irrtum. Der zu mir Sprechende sagte, alle ihre Glaubensbekenntnisse seien ein Gräuel in seinen Augen und all ihre Lehrer seien verderbt. Nochmals verbot er mir, mich einer von ihnen anzuschließen. Als ich wieder zu mir kam, fand ich mich auf dem Rücken liegend und zum Himmel schauend. Hat es bei manchen schon geklingelt? Zunächst einmal dunkle Macht, die ihn ergriff. Dann eine Lichterscheinung, denken Sie an 2. Korinther 11, der Engel des Lichts, der auch als Licht erscheinen kann. Dann die Behauptung, er hätte Gott Vater und Sohn gesehen. Und dann auf dem Rücken liegend, Jesaja 28, Vers 13, ist hier ein ganz wichtiger Vers. Da steht, darum soll so auch das Herrn Wort an Sie ergehen. Zaflatzaf, Zaflatzaf, Kaflakaf, Kaflakaf. Hier ein wenig, da ein wenig, dass sie hingehen und rücklings fallen, zerbrochen, verstrickt und gefangen werden. Das Gericht über die Priester und Propheten in Jerusalem, die falsch weissagen, die von falschen Geistern besessen worden sind und dann in Zungen ausgebrochen sind und rücklings gefallen und dann mit falschen Visionen geschlagen wurden. Rücklings liegend ist deshalb Gericht, weil hier die Blöße aufgedeckt wird vor Gott. Und wer Gott anbetet, fällt auf sein Angesicht und nie auf den Rücken. Das ist also eine wichtige Grundregel im geistlichen Bereich, auch für andere Gruppierungen wichtig zu wissen übrigens. Also Jesaja 28, 13, die Blöße aufgedeckt und auf dem Rücken liegend ist er wieder erwacht. Soweit eine erste Bemerkung zu diesen frühen spiritistischen Visionen. Und dann erschien ihm nun in einer fast nicht mehr abreißenden Kette wunderhafter Begebenheiten dann schließlich auch der Engel Moroni. Moroni hieß dieser Engel. Das ist übrigens kein wirklicher Engel, sondern ein aufgestiegener Mensch, der in einer früheren Zeit gelebt hat und als Geist ihm praktisch erschienen ist. Muss man immer wissen bei den Mormonen. Und er erschien ihm zum ersten Mal in der Nacht des 21. September 1823 in seinem Zimmer, stellte sich als ein Bote Gottes vor und sagte, er habe mit ihm ein großes Werk vor. Ein großes Werk. Ähnlich übrigens auch wie bei Steiner, der auch von einer verstorbenen Geisterscheinung beauftragt wurde und viele andere dieser Propheten. Ein großes Werk vor. Sein Name werde bei allen Völkern, Geschlechtern und Sprachen für gut oder böse gelten. Man muss bedenken, einem so jungen Mann, wie das ihm auch geschmeichelt haben muss, nicht? Und dann sprach dieser Geist von einem Buch, das auf goldenen Platten geschrieben sei. Und das sei verborgen in dem Hügel Kumora oder Kumora. Ich weiß nicht genau, wie man es ausspricht. Kumora. Er hat in der Vision dann genau gesehen, wo dieser Hügel sein solle. Und hat dann auch gesagt bekommen, dass er immer wieder hingehen soll, bis dieser Engel oder Geist ihm sagt, er solle diese Truhe bergen bei dem Hügel Kumora. Den gibt es nun tatsächlich, und der hatte dann gesehen, auch eine Prophetenbrille sei verborgen, womit er diese alten Schriften entziffern könne, in Gestalt von zwei Steinen in silbernem Bogen, die Urim und Tumim seien das. Und so ging er von 1823 bis 1827 treu jedes Jahr zu diesem Hügel Kumora und wartete, dass er diese Schatztruhe, er war ja immer so Schatzgräber, ausbuddeln dürfe. Und dann schließlich war es soweit, am 22. September 1823, wurden ihm die Platten übergeben. Sie haben es auch in Ihrem geschichtlichen Überblick, wenn Sie das verfolgen wollen. Und das waren nun angeblich, muss man immer dazu sagen, Goldplatten, ein 15 cm dickes Goldbuch aus sehr dünnen Platten. Und das sei nun das Buch Mormon. Smith selber beherrschte keine fremden oder alten Sprachen. Die Schriftzeichen seien in altägyptischer Schrift gewesen, behauptet er. Aber es war ja gleich praktischerweise eine Prophetenbrille beigelegt in dieser Truhe, die er nur aufsetzen brauchte. Und dann hat er auf Englisch dieses lesen können und hat es dann durch einen Vorhang seinem Sekretär Cowdery diktiert bis zum Jahre 1830, als es dann veröffentlicht wurde. Nun, wovon handelt dieses Buch Mormon? Hat es schon mal jemand von Ihnen in den Händen gehabt? Ganz kurz, es handelt von den Erscheinungen Jesu Christi in den Vereinigten Staaten, kann man nicht sagen, aber im frühen Amerika praktisch. Nach seiner Auferstehung sei Christus auch drüben erschienen. Aber es fängt schon viel früher an, nämlich mit dem Turmbau zu Babel. Da seien schon erste Auswanderungen zum neuen Erdteil erfolgt auf Schiffen. Das seien die Jarediten gewesen. Die seien ausgewandert gleich nach dem Turmbau zu Babel. In einer Fahrt von 344 Tagen seien sie an die amerikanische Küste gelangt und hätten dort eine Kultur aufgebaut. Es habe dann aber mörderische Bruderkämpfe gegeben, sodass sie sich dann ausgemerzt haben gegenseitig, diese Jarediten. Die Vernichtung geschah um 590 vor Christus in der Nähe des Hügels Kumora. Der letzte Prophet Ether zeichnete ihre Geschichte dann angeblich auf und vergrub sie dort. Es gab dann weitere Wellen. Um 600 vor Christus bereits seien wiederum aus dem hebräischen Sprachbereich Gruppen hinübergesetzt nach Amerika. Und das seien dann die Nephiten und die Lamaniten gewesen, die sich da aufgespalten haben. Die Nephiten seien fromm und haben eine blühende Kultur geschaffen, von der heute noch Ruinen stehen würden. Die Lamaniten aber waren gottlos, brachten es zu nichts und hatten zudem eine dunkle Hautfarbe. Eine dunkle Hautfarbe. Ihre Abkömmlinge sind allerdings nicht die Neger, sondern die Indianer, wird behauptet. Beide führten Krieg, die Nephiten und die Lamaniten. Und das führte zur Ausrottung der guten, frommen Nephiten, sodass nur die gottlosen Lamaniten übrig blieben. Um 400 vor Christus war die letzte Schlacht, nach Christus, 400 nach Christus, auch seltsamerweise in der Nähe des Hügels Kumora, sodass auch dann wieder die Platten auch wieder an der gleichen Stelle vergraben wurden, in einem Abstand von Jahrhunderten angeblich. Aber zuvor war Jesus nach seiner Auferstehung den Nephiten erschienen und hatte ihnen vieles wiederholt, was er auch schon in Israel offenbart hatte. Die Bergpredigt etwa findet sie fast wörtlich abgeschrieben aus der King James Bibel. Übrigens ist leicht nachzuweisen in diesem Buch Mormon, was schon zeigt, dass also Joseph Smith hier auch seine Vorlagen hatte aus neuerer Zeit. Nun, bei der Übersetzung soll Smith eine Wunderbrille eben gehabt haben, einen Hut mit der Wunderbrille vor sein Gesicht gezogen, um es gegen das Tageslicht abzuschirmen. In dem Hut strahlte ein geheimnisvolles Licht auf, in dem nacheinander die Zeichen der Platten mit der jeweiligen englischen Bedeutung erschienen sind. Sein Sekretär hieß also Oliver Cowdery, einer dieser Zeugen, wohlbemerkt.
2: Ja, da ist ja immer, als er auch das dann stenografiert oder geschrieben hat. Richtiger Cowboy, nicht Kauderie.
0: Und die anderen Zeugen stammten dann ebenfalls aus dem Freundeskreis und sogar der Familie von Joseph Smith. Sie wissen ja, dass vor Gericht übrigens nahe Verwandte nicht als Zeugen gelten, aber hier ist es eben anders bei den Mormonen. Also ich kann auch nicht meine Frau oder meine Mutter als Zeugin für mich vorladen, das geht also nicht, aber hier geht es alles. Das sind also die Zeugen. Die Zeugen der Auferstehung Jesu waren keineswegs aus der gleichen Familie, das waren also ganz unterschiedliche Jünger und viele. Nur als Vergleich dazu, über 500. Nun, die Theologie und auch andere Geschichtsforscher haben sich in Amerika vor allem mit dieser Geschichte des Buches Mormon beschäftigt und versucht zu überprüfen, ob da wirklich irgendwelche Anhaltspunkte in der offiziellen Geschichtsforschung vorliegen. Aber ich, um das kurz zusammenzufassen, man hat keinerlei Beweise gefunden, dass es wirklich Lamaniten, Nephiten, Jarediten und wie die alle heißen, gegeben habe. Es lässt sich auch nicht mit den Inkas und Ähnlichem gleichsetzen. Das geht ja viel früher zurück und da gibt es überhaupt keine Nachweise. Vor allem lässt sich auch nicht nachweisen, dass die alten Indianer irgendeine Verwandtschaft mit den Hebräern hätten. Also auch dieser Nachweis ist bisher nicht gelungen. Es ist also, wie man sagen kann, eine Geschichtskonstruktion, die gerade im 19. Jahrhundert sehr aktuell war und wo die Weltsendung Amerikas in einer Religion praktisch sich besonders kristallisierte. Sie wissen ja, dass auch fast alle Mormonenmissionare aus Amerika eben auch heute zu uns kommen. Das sind also in der Regel junge Männer, die statt Wehrdienst, ich weiß nicht, ob sie auch Wehrdienst leisten, aber an sich in diesem Alter, wo wir eben Wehr- oder Zivildienst leisten, dann praktisch auf Missionsreise ein, zwei Jahre geschickt werden, um in der ganzen Welt neue Proselyten zu werben. Deshalb sind die auch alle so jung, weil das praktisch so eine Art Wehr- oder Zivildienst ist. Das ist übrigens eine Chance auch für die Gegenmission, weil die nicht alle unbedingt so gefestigt noch sind in ihrem Glauben. Sie haben also durchaus auch Möglichkeiten, ihnen das Evangelium zu bezeugen. Ja, wie gesagt, es lässt sich nachweisen, dass Smith vieles abgeschrieben hat aus der King James Bibel, die dann ja aus dem 17. Jahrhundert stammt, 1611 zum ersten Mal erschienen ist und gerade in der Erweckungsbewegung des 19. Jahrhunderts sehr gebräuchlich war. Der Stil der Bibel wurde versucht nachzuahmen, aber es finden sich auch viele Fehler. Zum Beispiel redet Smith auch von der Kirche Christi und das alles ist aber falsch datiert in diesen Zusammenhängen, wo er das bringt und andere Dinge. Er spricht davon, dass die Amalekiter Synagogen gehabt hätten, dass es lange vor dem Kommen Christi eine Kirche gab, aber die Amalekiter hatten nie Synagogen, die gab es erst im Spätjudentum. Und ebenso gab es eine Kirche, nämlich eine Kyriakä, dem Herrn gehörige. Das ist ja das, bevor der Herr überhaupt aufgetreten war, gab es eben noch keine Kyriakä. Ja, übrigens auch in 2. Nephi 29,3 wird der Begriff Bibel gebraucht, der erst 1000 Jahre später eingeführt wurde. Also das Buch Nephi ist ja viel älter, als überhaupt der Begriff Bibel schon vorhanden war. Und so lassen sich viele Dinge nachweisen. Nun, wie ist das Buch Mormon entstanden, wenn man das jetzt mal kritisch verfolgt? Viele Forscher sagen übereinstimmend, dass es ein Plagiat sei, also geklaut sei von einem früheren Buch, einem Art Science-Fiction-Roman, wie übrigens auch die ganze Steinersche Lehre mit den Atlantiern, ich muss das immer wieder erwähnen, was die Anthroposophie angeht, wo ich mich natürlich noch besser auskenne. Aber, und zwar stammte dieser Science-Fiction-Roman von dem Geistlichen, der Presbyterianer Salomon Spalding.
2: Salomon Spalding.
0: Der hatte im Ruhestand zwischen den Jahren 1812 und 1816 einen Roman geschrieben, dessen Thema der israelitische Ursprung der Indianer war. Also das behauptete er zumindest. Der erste Entwurf war so, dass alte historische Schriften gefunden wurden, die in einer Steintruhe verborgen gewesen seien. In der zweiten Version hatte es bereits Spalding selber diese geheimnisvollen Schriften durch Goldplatten ersetzt. Es findet sich also bereits 10 bis 20 Jahre vor Joseph Smiths angeblichen Offenbarungen. Nun, der Roman, den hatte er einem Verleger übergeben. Dieser Roman, dieses Manuskript wurde gestohlen. Es gab damals ja noch keine Kopiermöglichkeiten wie heute. Und man hatte den jungen Verlagsangestellten Sidney Rigdon als Dieb verdächtigt.
2: Sidney Rigdon war als Dieb verdächtigt worden.
0: Und es stellte sich heraus, dass er tatsächlich nach Spaldings Tod und lange vor der Entstehung der Mormonenkirche ein Manuskript in seinem Besitz hatte und dass er durch Parley Pratt mit Joseph Smith bekannt geworden war und dass Smith auf diesem Wege vermutlich in den Besitz dieses Romans gelangt war. Und ihren Gesprächen entsprang dann der Plan einer Religionsstiftung. Smith wurde die Rolle eines Propheten der letzten Tage zugeteilt und des Entdeckers, Übersetzers und Eigentümers des Buchs Mormon. Es gibt zahlreiche Beweisstücke, dass die Quelle in Wirklichkeit eben Spaldings Roman ist, zum Beispiel die beschworenen Aussagen der Ehefrau und der Tochter von Spalding, die das eidesstattlich beschworen haben. Und und die geschichtlichen Teile sind eben auch identisch, weithin im Buch Mormon und in dem Roman von Spalding, abgesehen von vielen Namen von Personen, Orten und Stämmen. Also war es sicherlich keine Offenbarung irgendwelcher Engel, sondern ein Diebstahl eines Romans, was auch sehr gut zu Joseph Smiths Vergangenheit passte. Trotzdem wollen wir uns aber weiter mit dieser Lehre beschäftigen. Aber es ist wichtig, diese geschichtlichen Fälschungen zunächst einmal zu wissen. Es gibt außer dem Buch Mormon noch zwei weitere Hauptschriften oder Hauptsammelschriften der Mormonen. Das eine ist die köstliche Perle und das andere Lehre und Bündnisse. Das frühere Werk heißt Lehre und Bündnisse, Doctrine and Covenants, erstmals 1835 erschienen. Das Buch Mormon wurde ja 1830 herausgegeben, Lehre und Bündnisse 1835. Eine Zusammenstellung von 136 angeblichen Offenbarungen, die der Prophet Joseph Smith empfangen hat, wie gesagt wurde. Hier wurde vor allem die Organisation seiner Kirche, die ja auch 1830 gegründet worden war, festgelegt, organisatorische Hinweise, Lehre und Bündnisse eben. Das andere, die köstliche Perle, enthält das Buch Mose, das Buch Abraham, verschiedene Visionen von Smith und die 13 mormonischen Glaubensartikel, die sie ja bereits bekommen haben. Erstmals 1851 dann erschienen, posthum nach dem Tod, gewaltsamen Tod von Smith. Vor allem berichtet es das Buch Abraham etwa von Göttern, die die Erde aus der vorgefundenen Materie formten. Gott, der auf dem Planeten Kolob regiert, die Präexistenz der Seelen und Ähnliches, auf das ich noch eingehe. Nun, wie ist die Stellung zur Bibel? Die Bibel wird zwar berücksichtigt, aber sie ist nur zweitrangige Offenbarung für die Mormonen. Das muss man also wissen. Wenn Sie von der Bibel sprechen, dass Sie das auch berücksichtigen, dann sollten Sie immer berücksichtigen dabei, dass eben die Bibel nicht die einzige Grundlage ist, wie es etwa Martin Luther betont hat, sola scriptura, sondern die Bibel und das Buch Mormon. Aber das Übergewicht hat das Buch Mormon und eben auch die anderen Schriften. Und zwar wird gesagt, wir glauben, dass die Bibel soweit richtig übersetzt das Wort Gottes ist. Wir glauben auch, dass das Buch Mormon das Wort Gottes ist. Also haben Sie gehört, soweit die Bibel richtig übersetzt ist. Es wird also behauptet, und das machen viele Sekten, sie sei verfälscht. Und es seien halt gerade die Glaubenswahrheiten aus der Bibel herausgenommen, die dann für die Sektenlehre konstitutiv sind. Eine sehr einfache Behauptung und ein einfacher Trick. Also man behauptet, dass das würde eben fehlen, was an sich von Gott geoffenbart worden sei, den neuen Propheten. Diese heiligen Schriften der Mormonen, also die Bibel, soweit sie nicht falsch übersetzt wurde, das Buch Mormon, die köstliche Perle und Lehre und Bündnisse, das sind die Hauptgrundlagen aus dem letzten Jahrhundert. Übrigens das Buch Mormon, da wird nicht gesagt, soweit richtig übersetzt, das sei eben richtig inspiriert. Ne? Nun, wie schon erwähnt, wurde am 6. April 1830 die neue Kirche in Fayette, New York, gegründet. Zunächst hieß sie die Kirche Jesu Christi. 1838 kam dann der Zusatz Kirche Jesu Christi, der Heiligen der letzten Tage. Also 1830 die Gründung, 1831 Umzug nach Kirtland, Ohio. Dort wurde dann auch ein Tempel errichtet. Dann mussten sie fliehen nach Nauvoo in Illinois. Sie haben diese Begriffe alle auch auf der Geschichte. Und dort wurde Joseph Smith Bürgermeister dieser Stadt. Es ging dann dort so wie im Wilden Westen. Ist ja auch der Wilde Westen. Dort wurde auch ein Tempel gebaut. Es gab eine Zeitung, Nauvoo Expositor, von einer Splittergruppe der Mormonen, die kritisch Smith und seinen Anhängern gegenüberstand. Und dieser Nauvoo Expositor veröffentlichte skandalöse Zustände eben bei den führenden.
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3: Hormonen, vor allem auch bei Smith, nämlich, darauf komme ich noch zurück, auf polygamistische Praktiken, also die Vielehe, die ja auch heute noch bekannt ist für die Mormonen, was aber heute nicht mehr offiziell geduldet wird. Der Stadtrat unter Anstiftung Smith, von Smith verbot das Blatt am 10. Juni 1844. Joseph Smith ließ in seiner Eigenschaft als Bürgermeister Druckstöcke und die Presse zerstören. Der Gouverneur seinerseits sah darin eine gesetzwidrige Handlung. Die Folge war, dass Smith und einige Anhänger ins Gefängnis nach Karthago in Illinois gebracht wurden. Und dort geschah es nun am 27. Juni 1844, stürmte eine Bande von Männern mit geschwärzten Gesichtern das Gebäude und schoss Smith mit seinem Bruder Hiram einfach nieder. Also wie gesagt, Wilder Westen, nicht? Und der Tempel in Nauvoo wurde auch vernichtet 1848 durch eine Brandstiftung. Das war also das unrühmliche Ende von Smith und seinem Bruder. Und jetzt kam ein neuer Mann an die Spitze, der an sich der Bewegung ihr heutiges Gepräge gab. Smith selber war noch zurückhaltender in vielem, aber der Mann, der nach ihm kam, ganz ähnlich wie bei den Zeugen Jehovas übrigens. Russell war ja noch gemäßigt, dann kam aber Rutherford. Der war dann der der Sekte ihr Gepräge gab. So auch die katholisch-apostolischen waren noch gemäßigt. Dann aber kamen die neuapostolischen. Und so auch hier Smith, der hat ja auch heute noch, seine Nachkommen haben eine eigene getrennte Gruppe, auf die ich am Schluss eingehe. Dann kamen aber die Radikaleren und die haben jetzt unter Brigham Young die mormonische Lehre noch verschärft. Brigham Young ist dieser Führer, eine gewaltige Erscheinung. Und dieser Brigham Young, das ist jetzt auch wieder typisch Wilder Westen, machte einen riesen Dreck in den Westen eben. Nicht? Mit 15 bis 17.000 Mormonen zog er gen Westen. Brigham Young, geboren 1801, ein Glaser und Maler aus Vermont, brach im Februar 1846 mit diesen 15 bis 17.000 Mormonen in den menschenleeren Westen aus, während die Familie von Smith und andere in Nauvoo zurückblieben und dort eine eigene Kirche bildeten, die reorganisierte Kirche der Mormonen oder Heiligen der letzten Tage, die gemäßigter bis heute blieb, aber auch viel kleiner blieb. Die hat also knapp 200.000 Mitglieder, während die anderen Mormonen, ja, wie viel hatten wir denn hier weltweit? Etwa 6 Millionen müssen es jetzt sein, haben. Also da gibt es auch Absplitterungen, das nur nebenbei. Und gerade die Nachkommen von Smith sind nicht bei den heutigen großen Mormonen dabei. Die haben eine gemäßigtere Richtung. Aber Brigham Young nun zog nach Westen und sie kamen am 24. Juli 1847 am großen Salzsee an. In einer völlig wilden, wüstenähnlichen Gegend, wie behauptet wird, aber durchaus fruchtbar. Und das haben sie dann sich zunutze gemacht und haben dort das wirklich in ein zum Teil blühendes Land umgewandelt. War schon mal jemand von Ihnen dort, Utah? Ja, tatsächlich. Können Sie sagen, wie das ist? Schön, oder?
4: Nein.

0: Die hat heute etwa 600.000 Einwohner. Und erst 1896 wurde dieser Staat, der sich darum herum bildete, als Bundesstaat Utah in die Vereinigten Staaten aufgenommen. Warum das so spät erfolgte, hängt mit einer bestimmten Lehre der Mormonen zusammen. Und zwar mit welcher? Polygamie. Mit der Vielehe. Nun, wie war es zur Polygamie unter den Mormonen gekommen? Joseph Smith war seit Januar 1827 mit Emma Hale verheiratet.
1: Geborene Hale, Emma Hale, so hieß also seine,
0: seine Frau, ja, zunächst mal. Und er soll aber seit Mitte der 30er Jahre mit zahlreichen anderen Frauen intimen Umgang gehabt haben, wie es auch bei vielen Sektengründern der Fall ist, was man ja weiß. Aber seiner Frau Emma gefiel das gar nicht so richtig und er versuchte dann, durch eine neue Offenbarung dies zu rechtfertigen. Er hat also eine neue Offenbarung empfangen am 12. Juli 1843, ein Jahr vor seinem Tod. Da heißt es dann, wenn ein Mann eine Jungfrau heiratet und wünscht, noch eine andere zu heiraten und die erste gibt ihre Einwilligung dazu und wenn er dann auch die zweite heiratet und sie Jungfrauen sind und haben keinem anderen Mann ein Gelübde gegeben, dann ist er gerechtfertigt. Und wenn ihm durch dieses Gesetz 10 Jungfrauen gegeben werden, so kann er keinen Ehebruch begehen, denn sie gehören ihm und sind ihm gegeben, deshalb ist er gerechtfertigt. Lehre und Bündnisse, Abschnitt 132. Aber das machte auf Emma Hale keinen großen Eindruck. Sie blieb misstrauisch und ablehnend. Naja, kann man sich denken. Und sein Privatsekretär William Clayton hielt in seinem Tagebuch fest, heute Morgen habe ich eine Offenbarung geschrieben, 10 Seiten lang, die unter anderem zeigte, dass auch Mose, Abraham, David und Salomo viele Frauen und Nebenfrauen hatten. Anscheinend lasen Joseph und Hiram sie der Emma vor, sie jedoch sagte, dass sie davon kein Wort glaube. Sie blieb weiterhin sehr rebellisch. Übrigens, damit hatte sich Smith selber widersprochen, denn im Buch Mormon heißt es folgendermaßen: Siehe, David und Salomo hatten wahrhaftig viele Frauen und Nebenfrauen und das war ein Gräuel vor mir, spricht der Herr. Jakob 2,24. Das nur nebenbei bemerkt. Aber das hatte jedenfalls zur Folge, dass dann die Polygamie 1852 offiziell proklamiert wurde. Das ist also kein Gerücht, die war dann offiziell auch proklamiert worden. Brigham Young hatte, man weiß es nicht genau, 17 bis 28 Frauen und mindestens 56 Kinder hinterlassen. Und er hatte dann auch erklärt, die Polygamie wurde von Gott offenbart oder das ganze Gebäude des Glaubens ist falsch. Interessant, ja? Und nun war es ja so, dass der Druck auf diesen, hieß damals noch nicht Utah, das war der District Deseret, also Wüste, dass dieser Distrikt noch nicht aufgenommen war in die Bundesstaaten wegen dieser barbarischen Praxis, was eben der Präsident der Vereinigten Staaten den Mormonen vorwarf. Der amerikanische Präsident Ulysses Simpson Grant hat im Dezember 1871 an den Kongress Folgendes gerichtet: In Utah gibt es noch einen Rest von Barbarei, die in völligem Gegensatz zur Zivilisation, zu Sitte und Anstand sowie zu den Gesetzen der Vereinigten Staaten steht. Und nun kam es dann zum Unvermeidlichen, um aufgenommen zu werden in diese Staatengemeinschaft, haben sie die Polygamie dann doch, zumindest nach außen hin, fallen lassen am 24. September 1890. Und raten Sie mal, wie das kam, diese Änderung, durch was? Eine neue Offenbarung. Der 4. Mormonenprophet Wilford Woodruff empfing eine neue Offenbarung, wo es dann heißt: Demgegenüber erkläre ich als Präsident der Kirche Jesu Christi der Heiligen letzten Tage hiermit feierlich, dass diese Behauptungen falsch sind. Wir lehren Polygamie oder Vielehe nicht und gestatten auch niemandem ihre Ausübung. Und so weiter. Nun war also nichts mehr im Weg. Utah konnte aufgenommen werden und ist also heute noch ein Bundesstaat der USA. Es leben in Salt Lake City, soweit ich weiß, ungefähr 60% Mormonen, der Einwohner. Es gibt inzwischen dort auch andere Kirchen übrigens. Also das hat sich als Bund vermischt. Und die Mormonen sind auch nicht nur dort, also die sind ja überall auch schon. Auch in Gießen nehme ich an. Nun zum Weltbild. Vielleicht fange ich da noch an jetzt. Oder sind zur Geschichte noch Fragen? Vielleicht, dass wir vielleicht bis 10 nachmachen und dann die 5 Minuten Pause, das Weltbild nach der Pause kommt. Sind noch Fragen zur Geschichte?
2: Eine Frage habe ich jetzt richtig verstanden.
0: Ja.
2: Wann wurde Utah
1: Luther.

0: 1896. Mhm. Das ist also 47 kamen sie an und 96 wurde es aufgenommen. 50 Jahre kann das sein? Das gedauert, das ist schon ziemlich lange Zeit. Ja, also bis das erreicht wurde, dieser ferne Westen, dann, das hat natürlich auch seine Zeit gebraucht, dann in die Zivilisation. Dann schlage ich vor, dass wir jetzt die Pause machen, damit wir mit dem Weltbild dann Punktviertel weiterfahren. Ich darf aber noch kurz hinweisen, wieder auf den Büchertisch. Es liegt ein Büchlein heute aus über Okkultismus, östliche Religion und die New Age-Bewegung. Zwei sehr günstige Broschüren über Anthroposophie und Drewermann. Und ganz neu erschienen dieses Buch über Reformation heute und auch ein Video. Das ist erst heute erschienen. Liegt also jetzt gerade aus. Jetzt können Sie also gerne in der Pause oder nachher noch erstehen. Gut, dann machen wir Viertel nach weiter. Die Götterwelt der Mormonen. Zunächst dazu einiges, das Gottesverständnis. Götterwelt ist übrigens der richtige Begriff, denn es ist auch hier polytheistisch, kann man sagen. Der Schritt vom Monotheismus, vom Eingottglaube zum Vielgötterglaube. Und zwar glauben die Mormonen, dass zahlreiche Götter in der himmlischen Welt existieren. Und diese unterscheiden sich nur im Blick auf ihren Entwicklungszustand, je nachdem, ob sie höher oder geringer entwickelt sind, diese Götter. Und es ist alles abhängig von einem alles beherrschenden Gesetz, dem Gesetz des immerwährenden Fortschritts. Da merken Sie auch den Optimismus des 19. Jahrhunderts, der Fortschrittsglaube, die Technisierung und so weiter, ne? Dieser Götterglaube, ein Aufstiegsglaube. Auch Gott selber hat die Möglichkeit, sich immer weiter zu entwickeln. Es wird zwar zugestanden, dass das, was wir Gott nennen, zurzeit das höchste Wesen in unserem Weltall sei, aber Gott war nicht immer so, wie er jetzt ist, sondern hat sich auch in fortdauernder Entwicklung befunden. So wird etwa gesagt, zum Beispiel von dem mormonischen Apostel Lorenzo Snow formuliert, wie der Mensch ist, war Gott einst. Wie Gott jetzt ist, kann der Mensch einst sein. Also, wie der Mensch ist, war Gott einst. Und wie Gott jetzt ist, kann der Mensch einst sein. Auch das finden Sie bei Steiner und bei anderen auch ähnliche Lehren. Ne? Gott ist also nichts anderes als ein erhöhter Mensch, der also bereits eine höhere Stufe erlangt hat. Und zwar aufgrund des Gesetzes des immerwährenden Fortschritts. Sie merken ja überall die gleiche dunkle Quelle, die Bestreitung der Souveränität und Allmacht Gottes und die Relativierung eben seiner Gottheit. Gott hat begonnen wie wir und auch er ist also ein Geistwesen, das seine Höherentwicklung, seinen Fortschritt braucht. Die Götter, die im Himmel wohnen und von denen unsere Geister kamen, sind Wesen, die in einer Welt vom Grabe erlöst wurden, die vor Grundlegung unserer Welt bestand. Sie und der himmlische Körper, den sie jetzt bewohnen, waren einst in einem gefallenen Zustand, wird behauptet. Vor allem auf dem Planeten Kolob sind die Götter ansässig, da finden sie auch eine gehörige Menge Science Fiction. Und die ganzen Anthropomorphismen der Bibel werden nun wörtlich genommen, dass also Gott wirklich Hände habe, einen Körper aus Fleisch, also nicht nur in seiner Fleischwerdung, sondern überhaupt auch die Götter und Gott. Auch der, aber der Heilige Geist nicht, sondern er ist eine Geistperson. Allerdings, der Vater hat einen Körper aus Fleisch und der Sohn. Die Götter können auch Speisen zu sich nehmen, sie haben Frauen, jeder Gott zeugt mit seinen Frauen unzählige Söhne und Töchter. Auch hier schon das Vorbild eben der Polygamie in der Götterwelt. Das erinnert übrigens sehr an die griechischen und römischen Gottheiten, aber nicht an den christlichen, jüdisch-christlichen Gott. Zumal der Heilige Geist dann als Sendbote bezeichnet wird, so wie Hermes, nicht? im römischen, glaube ich. Römischen. Merkur ist bei den Römern und Hermes bei den Griechen gewesen. Dann wird unterschieden zwischen Elohim, zwischen Jehova, zwischen Jesus Christus. Das seien alles verschiedene Gottheiten, die verschiedene Stufen haben. Der Mensch selber ist eben ein Gott im Keimzustand. Der Mensch gehörte vor seiner Geburt dem überirdischen Geisterreich an. Es gibt also auch eine Präexistenz und bemühte sich um seinen Fortschritt. Nun gibt es eben solche bereits höheren Geister wie Michael, der dann aber Menschengestalt annahm und zu Adam wurde. Adam sei der Gott dieser Erde. Adam sei der leibliche Vater unseres älteren Bruders Jesu Christi, wie es etwa in mormonischen Schriften heißt. Und nun ganz entscheidend, der Sündenfall sei notwendig gewesen, damit dieses Fortschrittsgesetz sich weiter entwickeln konnte. Der Sündenfall also nicht negativ, sondern positiv. Und Sie hatten ja dieses Zitat auch, wenn Sie das aufmerksam gelesen haben, habe ich Ihnen ganz bewusst kopiert, wo es um den Sündenfall geht, in 2. Nephi 2, ganz hinten in Ihrem gesammelten Material. Da heißt es, in den Versen 22 bis 25, 2. Nephi 2. Und nun siehe, wenn Adam nicht übertreten hätte, dann wäre er nicht gefallen, sondern er wäre im Garten von Eden geblieben. Und alles, was erschaffen war, hätte in demselben Zustand bleiben müssen, in dem es war, als es erschaffen wurde. Und es hätte so bleiben müssen, immer da, und hätte kein Ende gehabt. Und sie hätten keine Kinder gehabt. Darum wären sie in einem Zustand der Unschuld verblieben. Sie hätten nicht Freude gehabt, denn sie kannten kein Elend. Sie hätten nicht Gutes getan, denn sie kannten keine Sünde. Sie merken, das fernöstliche Denken der Polarität kommt hier hinein. Yin und Yang. Ne? Aber siehe, alles geschah gemäß der Weisheit dessen, der alles weiß. Und jetzt der entscheidende Vers. Adam fiel, damit Menschen sein können. Und Menschen sind, damit sie Freude haben können. Auch mit vielen Frauen, ergänze ich jetzt mal zum Beispiel. Also das ist hier dieses typisch hedonistische, lustbetonte Denken. Der Sündenfall war notwendig, dass der Mensch Mensch wurde, so wie er jetzt ist. Und dass eben der Mensch Freude haben kann. Es wird nur insofern negativ gesehen, dass der Mensch sterblich wurde. Und dafür ist dann Jesus Christus gekommen, um diese Sterblichkeit zu überwinden. Das ist das Entscheidende, was nun hier behauptet wird. Denn das wichtigste Gebot war, seid fruchtbar und mehret euch. Füllet die Erde und macht sie euch untertan. Übrigens hier auch viele Parallelen zur Moonsekte, wenn man das mal so sieht. Wo ja durch Pfropfung sündlose Menschen gezeugt werden sollen und durch diese Massenhochzeiten. Die neue Menschheit durch den Messias Moon, nur nebenbei. Eva hatte gesündigt, war sterblich geworden, während Adam noch sündlos und unsterblich war. Aber in dieser ungleichen Situation hätten sie das Gebot, sich zu vermehren, nicht erfüllen können. Deshalb musste auch Adam essen, damit er wieder gleich war und sie dann Kinder zeugen konnten. So also die mormonische, sehr materialistische Vorstellung von Sündenfall und Erlösung. Adam fiel, dass Menschen würden und die Menschen sind, damit sie Freude haben können. Auch Eva wurde froh und sagte, wäre es nicht unserer Übertretungen wegen, so hätten wir nie Samen gehabt, hätten nie Gutes und Böses gekannt und die Freude unserer Erlösung in das ewige Leben, das Gott allen Gehorsamen gibt. Das Gebot der ehelichen Fruchtbarkeit ist also ganz wichtig. Die Ehen werden auch hier wirklich für den Himmel geschlossen bei den Mormonen durch die Siegelung im Tempel. Also die sind unauflöslich im Widerspruch zu der Aussage Jesu, dass es im Himmel nicht mehr Mann und Frau gibt, sondern sie wie die Engel sein werden. Aber hier wird behauptet, sie werden also auch für den Himmel geschlossen. Christus nun aber hat uns von der Sterblichkeit als einer Folge des Falls erlöst. Das war das einzige Negative, die Sterblichkeit, und dazu musste Christus eben kommen, nur dazu. Er hatte die wichtige Aufgabe, dass der körperlose Zustand der Seele nicht ewig andauern muss. Durch sein Sühnopfer soll allen Menschen zur leiblichen Auferstehung verholfen werden. Aber es ist nicht alles gesühnt, sondern die eigentliche Prüfung kommt dann erst nach dem Tod in den verschiedenen Gerichten, die dann nach den Werken eben gehen. Und es werden dann 3 Grade der Herrlichkeiten unterschieden. 3 Grade der Herrlichkeiten, die himmlische, die irdische und die unterirdische Herrlichkeit. Die unterirdische Herrlichkeit, auch als telestiale Herrlichkeit bezeichnet, werden diejenigen bekommen, die weder das Evangelium noch das Zeugnis Jesu noch die Propheten noch den Bund des Mormonenstifters annehmen. Das sind also die, die die niedrigste Stufe begleiten. Dann gibt es die terrestriale, die irdische Herrlichkeit, ehrenhafte Menschen, die aber verblendet sind und aus irgendeinem Grund das Zeugnis von Jesus nicht in ihrem irdischen Leben annehmen konnten, sondern eben erst im nachirdischen. Aber der oberste Grad der Herrlichkeit ist für die Mormonen bestimmt. Allein für sie. Das kann man nur erreichen, wenn man in den neuen und immerwährenden Bund der Ehe, wie sie eben in den Tempeln versiegelt werden, eingetreten ist.
1: Gibt es denn da keine
0: Unterheirat? Das ist eine gute Frage. Also in aller Regel ist eben die Heirat die Grundlage für diese höchste Stufe der Herrlichkeit. Das widerspricht übrigens auch der Heilige Schrift, wo auch die Rede ist, dass es Menschen gibt, die zur Ehe nicht geeignet sind.
1: Was ist, wenn eine Ehe keine Kinder
0: hat? Da müsste ich jetzt auch nochmal nachforschen. Ich möchte Ihnen da jetzt lieber nichts Falsches sagen. So bin ich jetzt nicht ins Detail gegangen, was jetzt mit den Kindern und so, aber natürlich werden Kinder hier auch für die Ewigkeit angezeugt. Die Familien werden auch in der Ewigkeit zusammen sein. Das ist natürlich etwas, was auch dem natürlichen Menschen sehr entspricht, dieser Gedanke. Widerspricht aber nur dem Wort Jesu, wo dann er gefragt wird, sie hat 5 Männer oder wie viel gehabt, mit welchem wird sie zusammen sein? Sie werden sein wie die Engel dann. Es wird da eben nicht die Ehe in dieser Form weiter bestehen. Wobei ich denke, dass man sich durchaus wiedererkennen wird, aber eben nicht so, wie es jetzt hier ist, in dieser Gestalt. Ja, dann gibt es, ich muss jetzt mal mich kürzer fassen, kann nicht alles bringen, 2 verschiedene Stufen des Priestertums. Ich sagte ja, fast jeder männliche Mormone, männliche wohlbemerkt, kann Priester werden und sich eben für Tote auch taufen und versiegeln lassen. Wo dann der Spiritismus natürlich auch massiv hereinbricht. Es gibt das aaronische und das levitische, das melchisedekische Priestertum, das aaronische nach Aaron benannt mit 2 A, ist die niedrigere Stufe und das sind also Dienstämter, Lehrerämter, äußere Dinge im Gemeindeleben, Unterweisung, Aufsicht und ähnliches, was diese Priester durchführen. Aber das melchisedekische Priestertum nach Melchisedek benannt, hat den Schlüssel zu allen geistlichen Segnungen. Hier werden also die Tempelrituale durchgeführt von diesen melchisedekischen Priestern, auf die ich unbedingt noch eingehen muss. Die Gliederung habe ich schon genannt, der Präsident, der also der Offenbarungsquell par excellence ist, so ähnlich wie der Stammapostel bei den Neuapostolischen oder die Wachturmspitze bei den Zeugen Jehovas. Diese Offenbarungsspitze, auch hier der Präsident, höchster Apostel und darunter dann eben der Rat der Apostel und der 12 und so weiter. Das Priestertum soll Mittler sein zwischen den aufgestiegenen Geistern, sprich Göttern und den Menschen, wie sie jetzt und hier sind. Neger blieben ausgeschlossen bis in die 70er Jahre, weil sie den Makel der schwarzen Hautfarbe haben, die mit einer früheren Schuld der präexistenten Geister zusammenhänge, wurde gesagt. 1978 aber war der öffentliche Druck so groß geworden und da war es dann auch so, dass ein Mormonenpriester einen Neger zum Priester ordiniert hatte. Er hat also einen Präzedenzfall vorgenommen. Das war der Priester Douglas Wallace, der den farbigen Larry, oder den schwarzen Larry Lester zunächst im Swimmingpool eines Motels nordöstlich von Oregon getauft hatte und zum Priester geweiht hatte. Und daraufhin musste die Kirche reagieren. Sie hat zunächst Wallace ausgeschlossen, aber dann unter dem Druck der öffentlichen Meinung empfing dann der Präsident Spencer Way Kimball die grandiose Offenbarung plötzlich, ganz plötzlich unter dem Druck der öffentlichen Meinung, eine Offenbarung Gottes, also eines aufgestiegenen Geistes. Wir haben viele Stunden im oberen Raum des Tempels gebetet und den Herrn um göttliche Führung angefleht. Gott hat unsere Gebete erhört und hat uns durch Offenbarung wissen lassen, dass der lang verheißene Tag gekommen ist, an dem jeder treue und würdige Mann in der Kirche das heilige Priestertum empfangen kann, um mit Vollmacht seinen göttlichen Willen auszuüben und sich mit seinen Lieben jeder Segnung zu erfreuen, einschließlich der Segnungen des Tempels, die daraus resultieren, unabhängig von Rasse und Hautfarbe. So also auch höchste Zeit geworden. Und so konnten sie jetzt auch in Afrika frohen Mutes missionieren. Nun die Tempelrituale. Sie wissen vielleicht, hier in Friedberg steht auch ein Tempel. Bei Friedberg war schon jemand mal dran, außen. Man kann ja nicht rein, wohlbemerkt. Sobald er geweiht ist, ist er nicht mehr zu betreten für Nicht-Mormonen. Nur vorher kann man ihn 1-2 Monate angucken. Und da werden nun diese Rituale durchgeführt. Vor allem die Taufe für die Toten, die Siegelung der Ehen für die himmlische Herrlichkeit und das sogenannte Endowment, wo der Mensch nun in die höchsten Geheimnisse praktisch der mormonischen Aufstiegshierarchie eingeführt wird nach und nach. Gesundheit.
1: Ja, vielen Dank.
0: Ja, ja, das wird also dauernd durchgeführt, diese Dinge. In diesen Tempeln, was läuft da ab, das weiß ja kaum jemand. Rüdiger Haut hat ja einiges beschrieben, da können Sie vieles nachlesen. Ich kann hier nur einige Auszüge bringen. Man kommt also ja nicht leicht an diese Quellen. Es handelt sich dabei um die szenische Nachzeichnung des Weges, den nach mormonischem Verständnis ein aus der Präexistenz kommender Geistfunke durch die irdische Materie gehen kann, um schließlich nach der Auferstehung in die Gegenwart der Götter zurückzukehren. Und zwar beginnt das, früher hat man da Schauspieler aufgeführt, heute das Medium Film wird benutzt, um die Entstehung der Welt, den Sündenfall, die Vertreibung aus dem Garten Eden darzustellen, Adam und Eva, die immer mehr zu mormonischen Symbolfiguren werden. Und dann werden drei Götter vorgestellt, der oberste Gott Elohim und seine beiden Gehilfen Jehova und Michael. Der erste Schöpfungstag hört sich dann so an. Elohim spricht: Jehova, Michael, seht, dort unten ist ungeordnete Materie. Geht hinunter und formt eine Welt, die gleich ist den Welten, die wir vorher schon geschaffen haben. Nennt eure Werke erster Tag und bringt mir einen Bericht. Jehova spricht: So soll es geschehen, Elohim. Komm, Michael, lass uns hinuntergehen. Michael: Gehen wir, Jehova. Jehova spricht: Michael, sieh, hier ist ungeordnete Materie. Wir werden sie in eine Welt verwandeln, die gleich ist den Welten, die wir vorher schon geschaffen haben. Wir werden unsere Werke erster Tag nennen, zurückkehren und Bericht erstatten. Michael spricht: Wir werden zurückkehren und von unseren Werken des ersten Tages berichten, Jehova. Jehova spricht: Elohim, wir sind unten gewesen, wie du es angeordnet hast, und haben eine Welt geformt, die den Welten gleich ist, die wir vorher schon geschaffen haben, und wir haben unsere Werke genannt erster Tag. Elohim spricht: Es ist gut. Dann haben sie Götter geschaffen, und zwar in Form von Michael, der einfach sich umwandeln ließ in Adam. Also dieser Geist, der vorher schon existiert hatte. Ganz interessant bei den Zeugen Jehovas, Michael, der ja dann zu Jesus wird und ähnliches. Der wird bei den Mormonen eben zu Adam zunächst einmal. Und früher ließ man dann auch noch einen Prediger auftreten, der alles Schlechte der Religion darstellen musste, ein Erweckungsprediger, der dann also die ganze falsche Lehre, wie wir sie etwa vertreten, gelehrt hat. Und das wurde dann immer lächerlich gemacht bei diesen Ritualen, sodass man gleich gefeit war gegen die gesunde biblische Lehre. Hat man sich gleich immun gemacht. Den hat man jetzt aber doch herausgenommen, die letzten Jahre. Der Repräsentant der Kirchen und Freikirchen, der falsche Lehren streuen wollte im Tempel, der wurde dann so dargestellt und lächerlich gemacht. Und so hat man sich immunisiert, sodass also die Argumente, die wir vielleicht von der Bibel her bringen, da schon absurd hingestellt worden waren. Wichtig ist dann etwa die Vorhangzeremonie, wo man den Tempelvorhang beschreitet und den zelestialen himmlischen Raum beschreitet. Und zwar möchte ich da das mal kurz darstellen oder zitieren aus den Priesterritualen. Hier tritt also der Herr auf, also wird Herr genannt, der Patron, der den Schützling, der sich einführen lässt, begleitet und eben dieser Introducer, der ihn einführt in diese Mysterien. Und vor allem ist es wichtig, dass hier der Schützling einen geheimen Namen bekommt, überhaupt geheime Handgriffe, geheime Zeichen, geheime Namen. Vielleicht ahnen Sie schon, woher diese Wurzel kommt. Sagst du in mir, spricht der Herr, Patron, ich kann es nicht, ich habe ihn noch nicht erhalten. Deshalb bin ich gekommen, um mit dem Herrn durch den Vorhang zu sprechen. Der Herr spricht: Dies ist der Name des Zeichens. Gesundheit im Nabel, Mark in den Knochen, Kraft in den Lenden und den Muskeln, Macht im Priestertum sei mit mir und meiner Nachkommenschaft durch alle Generationen in der Zeit und in alle Ewigkeit. Pause. Was ist das? Patron spricht: Das zweite Zeichen des melchisedekischen Priestertums, der patriarchalische Griff oder das wahre Zeichen des Nagels. Herr, hat es einen Namen? Patron: Ja. Herr, sagst du in mir? Patron: Ja, durch den Vorhang. Gesundheit im Nabel, Mark in den Knochen, Kraft in den Lenden und in den Muskeln, Macht im Priestertum sei mit mir und meiner Nachkommenschaft durch alle Generationen in der Zeit und alle Ewigkeit. Der Herr spricht: Das ist richtig. Der Introducer schlägt dreimal mit seinem Holzhammer gegen den Rahmen. Der Herr teilt mit seiner rechten Hand den Vorhang ein wenig. Was wird begehrt? Introducer spricht: Adam, der mit dem Herrn durch den Vorhang gesprochen hat, möchte in seine Gegenwart eintreten. Der Vorhangarbeiter Wheelworker teilt den Vorhang, fasst den Patron bei der rechten Hand und sagt, während er ihn durch den Vorhang geleitet, lass ihn eintreten. Der Patron geht dann am Wheelworker vorbei mit einem kurzen Gruß oder einer Dankesgeste und weiter in den zelestialen Raum. Damit ist die Endowment-Zeremonie beendet, die Einweihung in die zelestiale Herrlichkeit. Geheime Zeichen, geheime Griffe, geheime Namen, die offenbart.
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3: Woran erinnert Sie das? Ja, Logen, Freimaurerei. Nun müssen wir wissen, dass am 15. März 1842 Joseph Smith Mitglied der Freimaurerloge in Nauvoo geworden war. Ähnlich wie auch Russell, Freimaurern zumindest nahestand und viele andere Sektenbegründern. Wir merken auch, aus welcher Quelle diese Dinge kommen. Und es lässt sich nachweisen, dass Smith starke Anleihen bei der freimaurerischen Ritualistik und Symbolik gemacht hat, bis hin zur Übernahme von Texten, Handgriffen und Körperstellungen, die dort vorherrschen. Nur zwei Beispiele, zunächst von den Freimaurern und dann bei den Mormonen. Etwa der Griff des ersten Grades des Lehrlings und des ersten Erkennungszeichens des aaronischen Priestertums sind weitgehend identisch. Der Lehrling beim Freimaurer, da heißt es etwa, die rechten Hände werden zusammengelegt wie beim Händeschütteln und jeder drückt seinen Daumennagel auf den oberen Knöchel des Zeigefingers des anderen. Sie sehen auf manchen Fotos auch bei Politikern öfters diese Handbegrüßung. Und bei den Mormonen ist es so, die rechten Hände zusammenlegen und das Daumengelenk auf den ersten Knöchel der anderen Hand drücken. Dann der Dialog bei diesem Begriff, bei den Freimaurern. Aufseher, habt ihr etwas mitzuteilen? Kandidat, ich habe etwas mitzuteilen. Er vollführt den Handgriff des ersten Grades. Aufseher, was ist das? Kandidat, der Griff oder das Zeichen eines angenommenen Lehrlings der Freimaurerei. Aufseher, was verlangt dieser Griff? Kandidat, ein Wort. Aufseher, sagt mir das Wort offen und ausführlich. Kandidat, Jachim statt Jehova. Jachim. Adam, und jetzt bei den Mormonen, Adam ergreift die rechte Hand des Petrus. Adam, was ist das? Petrus, das erste Erkennungszeichen des aaronischen Priestertums. Adam, hat es einen Namen? Petrus, ja. Adam, sagst du in mir? Petrus, nein, denn es ist der neue Name, aber dieses ist die Geste. Den Namen darf er niemand sagen. Dann als drittes Beispiel die Verpflichtung zur Geheimhaltung des dritten Grades, des Meistergrades, bei den Freimaurern und des ersten Erkennungszeichens des melchisedekischen Priestertums bei den Mormonen. Bei den Freimaurern, ich verspreche und schwöre feierlich in Ergänzung meiner früheren Verpflichtungen, dass ich den Grad eines Meisters weder jemanden unterhalb des Grades noch irgendeinem Wesen in der bekannten Welt enthüllen werde. Ich tue das unter der Strafandrohung, dass mein Körper in der Mitte zerrissen wird und meine Eingeweide zu Asche verbrannt werden. Also bei Todesstrafe ist die Geheimhaltung bei den Freimaurern. Bei den Mormonen, ich verpflichte mich im Namen des Sohnes, das erste Erkennungszeichen des melchisedekischen Priestertums oder das Zeichen des Nagels samt Namen, Geste und Strafe nie zu enthüllen. Eher würde ich zulassen, dass mein Leben genommen wird. Man könnte noch viele andere Beispiele bringen, aber Sie merken hier einiges von den Zusammenhängen. Die Freimaurer, das höchste Ziel ist ja die Auflösung der Absolutheit Gottes und Jesu Christi im Sinn einer falsch verstandenen allgemeinen Menschheitstoleranz und bei den Mormonen eben auch die Auflösung Gottes in eine Göttervielfalt hinein. Bevor ich zum Schluss komme, noch ein kurzer Hinweis auf die Splittergruppe von Joseph Smith, Nachkommen, die reorganisierte Kirche Jesu Christi der Heiligen der letzten Tage. Sie wurde 1852 gegründet, nachdem die anderen schon 5 Jahre am Salzsee ihre Kirche gegründet, Lokalis gegründet hatten, nochmal neu. Haben sich die Nachkommen von Smith in Nauvoo weiterhin aufgehalten und es sind bis heute Nachkommen von Joseph Smith, die an dieser Spitze stehen als Prophet, Seher der Kirche, Offenbarer und ähnliches. Sie haben viele dieser ganz finsteren Dinge nicht übernommen, die bei den Brigham Young Nachfolgern sind. Zum Beispiel hat Adam für sie nicht diese große Bedeutung. Sie verwerfen den Erlöserdienst an den Toten. Sie verwerfen die Tempelhandlungen, wie es bei den heutigen Mormonen ist, was den Totendienst angeht. Und auch die Abwertung der Neger wurde entschieden abgelehnt, schon im letzten Jahrhundert. Und sie behaupten, dass alle Glaubenslehren abgewiesen würden, die der Bibel widersprechen. Wie weit es im Einzelnen so ist, muss ich jetzt nochmal nachprüfen. Aber sie haben natürlich viele Lehren von Smith trotzdem beibehalten. Wie gesagt, es gibt heute ungefähr 200.000 bis 300.000 davon. Zur stellvertretenden Taufe der Toten noch eine Bemerkung. Da beruft man sich immer wieder auf 1. Korinther 15. Und zwar den Vers 29. Vielleicht schlagen wir das gerade mal auf. Das ist die Hauptstelle, auf die man sich da angeblich berufen kann. Was steht hier wirklich? Es geht also im Zusammenhang um die Auferstehung. Nicht? Das ist der Zusammenhang des Kapitels. Und dann heißt es, wie kämen sonst einige dazu, sich für die Toten taufen zu lassen? Wenn Tote gar nicht auferweckt werden, warum lässt man sich dann taufen für sie? Warum setzen wir uns dann auch stündlich der Gefahr aus? Täglich sehe ich dem Tod ins Auge. Also Paulus spricht ja von der Auferstehung und von der Gefahr, die die Jünger bedrückt, eben auch die Gefahr des Todes. Manche Ausleger sagen, die Taufe für die Toten sei hier ein symbolischer Ausdruck für die Hingabe des Lebens als Märtyrer. Das mag eine Möglichkeit sein. Falls aber wirklich es einen solchen Brauch gab, der Taufe für die Toten, dann wird an dieser Stelle nicht gesagt, dass das gelehrt werden soll, sondern Paulus bezieht sich darauf, dass einige das tun und knüpft daran an, aber er sagt nicht, dass das getan werden soll. Also daraus eine Lehre abzuleiten, geht weit über das hinaus, zumal die Heilige Schrift an ihren klaren Stellen, das ist ja eine unklare Stelle, gebe ich zu, aber an ihren klaren Stellen, und davon müssen wir ausgehen, ganz eindeutig jeglichen Kontakt mit dem Totenreich verbietet. Spiritismus, nehmen Sie nur 5. Mose 18 und viele weitere Stellen, keine Totenbeschwörungen vorzunehmen. Es mag sein, dass aus heidnischer Umgebung in die Gemeinde solche Praktiken zum Teil eingedrungen waren. Und Paulus knüpft an, ja, und ihr, die ihr das tut, warum tut ihr das, wenn es keine Auferstehung gäbe? Aber er sagt damit nicht, sie sollen es weiterhin tun. Also ich denke, dass wir die Stelle an sich nur so vom gesamtbiblischen Kontext verstehen können. Auf jeden Fall ist es illegitim, darauf nun eine Sonderlehre aufzubauen. Das gilt genauso an die Neuapostolischen gerichtet, die das ja auch machen. Auch der finstere Zusammenhang.
4: Aufgrund dieses Wortes. Und das darf es eben sein.
3: Im Grunde schon, also einige tun das. Das heißt nicht, ihr müsst das tun oder so, es ist ein Gebot, im Gegenteil.
4: Was macht ihr das, wenn ihr nicht an die Auferstehung glaubt? Also,
3: ja,
4: nicht,
3: genau.
4: Wie sie sagen.
3: Ja, ja. Eben, warum tun sie es dann, wenn sie nicht an die Auferstehung glauben? Aber es heißt nicht, sie sollen es tun.
4: Nein.
3: Ja,
4: mhm.
3: Das ist die Erklärung.
5: Ja?
3: Bitte?
5: Ist keine Taufe während des Lebens bei den Mormonen?
3: Doch, natürlich auch. Aber da es diese Mormonenkirche erst seit dem 19. Jahrhundert gibt, sind sie ja in der Zwangslage, alle vorhergegangenen Generationen nachträglich eingemeinden zu müssen. Deshalb ist diese Lehre sicherlich entstanden. Verstehen Sie das Problem? Ein Martin Luther war ja nie Mormone, aber den will man auch dabei haben und solche Leute. Ich denke gerade dran, weil da auch sein Bild hier steht. Nicht? Aber auch Calvin könnte man genauso nennen, auch für die reformierten Geschwister, das noch zu erwähnen. Oder Menno Simons, ich will also niemanden vergessen. Für die Mennoniten und Täufer. So, also das, oder John Wesley, also wir können noch viele nennen. Die sind also alle auch schon einverleibt. Also für uns haben sie sich noch nicht taufen lassen, weil wir ja noch leben. Da haben wir also noch Glück gehabt. Aber Sie merken, man kann hier keine Lehre ableiten, sondern es gilt immer von den klaren Stellen auszugehen und davon ausgehend die unklaren zu interpretieren. So.
5: Da hängt aber doch auch ein Geschäftszweig jetzt von dieser Weide, oder?
3: Ein Geschäftszweig?
5: Da kommen doch diese ganzen Stammbaumbücher.
3: Ja, also die Kirchenbücher, die bieten Sie ja an zu kopieren auf Mikrofisch. Und viele Kirchen lassen sich sogar darauf ein, aber weil sie eben da viel sparen, wenn die Mormonen das für sie machen und dann eine Kopie schicken. Aber die Mormonen haben natürlich das Interesse daran, dass sie dann eben ihre stellvertretenden Taufen und Versiegelungen vornehmen. Ich möchte jetzt abschließend mich an das Urteil von Rüdiger Haut in seinem Buch anschließen, die Mormonen, das ich Ihnen nochmals empfehle. Das ist eine ganz, ja, relativ kurze Darstellung auch dieser Tempelrituale. Rüdiger, vielleicht schreibe ich den Namen mal kurz an. Also Rüdiger Au, Sektenbeauftragter, die Mormonen. Und er sagt, zusammenfassend, der Mormonismus ist eine in Amerika entstandene nicht-christliche Mischreligion, zu deren Kernstück ein in Tempeln vollzogener geheimer Kult gehört. Finde ich eine ganz gute Definition, aber ist natürlich noch zu kurz, aber trotzdem nochmal. Der Mormonismus ist eine in Amerika entstandene, das ist durchaus wichtig, nicht-christliche Mischreligion, nicht-christliche Mischreligion vermischend, zu deren Kernstück ein in Tempeln vollzogener geheimer Kult gehört. Einige dieser Geheimnisse wollte ich heute ein bisschen lüften zumindest. Und Haut nennt sehr treffend folgende Kennzeichen, dass diese Religion nämlich folgendes ist, ich führe es gleich noch aus, zunächst zusammenfassend, neuoffenbarerisch, altjüdisch, gnostisch, Science-Fiction oder Fantasy, esoterisch, freimaurerisch und okkult-magisch. Also nochmals, neuoffenbarerisch. Sie haben ja die ganzen Sekten auch als Neuoffenbarungsbewegungen, können Sie einstufen. Also neue Offenbarungen, angebliche Offenbarungen Gottes aus Gottes Welt oder der Geisterwelt. Joseph Smith, aus der Geisterwelt können Sie übrigens durchaus kommen, das schließe ich auch gar nicht aus. Aber Sie sind sicherlich nicht von Gott, denn sonst wären Sie ja mit der Heiligen Schrift vereinbar und das sind Sie keineswegs. Und die Schrift ist auch nicht verfälscht worden, wie es die Mormonen behaupten. Neuoffenbarerisch, altjüdisch, insofern allerdings nur, als man an Tempel und Tempelkult anknüpfen will, an aaronisches und melchisedekisches Priestertum, auch den Zehnten, den man verlangt und ähnliches, da sind gewisse Anknüpfungen an das Alte Testament vorhanden. Natürlich sehr feierlich, nicht? Das ganze Priestertum, und es beeindruckt Menschen rein äußerlich, aber was dahinter steckt, sollten wir doch immer fragen und hinterfragen. Altjüdisch, gnostisch, so Gnosis, ne? Das ist die höhere übersinnliche Erkenntnis, die sich also mit dem rettenden Glauben nicht begnügen will, sondern eben darüber hinausgehende Erkenntnisse beansprucht zu erlangen. Gnosis. Schon die Heilige Schrift warnt uns vor der fälschlich sogenannten Erkenntnis im 1. Timotheusbrief. Gnosis steht hier im Griechischen. Dazu gehört etwa die Lehre von der Präexistenz des Menschen als Geistfunken, also vor seiner Verkörperung oder Zeugung, die Existenz vorher schon. Das lehrt die Heilige Schrift nicht, sondern nur, dass Gott einen Plan für unser Leben hatte, Psalm 139, keine Vorherexistenz. Ferner die Wanderung des Menschen durch die Materie und die Rückkehr in das Licht- oder Geistreich. Nicht? Das gnostische Schema ist ja immer dieses, dass hier das Geistreich ist, der Mensch in die Materie stürzt, der Lichtfunke, und dann sich wieder hochentwickelt zum Geistreich, in dem der Ruf erschallt, geh heraus aus der Bindung an die Materie. Das ist so ganz einfach dieses Grundschema. Abstieg, Fall und wieder Aufstieg in das Lichtreich. Das ist keineswegs identisch mit der biblischen Lehre im Johannesevangelium, sondern hier geht es um etwas ganz anderes. Das ist hier im Grunde ein Weg der Selbsterlösung bei der Gnosis. Dann auch Science Fiction, Fantasy, nämlich die Ansicht, dass Menschen zu Göttern auf verschiedenen Planeten werden könnten. Gott, der auf dem Planeten Kolob residieren würde. Götter, die von anderen Welten kommen, um diese Erde zu organisieren. Wir hatten gehört, Jehova und Michael, die dann Materie bilden unten und so ähnlich. Es gibt übrigens gerade mal so einen Science-Fiction-Film, Raumschiff Galactica, wo immer wieder vermutet wird, dass hier ein mormonisches Weltbild dahinter steht. Ich weiß nicht, ob den jemand kennt. Da hat der John Cartwright hat da die Hauptrolle gespielt, von der Bonanza. Erinnere ich mich doch, der Film ist nicht schlecht, aber er ist also, da gibt es auch ein Zwölferrad und diese höheren Menschen, die dann wieder Kolonien gründen und ähnliches. Sie finden ja auch diese ganzen Star Wars und wie heißt jetzt alles, diese Serien? Enterprise und so. Naja, das ist ein bisschen anders noch, aber Science Fiction eben. Periroden. Ne? Aufgestiegene Menschen, die eben zu Göttern oder gottähnlichen Wesen werden können. Dann eben auch esoterisch, also geheim, in sich abgegrenzt. Natürlich auch exklusiv als Sekte, nur wir, dieser Anspruch. Geheime Belehrungen im Tempel werden gegeben. Ehe und Familie erfahren eine ganz neue unbiblische Überhöhung. bei allem auch verdienstvoll natürlich, wenn sie Ehe und Familie hochhalten, das möchte ich auch gar nicht jetzt absprechen, aber trotzdem unbiblische Ausweitung. Dann geheime Rituale, eben Totentaufe, Siegelungen und Ähnliches. Freimaurerisch habe ich auch ausgeführt, diese Erkennungszeichen, Symbole, Schürze, Logenräume, alles was da vorhanden ist in den Tempeln. Und schließlich eben okkult, magisch. Es werden auch Amulette gegen böse Mächte getragen. Jeder Mormone, männliche Mormone, trägt ein einfaches Priestergewand unter seiner Kleidung oft noch. Das hängt auch mit dieser uniformähnlichen Kleidung dann zusammen. Die haben gewisse Untergewänder, die vorgeschrieben sind und Ähnliches, wie bei den Freimaurern auch, gewisse Knieformen, die es da früher gab, schon in der in den letzten Jahrhunderten finden die Hosenbandfreimaurer und Ähnliches auch in England. Schloss Windsor habe ich das schon gesehen. Und auch die Preußen, überall ist das ja auch vorhanden. Soweit aber dazu einige Hinweise. So, dazu vielleicht noch Fragen. Wir haben heute ganz gut geschafft zeitlich. Ja, das ist ein Thema für sich. Und da weiß ja auch keiner, was genau ist, weil es ja so geheim ist, nicht? Ich kann schon was sagen, du wirst es nicht. Bitte?
6: Wenn diese Rituale so geheim sind, woher haben Sie die Informationen von Leuten, die angesprungen sind?
3: Wo ich die her habe?
6: Ja gut, Sie vielleicht nicht direkt, aber woher hat man die Informationen?
3: Ja, das ist immer eine gute Frage. Ich meine, es ist, gibt ja nichts auf der Welt, was ganz geheim ist. Es dringt immer was durch. Und diese Rituale habe ich jetzt gehört von den Mormonen, die sind wohl durch einen Mitarbeiter in den Tempeln, der dann ausgetreten ist, bekannt geworden. Auf diesen Wegen gibt es immer wieder. Ich habe auch viel Material gekriegt von ehemaligen Sektenmitgliedern aus verschiedenen Richtungen, wo man auch nicht offiziell Zugang hat. Gerade bei Neuapostolischen wird auch sehr viel versteckt und verborgen, es darf gar nicht veröffentlicht werden. Ganz naiv wollte ich mal Bücher bestellen, mein Bischofverlag da in Frankfurt, hat man gar nicht bekommen, da wurde ich dann auf die Ortsgemeinde verwiesen und so weiter. Also, es gibt schon Wege. Es gibt ja auch das internationale Freimaurerlexikon von Lenhof Posner, wo viele Gruppen und so aufgezählt sind, die in die Richtung fallen. Auch Bücher über Geheimgesellschaften, wobei ich mich auch immer frage, was ist da jetzt wirklich wahr? Nicht? Was ist bekannt? Diese Bücher sollten wir kritisch lesen. Natürlich auch, was Des Griffin und ähnliche Autoren schreiben, sollten wir, denke ich, auch vorsichtig sein. Ist nicht alles sicherlich richtig, was da drin steht, würde ich behaupten. Bitte.
7: Bruno Gröning, wie heißt
3: Gröning, ja. Von Naturheilrichtung. Ich kenne den nur von meiner früheren Zeit in der Naturheilbewegung. Hängt der damit zusammen?
7: Heil, also irgendwie.
3: Ja, ja, aber ich kann das jetzt nicht genau sagen. Der ist selber, glaube ich, schon länger tot, ne? Bitte.
6: Mich würde jetzt noch interessieren, also das Feld ist von dem Tempelkult und den Gottesdiensten. Also welche Rolle der Tempelkult? Ist das eine nur für die Priester oder eine besondere Elite und das andere für das normale Fußvolk oder für das?
3: Ja, also der Tempelkult ist nur für diejenigen, die besonders würdig sind, den Tempel zu betreten. Nicht? Und da gibt es gewisse Prüfrichtlinien, die etwa Haut auch alle aufgelistet hat. Dass man eben vor allem treu zur mormonischen Lehre steht, ist ganz wichtig. Und solche Dinge. Jetzt, wer war denn zuerst? Herr Rotermund und dann Herr Klaus. Ne? Auch Klaus, genau. Ja.
8: Dieses Buch, sehr gut, Enthusiasmus, ist das noch so?
3: Ja, ja, natürlich. 88 Mal, glaube ich.
9: Ja, das ist also der frühere, inzwischen verstorbene Sekretär Kurt Hussin, ne? Aus Württemberg, Stuttgart, EZW, der hat es, glaube ich, sogar mit begründet, oder Kurt Hutten. Es ist inzwischen in 12. oder noch höherer Auflage.
6: Das Freimaurerbuch.
9: Ach so. Ja, ich habe hier, habe ich das mal zitiert, genau.
3: Zum Beispiel von Norman McKenzie gibt es ein Buch, Geheimgesellschaften, Genf 1969. Da stehen diese Rituale drin. Norman McKenzie, Geheimgesellschaften, Genf 1969. Und dann das andere ist von Lenhof Posner. Also McKenzie. Das andere ist Lenhof
9: Posner Internationales Freimaurer Lexikon. Das sind vermutlich selber Freimaurer, die das ausgegeben haben. Damit an. Ich habe in den Büchern auch ein bisschen was.
4: Ja, sind sonst noch Fragen?
6: Mich würde auch noch mal eine Sache interessieren. Ja. Und zwar, also stand ja jetzt hier mit drin, das hatten wir nicht erwähnt, aber mit diesem Care-Vertreten da,
9: Care.
6: Was wir uns da aufgeschrieben haben, aber was.
9: Habe ich da was? Achso, die immer wohnen.
6: Ja, was hat die das bewogen, das Gleiche zu tun?
9: Ich weiß nicht, was Sie meinen müssen, sondern wo steht es?
6: Nach 1946.
9: Ach so, ja, da wollen Sie Ihre Wohltätigkeit natürlich auch betonen. Und Sie machen natürlich auch, wie jede Gruppe und Sekte, auch viel Wohltätiges. Das ist ja klar. Ich meine, auf die Dinge konnte ich jetzt nicht alle eingehen. Da könnte man natürlich auch vieles noch aufzeigen, auch von Ihrer Gesundheitslehre. Das sind ja Dinge, die Menschen dann oft anziehen. Ne? Aber aus Zeitgründen muss ich mich jetzt auf die Beurteilung halt... Ja, natürlich. Das ist ja eine Selbstdarstellung hier. Ich habe Ihnen ja bewusst eine Selbstdarstellung gegeben, möglichst objektiv. Deshalb muss die Kritik aber auch kommen, sonst ist das, sieht das ja wie Werbung aus. Sonst, ne? Das wollte ich also keinesfalls dafür Werbung machen.
10: Das war mehrmals. Der war,
9: hier war erst.
8: Was hat das eigentlich mit Tabernakel auf
9: sich? Tabernakel? Was ist da jetzt speziell? Also Tabernakel ist ja dieses Gefäß für die Hostien normalerweise, oder was meinen Sie jetzt?
8: Ja, es soll auch irgendwas in das Lektiti geben und...
9: Ach so, ein Gebäude.
8: ...streuen, an denen alle Tempel, die es da irgendwo gibt.
9: Ich war ja noch nicht dort. Die junge Dame hinten, wissen Sie was vom Tabernakel in Salt Lake City? Das ist irgendein Zentralgebäude, aber genau weiß ich auch nicht. Hm? Wie ist Ihr Name? Naja, also ich weiß auch nicht.
10: Ist das nicht das englische Wort für Stiftshütte?
9: Mag sein, dass es damit zusammenhängt, ja. Okay, und jetzt aber, jetzt bist du dran, ja.
10: Es war mehrmals die Rede von neuen Offenbarungen, jedes
9: Jahr.
10: Und hier in Unterpunkt 7 ist die Aussage, wir glauben an die Gabe der Zungenrede, Prophezeiung, Offenbarung, der Vision, der Heilung, Ausbildung der Zungenrede.
9: Alle Gaben, ja, werden beansprucht.
10: Inwieweit wird da, werden neue Offenbarungen gegeben im Gottesdienst oder so? Und wie geht das?
9: Also im Wesentlichen jetzt nur noch durch den Präsidenten. Das ist ähnlich wie bei Neuapostolischen, dass das immer mehr so auf das Haupt zugeht. Ich wüsste jetzt nicht im Einzelnen, ob da jeder auch das Recht noch hat, ob der Geist eben nicht doch sehr stark auf den Präsidenten konzentriert ist. Also autoritativ jedenfalls sind eben nur Offenbarungen von oben her, von der Präsidentschaft. Die sind eben autoritativ. Das andere mag mal vorkommen, aber vielleicht eben nur für die lokale Situation dann.
10: Genau, unter Punkt 10 wird ja von Dingen genannt, die noch kommen werden.
9: Mhm. Ja, die Glaubensartikel, das nehmen wir jetzt, ich denke, da können sich, denke ich, sicherlich selber ein Urteil bilden bei diesen Artikeln. Die wollte ich jetzt nicht alle durchgehen aus Zeitgründen. Das neue Israel ist natürlich in Amerika, das ist auch hier ein Punkt.
4: Ich habe eine Frage, wie können denn die Götter Kinder zeugen, wenn das Kinderzeugen eine Folge vom Sündenfall ist? Die Fähigkeit, Kinder zu säugen, steht ja
9: hier. Ja, aber das ist ja positiv, nicht? Das war ja das Positive. Nur, dass die Sterblichkeit kam, war negativ, wird gesagt.
4: Ja gut, aber es wird auch vorher gesagt, sie konnten keine Kinder zeugen und sagen gleich, dass die Götter Kinder zeugen würden. Die Götter würden doch sich untereinander verheiraten, im Anflug sein und auch Kinder zeugen.
9: Ja, ich verstehe. Das ist eben noch der Zustand der Unschuld gewesen vor dem Sündenfall. Da war das noch gar nicht in Betracht.
6: Die Götter sind ja höher gestiegen.
9: Die sind ja schon höher entwickelt. Adam und Eva sind ja noch weiter unten. Ja.
11: Wie war das denn?
9: Wer war zuerst? Waren Sie zuerst?
11: Wie war es in der Nazizeit jetzt? Waren die da verboten?
9: Die waren in Deutschland ja damals noch kaum verbreitet. Das war sicherlich gar keine Frage. Die haben ja erst so richtig nach dem Krieg haben sie dann angefangen, so richtig bei uns zu missionieren.
11: Von 1906 bis 1946 ist irgendwie eine Zeit, eine längere Zeit, wo hier in der Geschichte nichts genannt ist.
9: Ah ja, das fällt schon auf. Ja. Also da war noch relativ wenig. Es sind ja auch heute noch nicht so viele Mitglieder. Die genaue Zahl müsst ihr mal nachschauen, aber das sind
3: einige tausend in Deutschland, aber keine, nicht wie bei den Zeugen oder bei den Apostolischen. Ich glaube, die Dame war zuerst und dann, ja, bitte, wie ist Ihr Name? Burggraf, ja, ich muss mal die Namen jetzt doch noch alle lernen.
6: Ja, es würde mich mal interessieren, wie denn die, also Leute, die informiert werden, dann Mormonen werden. Haben Sie da zwei, drei kurze Sätze zu, die Sie sagen können? Mhm. Also nehmen wir an, eigentlich würde mich das interessieren, jemand kennt mich doch, ja, oh, hört sich ganz vernünftig an, klingt gut.
3: Ja, man kriegt eben das Buch Mormon und sie besuchen einen dann oder es laden einen dann auch in Gottesdienst ein. Halt.
6: Sie haben auch ein ganz rigides Schema, was Sie durchführen, wenn Sie einen besuchen. Also Sie haben das ganz genau, haken die immer ab, was Sie jetzt durchgeführt haben. Wir haben uns immer ziemlich geärgert, weil wir Ihr Video an dem zweiten oder dritten Treffen nicht angeguckt haben, sondern über was anderes geredet haben. Mhm.
12: Ist ähnlich wie bei Zeugen Jehova, das System.
3: Zu zweit, ja.
12: Vor Jahren war das Buch, das Geschenk bekommen, auch bei einem Besuch. Mhm. Das waren zwei junge Männer und einer aus Stadt Würzland, der hat es wieder mit vorbeigebracht. Das war eine ganz schöne Unterhaltung, aber es ist systematisch ähnlich wie bei Zeugen Jehova. Mhm. Mhm. Und als Mitbringsel war das Buch Moroni.
3: Mormon.
12: Das Mormon. Mhm.
3: Ja.
12: Aber ich denke, da kommt immer auch jemand, wo offen ist und vielleicht nichts hat und was. Und dann, es geht ja hier nicht darum, dass wir uns rein informieren, sondern auch, dass wir gefestigt werden im Evangelium durch das Ganze, was jetzt hier läuft.
3: Ich habe auch schon öfters mit jungen Mormonen diskutiert und da kam man dann auf den Punkt, wo sie dann gesagt hatten, ja, das muss man halt glauben, ob das jetzt Mr. Prophet ist oder nicht, das ist halt auch eine Glaubensfrage für sie. Zu dem Punkt sind wir dann gekommen, wo sie sonst nichts in Händen hatten mehr auch dann. Und da steht dann eben letztendlich Glaube gegen Glaube, nicht? Wenn man dann bis zum Ende geht. Muss man übereinstimmen mit der Schrift und die ist dann halt verfälscht, wird behauptet. An dem Punkt endet man dann am Ende, wenn man wirklich konsequent zu Ende diskutiert.
6: Also sie sagen halt auch, man soll, oder uns wurde gesagt, wir sollten das Buch Mormon lesen und beten, dass Gott uns zeigt, dass es von ihm ist.
3: Ja, das sagen sie immer, genau, selber den Geist bitten praktisch.
6: Und dann hat mein Mann gesagt, das mache ich. Er hat also gebetet, dass Gott ihm was zeigen soll, hat es gelesen und hat halt ganz schnell gemerkt, das ist ein abgeschriebenes.
3: Und philosophische Gedanken, ja, ja. So wie vorhin, man sieht es ja an den Zitaten, dass es 19. Jahrhundert ist. Hegel, Schelling und Schopenhauer und vieles. Bisschen ja,
6: das
3: mit drin. Ja, gut, aber wer, Sie müssen sich einfach wehren, wenn ich Sie übersehe. Wer hat sich denn schon länger gemeldet jetzt? Hier, genau, ja.
13: Wenn die Bibel eben nicht als völlig von Gott inspiriert ansehen oder zumindest falsch übersetzt, könnte man entweder so reagieren und ihn eben widerlegen, also zum Widerlegen, dass diese Bücher in Gott enthalten, das Buch Mormon irgendwo nachweisbare Tatsachen liefern oder.
3: Ich habe ein paar Beispiele genannt, wo auch Fehler so drin sind. Es gibt schon einiges. Hutten hat eine ganze Reihe aufgezählt, wo man also Fehler nachweist. Auch die ganzen Veränderungen in der Geschichte, Polygamie, Neger und so, das sind ja auch alles sehr deutlich zusammen zu erkennende Anpassungen dann an die Zeitentwicklung. Und wenn man da von Offenbarung redet, die werden auch immer eine Antwort finden, aber es ist sehr zu leicht zu durchschauen. Auch die ganze Entstehungsgeschichte mit dem Sidney Rigdon und so, das kann man auch mal erwähnen. Aber letztendlich geht es wirklich auch um das Zentrale, um die Erlösung durch den Herrn Jesus allein und ob er wirklich Gott ist, absolut. Da haben wir auch drüber geredet. Aber Sie sagen eben, der Mensch kann auch göttlich werden, aufsteigen. Und das sind dann wirklich Welten. Und ich würde schon von der Schrift her sagen, hier steht eindeutig, der Mensch ist Sünder, er ist nicht Gott. Und
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